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3: 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Die öffentliche Mobilität wird quer durch Österreich teurer. Diskurs, das Wissenschaftsnetz, nimmt die Teuerung im Mobilitätssektor zum Anlass, um genauer hinzusehen und die verschiedenen Facetten näher zu beleuchten. Wie verlässlich kommen am Land die Menschen von A nach B? Einkommen, Alter und Geschlecht prägen mit, wie gut sich der Alltag bewältigen lässt. Dazu sind auch ExpertInnen eingeladen. Dies nimmt Diskurs das Wissenschaftsnetz zum Anlass, einen Blick auf die zentralen Herausforderungen ländlicher Mobilität und auf vielversprechende Lösungsansätze zu werfen. ExpertInnen beleuchten, welche Muster und Hürden den Verkehrsalltag prägen und wie sich Lücken im ländlichen Verkehr mit neuen Konzepten schließen lassen. Zu Gast waren Clara Himmelbauer von der WU Wien mit ihrer Studie Geschlechtergrenzen im Verkehrsalltag, geschlechtsspezifische Mobilitätsmuster und Hürden, neue Erkenntnisse aus der Zeitverwendungserhebung. Clara Himmelbauer ist Ökonomin am Forschungsinstitut Economics of Inequality an der Wirtschaftsuniversität Wien. Sie forscht zu Zeitverwendung, besonders im Kontext von Zeitarmut, Mobilität sowie Zeitverteilung innerhalb von Haushalten und Familien. Und Professor Dr. Uwe Planck-Wiedenbeck von der Bauhaus-Universität Weimar mit Neue Wege in der Mobilität für den ländlichen Raum, integraler Taktfahrplan, On-Demand-Angebote und autonomes Fahren. Uwe Planck-Wiedenbeck leitet die Professur Verkehrssystemplanung an der Bauhaus-Universität Weimar. Seine Forschungsschwerpunkte liegen in der Verkehrssystemplanung, der nachhaltigen und smarten Mobilität, dem vernetzten und automatisierten Fahren sowie der digitalen Verkehrsinfrastruktur. Die Moderation hatte Anne Hasenauer von Diskurs das Wissenschaftsnetz inne.
4: Öffentliche Mobilität wird quer durch Österreich teurer. 2026 haben fast alle Bundesländer ihre Öffi-Tarife angehoben und in der Ostregion setzt sich das fort. Nach einer ersten Anhebung im Juli steigen mit 1. September, also mit nächster Woche, auch die Preise der regionalen Klimatickets und Streckenjahreskarten in Niederösterreich und im Burgenland. Parallel dazu haben die Verteuerungen der Vorjahre bereits die Verkaufszahlen gedrückt und die Regionalverkehre stehen unter Spardruck. Gleichzeitig rückt damit eine Grundfrage in den Fokus. Wie verlässlich kommen Menschen am Land von A nach B und wer bleibt dabei zurück? Einkommen, Alter und Geschlecht prägen mit, wie gut sich der Alltag mit Hilfe der Öffis bewältigen lässt. Im ländlichen Raum, wo die Verbindungen ohnehin dünner sind, wiegt das Ganze umso schwerer. Das bestehende Modell des öffentlichen Verkehrs stößt hier an seine Grenzen und muss erweitert werden, um den unterschiedlichen Bedürfnissen wirklich gerecht zu werden. Gefragt sind neue Ansätze, von einer besseren Taktung über flexible On-Demand-Angebote bis hin zu automatisierten Fahrzeugen, die auch abseits der Hauptrouten tragfähige Verbindungen schaffen können. Dies nimmt Diskurs das Wissenschaftsnetz zum Anlass, einen Blick auf die zentralen Herausforderungen ländlicher Mobilität und auf vielversprechende Lösungsansätze zu werfen. ExpertInnen beleuchten, welche Muster und Hürden den Verkehrsalltag prägen und wie sich Lücken im ländlichen Verkehr mit neuen Konzepten schließen lassen. Bevor ich gleich übergeben werde, darf ich Ihnen noch unsere heutigen ExpertInnen vorstellen. Clara Himmelbauer ist Ökonomin am Forschungsinstitut Economics of Inequality an der Wirtschaftsuniversität Wien. Sie forscht zu Zeitverwendung, besonders im Kontext von Zeitarmut, Mobilität sowie Zeitverteilung innerhalb von Haushalten und Familien. Uwe Planck-Wiedenbeck leitet die Professur Verkehrssystemplanung an der Bauhaus-Universität Weimar. Seine Forschungsschwerpunkte liegen in der Verkehrssystemplanung, der nachhaltigen und smarten Mobilität, dem vernetzten und automatisierten Fahren sowie der digitalen Verkehrsinfrastruktur. Vielen, vielen Dank an Sie beide, dass Sie heute da sind und Ihre Expertise mit uns teilen. Und dann darf ich an dieser Stelle direkt an Clara Himmelbauer übergeben für den ersten Input.
5: Ja, guten Morgen an alle. Ich freue mich sehr, dass ich heute da sein darf. Genau, in meinem Input geht es um Geschlechtergrenzen im Verkehrsalltag, konkret um Muster der Mobilität zwischen Männern und Frauen in Österreich im ruralen Raum am Land. Und bevor wir jetzt zu meiner Forschung kommen, einige Rahmenbedingungen, also quasi die Hard Facts zu Geschlecht und Mobilität. Frauen legen mehr, aber kürzere Wege zurück als Männer Und der Grund dafür ist hauptsächlich die Kinderbetreuung. Also wenn wir uns anschauen, die Wege, die Frauen und Männer ohne Begleitung, ohne Kinder zurücklegen, kommen wir auf ungefähr die gleiche Anzahl an Wegen. Aber wenn wir die Wege mit Kindern mit einberechnen, dann kommen Frauen auf mehr Wege als Männer. Dadurch sind die Wege von Frauen auch komplizierter. Das Stichwort da ist das Trip-Chaining, was so viel bedeutet wie ein Weg dient mehreren Zwecken. Also zum Beispiel, wenn Sie ein Kind vom Kindergarten abholen, aber am Weg dorthin noch einkaufen gehen, dann dient dieser Weg dem Zweck des Einkaufens und der Betreuung und dem Kind abholen. Das heißt, mehrere Zwecke in einem Weg, und das nennt man Trip-Chaining oder verschiedene Wege aneinander zu ketten. Das Thema ist aber auch von heute vor allem der öffentliche Verkehr. Und deswegen reden wir auch über den Modal Split. Der Modal Split ist

jeden Tag zur gleichen Zeit am Arbeitsplatz sein müssen, dann können wir gut dafür immer das gleiche öffentliche Verkehrsmittel nehmen, weil das sehr gut planbar ist. Und da kommen wir quasi zur Forschungsfrage oder zu der Frage, mit der wir uns heute vor allem beschäftigen, ist, wie unterscheidet sich die Nutzung des öffentlichen Verkehrs am Land, also wirklich nur in ruralen Gemeinden, zwischen Männern und Frauen? Und wir verbinden das mit der Qualität der öffentlichen Verkehrsmittel in der Gemeinde. Wieso ist das interessant? Ja, weil am Land trifft ein schlechter ausgebauter öffentlicher Verkehr auf weitere Distanzen. Und deswegen ist es interessant zu wissen, was sind die Auswirkungen von besseren Öffis am Land. Die Methodik, die wir dazu haben, oder die Daten, auf denen wir uns hauptsächlich berufen, ist die österreichische Zeitverwendungserhebung 2021-22. Wieso keine Mobilitätserhebung? In Österreich gibt es keine regelmäßigen Mobilitätserhebungen. Die letzten Daten, die wir dazu haben, sind vom Verkehrsministerium 2013 erhoben worden. Aktuell läuft eine weitere Erhebung, aber 2013 ist schon länger her. Was eigentlich ziemlich krass ist, weil wir nicht wissen, wie Leute im Alltag unterwegs sind. Und wenn man sich anschaut, wie wichtig Verkehr auch für einen CO2-Ausstoß und so ist, ist das schon eine ziemliche Datenlücke, die wir da haben. Wir verbinden die Daten der österreichischen Zeitverwendungserhebung mit den Güteklassen des öffentlichen Verkehrs von der österreichischen Raumordnungskonferenz ÖROC. Jetzt müssen Sie sich so vorstellen, dass die österreichische Raumordnungskonferenz jede Haltestelle in Österreich eine Qualität oder eine Güteklasse zugibt und jede Adresse. Also wie gut können Haltestellen in Österreich erreicht werden? Genau, und diese Güteklasse richtet sich danach, wie häufig dort Verkehrsmittel abfahren. Also alle 5 Minuten, mindestens alle 10 Minuten, mindestens alle 20 Minuten, mindestens einmal die Stunde, seltener und so weiter. Und was das höchstgereihte Verkehrsmittel ist. Da gibt es zum Beispiel Fernverkehrszug, Regionalexpress, S-Bahn, U-Bahn, Schnellbus, Regionalbus und so weiter. Und wir verknüpfen diese Daten im Austria Micro Data Center. Das ist eine Umgebung, wo man Daten verknüpfen kann, die von der Statistik Austria zur Verfügung gestellt wird. Meine Analyse hat einige Limitationen, vor allem die Zeitverwendungserhebung erfasst nur Zeitintervalle von 10 Minuten. Das heißt, sehr kurze Wege mit weniger als 10 Minuten sind nicht erfasst oder sehr schlecht erfasst. Das sind so vor allem Wege für Haushalt und Wege zu Fuß. Längere Wege sind gut erfasst. Das sind zum Beispiel häufig Arbeitswege, die dauern länger als 10 Minuten. Und unsere Verknüpfung erfolgt auf Gemeindeebene. Das heißt, wir betrachten die Qualität der ÖPNV auf Gemeindeebene, aber nicht auf der Ebene der Wohnadresse, weil wir die Adressen nicht haben. Okay, aber nach all diesen Limitationen und Datensachen zu den ersten Ergebnissen will ich Ihnen dieses Jahr für eine Grafik zeigen, die eine Möglichkeit darstellt, wie man Wege darstellen kann. Diese Grafik zeigt die Wege von Landgemeinden in Frauen oder die Orte, wo sich Frauen aufhalten und wie diese miteinander verbunden sind. Dieser Zuhausekreis ist sehr dick, das heißt, die meiste Zeit verbringen Frauen zu Hause. Und zu Hause ist am häufigsten verbunden mit Pkw. Das heißt, Frauen am Land bewegen sich von zu Hause weg mit Pkw und kommen mit Pkw wieder zurück. Was für uns auch interessant ist, ist eben heute der ÖPNV. Und da sehen wir, der ÖPNV ist sehr häufig verbunden mit Arbeitsplatz und Schule. Das sehen wir wieder, für planbare Wege wird es verwendet. Und der ÖPNV ist verbunden mit zu Fuß gehen. Das heißt, man geht zu Fuß zum Bahnhof und steigt dort in den Zug ein zum Beispiel. Also da sieht man quasi, wie diese verschiedenen Orte und Fortbewegungsarten verbunden sind. Genau, das ist nur der Text zu dem, was ich gerade gesagt habe. Und jetzt wollen wir aber die ÖPNV-Güteklasse dazu. Da sehen Sie die ÖPNV-Güteklasse. A ist sehr gut. Also wenn die höchste ÖPNV-Güteklasse die Gemeinde A ist, heißt das sehr gute Öffi-Anbindung. Und da wird sie immer schlechter. Es gibt auch noch Güteklasse G und nicht kategorisiert. Die haben wir weggelassen, weil dort die Fallzahlen zu gering sind. Und das wäre dann unseriös. Und wir sehen in dieser Grafik die Anzahl der Wege mit den Öffis. Und wir sehen bei Frauen in Güteklasse A, also in Gemeinden, Landgemeinden, mit sehr guter ÖPNV-Anbindung.

0: Das wären jetzt zum Beispiel Velden am Wörthersee, Gerersdorf bei Wien, St. André ob Wördern oder in meinem Heimatbundesland Oberösterreich sind das Orte wie St. Martin im Mühlkreis oder Kremsmünster. Und wir sehen in diesen Gemeinden, benutzen Frauen den ÖPNV sehr häufig, aber sobald die Güteklasse schlechter wird, also die Taktung geringer wird, bricht die Nutzung ein. Also auf mehr als die Hälfte. Bei Männern verwenden generell weniger Öffis, unabhängig von der Güteklasse. Was insofern erstaunlich ist, weil Männer ja mehr geplante Arbeitswege haben und deswegen für die Öffis sehr gut nutzbar wären. Genau. Und dann schauen wir uns die Zeit an, die Personen im ÖPNV verbringen. Und wir sehen, bei Güteklasse A ist die Zeit, die Frauen verbringen, wieder sehr hoch. Dann bricht sie ein. Aber dann sehen wir, wird es wieder mehr bei D und E. Das heißt, da gibt es ein Trade-off, wenn die öffentlichen Verkehrsmittel schlechter sind und man sie trotzdem benutzen muss, verbringt man halt mehr Zeit in den Öffis, weil es länger dauert. Hier sehen Sie die beiden Grafiken nochmal nebeneinander. Das heißt, die Anzahl der Wege bei Frauen bricht sie ein, sobald die Güteklasse in Landgemeinden schlechter als A wird. Bei Männern tut sich nicht so viel. Und bei der Zeit sieht man, dass sie ein bisschen ansteigt bei Männern, wenn die Güteklasse schlechter wird und Männer mehr Zeit und mehr Wege damit verbringen. Allerdings bei Frauen steigt sie wieder sehr stark an in schlechten Güteklassen. Das hat einige politische Implikationen. Also einerseits gibt es ein ungenutztes Potenzial für den öffentlichen Verkehr bei Männern. Der Grund dafür ist, wir sehen, Öffis werden benutzt für Arbeitswege. Männer haben mehr Arbeitswege als Frauen, weil ihre Wege mehr erwerbsorientiert sind und ihre ganzen Tätigkeiten erwerbsorientierter sind als jetzt bei Frauen. Best-Practice-Beispiele wären da zum Beispiel Schichtbusse oder Fahrgemeinschaften. Fahrgemeinschaften haben jetzt nicht direkt was mit Öffis zu tun, aber sind trotzdem ein Best-Practice-Beispiel. Für Frauen bedeutet das, dass die Taktung und die Qualität der Verbindung ausschlaggebend sind, ob sie genutzt werden oder nicht. Wir haben gesehen, Güteklasse A ist wichtig. Wieso ist das so? Ja, Wege zur Kinderbetreuung und zur Hausarbeit sind weniger planbar. Wenn Sie selber Kinder haben, wissen Sie vielleicht, man kann für einen Weg, der normalerweise 5 Minuten braucht, auch ja mal eine halbe Stunde brauchen. Und wenn man dann den Bus verpasst und nur einmal in der Stunde einen Bus fährt, kann man den Bus nicht verwenden, sondern muss mit dem Auto fahren. Deswegen ist dafür die Flexibilität und die Taktung ausschlaggebend, und für Best-Practice-Beispiele hoffe ich, dass wir später einiges hören werden wieder und freue mich schon auf den zweiten Input. Und wir sehen auch für Frauen eben der Grund, dass sie mehr Wege haben, sind Betreuungspflichten und Wege mit Kindern. Das heißt, es muss sicher sein, sich mit Kindern am Land zu bewegen, durch Gehsteige, Fahrradwege, wo man Kinder begleiten kann, aber wenn auch Kinder mit dem Fahrrad unterwegs sind oder kurze Entfernungen haben. Zusammenfassend, die Mobilität unterscheidet sich zwischen Männern und Frauen am Land. Bei Männern ist sie stärker erwerbsorientiert, bei Frauen spielt Kinderbetreuung und Haushalt eine größere Rolle. Das heißt, Frauen haben mehr und kompliziertere Wege, das Stichwort da war das Trip-Training. Eine dichtere ÖPNV-Taktung am Land nützt vor allem Frauen. Das heißt, man kann sagen, ein gutes, ausgebautes öffentliches Verkehrsnetz am Land ist auch Gleichstellungspolitik. Und es gibt ein starkes, ungenutztes ÖPNV-Potenzial bei Männern. Genau, dann bedanke ich mich. Das war mein Input.
1: Großartig. Vielen, vielen Dank für diesen sehr spannenden Einblick in Ihre Forschung. Dann würde ich, wie auch schon angekündigt, gleich an Uwe Planck-Wiedenbeck für den zweiten Input übergeben.
2: Ja, vielen Dank, dass ich eingeladen wurde und dass ich hier vortragen kann. Und auch vielen Dank für den ersten Vortrag, der im Grunde genommen sehr gut auch beschreibt die Problematik, weswegen wir uns auch mit dem Thema der Mobilität im ländlichen Raum beschäftigen. Und in einem Forschungsprojekt aus Deutschland, das vom Bundesministerium für Bildung und Forschung oder jetzt Bundesministerium für Forschung, Technologie und Raumfahrt, wie es jetzt heißt, gefördert wird und sich genau mit dieser Thematik beschäftigt, aber auch mit Lösungsansätzen, die wir ausprobieren dürfen. Das, was die Kollegin eben dargestellt hat, hat natürlich führt zu einer Vielzahl von Herausforderungen, von Problemen. Also Wenn das ÖPNV-Angebot schlecht ist, wenn es nicht genutzt wird, dann bedeutet das zum einen Unzufriedenheit, also im ländlichen Raum. Man sagt, warum haben andere eine sehr gute Infrastruktur, wir nicht. Das führt aber auch zu Nachteilen, also beispielsweise, wenn Auszubildende unter 18 Jahren eben kein eigenes Auto haben, nicht zur Ausbildungsstätte kommen morgens um 6 oder auch wenn in Betrieben gesagt wird, ja, unsere Mitarbeitenden müssen immer mehr Geld für den Weg zur Arbeit bezahlen. Das Autofahren wird teurer. Warum gibt es nicht ein adäquates Angebot? Und wir haben in Deutschland beispielsweise das Deutschlandticket eingeführt. Das ist eine sehr gute Tarifmaßnahme, sehr günstig. Aber wie die Kollegin ja eben auch ausgeführt hat, wenn das Angebot schlecht ist, wenn die Takte nicht stimmen, wenn die Verbindungen nicht stimmen, dann kann ich das eben auch nicht nutzen. Also insofern gibt es eine sehr, sehr große Ansatzpunkte, um sich eben verstärkt mit der Mobilität im ländlichen Raum und mit der Frage zu beschäftigen, na, was können wir denn tatsächlich machen? Wir haben ein Forschungs- und Umsetzungsprojekt beantragt und bewilligt bekommen, das jetzt bis von 2024 bis 2029 läuft. Wir sind also jetzt etwa in der Halbzeit und das Ganze ist in der Förderrichtlinie zur nachhaltigen Mobilität oder Forschung für Nachhaltigkeit eingebunden. Erstmal zum Rahmen. Wir an der Bauhaus-Universität Weimar haben die Konsortialleitung und wir haben verschiedene Projektpartner, Forschungspartner vom Thüringer Innovationszentrum Mobilität, der TU Ilmenau, aber auch Praxispartner. Man sieht hier eine Zentralklinik, ich stelle sie gleich noch vor, großer Arbeitgeber in der Region. Ein Landkreis, ein typischer Landkreis in Deutschland, der eben auch für den Verkehr, für die Organisation des Verkehrs verantwortlich ist, die Arbeiterwohlfahrt, die auch ein sehr großer Arbeitgeber ist, aber ihre Arbeitsplätze im gesamten Landkreis verteilt hat, Stadtwirtschaft Weimar, ÖPNV-Unternehmen, HiQ, ein Softwareunternehmen und eben eine Vielzahl von Gebietskörperschaften, Aufgabenträgern, die in dem Projekt auch mit eingebunden sind. Und der Hintergrund und die Zielstellung ist eben, wie kann ich auf die Befunde eines schlechten öffentlichen Verkehrs reagieren und wie kann ich jetzt am Beispiel von einzelnen, wir haben es genannt, Reallaboren, darauf reagieren, sowohl im kleinen Raum, wir nennen das betriebliches Mobilitätsmanagement, also wie können die Unternehmen Mobilität und öffentliche Mobilität unterstützen, aber wie kann ich das eben auch einbinden in das Gesamtkonzept eines integrierten ÖPNV-Angebotes. Und das hat eben auch viel damit zu tun mit wirtschaftlichen, ökonomischen Fragestellungen. Wir haben Fachkräftemangel und Mobilität ist halt ein wichtiger Teil der Attraktivität von Unternehmen. Aber es geht auch um soziale Gerechtigkeit. Das ist ja eben im Vortrag auch an einem sehr wichtigen Punkt dargestellt worden. Ich hatte das mit ausgeführt und wir beschäftigen uns also mit Optimierung des öffentlichen Personennahverkehrs, der sogenannte integrale Taktfahrplan, der in Thüringen eingeführt wird. Das autonome Fahren kann bestimmte Lösungsbeiträge leisten, wenn es in den ÖPNV integriert wird. Und das, was wir in den Reallaboren entwickeln, testen, untersuchen, analysieren, soll dann eben auch landesweit übertragen werden. Und deswegen beschäftigen wir uns auch mit Governance, Leitbildern etc. Die Projektregion ist in Thüringen verortet. Thüringen ist eines von 16 Bundesländern in Deutschland mit etwa 2,2 Millionen Menschen, die hier leben. Und überwiegend besteht Thüringen eben aus ländlichem Raum. Die größte Stadt ist Erfurt, die Landeshauptstadt mit knapp 200.000 Menschen, die hier leben. Und ansonsten haben wir sehr viele Landkreise, die sehr dünn besiedelt sind. Betriebliches Mobilitätsmanagement war der Ausgangspunkt, eben ausgehend von den Unternehmen als wichtige Akteure in der Mobilitätsstruktur. Und da haben wir, wie gesagt, drei Reallabore, wo wir eben untersuchen, was kann man organisatorisch, finanziell, planerisch, technologisch machen und wie kann ich das in ein Gesamtkonzept übertragen, um dann unsere verkehrspolitischen, sozialpolitischen Zielsetzungen, die wir haben, auch zu unterstützen. Ganz kurz die drei Reallabore, um die es geht. Hier unsere Zentralklinik in der Nähe von Weimar mit knapp 2000 Beschäftigten. Da war vor allen Dingen das Thema Fachkräftebedarf oder ist ein wichtiger Punkt. Dann die Arbeiterwohlfahrt. Man sieht, die sind im gesamten Landkreis Saalfeld-Rudolstadt mit ihren Betriebsstätten verteilt und haben eben auch da die Herausforderung, wie kriegen wir die Mobilität da möglichst gut organisiert. Und wir haben uns hier an unserer schönen Stadt Weimar mit den Gewerbegebieten im Norden auch beschäftigt und das als Reallabor ausgeführt und haben gesagt, hier haben wir eine Vielzahl von Unternehmen, die eben im Industriegebiet, im Gewerbegebiet verteilt ist. Allen drei Reallaboren gemein ist, dass die Anbindung durch den ÖPNV nicht den Bedarfen entspricht. Also die Menschen, die dort arbeiten, haben einfach kein adäquates ÖPNV-Angebot. Es wird als schlecht bewertet, gerade wenn noch weitere Aspekte wie die Mobilität betreffen, noch mit eingebunden wird. Es ist sehr herausfordernd. Und wir haben in den ländlichen Räumen mittlerweile einen Anteil des ÖPNV am Gesamtverkehr oder an den Wegen, die mit dem ÖPNV zurückgelegt werden, von unter 4%. Also das ist ganz weit unten. Insofern hat der ÖPNV eine Schlüsselfunktion für das ganze Land. Und hier steht es, dass diese drei Buchstaben ITF, integraler Taktfahrplan, da ist eben die Idee, nach Schweizer Vorbild den ÖPNV so zu organisieren, dass wir vor allen Dingen Umsteigeverbindungen optimieren, dass ich es schaffe, wirklich im gesamten Land eine gute Verbindungsqualität herzustellen und vor allen Dingen über die Landkreisgrenzen hinweg den Verkehr zu optimieren. Und das wird jetzt für ganz Thüringen, für sämtliche Landkreise durchgeplant und soll ab nächstem Jahr auch komplett umgesetzt werden mit dem Schienenverkehr als Rückgrat und eben mit landesbedeutsamen ÖPNV-Linien und mit guten Verknüpfungen an den Knoten. Woran es noch fehlt, ist dann quasi die kleinteilige Verteilung, das kleinteilige Angebot. Also wie komme ich dann von diesen Buslinien, von diesen Bahnlinien tatsächlich zu meinem Arbeitsplatz, zu meinem Wohnort, zur Kita oder zur Schule etc. Und dieser Landkreis Saalfeld-Rudolstadt, der hat eine gewisse Pilotfunktion in diesem integralen Taktfahrplan und wird als erstes ausgerollt. Und wir versuchen eben in dem Projekt ausgehend von dieser ÖPNV-Landesplanung, Landesumsetzung, dann eben auch die kleinteilige Anbindung mit sogenannten On-Demand-Verkehren, Anrufsammeltaxen etc. zu verbessern. Da sind viele Fragen zu klären, organisatorisch, planerisch, aber vor allen Dingen auch finanziell. Und jetzt ist im Projekt dieses Thema autonomes und vernetztes Fahren noch hinzugekommen. Man kann das beobachten in den USA, in San Francisco, in Phoenix, in China, dass diese Technologie mittlerweile so weit fortgeschritten ist, dass diese Fahrzeuge voll autonom fahren. Diese Konzepte, die es dort gibt, so Robotaxen, die passen nicht zu unserer zu unseren Zielsetzungen in Thüringen oder in anderen Ländern. Also wir wollen nicht einen vollautomatisierten Taxidienst, der an bestimmten Filetstücken dann ein Angebot macht, aber die ganze Flächenerschließung nicht berücksichtigt. Deswegen gehen die Konzepte davon aus, dass wir eben diese Fahrzeuge in den ÖPNV integrieren. Warum? Das sind drei Aspekte, die ich hier auf der Folie dargestellt habe. Also zum einen, die Finanzierung des ÖPNV wird zunehmend schwierig. Also wir haben, es ist ein sehr großer Posten im Thüringer Landeshaushalt und das ist in anderen Bundesländern und in anderen Ländern auch nicht viel anders. Es wird zunehmend schwieriger, dieses nicht befriedigende ÖPNV-Angebot überhaupt zu finanzieren, also die entsprechenden Landesmittel, kommunalen Mittel herbeizuführen. Durch das autonome vernetzte Fahren ist zu erwarten, dass mittelfristig in 5, 6 Jahren der Fahrplankilometer, FPLKM, Entschuldigung für das Fachwort, der Fahrplankilometer deutlich billiger wird, weil ich einfach weniger Personalkosten habe und wir damit dann Betriebszeiten ausweiten können, Angebote ausweiten können und ein insgesamt besseres und vernetzteres Angebot realisieren können. Dann kommt gleich die Frage, ja, aber was ist mit den Busfahrern und Busfahrerinnen? Naja, haben wir das Problem, dass wir auch da Fachkräftemangel haben, also da ist nicht das Problem, dass wir Arbeitsplätze reduzieren, sondern wir haben das Problem aufgrund der demografischen Entwicklung, dass schon jetzt das Fahrpersonal fehlt in Größenordnung und das wird auch immer verstärkter. Und auch mit diesem automatisierten Fahren fallen nicht sämtliche Arbeitsplätze weg, es werden andere. Und der dritte Punkt ist, nur wenn es uns gelingt, diese Technologie, die sich weltweit durchsetzen wird, die funktioniert leider noch nicht durch deutsche, österreichische oder europäische Firmen in dem Maße, wie wir uns das vorstellen. Nur wenn es uns gelingt, diese Technologie sinnvoll und verkehrsplanerisch, verkehrspolitisch sinnvoll in den öffentlichen Personennahverkehr zu integrieren, dann können wir eben auch verhindern, dass wir ja in solchen Filetbereichen, wo die Nachfrage entsprechend groß ist, wir private Angebote haben, die dann das ÖPNV-Angebot weiter kannibalisieren würden. Insofern beschäftigen wir uns damit und haben aus dem Projekt heraus eben die Idee entwickelt, mit der Landesregierung, mit den anderen Akteuren, Akteursgruppen eben Thüringen auch zu einer Modellregion für AVF, ITF, also für das autonome Fahren, autonome und vernetzte Fahren, aber auch für so einen integralen Fahrplan zu entwickeln und sind der Meinung, dass wir da gute Voraussetzungen haben. Aber dass Thüringen als sehr ländlich geprägtes Bundesland auch sich sehr gut eignet, hier Erfahrungen zu sammeln, die dann mit den Erfahrungen aus anderen Regionen, aus anderen Ländern ausgetauscht werden können. Insofern haben wir im Projekt auch viele Fragen, die wir beantworten. Also in welchen Bereichen macht es Sinn, diese Fahrzeuge zu integrieren? Was sind technologische Hürden, die wir noch nehmen müssen? Aber auch sozialwissenschaftliche Begleitforschung ist sehr wichtig. Wie ist die Akzeptanz? Wie sind die Wirkungen? Und welche Anwendungsfälle und Anwendungsausprägungen können wir daraus generieren? Und der letzte Punkt, da gehe ich nur ganz kurz ein. Generell sind diese Entwicklungen natürlich auch dann, wenn es, vor allen Dingen, wenn es um mehr On-Demand und Nachfrage gestützten oder nachfrageorientierten ÖPNV geht, braucht es eben auch digitale Plattformen, digitale Lösungen. Aber das ist keine Forschung, Entwicklung. Das gibt es eigentlich alles. Man muss es nur in die Fläche bringen. Und der letzte Punkt, mit diesen ganzen Fragestellungen, realen Erprobungen, Erfahrungen, die wir sammeln, wollen wir eben auch gucken, inwieweit man das in ein Leitbild für Verkehrsplanung im ländlichen Raum übertragen kann und inwieweit man die bestehenden Planungsprozesse und politischen Prozesse hier mit im Sinne einer Governance-Strategie mit beeinflussen oder verändern kann. Soweit ganz kurz mein Vortrag. Dankeschön.
1: Vielen herzlichen Dank auch an Sie, Herr Planck-Wiedenberg, für diesen sehr, sehr spannenden Einblick.
3: Das war das Mediengespräch Angebunden statt abgehängt von Diskurs das Wissenschaftsnetz. Und jetzt hören Sie einen Beitrag zu Turteln am Taubenmarkt, welches von der AIDS-Hilfe Oberösterreich veranstaltet wurde. Nach 7 Jahren Pause fand am Freitag, den 4. September, anlässlich des Welttages der sexuellen Gesundheit, wieder der Event Turteln am Taubenmarkt statt. Der Linzer Taubenmarkt verwandelte sich in eine Bühne für Information, Musik, Show und Tanz. So traten Blechsalat, Club Dance Collective, die Frankie Kings sowie Lilly Hightower auf. MitarbeiterInnen der AIDS-Hilfe Oberösterreich informierten über Angebote und gaben Inputs zur sexuellen Gesundheit.
4: Hallo, wer bist du und was machst du heute da?
5: Hallo, ich bin die Yvonne, ich arbeite bei der AIDS-Hilfe Oberösterreich. Ich habe erst kürzlich die Leitung übernommen, deswegen für mich ist das auch mein erstes Turteln, das wir heute machen. Die Veranstaltung gibt es an sich schon lang, hat jetzt aber 7 Jahre Pause gemacht, hauptsächlich eigentlich wegen Corona. Weil dann haben wir es natürlich nicht machen dürfen und dann ist es natürlich auch immer alles nicht so leicht, wenn man halt mal was nicht mehr gemacht hat. Ja, und es ist natürlich auch immer eine Ressourcenfrage. Das Turteln am Taubenmarkt ist eigentlich zum heutigen Tag der sexuellen Gesundheit, also der Termin ist deswegen gewählt, weil der Tag heute ist und wir darauf aufmerksam machen wollen einfach, dass das wesentlicher Bestandteil eines jeglichen Menschen Gesundheit ist und dass wir alle eigentlich, also wirklich wir alle zu wenig darauf achten und dass es in unserer herkömmlichen Gesundheitsvorsorge einfach überhaupt nicht vorkommt und auch nicht besprochen wird. Und also es geht uns hauptsächlich um Aufmerksamkeit dafür, dass das für alle Menschen in der Gesundheitsvorsorge vorkommen sollte, dass man Bewusstsein dafür hat, dass es Erkrankungen gibt, die man sich erstens am sexuellen Wege holen kann und zweitens halt, die aber auch Effekt auf das gesamte restliche Leben und auch auf die sonstige Gesundheit dann langfristig haben können, wenn man sie nicht behandelt. Das ist unser Hauptanliegen.
4: Um was geht es da sonst beim Turteln am Taubenmarkt heute? Was habt ihr für Programmpunkte? Was tut ihr da so genau?
5: Wir werden das jetzt später eröffnen, so um 15 Uhr und dann wird die erste Band auftreten, das Blechsalat beehrt uns. Später haben wir dann Swacking, es ist ein Dance-Kollektiv aus Linz. Die werden für uns, mit uns hoffentlich, gemeinsam mit interessierten Passanten tanzen. Später kommt die Lilly Hightower, das ist eine Drag-Queen, die reist extra für uns an und wird uns also mit ihrem Act unterhalten. Wacking gibt noch eine zweite, also sie geben uns beide, Lilly Hightower wie Wacking, noch mal eine zweite Chance. Und aufhören werden dann die Frankie Kings so gegen 17 Uhr. Das ist eine Linzer Band, die aus dem Frankviertel stammt.
4: Fantastisch. Warum findet das am Taubenmarkt heute statt? Hat das einen bestimmten Grund oder ist das einfach schon so eingesessen?
5: Die Location ist die, die wir früher auch benutzt haben. Es hat sich bewährt, einfach weil da recht viel passiert, weil sehr viele Passanten einfach durchströmen und man die sozusagen einfach im Vorbeigehen mitnimmt und wenn sie interessiert, kann stehen bleiben und wer was zum Tun hat, geht einfach weiter, aber hat vielleicht trotzdem mitgekriegt, auch da war was. Und nachdem es uns hauptsächlich darum geht, dass wir Aufmerksamkeit erzeugen wollen für unsere Themen, ist es für uns ein guter Platz. Abgesehen davon ist das Motto Turteln am Taubenmarkt, das passt gut zu den Tauben, die da herumturteln, das ist ganz witzig.
4: Du hast vorher sexuelle Krankheiten angesprochen. Auf welche sexuellen Krankheiten wollt ihr da aufmerksam machen? Was ist euch da wichtig?
5: Bei uns ist es mal vornehmlich wichtig, die sexuellen Krankheiten, die wir unter Anführungszeichen auch leicht testen können. Also wir selber testen HIV, Hepatitis, Syphilis und Chlamydien, Gonorrhoe. Das kann man bei uns relativ unkompliziert testen lassen. Diese Krankheiten sind halt alle über sexuellen Verkehr, aber teilweise auch schon beim Schmusen übertragbar. Und es ist einfach zu wenig bekannt in der Bevölkerung, gerade wie einfach man zum Beispiel Chlamydien übertragen kann. Deswegen sozusagen wir gern hätten, dass das mehr getestet wird, auch bei uns. Andere Erkrankungen gibt es natürlich auch noch, die testen wir nicht. Die sind aber, wie soll ich sagen, schwieriger zu testen und deswegen aber leider genauso häufig wie zum Beispiel Herpes. Herpes ist ja was, was leider durchaus schon beim Schmusen übertragen werden kann, wofür wir zu wenig Wahrnehmung haben, weil das dann trotzdem eine Erkrankung ist, die zwar jetzt nicht wahnsinnig gefährlich oder lebensbedrohlich wird, aber trotzdem ungemein lästig ist. Und wenn man die mal hat, wird man sie dann nicht mehr los. Also uns geht es gerade um das Thema, dass man halt ein Bewusstsein dafür hat, was man tut und was man vielleicht manchmal nicht tut.
4: Welche Message ist euch wichtig am Tag der sexuellen Gesundheit? Was wollt ihr da raussenden?
5: Wir wollen raussenden, dass sexuelle Gesundheit einfach was sehr Allgemeines dennoch ist. Das bedeutet, dass es da nicht nur körperlich, sondern auch mental, seelisch gut gehen sollte. Du sollst selber deine Entscheidungen treffen können. Du sollst deinen eigenen Körper so gut kennen, dass du diese Entscheidungen überhaupt treffen kannst. Du sollst wissen, was du magst, was du nicht magst, wo deine Grenzen sind. Du sollst da wissen, wie wichtig es ist, die Grenzen anderer Menschen zu respektieren. Für uns gehört das da alles rein. Also im Prinzip sind das die Definitionen, die die WHO uns mal vorgegeben hat für sexuelle Gesundheit. Das ist einfach ein Thema, das sich nicht nur in unserer Physis abspielt. Und wir versuchen, das möglichst ganzheitlich und groß aufzustellen.
4: Wie wichtig ist es 2026 nur, dass ihr Aufmerksamkeit für diese Themen generiert?
5: Teilweise wird es wieder viel wichtiger, als es schon mal war. Also Menschen sind gerade wieder, dadurch, dass es gute Behandlungsmöglichkeiten für fast alles gibt, sind Menschen leider wieder ein bisschen unvorsichtiger und es kommt halt auch viel weniger vor, wieder in Medien. Man kann nicht mehr so leicht ein großes Thema draus machen, also verschwindet es ein bisschen. Insofern glaube ich, dass es gerade die jüngere Generation, die halt all diese Skandale, die es früher gegeben hat, gar nicht mitgekriegt hat, die brauchen schon ein bisschen eine Sensibilisierung. Aber die haben halt auch trotzdem andere Themen, das muss man auch sagen. Die denken sehr viel mehr nach vielleicht, als wir das, wie wir jung waren, gemacht haben. Und sie haben mehr Themen in Bezug auf ihren eigenen Körper zum Beispiel. Ja, sie sind vielleicht gar nicht mehr, nur sie werden jetzt besprochen. Jetzt darf man darüber sprechen, wie Körperbilder sind und wie sie nicht sind und dass wir ihnen auch nicht entsprechen müssen. Das sind Gott sei Dank Themen, die man jetzt gut besprechen kann und über sowas sollte man auch viel mehr reden. Ja.
4: Wie wichtig ist 2026 nur über HIV und AIDS aufzuklären?
5: Ja, dadurch, dass leider die Krankheit immer noch nicht verschwunden ist. Und halt auch der Virus immer noch nicht wirklich, sagen wir, es gibt keine Impfung, es gibt nicht, man kann es sehr gut behandeln, also wenn eine Infektion vorliegt, nur weg ist es nicht. Und dadurch, dass halt Infektion immer noch möglich ist, ist es nach wie vor wichtig zu wissen, dass es das gibt und dass man es halt irgendwo im Kopf hat. Also wir sind sehr weit davon entfernt, dass wir wollen, dass irgendwer Angst hat, weil Angst ist niemals sinnvoll, aber Wissen und Aufklärung bringt uns alle meistens ein Stück weiter. Was uns ein ernsthaftes Thema ist schon, dass wir möchten, dass die Bevölkerung oder alle Menschen einfach wissen, was ist an HIV gefährlich und was nicht. Was ist an einer HIV-infizierten Person gefährlich? Was kann ich mit der Person tun und was nicht? Und in Wahrheit kann man mit einer HIV-infizierten Person, die unter Medikamentation steht, alles tun. Die sind nicht ansteckend, niemals können. Also das sind die sichersten Menschen eigentlich, weil bei denen weiß man, dass sie nichts mitgeben können.
4: Ja, hallo, wer bist du und was machst du heute da am Taubenmarkt?
6: Ja, grüß dich, mein Name ist Christopher Nowotny. Ich bin Mitarbeiter von der AIDS-Hilfe Oberösterreich, Zentrum für sexuelle Gesundheit. Wir haben heute die Veranstaltung bei Turteln am Taubenmarkt und ich bin einer von den Mitarbeitern da und bei der Organisation dabei und bei der Betreuung von den Musiker und Musikerinnen, genau. Und da schaue ich natürlich, dass eine gute Stimmung da ist.
4: Wunderbar. Was passiert denn da heute beim Turteln am Taubenmarkt? Warum macht sie das?
6: Ja, heute ist ja der 4. September, das ist der Tag der sexuellen Gesundheit, auf den wollen wir einfach aufmerksam machen, weil der wird eh oft unterbewertet, würde ich mal sagen. Und die Veranstaltung hat sich schon vor einigen Jahren gegeben. Und ja, wir wollen einfach das Thema sexuelle Gesundheit fördern, aber auch auf unser Angebot von der Testung. Bei uns kann man sich anonym testen lassen auf HIV, Syphilis, Chlamydien, Hepatitis B, C, alles anonym. Und das ist ein Angebot, ein weiteres, was wir auch haben. Und zusätzlich bieten wir ja auch Workshops an Schulen und Jugendzentren, und auf das macht man alles aufmerksam.
4: Was magst du sonst halt noch erzählen? Was ist da wichtig am Tag der sexuellen Gesundheit?
6: Ja, mir ist wichtig, in dem, dass ich selber noch gar nicht so lange dabei bin, jetzt ein gutes Jahr, dass das Thema Sexualität viel mehr aufgemacht wird, weil es einfach so präsent in allen von uns ist, dass es ein Teil von unserer menschlichen Identität ist und dass es ein Thema ist, mit dem man sich einfach gut auseinandersetzen sollte im besten Fall, weil es einfach für die eigene Gesundheit geht. Und ja, das Thema voll interessant ist einfach.
7: Hallo, wir sind von der AIDS-Hilfe Oberösterreich und wir sind heute anlässlich des Tags der sexuellen Gesundheit da, weil wir darauf aufmerksam machen wollen, dass das ein total wichtiges Thema ist, das uns alle irgendwie betrifft. Genau, und deswegen haben wir uns gedacht, machen wir eine schöne Veranstaltung.
8: Ja, eben AIDS-Hilfe Oberösterreich, und ich muss irgendwie sagen, sehr viele kriegen mittlerweile schon mit, dass sexuelle Gesundheit ein wichtigeres Thema ist, weil man doch auch feststellt, es gibt mehr Chlamydien, Tripper, Syphilis, das sind so diese klassischen Erkrankungen oder Infektionen. Und da ist es einfach wichtig, dass man da aufmerksam macht. Und es ist ja doch eher so ein Thema, ja, wo man nicht so gern drüber redet. Und dadurch ist es auch, glaube ich, umso wichtiger, sichtbar zu werden und aufmerksam machen.
9: Ich bin der Paul, ich bin einer von vier von Blechsalat und wir sind eingeladen worden, da zum Welttag der sexuellen Gesundheit zu spielen. Und wir sind voll gern da. Wir waren vor 7 Jahren schon mal da. Das war unser erstes Mal, ja.
4: Perfekt. Ja, ihr habt es vor 7 Jahren da schon mal gespürt und heute wieder. Warum spielt ihr da mit?
9: Weil sie immer ganz lieb uns fragen, ob wir da Zeit haben und ob wir da nicht Lust haben. Und das ist natürlich auch für uns voll das wichtige Thema, voll der wichtige Tag. Es ist schön, dass das in der Öffentlichkeit stattfindet, da am Taubenmarkt. Es ist für uns auch cool, dass es überhaupt am Taubenmarkt ist, weil wir machen voll viel Straßenmusik und wir haben in Linz begonnen. Und die Zone ist ja so, dass der Taubenmarkt nicht eingeschlossen ist, dort, wo man Musik machen darf. Und jetzt können wir da quasi am Taubenmarkt mal spielen, was auch cool ist. Und halt der Tag ist ein super wichtiger Tag. Es geht da um Enttabuisierung, um das, dass öffentlich wird, dass man darüber redet, und natürlich sind wir da dabei.
4: Ja. Ja. Der Tag der sexuellen Gesundheit ist ja heute. Ja. Was habt ihr da als Blechsalat, als Band für eine Message?
9: Ich glaube, Message möchte ich viel lieber den Leuten von der AIDS-Hilfe überlassen. Die können es vielleicht ein bisschen besser ausdrücken als ich, aber wie ich gerade schon gesagt habe, sind wir voll für Offenheit, für dass man darüber redet, Enttabuisierung und dass man einfach...
4: Enttabuisierung von was?
9: Von, dass das ein Stigma ist.
4: Was?
9: über Themen zu reden wie sexuelle Krankheiten, STDs. Es geht darum, dass das überhaupt, wenn man so in den 90er aufgewachsen ist wie wir vier, habe ich jetzt nicht viel darüber mitgekriegt. Und mir ist viel zu spät gesagt worden, was ich da auch vor allem als Mann überhaupt tun kann, um in dieser Gesellschaft beizutragen, dass das zu einem Thema wird, mit dem besser umgegangen wird als in der Vergangenheit. So.
4: Voll ja. Wichtig. Was habt ihr heute im Repertoire mit musikalisch für unsere Hörerinnen?
9: Wir machen instrumentale Musik und wir machen Blasmusik und hauptsächlich Popmusik. Wir werden aber jetzt auch so eine kleine Show machen, wir werden mit Publikum arbeiten, wir werden ein bisschen schauen, dass wir Leute zu überholen. Ja, dass das eine kleine Party wird da am Taubenmarkt.
4: Super, dann wünsche ich euch da viel Spaß dabei.
9: Ja, schön, danke.
10: Oh,

0: Wie geht's euch jetzt nach eurem Auftritt?
1: Gut, ja. Ein bisschen aus der Puste, aber ansonsten gut.
0: Ja, habt ihr genug Puste noch zum Quatschen mit mir?
2: Ich glaube schon, ja.
3: Hallo,
2: ich wirke so entspannt, wirklich. Ja, das sagen sie immer, bei innerlich geht es immer ab. Ja.
0: Super, wer seid ihr und was macht ihr hier bei Turteln am Taubenmarkt?
1: Ich bin die Timna vom Club Dance Collective bzw. Wacking Linz und wir haben jetzt ein bisschen was davon präsentiert, was wir als Verein so machen, haben ein bisschen einen Einblick darin gegeben, was Wacking eigentlich ist und repräsentieren unser Verein und die Community.
2: Und ich bin die Alexandra vom Club Dance Collective, von der Hosi, von Fime, von United und wo bin ich sonst noch dabei? Weiß ich gerade nicht. bin auch schon seit 2 Jahren Teil des Club Dance Collective.
0: Was macht ihr heute hier für ein Programm? Warum seid ihr heute hier am Tag der sexuellen Gesundheit?
1: Naja, Wacking hat als Tanzstil ganz, ganz viel mit der LGBTQ-Community zu tun und ist natürlich in dem Kontext das Thema sexuelle Gesundheit ein ganz, ganz wichtiges. Und wir stehen als Verein ganz dafür, dass wir einen Ort schaffen, wo sich jeder willkommen fühlt und wo alle Geschlechtsidentitäten und Personen jeden Alters am Platz haben. Und da sind dann solche gesellschaftlichen Themen natürlich voll wichtig, auch für uns, dass wir da sind und Präsenz zeigen und ein bisschen das weitergeben, was Wacking ausmacht.
2: Amen.
0: Amen?
2: Ja.
0: Was ist Wacking eigentlich?
2: Wacking ist ein Tanzstil, der in der Clubszene in den 1970er, glaube ich, entstanden ist. Er ist daraus entstanden, dass Personen sich wie Cartoons verhalten haben in der Diskothek. Ja? Also viele Tanzstile haben irgendwo einen Hintergrund und...
1: Da habe ich den Schluss nicht mehr gehört, weil es tatsächlich sehr laut ist. Aber ja, genau, es geht einfach sehr viel um Selbstausdruck und ist ein ganz zentraler Tanzstil, der so richtig das Innere nach außen zeigt. Und deswegen finde ich ihn so wunderschön.
0: Wie hat euch jetzt getaugt, euer Auftritt? Die Leute haben ja auch voll mitgemacht. Das war doch super, oder?
2: Es war großartig. Das macht mir immer so eine Freude, wenn man sieht, wie man die Leute damit begeistern kann, was man macht. Und das Community-Feeling, das man bei sowas kriegt. Weil gemeinsam auftreten, das, ich finde es einfach schön.
1: Ja. Genau, kann ich nur bestätigen.
0: Und ihr habt dann einen zweiten Auftritt heute. Warum? Also wie schaut das dann aus? Was macht ihr da?
1: Wir werden auf dem aufbauen, was wir jetzt gemacht haben und mal schauen, ob quasi alle Leute geblieben sind und wir das einfach dann weiterführen oder eventuell neue Leute begeistern können, wieder mit uns zu tanzen.
0: Um was geht's beim Wacking? Also was macht man da für Tanzfiguren? Wie schaut das aus für Hörerinnen, dass man sich das ein bisschen vorstellen kann?
1: Also es gibt 3 Säulen in Wacking, das ist Wack Punk Pose. Wack ist alles, was mit sehr dramatischen Armbewegungen zu tun hat. Das muss man sich tatsächlich mal anschauen, um sich das gut vorstellen zu können. Aber wenn man sich vorstellt, man tut sehr dramatisch eine Fliege verscheuchen, dann hat man schon ein Bild. Ja. Posen ist selbsterklärend, es geht natürlich auch viel um Posen. Und Punking ist so dieses Element von, manche würden sagen Schauspielern, ich finde das stimmt nicht ganz, weil es eigentlich vor allem darum geht, so das Innere zu zeigen. Und das kann sehr dramatisch sein, das kann sehr traurig sein, das kann sehr glücklich sein. Also so die Emotionen nach außen zu tragen und das ist die 3. Säule.
2: Punking ist für mich immer der Drag-Tale von Wacking, sag ich einmal. Ja. Weil man da die Elemente aus dem Song rausholt, die nicht offensichtlich sind. Zum Beispiel haben wir bei uns im Kurs so ein Lied, wo Cry Baby Cry vorkommt. Und dann stehen wir halt da und so, als würden wir heulen, und so, als würden wir Baby schaukeln und danach wieder, als würden wir heulen. Cry Baby Cry.
0: Super, ihr habt das jetzt, glaube ich, wunderbar erklärt für unsere Hörerinnen. Dann wünsche ich euch noch viel Spaß für den Abend und ja, bis bald.
1: Dankeschön.
2: Dankeschön.

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Polarisierung der Öffentlichkeit aller Orten, auch in der Frage, ob sich generative KI-Tools nun im Aggregat produktiv oder unproduktiv auswirken werden. Verlernen wir zu lesen und zu schreiben, zu denken? Droht endlose Freizeit? Werden unsere Kinder zu googeln vergessen? Auch Kunstschaffende sind wegen der Möglichkeiten dieser Technik in Pro und Contra gespalten. Warum diese krasse Polarisierung bei einem neuen Werkzeug? Darüber diskutieren am Samstag, den 26. September um 19 Uhr in der Künstlervereinigung Merz in der Linzer Eisenbahngasse 20 der Machine Learning Forscher und Psychologe Arthur Flexer von der JKU, der Schriftsteller Thomas Raab und Ulla Rauter, die neue Technologien künstlerisch einsetzt. Kommen Sie und denken Sie mit!

0: 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Eine Gemeinschaftsausstellung von Ilona Agnes Thömö und Josef Trattner eröffnet am Montag, dem 7.9. um 19 Uhr in der Galerie Merz am Herbert-Bayer-Platz. Durch raumgreifende, dynamische Installationen, die die Ausstellungsräume in Bewegung versetzen, wird unser Raumerleben herausgefordert. Die Eigenschaften des Raums, sein Licht, seine Maße und Oberflächen werden mit den gezeigten Arbeiten in spannungsreiche Beziehungen gesetzt. Teilweise durchdringen sich die Arbeiten von Thömö und Trattner, sodass letztlich die gesamte Merz installativ geflutet wird und ein Raum neuer Interaktion entsteht. Zur Finissage am 2. Oktober führen um 19 Uhr das Schlagquartett Pulsar gemeinsam mit der Tänzerin Sonja Stuvanovic das Konzert Rhythmus Absurd auf. Das Ensemble reagiert auf die Ausstellung und führt der visuell-atmosphärischen Ebene eine klangliche hinzu. Weitere Infos unter merz.at.
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0: Hallo und herzlich willkommen zu einer neuen Ausgabe von Kompetent und Kritisch, dem Podcast für Medienbildung von Radio Froh und dem Forum Medienbildung. Mein Name ist Michael Diesenreiter von Radio Froh, dem freien Radio aus Linz. Im Podcast haben wir uns mit Themen beschäftigt wie digitaler Sucht und soziale Netzwerke. KI wird auch ein großes Thema sein. Zuletzt ging es auch um Datenschutz, um Persönlichkeitsschutz. Diesmal geht es darum, wie kann man denn die Energiewende so vermitteln, dass sie gerade für junge Menschen verständlich und erlebbar wird. Ja, und was hat das mit Medienbildung zu tun? Digitale Technologien prägen unseren Alltag, verbrauchen aber auch immer mehr Energie. Wer Digitalisierung verstehen und kritisch beurteilen will, der sollte deshalb auch ihre ökologischen Folgen mitdenken. Zu Gast ist diesmal Helwin Prohaska vom Verein Energiewende Linz. Aufgenommen haben wir das Gespräch am Eröffnungstag des Ars Electronica Festivals in Linz, einem internationalen Festival für Kunst, Technologie, Wissenschaft und Gesellschaft. Und dort in der Ausstellung Power Playground. Der Verein bringt Themen rund um Energie- und Klimaschutz mit Workshops direkt in die Schulen und entwickelt dafür auch Virtual Reality Spiele, mit denen komplexe Zusammenhänge spielerisch vermittelt werden können. Wir sprechen außerdem darüber, dass KI und andere digitale Technologien sehr energieintensiv sind und auch welche Folgen diese Entwicklung hat. Wir sitzen gerade in den Räumlichkeiten des Power Playground vom Verein für Energiewende Linz in der Blumauerstraße 47 und bei mir ist jetzt der Gründer und der Obmann vom Verein, Helwin Prohaska. Servus.
1: Hallo.
0: Und der Power Playground steht da Energy and Climate Education. Es geht darum, junge Leute quasi für Energie- und Klimathemen zu begeistern, aber auch noch ein bisschen mehr.
1: Ja, ein bisschen mehr, das trifft es ganz gut. Im Vordergrund steht bei uns auf jeden Fall die Energy Education, also die Energiebildung, die wir uns als quasi Alleinstellungsmerkmal auch ein bisschen erarbeitet haben. Der Hintergrund, warum wir das machen, ist eigentlich, wie so vieles, was sich quasi jetzt in den letzten Jahren im Klimabereich da hat, mit der Klimabewegung 2019 begründet. Ich habe zu dem Zeitpunkt, wo die Fridays for Future-Bewegung quasi gerade groß geworden ist, an der JKU Physik studiert und habe gemerkt, dass da so viel Energie da ist von jungen Leuten, die tatsächlich jetzt auf die Straßen gehen, um was zu bewegen und alle sich quasi für Klimaschutz einsetzen. Aber wenn man dann quasi ein bisschen nachhakt oder halt dann einmal versucht zu erfragen, was sie denn gerne beitragen wollen oder was denn einer Ziel ist, dann, ja, dann kann man halt sehr viele Sachen im persönlichen Bereich, die man machen könnte, bei der Ernährung, bei der Mobilität und so weiter. Aber halt die großen Hebel waren nicht so repräsentiert. Und bei den großen Hebeln meine ich halt vor allem die Energiewende. Und das war halt ein Thema, das man halt als quasi Techniker und in dem Fall dann auch gerade mit dem Physikstudium angefangen, nachdem ich 5 Jahre lang in der Industrie gearbeitet habe, ein Bedürfnis, dass ich mit den Leuten darüber rede, wo denn die Größenordnungen eigentlich liegen beim Klimaschutz und dass man halt mal wirklich auch über die Energiewende als den größten Hebel, den wir eigentlich haben, redet und nicht versucht irgendwelche, und das ist jetzt ein bisschen fies formuliert, aber Lifestyle-Choices als den großen Klimaschutz quasi zu präsentieren, weil ob ich mir jetzt vegetarisch ernähre oder vegan ernähre oder nichts davon mache, das ist eine Entscheidung, die man persönlich treffen kann, die sicher wichtige Implikationen hat, gesellschaftlich, moralisch, aber die jetzt vor allem in einem Industrieland nur einen kleinen Teil der notwendigen Veränderungen bewirkt, die wir brauchen, um die Energiewende zu schaffen, um den Klimawandel quasi irgendwo in den Griff zu bekommen. Und wenn man dann sehr viel darüber diskutiert, ob man jetzt irgendwelche Straßen bauen muss oder keine Straßen bauen muss, und statt dass man darüber diskutiert, okay, wir sind ein Industriestandard in Linz, wir brauchen über 30 Terawattstunden an Energie in Form von Gas, Kohle, Strom für die Stadt Linz, für die Industrie in Linz. Und wenn man dann nicht darüber redet, wie soll denn in Zukunft grüner Stahl produziert werden, wie soll man denn Dünger für die Landwirtschaft produzieren, der nicht mehr aus Erdgas kommt, wo du einfach ein Hundertfaches quasi an Hebel hättest. Das war dann halt quasi der Grund, warum ich mir gedacht habe, hey, da müsste man mal einhaken, da müsste man mal mit den Leuten reden. Und über die Jahre ist dann quasi da jetzt eigentlich mein Vollzeitberuf draus geworden. Wir haben den Verein gegründet, wir haben ursprünglich mal versucht, mit eigenen Projekten im Bereich der Klimawandelanpassung, Pilotprojekt Kaisergasse in Linz, was anzustarten und haben dann halt gemerkt, es braucht vor allem junge, motivierte Leute, die sich für eine berufliche oder eine Karriere in dem Bereich der Energiewende entscheiden. Und ob das jetzt in der Verwaltung ist oder ob das jetzt beim Energieversorger oder bei einem großen Industrieunternehmen, wo viel Energie verbraucht wird, irgendwo im Bereich der Energiewende, wenn man dort quasi arbeitet, dann hat man schon so viel bewirkt, dass man sich dann im Privaten überlegen kann, was ich mache. Aber man muss dann nicht. Und das ist, glaube ich, eine wichtige Sache, dass es einfach darum geht, den Lebensstandard, den wir jetzt so haben, zu erhalten. Und der Klimawandel wird

0: einfach im Beruf. Und dann kann man sich noch immer entscheiden, was man im Privaten macht. Und das ist, glaube ich, eine wichtige Differenzierung, die wir halt auch versuchen, den jungen Leuten so mitzugeben.
1: Also es geht quasi darum, eine systemische Energiewende herbeizuführen und das nicht nur sozusagen auf jeden Einzelnen, jede einzelne Person auch ein bisschen abzuwälzen, wenn ich es richtig verstanden habe?
0: Ja, genau. Also im Endeffekt, das ist ja auch, ich glaube, wird immer diskutiert, dass der persönliche, dass der CO2-Fußabdruck, dass das ja eigentlich eine Erfindung war, mit der man den eigentlichen Verantwortlichen, den Energieunternehmen, den Ölkonzernen, die halt dann versucht haben, ich glaube, BP war da starker Treiber dahinter, quasi ihre Verantwortung an die Verbraucherinnen und Verbraucher abzuwälzen. Und mit, also quasi, es macht natürlich keinen Sinn zu sagen, nein, man hat mit seinen Konsumentscheidungen überhaupt keinen Einfluss und das ist ganz egal, das stimmt natürlich nicht. Aber maßgeblich ist natürlich trotzdem, dass man sagt, hey, wir haben eine Abhängigkeit und diese Abhängigkeit wollen wir lösen, aber wenn es große Konzerne gibt, die viel Geld und viel Lobbying investieren, dass diese Abhängigkeiten erhalten bleiben, dann hat man als Verbraucher nicht viel Chancen, weil im Endeffekt, wer von uns hat die Zeit und die Energie und auch vielleicht die Motivation, dass er sich in seiner Freizeit oder in ihrer Freizeit da, wir haben alle viel zum Tun und da gibt es natürlich viele Sachen, wo einem dann die Zeit fehlt und darum, da ist dieser systemische Ansatz, den wir da quasi versuchen zu kommunizieren, halt eine Herangehensweise und die halt für mich auch langfristig funktioniert. Das war für mich immer klar, Aktivismus, das kann man mal für 1-2 Jahre machen, aber Aktivismus ist nichts, wovon man leben kann und das, was ich jetzt gerade mache, von dem kann ich zumindest einigermaßen leben. Das ist halt Bildungsarbeit und genau.
1: Genau, nicht nur Zeitressourcen, sondern eben auch Geldressourcen. Dieser ökologische Fußabdruck quasi als Marketingmaßnahme der Ölkonzerne.
0: Ich habe mich jetzt so im Detail nicht damit befasst und es ist für unsere Arbeit jetzt nicht wesentlich, aber es macht natürlich Sinn, dass man sich jeweils die Verantwortung zuschiebt, ob das jetzt die Industrie der Politik, die Politik der Industrie oder die irgendwie dann den Verbraucherinnen und Verbrauchern. Wenn einem nicht daran gelegen ist, den Status quo zu ändern, ist das natürlich ein Spiel, das man lange spielen kann. Wenn einem daran gelegen ist, irgendwie den Wirtschaftsstandard, den wir da haben, der halt maßgeblich für unseren Lebensstandard verantwortlich ist, zu erhalten, dann müssen wir Veränderungen anstreben. Und die Veränderung heißt halt auch, dass man sich damit auseinandersetzt, woher kommt unsere Energie, wovon sind wir abhängig, fossile Energieträger, von denen sind wir abhängig, was könnten wir machen, damit wir diese Abhängigkeit lösen und gleichzeitig bessere Produkte oder gleichwertige Produkte produzieren. Und dann hilft es nichts mehr, irgendjemand anderen Verantwortung zuzuschieben. Dann ist es halt, dann muss man sich quasi die Verantwortung umhängen und sagen, passt. Aber am Ende des Tages hat man dann halt auch was davon, weil man Veränderungen bewirkt hat, die halt in 20 Jahren dann auch dazu führt, dass man halt nach wie vor einen hohen Lebensstandard haben und nicht der Tourismuskontinent Europa sind, wo halt die ganze Welt sich anschaut, wie man vor 100 Jahren gelebt hat oder wie man vor 30 Jahren gelebt hat, aber die Wertschöpfung geschieht woanders. Und das ist halt das, wo wir momentan eigentlich darauf hinzusteuern und das ist eigentlich was, wo wir höchste Eisenbahn hätten, dass wir mal endlich wirklich Maßnahmen dagegen setzen und nicht nur davon spricht, dass man Maßnahmen treffen sollte.
1: Ja, und ihr als Verein, oder habt ihr euch halt entschieden, Bildung ist sozusagen ganz ein wichtiger Hebel und darüber wollen wir jetzt eigentlich auch reden. Power Playground habe ich am Anfang ganz kurz als Stichwort erwähnt. Also ein Spielplatz rund um Energie. Worum geht es da im Konkreten?
0: Ja, es ist einerseits natürlich der Energiespielplatz und auf der anderen Seite ist natürlich steckt auch das Wort Powerplay drin und das ist das Machtspiel und das ist eben genau das. Also die Energiewende oder Energie.

0: Versorgung, es gibt immer also die zwei Seiten. Jemand hat eine Ressource und jemand anderer braucht diese Ressource. Jemand hat Energiereserven, jemand anderer braucht Energie. Und es ist halt anzustreben oder wäre halt, glaube ich, eine wichtige Sache, dass wir uns zumindest, wenn wir jetzt, also da mache ich jetzt den Blick ein bisschen weiter, sage einfach, wenn wir uns in Europa darauf besinnen, dass wir halt diese Abhängigkeiten nicht die nächsten 50 Jahre so beibehalten können, wenn wir als Europa souverän auftreten wollen und in der Weltgeschichte noch irgendwie eine relevante Rolle spielen wollen, dann müssen wir uns von diesen Abhängigkeiten so weit lösen, dass man halt, ja, und dieses Powerplay, das da gerade international gespielt wird, wo wir manchmal mehr oder weniger zu einem Spielball werden, weil es, glaube ich, ist ganz klar, dass wir momentan aus Amerika momentan nicht so ernst genommen werden, weil wir halt in gewissen relevanten Bereichen ja einfach ein bisschen den Anschluss verloren haben. Das ist quasi so dieses die höhere Flugebene. Für die Schülerinnen und Schüler, für unsere Zielgruppe, mit der wir arbeiten, ist es der Versuch, die Energiewende so zu erklären, dass es verständlich ist, aber auch Spaß macht. Das ist der Grund, warum wir zum Beispiel sehr intensiv mit Virtual Reality arbeiten, weil einen Frontalvortrag im Unterricht kennt man, und zum Thema Klimawandel haben die Jugendlichen heute auch schon fast alles gehört, was es zu hören gibt. Aber wenn man jetzt sagt, hey, wir machen jetzt 20 Minuten mal die Grundlagen, Energieflussdiagramm von Österreich, auch wenn man nur auf die wenigen Sachen eingehen, die tatsächlich mal für die Altersgruppe relevant sind, woher kommt unsere Energie, wie viel Energie ist es, was produzieren wir selber, was importieren wir, und dann haben wir in 20 Minuten eh schon die Aufmerksamkeit strapaziert, und dann dürfen sie sich mal für eine halbe Stunde, je nachdem wie groß die Gruppe ist, auch in VR mit dem Thema auseinandersetzen. Dann hat man die Aufmerksamkeit wieder und dann macht es auch Spaß, und dann kriegt man nach dieser halben Stunde VR spannende Fragen. Und man merkt halt einfach auch, wer es interessiert, wen hat es vielleicht wirklich, wo sind wirklich Fragen entstanden, und vielleicht wo ist wirklich eine Idee entstanden, was man dann später im Beruf machen kann. Wir haben drüben eine VR-Station, und freut mich, dass das wieder geklappt hat, aber von der Firma Palfinger. Das ist ein Kran-Simulator. Eigentlich dafür gedacht, dass man ja tatsächlich Leuten beibringt, wie man einen LKW-Kran bedient, nur halt ohne, dass man einen LKW dabei haben muss. Und dieser Kran-Simulator kommt bei 10- bis 15-Jährigen genauso super an. Und die haben aber dann schon eine Ahnung davon, dass man halt, wenn man Energieinfrastruktur bauen möchte, dann wird dieses Zeug, ob das Photovoltaikpaneele sind oder ob das irgendwelche anderen Komponenten sind oder egal was, es muss von A nach B transportiert werden und irgendwann mal von irgendwo nach irgendwo verladen werden, und dann braucht es einen Kran. Und das ist eigentlich logisch, aber wenn man es quasi dann mal so erlebt, dann hat es halt einen anderen Impact. Und das ist das eine, und wir entwickeln halt unseren eigenen Inhalt. Also wir haben im Verein tatsächlich Leute, die VR-Development machen. Wir sind eigentlich momentan fürs ASA Elektroniker Festival ungefähr 10 Leute, die da an allen möglichen Sachen arbeiten, aber halt auch tatsächlich sehr viele Entwickler und Entwicklerinnen, die halt VR-Content, Video-Content entwickeln, weil es das, was wir halt brauchen an den Schulen oder was wir halt quasi gerne herzeigen würden, in der Form nicht gibt. Jetzt machen wir es uns selber, und hat sich halt auch als eine richtige Entscheidung herausgestellt, weil da haben wir halt auch jetzt einen gewissen USP.
1: Okay, nennen wir mal ein Beispiel, um da ein bisschen einzutauchen.
0: Ein Beispiel für diese VR-Anwendungen ist zum Beispiel die für Oberösterreich sehr relevante Frage, wie können wir unsere Industrie, nämlich Steuerindustrie, chemische Industrie, die Düngerproduktion, aber natürlich auch Zementproduktion und solche Sachen, wie können die ohne fossile Energieträger auskommen? Und da ist zum Beispiel bei der Fürst momentan natürlich das Thema Kohle, Koks, und bei der chemischen Industrie Erdgas. Und für alle diese Prozesse gibt es auf jeden Fall einen wesentlichen Schritt, den wir tun können. Das ist der Wechsel von fossilen Energieträgern auf Wasserstoff. Nur, und das ist eben das Problem, den Wasserstoff haben wir nicht. Also wir bräuchten Hunderttausende, ich glaube, die Biene alleine bräuchte, glaube ich, 400.000 Tonnen Wasserstoff im Jahr, um die, quasi, wenn jetzt wirklich der ganze Stahl nicht mehr durch Kohle produziert, also oder die, das Roheisen nicht mehr durch Kohle produziert werden würde. Und ich glaube, der gesamtösterreichische Bedarf sind irgendwo bei 200.000 Tonnen. Das heißt, das wäre ein Vielfaches von dem an Wasserstoff notwendig, was wir jetzt momentan haben, um allein in der Steuererzeugung quasi voranzukommen. Die Zahlen müsste ich vielleicht nochmal überprüfen, aber in der Größenordnung sind wir ungefähr unterwegs. Und das eine ist natürlich das Erzeugen von Wasserstoff. Da braucht man halt gigantische Mengen grünen Strom, weil Wasserstoff aus Erdgas zu produzieren ist halt maximal zum Demonstrieren, dass man Prozesse umstellen kann. Aber wenn man wirklich einen grünen Steuer haben möchte, dann muss dieser Wasserstoff auch aus einer grünen Quelle kommen. Und das geht halt über Elektrolyse mit grünem Strom. Und wir haben aber weder den Strom, noch den Wasserstoff. Aber was wir in Oberösterreich haben, und das ist bemerkenswert, ist, wir haben alte Gaslagerstätten. Da war vor 150 Jahren, oder wann da war quasi Erdgas drinnen, das hat man dann irgendwann gefördert. Und dann hat man irgendwann festgestellt, okay, dieses Erdgas kann man auch wieder runterpressen. Und dann waren das Erdgaslager, die man quasi im Sommer angefüllt hat und im Winter wieder, also quasi, wo man das Gas wieder entnommen hat. Und davon haben wir in Oberösterreich welche, davon haben wir in ganz Österreich welche, aber sehr große Erdgaslagerstätten haben wir in Oberösterreich. Und es wurde eben jetzt in den letzten 10 Jahren getestet, ob man diese Lagerstätten auch für Wasserstoff nutzen kann. Und das war erfolgreich. Also wir haben in Oberösterreich eine Infrastruktur, die ist unterirdisch, in 1000 Meter Tiefe, ein ehemaliges Erdgasfeld, wo man quasi Wasserstoff einspeichern könnte. Das heißt, wir wissen zwar noch nicht, wo wir den Wasserstoff herbekommen, wo wir den Strom herbekommen, aber wir hätten die Speichermöglichkeiten in Österreich. Und das ist für alle Industrien, die irgendwo mit Wasserstoff zu tun haben, relevant. Und wir haben mit der Linz AG gemeinsam und der Firma RAG ein VR-Spiel entwickelt, wo man genau das macht, wo man zeigt, wir haben eine Möglichkeit, grünen Strom zu produzieren, aber beispielsweise nicht genug grünen Strom im Winter, beziehungsweise natürlich dann auch in der Nacht, wenn Photovoltaikanlagen keinen Strom liefern. Aber wir könnten mit Wasserstoff diese saisonale Energieverschiebung schaffen. Und ein Schlüssel dafür ist diese Speicherung. Und da haben wir eben die geologischen Gegebenheiten dafür da. Und das haben wir in einem VR-Spiel umgesetzt. Und das kommt extrem gut an. Und da sind wir jetzt gerade dabei, dass wir dieses Spiel erweitert um das Thema Netzausbau, weil natürlich Wasserstoff kannst du nur produzieren, wenn du Strom hast. Irgendwann muss der Strom herkommen. Stromnetze müssen ausgebaut werden. Das ist genau ein so ein Ding, ein Teil der Energiewende, den wir dann mehr oder weniger spielerisch im Powerplay erklären.
1: Ich kann mir es gerade ein bisschen schwer vorstellen, das so komplexes Thema sozusagen dann in einem VR-Spiel dann zu simulieren oder halt dann sozusagen im Unterricht, in der Bildung dann einzusetzen.
0: Ja, es war auch keine einfache Aufgabe, dieses komplexe Thema in ein Spiel umzubauen, aber das ist eben die Freude, mit Leuten zu arbeiten, die genau das gut können, die VR-Master-Studierende waren und dann quasi jetzt in dem Bereich arbeiten. Ja, da haben wir einen Spezialisten, der hat eigentlich dieses eine Spiel quasi fast im Alleingang entwickelt, der Johannes, und wir haben uns quasi nur abgeholt, was sind die Fakten von den Unternehmen, und haben dann versucht, das zu verpacken. Und im Endeffekt, man startet halt damit, dass man mal Windräder baut, dass man eine Photovoltaikanlage baut, man nimmt quasi die Komponenten und pflanzt sie irgendwo in die Landschaft, wo halt quasi die Markierungen sind. Man ist ein Riese in diesem Spiel, aber damit man halt auch schnell ein Windrad mal aufstellen kann. Und dann wird man halt quasi von Level zu Level näher an das herangeführt. Dann baut man einen Elektrolyseur, dann muss man den Elektrolyseur auch ins Stromnetz anschließen. Und so kommt quasi Schritt für Schritt diese Erklärung. Und im Familienkreis habe ich es auf jeden Fall schon erlebt, dass auch 7-8-Jährige erfolgreich durch diese Level durchspülen. Natürlich ist es jetzt nicht unsere Zielgruppe, weil einfach die Themen trotzdem zu komplex sind, aber von dem, wie die Kinder dann auch mit der VR interagieren, stellen sie sich extrem geschickt an und muss man auf jeden Fall sagen, wesentlich geschickter als die meisten Erwachsenen. Aber das ist ja auch gut so, weil wir haben das ja auch auf Jugendliche und Kinder zugeschnitten. Passt super, wenn das funktioniert.
1: Sekundarstufe 1, oder? Ist die Zielgruppe ungefähr, grob gesagt.
0: Ich sage immer 12- bis 18-Jährige, aber eben, weil auch VR da so ein bisschen, man muss da auch an einfach die, zum Beispiel die Kopfgröße muss halt passen, damit man so ein VR-Headset aufsetzen kann. Und was für uns halt auch wichtig ist, 12, 13, 14, das ist das Alter, wo man sich dann entscheidet, geben wir in eine Lehre oder geben wir eher in Richtung einer höheren Schule oder dann vielleicht auch zum Studieren. Und darum, da ist quasi eine Schlüsselaltersgruppe, mit der wir halt versuchen, viel zu arbeiten, aber natürlich auch mit Älteren. Und was wir jetzt eben in letzter Zeit versuchen, und wir hätten es auch eben jetzt da vor für diese Ausstellungsfläche, dass wir auch mit Lehrerinnen und Lehrern arbeiten, weil wir natürlich ganz klar sehen, das Bottleneck, was unsere Bildungsinhalte betrifft, sind wir selber. Wir können nur so viele Workshops halten und dementsprechend wäre es natürlich super, wenn wir von Leuten, die schon im Bildungsbereich arbeiten, die schon an den Schulen arbeiten, auch dementsprechend, wenn die wissen, was wir machen und wenn man da quasi auch zusammenarbeitet, weil ja, so viele Schülerinnen und Schüler, wie man quasi als Lehrerin oder Lehrer in der Schule erreicht, das schaffen wir natürlich nur, wenn man halt auch mit Lehrerinnen und Lehrern zusammenarbeitet.
1: Okay, Lehrer und Lehrerinnen als Multiplikator. Innen für eure Inhalte sozusagen und dann halt auch die Spiele zum Beispiel einzusetzen.
0: Genau, also da wollen wir natürlich langfristig hin, dass die Sachen, die wir entwickeln, auch tatsächlich auch von anderen genutzt werden. Aber zum aktuellen Zeitpunkt geht es einfach mal darum, dass man jetzt sich anschaut, wo könnte man vielleicht im Unterricht einhaken, wo gibt es Materialien, die wir zur Verfügung stellen können. Also wenn da jetzt wirklich motivierte Lehrkräfte da sind, die sagen, hey, wir würden das gerne probieren, dass man dann da an der Schule mal quasi so einen Testlauf macht mit unseren VR-Inhalten, aber dann halt vielleicht wir gar nicht den Workshop leiten, sondern die Lehrkraft oder gemeinsam mit Schülerinnen, die halt da motiviert dafür sind.

0: Aber das eine ist jetzt sozusagen das Wissen. Ich habe das Wissen über das Energieflussdiagramm beispielsweise. Das andere wäre dann die Kompetenz zu vermitteln, was mache ich dann in weiterer Folge oder was kann daraus entstehen, was halt auch so der größere Hebel ist.
1: Also ich sehe den größten Hebel einfach darin, dass ich mir denke, es ist in gewisser Weise eine Art von Selbstschutz, weil ich mir denke, ich möchte in 20, 30, 50 Jahren in Österreich, in einem Europa leben, wo wir gutes Leben haben. Und mit dem Thema Energie steht und fällt halt auch ein großer Teil von unserem Lebensstandard. Und wenn uns klar wird und vielen Leuten klar wird, dass das was ist, auf das wir einerseits stolz sein können, dass wir so einen hohen Lebensstandard haben und dass wir so ein gut funktionierendes Energiesystem haben, aber dass dieses Energiesystem halt auch nicht quasi ein gottgegebenes Ding ist, sondern halt, das haben die letzten Generationen gebaut, dieses Wissen sich angeeignet und irgendwo muss dieses Wissen weitergegeben werden und aber auch, es muss sich halt weiterentwickeln. Und wenn man sich den Energiefluss anschaut, dann sieht man halt, ja, 70% oder irgendwo zwischen 60% und 70% wird importiert. Europaweit, glaube ich, sind es 67%. Und wenn wir diesen Import nicht mehr haben wollen in der Größe, dann müssen wir in Europa mehr Energie selber produzieren. Sprich, wir werden Energieinfrastruktur haben, wir werden Photovoltaikanlagen haben, wir werden Speicher haben, wir werden Stromnetze ausbauen müssen, wir werden Gasnetze, Wasserstoffnetze ausbauen müssen, wir werden Windräder bauen müssen, ob das jetzt an Land ist oder an der See, ob das jetzt irgendwelche Geothermieanlagen sind. Diese Infrastruktur wird man sehen, diese Infrastruktur wird gebaut werden müssen und wenn es dazu beiträgt, dass die Generation, mit der wir jetzt da arbeiten, in Zukunft nicht sagt, na, jetzt ein Windradl oder eine Stromleitung will ich nicht haben, sondern, naja, schön schaut es nicht aus, aber vielleicht können wir es uns in 20 Jahren leisten, dass wir die Stromleitung vergraben, wenn wir nur einen hohen Lebensstandard haben, dann ist das nimmt man halt dann in Kauf. Und die Unternehmen, oder ich habe das jetzt aus eigener Hand erfahren, versuchen nach Möglichkeiten, jetzt niemanden extra die Stromleitung vor die Nasen zu bauen. Aber wenn wir im Stromnetz irgendwo 2040 viel mehr Strom brauchen, als wir jetzt haben, weil wir Öl und Gas ersetzen, dann wird das nicht über das selber Stromnetz funktionieren. Das heißt, das ist auch Vorarbeit, die wir quasi leisten, damit die Leute verstehen, ja, hilft halt nicht. Wir brauchen halt irgendwo Energie, muss von irgendwo kommen und Energie muss irgendwo von A nach B kommen. Und wenn wir im Burgenland viel Windenergie haben und in Tirol die Pumpspeicher haben, die uns quasi in der Nacht damit Strom versorgen, dann muss der Strom von A nach B kommen, von Burgenland nach Tirol. Und ganz ehrlich, und das ist halt gerade eines dieser Streitthemen, wir brauchen halt diesen Ringschluss, wo man halt Strom entweder über Salzburg oder über Kärnten zum Beispiel jetzt nach Tirol liefern kann, weil hätte man das nicht, ich meine, das ist eine Stromleitung und wenn irgendwer auf die blöde Idee kommt, diese eine Stromleitung anzugreifen oder zu manipulieren, dann steht die Mühe. Und Redundanz ist in der Hinsicht eigentlich ein Gebot der Stunde, dass man halt irgendwo Vorsichtsmaßnahmen setzt und sagt, okay, wir wollen nicht davon abhängig sein, dass hoffentlich niemand auf die blöde Idee kommt, irgendwelche Energieinfrastruktur anzugreifen oder halt das irgendwo zu beschädigen oder was auch immer. Aber in der Situation leben halt momentan, dass halt Nachbarländer, die nicht allzu weit weg sind, momentan gerade Bomben auf Energieanlagen in der Ukraine schmeißen oder Drohnen auf, ja, also das ist halt, genau, also es gibt einfach viele Gründe, warum das einfach aus meiner Sicht Sinn macht und ich möchte halt einfach proaktiv was tun und habe mir halt ausgesucht, proaktiv in dem Bereich Bildungsarbeit zu leisten, weil ich mir denke, hoffentlich gibt es mehr Leute, die das machen, aber solange ich das Gefühl habe, das, was wir machen, ist quasi notwendig. Ja, und es macht halt auch Spaß. Es macht Spaß, wenn man sich aussuchen kann, was man in dem Bereich macht und wenn man nicht dazu gezwungen wird, irgendwas zu machen.
0: Wie sind jetzt die Reaktionen vielleicht von Schülern, Schülerinnen, aber auch von Lehrkräften?
1: Also das, was natürlich extrem gut funktioniert, sind halt unsere VR-Anwendungen. Das ist, wenn man fragt, soll man wiederkommen? Ja, natürlich, gerne wiederkommen. Wo wir auf jeden Fall noch Verbesserungspotenzial haben, ist, dass wir nachdem wir die Workshops gehalten haben, vielleicht eine Woche oder einen Monat danach nochmal mit den Schülerinnen und Schülern interagieren und einfach abfragen, was ist hängen geblieben? Ist nur hängen geblieben, dass ihr mal eine Brühe aufgehabt habt? Oder ist hängen geblieben, keine Ahnung, Energieflussdiagramm, was Größenordnungen betrifft, wie viele Kilometer kann ich, also wie lange müsste ich auf einen Pedalgenerator strampeln, damit ich einen Liter Diesel produziert habe? Energieäquivalent, das wären 100 Stunden ungefähr mit 100 Watt, also 10 Kilowattstunden mit 100 Watt muss man 100 Stunden strampeln. Das ist auch den meisten nicht bewusst, dass das halt eine Energiemenge ist, die gar nicht so ist, und wenn man es dann im Auto verfährt, ja, dann ist man halt mal 20 Kilometer Auto gefahren.
0: Und wie kommt es bei Lehrern und Lehrerinnen an?
1: Bis jetzt immer positiv. Also wir haben bis jetzt auch immer mit sehr engagierten Lehrkräften die Workshops gehalten, oder die Lehrkräfte, die bei unseren Workshops dabei waren, waren halt auch super motiviert, sind zum großen Teil auch proaktiv auf uns zugegangen und waren zum Beispiel dann offen, sich da entweder ein bisschen einzubauen oder halt dann auch nochmal Fragen nachzustellen. Und was halt auch spannend war, und das ist halt der Grund, warum wir jetzt auch gerne mit Lehrerinnen und Lehrern arbeiten würden, weil viel von dem, was wir da an Grundlagen vermitteln über das Energieflussdiagramm, ist auch den meisten Erwachsenen nicht klar. Also da ist halt dann immer so, also wir haben riesen Glück gehabt, in Klagenfurt haben wir einen Workshop gehalten, da war eine Lehrerin dabei, die haben eine Photovoltaikanlage, da haben eine größere, die war sehr begeistert, dass wir das jetzt mal so greifbar gemacht haben, was das eigentlich da bringt, wenn man da mehr Photovoltaik hätte, vor allem auch in den höheren Lagen, wo man dann im Winter zum Beispiel auch über der Nebelgrenze ist. Aber das Energieflussdiagramm ist auch für viele Lehrkräfte ein, ja, vielleicht hat man es mal gesehen, aber nicht in den Detail gerade dann auch besprochen.
0: Wir müssen mehr in digitale Bildung investieren, wir müssen mehr investieren, ja, in Medienbildung beispielsweise. Wir müssen, also es gibt Forderungen, wir müssen mehr KI zum Beispiel unterrichten. Also es hat da mal diese Diskussion gegeben, mehr KI, weniger Latein beispielsweise. Braucht es auch mehr Energiewende sozusagen im Unterricht?
1: Ich würde mal auf jeden Fall sagen, ja. Aber man kann dieses Thema halt auch in sehr vielen Bereichen einfach mit reinstreuen. Also ob das jetzt im Geografieunterricht ist, im Wirtschaftsunterricht, im Physikunterricht. Man kann das Thema überall quasi reinbringen. Und das, was wir halt versuchen, ist halt, dass man Aspekte so weit rausarbeiten, dass sie halt auch leicht mal in irgendeiner Form in den Unterricht mitgenommen werden können. Ob man das jetzt irgendwo speziell als Fach oder sowas braucht, da würde ich nicht machen, aber wenn, also würde jetzt nicht behaupten, aber irgendwo ein Freifach, wo man sich mit dem Thema auseinandersetzt, wäre wahrscheinlich nicht verkehrt, vor allem wenn es, man kann es auch prima mit dem Thema AI verschneiden, weil AI bringt uns wahnsinnig viel und kann viel damit machen, aber schlussendlich der Energieverbrauch von AI ist nicht unwesentlich. Sich klar zu machen, was es heißt, 500 Megawatt für ein Datenzentrum quasi ans Stromnetz anzuschließen, das sind halt, ich glaube, 5 Quadratkilometer Photovoltaik.
0: Was du ansprichst, ist dieses Datencenter von Google in Kronstorf. Bleiben wir vielleicht bei dem Thema KI und Energieverbrauch. Was wäre denn da aus deiner Sicht die Alternative? Also Alternative wäre jetzt, okay, wir bauen das Datencenter nicht, aber trotzdem, jetzt dieser Energieverbrauch von KI beispielsweise, von AI, der ist ja da.
1: Also ich versuche es einmal möglichst neutral zu betrachten, einfach, also das, was wir immer versuchen zu machen, ist, wir müssen mit dem Status Quo arbeiten. Der Status Quo ist jetzt nicht wünsch dir was, sondern der Status Quo ist, was passiert. Das, was passiert, ist, dass dieses Datencenter ziemlich sicher fertiggestellt wird und dort Energie verbrauchen wird für AI. Die Frage ist nur, wem kommt das Ganze dann zugute? Also mir wäre es persönlich lieber, wenn ich weiß, dass die Daten, die ich in meine AI-Agents reinfüttere, in Kronstorf verarbeitet werden und dort irgendwo nicht einmal um die halbe Welt geschippert werden, sondern wenn ich weiß, dort wird das verarbeitet. Weiß ich aber nicht, ob das der Fall sein wird. Und ich meine, es ist jetzt nur ein Beispiel, dass wir AI-Kapazitäten in Europa brauchen, ist klar. Aber ein Freund von mir hat nochmal gesagt, es gibt in Österreich wahrscheinlich Kapazitäten für 3, 4, maximal 5 so größere Datenzentren. Und warum bauen die in Österreich? Naja, weil sie wissen, stabile Energieversorgung, sichere Energieversorgung, zentral in Europa. Das heißt, eigentlich nutzen sie eine Infrastruktur, die super ist, aber wer hat dann was davon? Und wenn wir was davon haben, also als Oberösterreicherinnen und Oberösterreicher, als Österreicherinnen und Österreicher, dann ist es grundsätzlich gut. Aber das ist, glaube ich, das, wo man momentan halt, wo die Streitfrage da ist. Erstens mal, wie ist das Ganze zustande gekommen und wer hat dann am Schluss was davon? Und da müsste jetzt aus meiner Sicht einfach ganz klar kommuniziert werden und vielleicht kann man auch Forderungen stellen, aber wir haben in Österreich oder vor allem auch in Oberösterreich an der JKU wahnsinnig viele geschickte Leute, die entweder selber ein AI-Startup gegründet haben oder in irgendwelchen AI-Startups arbeiten. Und das, was immer fehlt, ist Rechenleistung, damit man eigene Modelle trainieren kann. Wenn es jetzt die Möglichkeit gibt, dass dort Rechenkapazitäten zur Verfügung gestellt werden für den Industriecluster in Oberösterreich, dann haben alle was davon. Aber wenn es nur viel Strom verbraucht und ich sage jetzt mal pauschal den Strompreis für alle anderen quasi mit anhebt, dann ist es eigentlich nicht fair, dass jetzt quasi sich amerikanische Großkonzerne herstellen und sagen, passt, da gibt es eine gute Infrastruktur, da bauen wir uns jetzt her, weil in Europa hat niemand das Kleingeld oder die Milliarden, die man braucht, um sowas aus dem Boden zu stampfen. Und das, ja, ich meine, das ist natürlich die andere Seite. Wir haben in Europa kein Unternehmen, das sich leisten kann, um, weiß nicht, 5 Milliarden, 10 Milliarden, was so ein Ding dann kostet, sowas hinzustellen. Also ist es irgendwo logisch, dass es andere machen. Aber warum haben wir das gehört nicht? Warum haben wir keine Investoren, die in europäische AI-Unternehmen investieren? Das ist, glaube ich, die Gretchenfrage. Also, warum ist unser ganzes Investmentkapital in amerikanischen Konzernen geparkt? Was AI-Lösungen betrifft, europäische, ich freue mich, dass das französische Mistral jetzt gerade die 3 Milliarden Finanzierung aufgestellt hat, aber das ist halt 3 Milliarden sind viel Geld, aber bei allem, was gerade in dem AI-Boom an Geld quasi umgesetzt wird und teilweise verbrennt wird, ist es halt Peanuts. Da könnten wir mal länger drüber diskutieren, glaube ich.
0: Okay, das heißt, es bräuchte da europäische Alternativen auch. Genau, du hast angesprochen, was hat Oberösterreich davon oder was wird Oberösterreich davon haben, auf in erster Linie mal einen hohen Energieverbrauch, wenn man es so plakativ ausdrücken darf. Genau, aber was ich so raushöre, ist, du bist jetzt nicht so tendenziell sagen, okay, KI ist schlecht oder so, oder wir sollen da jetzt einfach weniger nutzen, weil es hat einen hohen Energieverbrauch, sondern uns eher die Frage stellen, okay, wer kann letzten Endes davon profitieren und wo kommt die Rechenleistung her?
1: Das war das, was ich vorhin gemeint habe im Status Quo. Also wir können uns wünschen und ich würde mir es manchmal wünschen, dass das ganze AI-Race ein bisschen langsamer geht und wir einfach besser im Griff haben oder besser kontrollieren können, was dort passiert. Fakt ist, wir haben momentan keine Entscheidungsgewalt darüber. Es passiert einfach und wir sind quasi einfach Passagiere in dem Ganzen. Sprich, ob das jetzt gebaut wird oder nicht, es wird ziemlich sicher gebaut, beziehungsweise es ist, glaube ich, auch schon relativ weit fortgeschritten, zumindest mal der Rohbau. Jetzt geht es wirklich darum, dass man vielleicht aus diesem Präzedenzfall lernt und sagt, okay, es können jetzt nicht alle amerikanischen Großkonzerne hergehen und sagen, Microsoft baut jetzt in Schwechat und die anderen bauen jetzt irgendwo keine Ahnung, in Bullingen, wo auch immer. Und dann haben wir unsere 3 bis 4, 5 Spots, die wir theoretisch hätten, hergegeben. Und wenn dann irgendwer auf die Idee kommen möchte, ja, jetzt bräuchte man doch noch eins, dann geht es plötzlich nicht mehr, weil wir nicht wissen, wo wir mit dem Kühlwasser hin sollen, wo wir den Strom herkriegen sollen und wie man da. Also das ist halt, dass es jetzt mal diskutiert wird, ist, glaube ich, der wichtigste Punkt, dass es eine gesellschaftliche Diskussion zu dem Thema gibt, dass es Ansätze gibt, wie man das vielleicht in Zukunft besser handeln kann und dass man halt auch wirklich sagt, hey, im Endeffekt müssen wir was davon haben, weil das Stromnetz, die Erneuerbaren, die Donaukraftwerke, alles was da quasi jetzt mit reinspült, damit ein Datacenter gebaut wird, das hat alles was kostet. Und sich jetzt noch herzusetzen und zu sagen, ja passt, cool, das nutzen wir jetzt, ist halt dann zu wenig.
0: Überrascht ihr das selber, diese rasante Entwicklung der letzten Jahre und der damit auch steigende Energiebedarf, wo wir wieder beim Thema Energiewende sind?
1: Da müsste ich fast ein bisschen ausholen, aber ich versuche es kurz zu machen. Es überrascht mich auf jeden Fall, dass es jetzt so schnell gegangen ist. Ich war, bevor ich mich quasi dem Klima- und Energiewende-Thema gewidmet habe, einmal so ein bisschen am Explorieren, weil ich habe eben, wie anfangs angesprochen, mal in der Industrie gearbeitet, im Spritzgussbereich, war sehr viel in Asien und habe gemerkt, hey, eigentlich möchte ich mich irgendwo in einem Bereich quasi engagieren und auch beruflich meine Ziele setzen, wo wirklich, ja, wo es halt in Zukunft hingeht. Und Automatisierung ist natürlich ein Teil, aber Energie, AI und auch so Sachen wie Genetic Engineering hätte mich halt gereizt. Ich habe dann so ein bisschen geschaut, was liegt mir. Und habe zum Beispiel eine Exkursion gemacht, einfach mal drei Tage in Prag bei der, es war die Human Level AI Konferenz 2018 in Prag, und habe dort versucht, mit so vielen Leuten wie möglich zu sprechen, die quasi im AI-Bereich unterwegs sind. Habe dann im Vorfeld sogar noch mit dem Sepp Hochreiter gesprochen, er hat gemeint, ja, das sind diese ganzen AI-Esoteriker, die da AGI, also Artificial General Intelligence, beforschen und solche Sachen. Und tatsächlich war dort auch eher so, ja, das wird noch dauern, bis wir an den Punkt kommen, wo wir jetzt sind, also 2030 plus. Und jetzt zu sehen, dass das, was wir damals, also vor 8 Jahren diskutiert haben, eigentlich vor 2-3 Jahren schon gegangen ist und jetzt viel mehr geht, als man jemals, also sich damals schon quasi jemand erträumen hat, und das eigentlich alles mal dieser einen, also dieser Transformer-Architektur und diesem einen Paper quasi zuzuschreiben ist, oder viel quasi einfach nur an einem Paper, das All You Need Is Attention oder so irgendwas, überrascht halt schon. Und wie gesagt, ich habe es vorhin eh angesprochen, wäre schön, wenn es vielleicht ein bisschen weniger rasant ginge, aber wir können es uns nicht aussuchen. Es wird quasi einfach gepusht, und die pushen, haben das notwendige Kapital, um das zu machen. Und es wäre halt einfach sinnvoll, wenn wir an einem Punkt kommen, wo wir irgendwo auch wieder Mitsprache haben in dem Ganzen, und Energie und Energieversorgung ist natürlich ein nicht unwesentlicher Faktor bei dem Ganzen. Und wahrscheinlich auch der Grund, warum beispielsweise einige AI-Unternehmen halt auch gerne hätten, dass ihre Energie für ihre AI-Datacenters von irgendwelchen Atomkraftwerken kommt. Weil das Atomkraftwerk kann ich selber betreiben. Den 50 Quadratkilometer PV-Park, den ich bräuchte für meine 10 Datencenter, den muss ich halt irgendwie schon, das ist halt dezentraler.

0: Bei Kompetent und Kritisch, dem Podcast für Medienbildung, ist heute Helwin Prohaska vom Verein für Energiewende Linz zu Gast.
1: Du hast auch gesprochen von den Anfängen des Vereins und des Engagements und so. Die Begeisterung oder dieses Interesse auch für Klimaschutz, ist es in den letzten Jahren vielleicht ein bisschen verloren wieder gegangen, gerade eben unter den jungen Leuten? Oder was ist der Grund, warum man davon nicht mehr so viel hört, wie vielleicht noch vor einigen Jahren?
2: Wenn ich es genau wüsste, würde ich wahrscheinlich nicht da sitzen. Ich kann mir nur vorstellen, dass es sehr viele Faktoren sind, die dazu beigetragen haben, aber wahrscheinlich auch eine gewisse Frustration. Und ich meine, Corona hat das Leben mal für eine kurze Zeit on hold gehalten. Und das sind dann mit dem Ukraine-Krieg, mit dem, was in den USA gerade passiert, es sind einfach so viele Themen dazugekommen, wo man halt, also wo ich jetzt sagen würde, ja, die Probleme, die man gefühlt auf politischer oder auf wirtschaftlicher oder auf sehr vielen Bereichen quasi gehabt hat vor 10 Jahren, sind verglichen mit dem, was sie jetzt gerade international tut. Es wäre schön, wenn wir wieder diese Probleme hätten, die man damals irgendwie gehabt hat. Und ich glaube, dass es halt auch bei den Jugendlichen vielleicht, ja, wenn es mir so geht, dann kann ich mir vorstellen, dass es auch jungen Erwachsenen und Jugendlichen ähnlich geht, dass man halt einfach, ja, man kann sich nicht um alles kümmern, und wenn gerade eh auch andere Probleme anstehen oder wenn man sich fragt, was soll ich eigentlich lernen, weil AI ersetzt doch eh alles und eigentlich macht es ja gar keinen Sinn, dann vielleicht ist der Gedanke auch dann naheliegend, ja, und das Klimathema wird sich AI auch kümmern, oder ja, es ist, glaube ich, und ganz, es ist halt medial nicht mehr so präsent, und vielleicht ist es bei den Jugendlichen durchaus noch so wichtig, aber vielleicht ist es auch den Medien nicht mehr so wichtig. Also man hat jetzt einfach ganz viele andere Themen, über die man berichten kann. Man muss jetzt nicht mehr über die Greta Thunberg berichten, sondern man kann halt jetzt über, oder man muss halt jetzt über ganz andere Sachen berichten. Und es ist auch logisch, weil vor 2019 hatten wir, anders gesprochen muss ich ja sagen, 2019 hab ich versucht, Leuten zu erklären, dass Abhängigkeit von russischem Gas nicht optimal ist. Und 2021 hat sich diese Thematik nicht über Nacht gelöst, aber zumindest ist den Leuten jetzt klar, dass es halt Probleme verursacht, wenn man halt sich von einer Energiequelle so abhängig macht. Und also da ist Bildungsarbeit über Nacht passiert, die wir als Verein oder die, glaube ich, die niemand auf die Art und Weise so schnell vermitteln hätte können.
1: Von einer Energiequelle und einem Diktator sozusagen, wenn man es ganz plakativ sagt. Ja.
2: Ja, also.
1: Ja. Okay, aber vielleicht seid ja ihr oder vielleicht könnt ihr sozusagen als kleines Rädchen mit dem Power Playground auch dazu beitragen, dass sich da wieder mehr in die Richtung passiert einfach. Also, was jetzt Fridays for Future oder so betrifft oder halt das Engagement für Klimaschutz, für Klimawende.
2: Wenn es wieder mediale Aufmerksamkeit erlangt, freue ich mich. Aber mir ist es lieber, wir können inhaltlich arbeiten und werden nicht als Klimaaktivisten abgestempelt und erreichen sukzessive immer mehr junge Leute, als wie wir haben eine gesellschaftliche Debatte, die sich wieder darum dreht, warum sich Leute jetzt auf die Straße picken und dass ich mir nicht meinen Schlüssel verbieten lassen möchte oder sonst irgendwelche Sachen. Also mediale Aufmerksamkeit auf einem Thema sehr gerne, wenn es eben irgendwo nicht als kontrovers diskutiertes Thema oder als ein Thema, das kontrovers zu diskutieren ist, gehandhabt wird, sondern als eines, wo man sagen, okay, wir wollen unseren Lebensstandard nicht verlieren, dann mal was dagegen und wir haben Konsens. Und ja, weil man eine Schnitzel-Ja- oder Nein-Diskussion hilft uns heute nicht weiter.
1: Wir sitzen in den Räumlichkeiten des Power Playground. Nicht nur Schulklassen sind hier willkommen. Wo findet man da Infos?
2: Man findet alle Infos auf unserer Website www.powerplayground.com/Ausstellung, aber man kann sich auch mal durch die Website klicken einfach mal eine E-Mail schreiben oder anschreiben. Also wir machen auch gerne mal Führungen für Gruppen von Erwachsenen, anderen Vereinen. Ich würde mich freuen, wenn wir vielleicht mal die Linzer Black Wings erinnern haben, weil Eishockey braucht auch viel Energie und sie haben aber auch eine Reichweite und ich glaube, das könnte man vielleicht kombinieren. Im Grunde würde ich mich freuen, wenn wir auch in der Ausstellung mal Zielgruppen oder Leute erinnern haben, die nicht aus der klassischen Klimabubble sind, sondern wo man einfach sagt, okay, man kommt vorbei, diskutiert das Thema mal, von mir aus auch mal ergiebig und kontrovers, aber wenn man dann das Gefühl hat, man ist sich doch näher, als man glaubt, es geht uns schlussendlich darum, dass wir gut leben können und es gibt viele Faktoren, die dazu beitragen, aber Energieversorgung ist eine, um die wir uns auf jeden Fall kümmern sollen, dann diskutiere ich das auch gerne mit Leuten, die vielleicht zum jetzigen Zeitpunkt noch einen anderen Standpunkt haben. Also freue mich über Besucherinnen und Besucher und jede Altersgruppe. Also, genau. Dankeschön.
0: 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Dann wieder mit meinem Podcast-Kollegen Simon Moser. Und alle Infos zum Podcast findet ihr auch auf fro.at. Und wir würden uns auch sehr, sehr gerne, also sowohl der Simon als auch ich, über Feedback freuen. Schreibt es uns doch einfach mal, zum Beispiel via E-Mail. Ihr findet meine Kontaktdaten auf www.fro.at oder auch die Kontaktdaten vom Simon findet ihr zum Beispiel auf medienbildung.at. Mein Name ist Michael Diesenreiter. Ich freue mich, wenn ihr auch bei der nächsten Folge wieder mit dabei seid.

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0: 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Liebe Hörerinnen und Hörer des Radios von Seniorinnen, jenseits der 37 Grad befanden wir uns gewissermaßen humanklimatisch bereits in der Fieberkurve. An der Kippe von Juni auf Juli hatte man heuer in Linz den klimatischen Zabriskie Point erreicht. Zwischen einem Hoch aus Spanien und der pannonischen Hitzeausbuchtung von Wien entlang der Donau. Sprich, nur schwache 10 Grad weniger als am absoluten Zenit im berüchtigten Death Valley. Stadtbegrünung, Fernkälte sind dringend gefragt. Wer nach diesem scheußlichen Sommer noch immer Ideologieverbot den Klimawandel leugnet und Gegenmaßnahmen verhindert, anstatt an zielführenden Lösungen mitzuarbeiten, der ist keinesfalls mehr ernst zu nehmen und hat sich damit ins Out gegen besseres Wissen und jenseits jeglicher Vernunft begeben. Wenn Wälder brennen, Ackerland, Bäche und kleine Seen austrocknen, kann man sich auch in Austria keinesfalls nur auf Wasserkraft verlassen. Windräder sollten so selbstverständlich sein wie dereinst Windmühlen in Holland, Griechenland oder Spanien. Übrigens, auch in Österreich waren Windmühlen früher keine Seltenheit. Mehr zum Hitzewahnsinn und zur Tourismusthematik in einer der nächsten Sendungen. Liebe Hörerinnen und Hörer des Radios von Seniorinnen, Ihr Sendungsmacher Manfred Pils bietet Ihnen heute einen kurzen Rückblick auf zwei Jubiläen. Beginnen wir mit der Musik.

Nach den bis zu 40 Graden zur Mittsommerwende 026 in Linz und meiner damit verbundenen hitzebedingten 14-tägigen Isolationshaft gab es für meiner einen überraschend ein Danach, empfunden wie ein Silberstreif des Welterlösungsmotivs im Ring. Tja, leider ist nicht aller Tage Herbst und so dräute uns im Ungustel August abermals Ungemach, als ein neuer Hauch der Waberlohe uns den nächsten heftigen Hitzewahn bescherte. Damit mussten auch alle Künstler und Wagner-Fans bei den diesjährigen Jubiläumsveranstaltungen klarkommen. Und es war nicht das erste Mal heiß am grünen Hügel. Nicht nur im Sinne der Alliteration wären daher Wagnersche Winterspiele gefragt. Das heurige Bayreuth-Jubiläum impliziert auch 150 Jahre Ring. Der Jubiläumsring 026 als bloße KI-Diashow aller Ringe von 1876 bis heute und das halb konzertant? Weißt du, wie das wird? Fragen die Nornen im Ring. Klare Antwort, KI-bedingt, an jedem Abend anders. Leider aber in jedem Fall ohne kunstvoll intelligenter Verbindung zwischen Ton und Bild. Das Leitmotivgeflecht hatte keine wirklich optische Entsprechung, keine kreativ vernünftigen Erzählebenen, soweit zumindest einige Rheingold-Eindrücke. Ex-Lieferdirektor Wolfgang Winklers Brillen-Rheingold 04 in den Mauern des Brucknerhauses war in damaligen Zeiten um Äonen innovativ spannender als der Jubiläumsring 026. 1876 brachen in Bayreuth die ersten Festspiele aus. Mehr als ein Drittel der 150 Jahre Bayreuth hat ihr Sendungsmacher alljährlich hautnah miterleben dürfen. Beginnend mit seinem ersten Besuch 1973. Direkt beim Bahnhof im Hotel Reichsadler wurde er an zwei Maitagen logiert, inklusive Besuch am Festspielhügel und am Wagnergrab, das im Unterschied zu Wahnfried vom Hofgarten aus zugänglich war. Die Villa selbst wurde damals noch von den Wagners benutzt. Das alte Museum befand sich neben dem Schloss am Ende des Hofgartens. Gleich beim ersten Besuch freundete man sich da mit der Archivarin Frau Strobel an, die für wackere Wagner-Jünger immer ein offenes Herz und die eine oder andere Reliquie in petto hatte. Urwala Gertrud Strobel war auch die vielleicht wesentlichste Figur bei der Gründung des Wahnfried-Museums 1976, vor also nunmehr genau 50 Jahren. Ein nicht unwesentliches zweites Jubiläum betreffend Wagners Qualhall, wie er es nannte. Auftakt heuer ganz im Sinne des Meisters aller Meister in Bayreuth mit dem Götterfunken der Neunten. Schon 6 Monate im Vorhinein wurde so das Beethoven-Jahr 027

gesagt, der machte den Vorgang öffentlich, Veranstaltungen aus Sicherheitsgründen zu streichen sei in einer Demokratie der Tod durch Selbstmord, sagte er in der Süddeutschen Zeitung. Es folgte harsche Kritik an den Festspielen, auch aus der Politik, und eine Entschuldigung von Festspielchefin Katharina Wagner, die sie bei der Eröffnung des Jubiläums wiederholte. Die Festspiele hätten jahrelang viel zu wenig für die Aufarbeitung ihrer eigenen Geschichte getan. Friedmann sagte, wie liebevoll vom grünen Hügel gesprochen wird, in der Hoffnung, dass man die braune Erde darunter nicht sieht. Der jüdische Publizist und Jurist Michael Friedmann hat in seiner mit Spannung erwarteten Rede zum 150. Jubiläum der Bayreuther Festspiele zu Engagement für Demokratie und gegen den Rechtsruck in der Gesellschaft aufgerufen. Was muss eigentlich noch passieren, dass wir unsere Demokratie persönlich verteidigen, fragte der 70-Jährige im Festspielhaus bei einer Gedenkveranstaltung für während des NS-Regimes verfolgte und ermordete jüdische Musiker. Das Ganze fand statt direkt vor der Rienzi-Premiere. Wagners Rienzi ging im Festspielhaus heuer erstmals über die Bühne. Kein unproblematisches Unterfangen, glaubte sich doch der einst ein Diktator aus Braunau im Volkstribun bei einer Rienzi-Aufführung in Linz wiederzuerkennen. Der Aufstieg des Helden wurde von ihm idealisiert, der Untergang hingegen einfach weggeblendet. Der historische Cola di Rienzo soll übrigens wie der Diktator Mussolini gelünscht und kopfüber gehängt worden sein. Rienzi und die Parallelen zum Populismus. Die Figur des Volkstribuns. Rienzi ist der Mann, der von unten kommt, die da oben anklagt, einfache, pathetische Sprache spricht und große Versprechen gibt. Seine Reden, die alte Größe beschwören und einen unmittelbaren Draht zum Volk behaupten, wirken wie Vorläufer populistischer Rhetorik. Die arbeitet gern mit Bildern der Wiederherstellung nationaler Würde, mit der Anklage gegen Eliten und sogenannte Systemparteien. Ein Textzitat aus der Tagesschau. Ich bin die Revolution. Der Ausspruch "Ich bin die Revolution" wird Richard Wagner im Kontext seiner stürmischen Jahre in Dresden von 1842 bis 1849 zugeschrieben und steht für seine radikal künstlerische wie politische Haltung. Dieser Leitgedanke spiegelt sich in seiner Beteiligung am Maiaufstand 1849 sowie in der Thematik seiner Werke wider, in denen er herrschende Ordnungen hinterfragt. So deutlich in einer linken Phase wie damals war Richard Wagner nur noch im Ring. Dass sich der rechte Braunauer im Rienzi des linken Revoluzers Wagner als Volkstribun erkannte und das Werk vereinnahmt hat, kann nicht bedeuten, dass man den Rienzi deswegen komplett abschreiben muss. Das Drumherum lässt sich wie folgt an. Dresdener Maiaufstand. Wagner kämpfte 1849 an der Seite von Revolutionären wie dem Anarchisten Mikhail Bakunin für demokratische Reformen. Zur Sozialkritik im Werk. In Werken wie dem Ring des Nibelungen sahen unter anderem Intellektuelle wie George Bernard Shaw eine radikale Kapitalismus- und Machtkritik. Zu den philosophischen Wurzeln. Wagners frühe sozial-utopische Ideen waren stark von Ludwig Feuerbach und Pierre Proudhon beeinflusst.

Wagner selbst bezeichnet seine Jugendsünde Rienzi als Schreihals und schob sie beiseite, obwohl Rienzi in der ersten Schaffensperiode sein größter Erfolg war. In der Folge wurde er Kapellmeister in Dresden und konnte hier den Holländer und Tannhäuser aufführen, sowie an seinem Lohengrin arbeiten. Das nicht durchkomponierte Werk, eine Nummernoper, das in seiner Rezeptionsgeschichte kontaminiert wurde, schaffte es nie ins gängige Repertoire. Jedoch kam es immer wieder zu recht gelungenen Aufführungen. So sah ich meinen letzten Rienzi nach Wien in Berlin. Erstehe hohe Roma neu. Make Rome great again. Die Bayreuther Inszenierung 026 zeigt Rienzi als gegenwärtigen Menschen. Das ungarische Regieduo Magdolna Parditka, Alexandra Szemeredi und ihr Team verantworten auch die oft opulenten heutigen Metropolis-Bühnenbilder. Die Handlung der gewaltigen Choroper spielt sich gewissermaßen zwischen Plattenbauten, illuminiert mit permanentem Wahlwerbungs- oder Sport-TV und einem Capitol oder Kapitol samt Himmelsstiege ab. Hier besonders ergreifend die Szene mit dem verlorenen Sohn als Friedensboten. An einer anderen Stelle des Werks erinnerte mich die Himmelsstiege mit der Aufschrift Exit frappant an die Finalszene der Truman Show. Hier hätte Rienzi die Chance gehabt, aus seiner Show auszusteigen. In der unter Anführungszeichen gekürzten Fassung, im Original übrigens 6 Stunden aufgeteilt in Rienzis Aufstieg und Fall, folgen auf einen überlangen ersten Akt, fast 2 Stunden, deutlich kürzer, jeweils etwa 60 Minuten Teil 2 und der letzte Akt mit dem berühmten Gebet, das Andreas Schager in der Titelrolle, übrigens mit einer Pistole in der Hand, nach fast 4 Stunden im lyrisch-heldischen Dauereinsatz großartig über die Rampe bringt. Als wissende Möglichmacherin sei Dirigentin Nathalie Stutzmann, vormals Sängerin, erwähnt, die entsprechend behutsam, aber auch extrem langsam an die Sache heranging. Rienzi, der zwischen den Familien, in Klammer Altparteien, Colonna und Orsini agiert, die Macht an sich reißt und schlussendlich letal endet, hat in dieser Inszenierung auch humoristische Momente, wenn er und seine Clique in einer Theater-im-Theater-Szene quasi die Bayreuther Festspiele besuchen. Über eine improvisierte Festspielbühne hüpft das Personal aus Wagners späteren Opern über eben diese Extrabühne. Ein Mini-Goldwagner dirigiert jene überlange Ballettmusik-Pantomime, versucht der Höhepunkt jener Selbstironisierung ein wild wuselndes Pausengewimmel von Festspielgästen. Die Entscheidung, den Rienzi-Bann zu brechen, war richtig und Katharina Wagner sagt ganz direkt, dass man die Inszenierung als Warnung vor dem Rechtsruck in Politik und Gesellschaft sehe. Großer Applaus für Dirigentin und Chor sowie in abgeschwächter Form ebenso für das ungarische Inszenierungsteam. Persönliches Rienzi-Bonmont zum Finale meines Beitrags. In den 80er Jahren hatte ihr Sendungsgestalter bei einem Bewerb der Firma seines damaligen Lieblingsgetränks gewonnen.
Es sollten dabei möglichst schräge Bezüge einer braunen Flüssigkeit zu unterschiedlichsten Kunstarten und Werken hergestellt werden. Ein Manfred Pilz entschied sich überraschend für den Bereich Oper und gab den Titel Cola di Rienzi ein. Und siehe da, Volltreffer, Ergebnis, ein Lieferwagen fuhr vor und versorgte den siegreichen Kandidaten und dessen Familie damals mit Cola für mindestens 2 Monate. Wir wechseln den Schauplatz. Unter dem Titel Verdis Wassermusik. Die Bregenzer Festspielidee ist seit 80 Jahren am Bodensee daheim. Was bescheiden begann, sich zuerst als Operettenfestival etabliert hatte, hat spätestens in den 80ern mit der Zauberflöte in der Regie von Jérôme Savary endgültig auch als Opernfestival abgehoben. Für jenes Mozart-Märchen-Singspiel war die Seebühne bestens geeignet. Inhaltlich noch näher dran am Bregenzer Ambiente ist zweifellos der Fliegende Holländer, der in der Regie von David Pountney unvergessen bleibt. Der berühmte Leuchtturmsprung von Center in den Bodensee. 028 wird das Wagner-Werk dort vor Ort wieder am Spielplan auftauchen. Dass man in nächster Nähe zur Flussmündung noch nie Rheingold in Betracht gezogen hat, erscheint mir verwunderlich, wäre doch die erste Szene und auch das Finale geradezu prädestiniert für Bregenz. Inwieweit sich die Traviata für die Bedingungen einer Seebühne eignet, zeigte die heurige Premiere. Die Oper von Verdi wurde emotional ja nahe am Wasser gebaut, was allerdings keinen permanenten H2O-Kontakt impliziert. Der bühnenbildfüllende zerbrochene Spiegel beeindruckte von den ersten Takten bis zum Finale. Über einzelne Projektionen auf diese geniale Fläche lässt sich zwar streiten, ändert aber nichts an der vorzüglichen Metapher. Gleich mit der ersten Massenszene zu Beginn allerdings drängte sich der Verdacht einer zwanghaft wässrigen Personenführung auf. Dieser Opener nahm sich aus wie ein Swingerclub in einer Bodenseetherme. Auch bei den Hauptrollen arbeitete jedes Mitglied des hervorragenden Sängerensembles ohne wirklich inhaltlichen Bezug an seinem Schwimmabzeichen. Alle gingen sinnentleert ins Wasser. Für die lungenkranke Violetta nicht zielführend, aber wenigstens im Sinne der finalen Entwicklung im Stück. Selbst der Vater ihres geliebten Alfredos musste mit schwerem Koffer seine Bregenzer Kneippkur antreten. Ohne direkten Wasseranschluss war nur Violettas violettes Zimmerchen im Seitenspiegel der Bühne, allerdings in Operngucker-Distanz untergebracht. Das ruckartige Erblühen der Bühne mittels Blumenkitsch am Schluss erschien mir im Angesicht des Todes der Kameliendame doch mehr als unwürdig. Egal, musikalisch war es eine festivalwürdige Aufführung und Bregenz hat somit zum Jubiläum wenigstens seine Schäfchen im Trockenen. Ja. Und damit zu jeder Schwan, nicht zwischen Domplatz und Grünem Hügel, sondern ab 10. Oktober im Musiktheater Linz. Dort wird der Schwanenritter an der Donau anlanden. Das Wunder kommt in die Welt und entschwindet wieder. Warum Wunder?
Das Spielplanmotto 02627 des Linzer Musiktheaters lautet Zeichen und Wunder. Im Falle unseres Schwanenritters ein blaues Wunder, aber kein Dresdner Wahrzeichen, mehr dazu gleich hier. Lohengrin, das Wunder, an das man glauben könnte, das durch Hinterfragen zerstört wird, sich in diesem Fall auflöst und so uns wieder entschwindet. Lohengrin, das Fremde, aus einer anderen, besseren Welt, das eindringt in eine Gemeinschaft, wie Parsifal, wie der Holländer erlöst wird und oder Erlösung bringt. Thomas Mann, der sich mit den Werken Wagners intensiv auseinandersetzte und künstlerisch darauf reflektierte, wie unter anderem in seiner Novelle Welsungenblut, in Klammer Walküre, präzisiert den empfundenen Farbton, wenn er von seinem Lohengrin in seiner blau-silbernen Schönheit spricht. In einer Rundfunksendung, die im Frühsommer 1954 ausgestrahlt wurde, in zeitlicher Nähe zu den Bayreuther Festspielen, die am 7. August damals, 54, den Schwanenritter am Spielplan hatten. Es wäre das erste Wagnersche Werk gewesen, das Menschen, die am Tag zuvor geboren wurden, dort hätten erleben können. Der 6. August selbst war extra spielfrei gehalten worden. Und am Vortag hatte man Parsifal, übrigens in der Regie von Wieland Wagner, angesetzt. Sein Bruder Wolfgang war für den Lohengrin zuständig. Und was schreibt der Dichterkomponist selbst zum Lohengrin-Vorspiel? Hier nun also Richard Wagner dazu in einer Schrift aus dem Jahr 1853. Aus einer Welt des Hasses schien die Liebe verschwunden zu sein. In keiner Gemeinschaft der Menschen zeigte sie sich mehr als Gesetzgeberin. Aus der Sorge um Gewinn und Besitz sehnte sich das Liebesverlangen des menschlichen Herzens endlich wieder nach Stillung, da es in dieser Wirklichkeit nicht mehr zu erfüllen war. Die Vorstellungskraft gab diesem unbegreiflichen Liebestrank eine Gestalt außerhalb der Wirklichkeit. Unter dem Namen Heiliger Gral glaubten, ersehnten und suchten die Menschen eine tröstende Vorstellung, die als wirklich vorhanden und doch unnahbar fern galt. Dies war das kostbare Gefäß, aus dem einst der Heiland den Jüngern den letzten Abend

Schon war der Heilskelch der unwürdigen Menschheit entrückt, als eine Engelschar ihn aus höchsten Himmelshöhen wieder herabbrachte, ihn unter die Aufsicht reiner Menschen stellte, um sie so zu irdischen Streitern für die ewige Liebe zu machen. Diese wunderwirkende Niederkunft des Grals im Geleite der Engelschar und seine Übergabe an hochbeglückte Menschen wählte sich der Tondichter des Lohengrins als Einleitung für sein Drama aus, um dieses Bild, diese Erläuterung, möge mir erlaubt sein, dem Hörer in Tönen vorzuführen. Zu Beginn verdichtete sich als Ausdruck überirdischer Liebessehnsucht der klarste blaue Himmel zu einer kaum wahrnehmbaren, zauberhaften Erscheinung. In unendlich zarten Linien zeichnete sich mit wachsender Bestimmtheit eine Engelschar ab, die sich aus lichten Höhen unmerklich herabsenkt, indem sie in ihrer Mitte den Gral mitführt. Da schwinden dem Betrachter die Sinne, wie ohnmächtig sinkt er nieder, doch über ihm gießt der Gral seinen Segen aus, mit dem er ihn zu seinem Ritter weiht. Lächelnd schwebt die Engelschar wieder in die Höhe. Und im hellsten Licht des blauen Himmels verschwinden nun die Engel so, wie sie sich zu Beginn genaht hatten. Alles löst sich in sphärischem Pianissimo auf.

März 1982 Linz Ursulinenhof Konzert des Richard Wagner Vereins mit Althea Bridges, Manfred Pils und Margit Haider. Liebesduett dritter Akt Lohengrin mit sensationellem Tassenorchester, einer strahlenden Elsa und dem blutschwitzenden Sendungsmacher. Zur Linzer Neuinszenierung demnächst mehr hier in einer Sendung und damit zum zweiten Sendungsbeitrag. Ein kurzer Rückblick auf ein weiteres Jubiläum. Als die Fadinger 025/26 jubilierten. Vollendet das ewige Werk, entweicht es dem Göttervater Wotan beim Anblick der von den Riesen Fafner und Fasold errichteten Burg Walhall. Nun, Burg ist es im Fall des jubilierenden Linzer Traditionsgymnasiums keine geworden, wohl aber ein Werk über ein ehrwürdiges Haus, das längst überfällige Geschichtsbuch Die Fadinger Schule. Chronik einer Linzer Traditionsschule heißt es bei einer Buchbesprechung von Christian Diabel. Absolvent Egbert Bernauer hat die Geschichte der Fadinger Schule recherchiert und eine umfassende Chronik erstellt. Wenn die künftigen Fadinger Schüler im Jahr 2051 die Zeitkapsel öffnen, können sie lesen, was ihnen ihre Vorgänger 2026 hinterlassen und sich für die Zukunft gewünscht haben. Die Schule wird dann 200 Jahre alt sein. Befüllt wurde die Zeitkapsel anlässlich des 175. Jubiläums, das bereits seit Beginn des Schuljahres mit vielen verschiedenen Aktivitäten gefeiert wird. Am Dienstag konnten die Schüler in der druckfrischen Chronik die Fadinger Schule blättern und in die Geschichte der traditionsreichen Institution eintauchen. Mit großem Interesse, wie Direktorin Silvia Beck berichtete. Hauptautor der Chronik ist Egbert Bernauer, selbst Absolvent und 11 Jahre Lehrer für Musik und Geschichte an der Fadinger Schule. Der 58-Jährige erzählt mit viel Liebe zum Detail von besonderen Ereignissen von Lehrern und Direktoren, die diese Schule geprägt haben und Schülern, die von ihr geprägt wurden. Viele prominente Namen sind mit der Fadinger Schule verbunden. Allen voran ist da natürlich Adalbert Stifter, damals Schulinspektor, der die zweitälteste höhere Schule in Linz 1851 gegründet hat und eine prägende Figur der Anfangsjahre war. Es war eine praxisnahe und technisch orientierte Schule, weshalb viele Wirtschaftspioniere, die die oberösterreichische Industrie aufgebaut haben, ihre Söhne hergeschickt haben, sagte Bernauer. In den Jahrbüchern finden sich Namen wie Konrad Rosenbauer und Ludwig Hatschek und die Brüder Schuppler und Römer, die Söhne der Gründer der Papierfabriken von Nettingsdorf und Lackirchen. Auf dem ältesten Matura-Foto aus dem Jahr 1884 ist mit Camillo Cohn der Enkelsohn des ersten Präsidenten der israelitischen Kultusgemeinde Linz zu sehen. Später ein renommierter Universitätsprofessor, der von den Nazis in Theresienstadt ermordet wurde. Unter den Schülern waren bedeutende Künstler wie der Linzer Maler Clemens Brosch, Franz Sedlacek und Hans Polak. Die Schulchronik ist auch ein Stück Stadt- und Gesellschaftsgeschichte, ein Spiegel ihrer Zeit, vom Aufbruch in die Moderne in der zweiten Hälfte des 19. Jahrhunderts über die Katastrophe des 20. Jahrhunderts bis zur Digitalisierung der letzten Jahre und Jahrzehnte. Die Schule hat einen ganz wichtigen Stellenwert in der Stadtgeschichte, sagt Bernauer. Als Quellen dienten dem 58-Jährigen vor allem Jahrbücher und Tageszeitungen. Viele Fotos lockern die 188 Seiten starke Chronik auf.
Wichtige Meilensteine waren stets auch vom Engagement Einzelner abhängig, von Gemeinderäten, Unternehmern, Direktoren und dem Elternverein. Da wäre etwa der Umzug der Schule von der Steingasse in den Neubau in der Fadinger Straße im Jahr 1909, die Aufstockung 1960-61 oder die Revitalisierung in den 1980er Jahren zu erwähnen. Noch heute fühlen sich viele Absolventen der Schule verpflichtet. Menschen, die hier in die Schule gegangen sind, haben ganz starke Verbundenheit, sagte Beck. Das zeigt auch die Chronik, für die der ehemalige Wirtschaftskammerpräsident Christoph Leitl und Linz AG Generaldirektor Erich Heider ihre Erinnerungen an die Schulzeit aufgeschrieben haben. Wie die Fortschritte haben auch die Verwerfungen der österreichischen Geschichte tiefe Spuren hinterlassen. Etwa als 1914 ganze Klassen freiwillig in den Ersten Weltkrieg zogen, nach dem Anschluss 1938 die jüdischen Kinder die Schule verlassen mussten und die ehemaligen Schulkameraden im Zweiten Weltkrieg als Luftwaffenhelfer oder gleich an die Front eingezogen wurden. Und da sind natürlich die bekanntesten Ex-Schüler, die sich anders als so oft behauptet, wohl kaum direkt begegnet sind. Adolf Hitler, der im Jahr 1900 in die erste Klasse eintrat, wiederholen musste und schließlich an die Realschule in Steyr wechselte, und der weltberühmte Philosoph Ludwig Wittgenstein, der die Schule von 1903 bis 1906 besuchte. Auch mit anderen Mythen räumt Bernauer auf. So war der NS-Kriegsverbrecher Ernst Kaltenbrunner im Gegensatz zu Adolf Eichmann nie Schüler der Realschule, sondern besuchte die spätere Käfenhüller-Schule. Kreativer Aufbruch. Bernauer führt die Chronik bis in die 1970er Jahre. Danach übernimmt sein langjähriger Kollege, ihr Sendungsmacher Manfred Pils und so weiter und so weiter. Das kann man alles dann selbst nachlesen, wenn man sich das Buch besorgt. Am Buchprojekt weiters beteiligt Direktorin Silvia Beck und Sonderdank an Professor Herbert Lenz, der alle Jahre wieder einen Jahresbericht möglich machte und sich wie Claudia Werner am Buchprojekt wesentlich beteiligte. Bereits im ersten Monat nach dem Erscheinungstermin war ein Viertel der Auflage unseres Buchs Die Fadinger Schule über den Ladentisch gegangen. Für Interessierte, das Werk ist in der Direktion abholbar und liegt ebenfalls bei Morava am Hauptplatz und bei Fürstelberger an der Promenade auf. In Kürze wird dank eines Ex-Fadingers auch im Kurier ein Artikel zu diesem nachhaltigen Projekt erscheinen. Apropos Fadinger, da das Land Oberösterreich im 26er Jahr der Bauernkriege gedenkt, ist dieses Projekt der Fadinger nicht ungern gesehen. Bemerkung am Rande, Dr. Bernauer hat mit mir bei Linz 09 sein Musiktheater Fadinger Reloaded, bei dem es inhaltlich um den legendären Bauernführer geht, in der damaligen Linzer Hafenhalle erfolgreich zur Aufführung gebracht. Aber zurück zum Buch. Eine Landesförderung ermöglichte erst den Start unseres Buchprojekts, welches in Recherchearbeit während des Sommers 025 bestand. Jahresberichte, Archive, Rückfragen, Bildersuche und so weiter, gefolgt von Text, Aus- und Überarbeitungen. Als mir Dr. Bernauer dann Ende Herbst mitteilte, ich solle die letzten Jahrzehnte der Schulgeschichte allein übernehmen, wurde mir bewusst, wie schnell man vom Zeitgenossen zum Zeitzeugen mutiert. Von den in Frage kommenden Jahren dürfte ich in Fadinger gefielten 50 hautnah erleben. Fast 42 davon
in der gestalteten Rolle eines Musik- und seit Ende der 90er auch in der des Medienlehrers. Beim Blick in den Rückspiegel anlässlich des 175er Jubiläums habe ich versucht, dank der davor breit angelegten Recherche mittels einer Fülle von Daten aus dem eigenen diesbezüglichen umfangreichen Archiv nebst Erinnerungen und trotz einer unvermeidlich subjektiven Sicht der Objektivität im Sinne des nachhaltigen Buchprojekts gerecht zu werden. So leite ich meinen bescheidenen Beitrag zur Fadinger Schulgeschichte ein. Ausgestattet mit Ton, Lichttechnik und Personal vom Bühnenmeister Ingo Kelb, einem Ex-Fadinger, wurde eine von Zeremonienmeister Werner Pfeffer bestens vorbereitete Show von dem jungen Fadinger Lehrer-Schülerinnen-Team im herrlichen Festsaal toll umgesetzt. Wir durften Meister Pfeffer, natürlich auch Ex-Fadinger, bereits 2008 bei den Vorbereitungen zu dessen Klangwolke kennenlernen. Radio Frech war damals in Kooperation mit dem Bruckner Fest als Bruckner On Air unterwegs. Jahre später ergab sich ein Workshop mit Pfeffer im Medienconnex. Diesmal übernahm er die Abendregie für den Festakt. Begeistert verfolgten 200 geladene Gäste in Pfefferscher Sesselformation, die an das englische Parlament erinnerte, Saga von Präsident Leitl, gewitztes Schultheater, Schule 1851 und heute, feine Kinder- und Lehrerinnenchöre, den genialen MRG-Film, Marke Helene Siebermeier und Team, ein Mix aus Statements von Absolventinnen und schwarz-weiß Footage-Material, alles perfekt einmoderiert, garniert mit einem Spontaninterview des blonden Engels mit Direktor Beck und Grußworten des anwesenden Landeshauptmanns, Präsident Leitl und Großspender Diplom-Ingenieur Erich Heider von der Linz AG. Schade, dass nicht alle Fadis zugegen sein konnten, die berechtigte Nachfrage wäre groß gewesen. Die weiteste Anreise zum Festakt hatte zweifelsohne auch diesmal unser Absolvent Norbert Hillinger aus Berlin, aber der hat ja Übung darin, die ganze Oberstufe lang pendelt er täglich von seiner Wohnung am Traunsee in die Fadinger Schule und wieder zurück, um speziell bei MRG-Projekten, also in der Medienabteilung, dabei sein zu können. Nur jeweils einmal im Jahr hatte er seinen Vorteil, immer dann, wenn das Festival in Ebensee von den Fadingern beschickt und mitbetrieben wurde. Unter den Gästen auch der Fadinger Hauskomponist Dr. Helmut Rogel, früher Klavierbegleiter ihres singenden Sendungsgestalters und verantwortlich für die Wildberger Johannisnächte und Filmmusik einiger gemeinsamer Fadinger Videos. Liebe Hörerinnen und Hörer des Radios von Seniorinnen, Ihr Sendungsmacher Manfred Pils wünscht Ihnen und uns allen einen wohlverdienten Herbst nach diesem Sommer.

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0: Ja, hörst das nicht? Herzlich willkommen im Radio Froh. Mein Name ist Anna-Maria Gsöllbäumtner. Ich bin die Obfrau der Kompetenzschmiede. An der Technik Rainer Robaner. Hallo Rainer. Hallo. Schön, dass du uns wieder unterstützt. Es ist einfach fein zu wissen, wenn man so einen top-kompetenten Techniker an der Seite hat. Ja, an meiner Seite auch Christa Mais.
1: Ja, bin nur 61. Lebensjahr.
0: Ja, die Christa Mais ist schon uralt. Okay, ja. Christa, also erzähl von dir.
1: Ja, bin in einem Bauernhof aufgewachsen in Stadthag und war da sehr gern, haben wir irgendwie gern mitgearbeitet, Futterrechen, Heim, genau, Siedel fotografieren.
0: Du bist eine richtige Landwirtschaftsfrau,
1: ja,
0: sozusagen.
1: Ja, schon. Hat mir gefallen.
0: Und dadurch bist du auch sehr geerdet.
1: Ja, das schon. Ja. Das stimmt.
0: Ja. Ja, genau. Ja, Christa, 61 Jahre bist du schon. Mhm. Und ja, es hat sich viel getan in deinem Leben.
1: Das stimmt, ja.
0: Ja. Erzähl einmal so ein bisschen die Geschichte, wie du aufgewachsen bist, wie deine berufliche Werdegang war.
1: Ja, ich habe nicht gewusst, was ich werden will. Mhm. Und darum hat meine Mama gemeint, wir sind zum Graphologen gefahren und der hat dann meine Handschrift gelesen, was ich geeignet war. Gemeint, Masseurin oder Krankenschwester.
0: Ja, ich finde es toll. Und du hast den Weg der Krankenschwester
1: eingeschlagen. Ja, in Wien, genau.
0: In Wien.
1: Genau.
0: Du hast dort im Internat gelebt?
1: Genau, ja.
0: Ja.
1: Ich bin wöchentlich heimgefahren, eh Wochenende.
0: Das zum war Wochenende, super. Ja. Das war gut. Ihr seid ja Großfamilie.
1: Ja, schon. Das ist schön.
0: Wie viele Geschwister?
1: Fünf Geschwister.
0: Fünf Geschwister. Und du bist mittendrin?
1: Ja, fünfte bin ich.
0: Genau. Die fünfte?
1: Genau, die fünfte.
0: Ist Nesthäkchen. Ja, oder genau. Wie sagt man? Nesthäkchen.
1: Ja, stimmt, ja, genau.
0: Okay, Christa, du hast die Diplom-Krankenschwester-Ausbildung in Wien abgeschlossen?
1: Genau, ja.
0: Ja, was hat sie da privat noch getan?
1: Ah, da habe ich vorher noch meinen Freund kennengelernt, den Karl Reindl. Reindl habe ich kennengelernt. Und da haben wir uns dann wöchentlich immer geschrieben. Mhm. Weil Telefonie war nicht so und das hat gepasst. Mhm. Ja, dann nach 4 Jahren haben wir dann geheiratet.
0: Genau. Okay.
1: Genau.
0: Nach 4 Jahren ja, schreiben, wie viele Briefe habt ihr da geschrieben?
1: Ja, viel. Das war aber schön.
0: Ja.
1: Da haben wir noch kein Handy gehabt, nichts.
0: Ja.
1: Das war super.
0: Ja, toll. Ja, und dann bist du ausgezogen von zu Hause, oder?
1: Genau, ja. Da haben wir der Karl hat dann eine Wohnung gesucht, in Vessental, Niederösterreich.
0: Mhm. Das ist in der Nähe von Haag.
1: Genau. Und ja, da sind wir dann eingezogen.
0: Okay. Und ja, dann hat es einen Kindersegen gleich gegeben, oder?
1: Nein, das erste war in einem Bau Abortus.
0: Okay.
1: Und das war Weihnachten, genau.
0: Und war das für die damals schwierig?
1: Naja, ich habe Blutungen gehabt, dann haben sie mich ins Krankenhaus geschickt, der Gynäkologe. Und dann bin ich, Abortus ist natürlich abgegangen.
0: Okay. Genau. Aber wie war das für die Bewältigung damit?
1: Ja, eigentlich schwierig. Wir haben uns so gefreut von Nachwuchs und das war dann nichts.
0: Ja.
1: Genau.
0: Aber das Leben hat sich anders gezeigt.
1: Genau, ja, das stimmt.
0: Das heißt, das nächste Kind war...
1: War dann der Simon.
0: Ja.
1: Das war wieder Hausgeburt.
0: Wow.
1: Das war voll schön. Ich habe eine Freundin gehabt, eine Arbeitskollegin, die Schwester war Hebamme und die hat Hausgeburten gemacht.
0: Super.
1: War voll schön, ja, genau.
0: Ja. Ja, und dann hast du Karenz gehabt.
1: Genau, ja.
0: Und dann hast du wo gearbeitet?
1: Dann habe ich in Steyr gearbeitet, Landeskrankenhaus
0: Steyr. Landeskrankenhaus Steyr.
1: Genau.
0: Da warst du ja relativ lange.
1: Ja, genau.
0: 10 Jahre oder?
1: Ja, mehr, genau.
0: Mehr, okay. Genau. Dazwischen hat es nur eine Geburt gegeben?
1: Ja, genau. Die Miriam war das, auch wieder Hausgeburt.
0: Schön.
1: Und ja, war voll schön. Aber es ist ziemlich schnell gegangen bei mir. So gut 6 Stunden war es schon da, die Kleine.
0: Ja. Du hast ja dann den Weg weitergemacht und hast dich beruflich auch verändert oder wie war das damals?
1: Ja, ich bin dann, habe gekündigt und bin dann in Promente in Steyr gewesen zum Wasch- und Bügelservice.
0: Okay.
1: Genau.
0: Was war da deine Aufgabe?
1: Waschen und halt betreuen die Klienten. Genau.
0: Okay, Klienten von wo?
1: Viele haben mit Züchter zu tun gehabt. Genau.
0: Also Suchtthemen?
1: Ja, genau, Suchtthemen.
0: Waren die in einem Institut oder war das Hausbesuche?
1: Nein, die waren eher, die haben privat gewohnt.
0: Ah, und
1: das
0: okay.
1: sind, glaube ich, dann auch betreut worden.
0: Mhm. Genau. Okay. Ja, was hast du dann privat getan noch?
1: Ja, ich habe mich dann scheiden lassen, nach knapp 12 Jahren.
0: Mhm.
1: Und wir sind aber dann einvernehmliche Scheidung, bin dann nach Steyr gezogen.
0: Mhm.
1: Und die Kinder, ist natürlich schwer gefallen,
0: ja.
1: dass der Papa nicht mehr da war. Das war schon schwierig.
0: Mhm. Wie hast du das gemeistert?
1: Ja, ich habe dann angefangen, dass ich auch Therapie gehe.
0: Okay.
1: Psychotherapie, ja. das war sehr wichtig.
0: Genau. Und das ist ein wesentlicher Teil auch, dass man sie Unterstützung von außen
1: hat. Absolut, ja, sehr
0: genau.
1: wichtig.
0: Ja. Ja, Christa, wie ist dann weitergegangen?
1: Ja, dann bin ich wieder umgezogen nach Bad Hall mit meinen da waren schon 3 Kinder, der Jonathan.
0: Okay, der Jonathan, genau. Sein Vater ist der...
1: Der Werner.
0: Der Werner.
1: Genau, der war beim Militär, Hubschrauberpilot.

0: Genau.
1: Okay. Das zum Papa gut. Noch festen Tag genau, bei Hag.
0: Ja. Genau.
1: Ja, und du hast dich wie verändert dann?
0: Ich bin dann vom Bahnhof gezogen. Hab dann
1: nach Hansfelden?
0: Genau.
1: Ja, und da werden wir jetzt das nächste Musikstück hören. Du hast den Großvater ausgesucht.
0: Genau.
1: Warum hast du den Großvater ausgesucht?
0: Der Fischoper war für mich ganz eine wichtige Person.
1: Das ist der Vater von deiner Mutter?
0: Von der Mama, genau, ja.
1: Und warum war er wichtig?
0: Das hat Mama immer gesagt, die hat die Kinder so schnell beisammen gehabt und wir haben einfach gehorcht bei ihm. Das war ganz super. Und der ist aber dann leider bald gestorben.
1: Ja, aber
0: und
1: du hast eine gute Erinnerung, ja, obwohl du erst 3 Jahre warst.
0: Nein, gell? Super. Nein, der Opa war immer super.
1: Ja. Und du hast auch jetzt oft das Gefühl, dass eine gute Verbindung da ist, wenn es dir nicht gut geht,
0: genau.
1: Dass du
0: das
1: anrufst sozusagen.
0: Genau, ja schon. Da rede ich schon mit ihm. Ja. Das stimmt, ja genau.
1: Super. Und das unterstützt auch, wenn man weiß, so ist jemand da, auch wenn es im Universum ist oder sonst wo.
0: Stimmt.
1: Gut, dann haben wir von STS
0: Großvater.
1: Großvater.

0: So ein Großvater kann einem schon viel Halt geben, Unterstützung geben, auch wenn sie nicht mehr auf unserer Erde sind, sondern von oben uns beobachten und unterstützen. Christa, so ist
1: ja,
0: es, gell?
1: Stimmt, ja, genau.
0: Ja, du bist dann noch ans Felden gezogen.
1: Genau.
0: Was war das genau?
1: Das war ein Bauernhof, wo wir Pferde entstellt haben und Kindergeburtstage gefeiert haben, weil der Franz hat Tippis genäht.
0: Okay.
1: Genäht, genau.
0: Und Tippis genäht, das heißt, die Kinder haben in die Tippis Geburtstags
1: genau.
0: feiern.
1: Ja, genau.
0: Gemacht.
1: Wir haben Bio-Bratwürstel gemacht, grüht und dann haben wir Bananenkuchen, haben sie immer gewünscht. Habe ich gern gemacht, das war super.
0: Wie viele so Geburtstagsfeiern hast du gemacht?
1: Ich glaube schon, gut an die 50.
0: Ja, und das hat riesig Spaß gemacht.
1: Ja, und den Kindern Gott sei Dank auch.
0: Das glaube ich.
1: Das war super. Da haben wir bemalt.
0: Und deine eigenen Kinder auch?
1: Ja. Genau,
0: die haben du sagst gerade gemalt. Wir haben vorgestern beim Vorgespräch sind wir draufgekommen, dass du sehr kreativ bist.
1: Ja.
0: Ja. Ja. Und ich habe für Herbst ein riesen Repertoire für Malsachen eingekauft. Sag ich, Christa, dann nimmst du das gleich mit und du fängst jetzt wieder an zu malen.
1: Ja, super.
0: Weil du kannst das gut, gell?
1: Ja.
0: Ja, Christa, du hast dort also Geburtstagsfeste gemacht und mit den Einstellern auch Kontakt gehabt. Oder hast du noch gearbeitet dazu?
1: Ich habe schon gearbeitet im Pflegeheim.
0: Ja, wo und war das?
1: In Ebelsberg.
0: In Ebelsberg.
1: Genau.
0: Ja,
1: das war ganz nahe.
0: Ja.
1: Gute 4 Jahre.
0: 4 Jahre.
1: Genau.
0: Okay, das ist, hat sich schon vereinbaren
1: ja,
0: lassen.
1: Ja, das stimmt.
0: Als Diplom-Krankenschwester im Pflegeheim.
1: Ja, nein, okay. Das war super. Wir haben sehr viele Biografien, Arbeiten geschrieben.
0: Wow.
1: Das ist sehr interessant.
0: Von das heißt, du Leuten. Hast mit den Patienten Biografie
1: genau. Ja, genau.
0: gemacht. Hast du deine eigene schon gemacht?
1: Nein, noch nicht.
0: Ja, Christa, das ist das nächste Projekt, das wir
1: genau.
0: angehen. Ich bin ja auch Biografiearbeiterin.
1: Ach super, ja, das ja. ist sehr interessant.
0: Okay, ja, du warst am Bauernhof.
1: Genau.
0: Und da hat es noch eine Geburt gegeben.
1: Ja, das stimmt. Das war dann meine jüngste Tochter, die Nian.
0: Nia.
1: Genau.
0: Nian.
1: Nian.
0: Genau. Nian.
1: Es war ein indianischer Name.
0: Aha.
1: Genau.
0: Okay.
1: Und da haben wir dann ein Namensgebungsfest gemacht am Bauernhof mit den ganzen Verwandten. War sehr schön.
0: Ja.
1: Genau.
0: Die hast alle eingebunden
1: ja, genau.
0: zu dem Namensgebungsfest.
1: Ja. Genau.
0: Herrlich.
1: Ja.
0: Ja. Ich habe dazu auch eine Geschichte, wie der Daniel im Bauch noch war, habe ich meine 2 jüngsten Neffen eingeladen, sie sollen ein Bild zeichnen von den zukünftigen Burschen. Ich habe gewusst, das wird ein Bursch. Und den Namen dazu. Und das war so schön, diese Namensfindung war so, hat uns so Spaß gemacht. Das ist ein schöner Prozess.
1: Super, ja.
0: Ja. Okay, du hast dich dann vom Franz getrennt.
1: Ja.
0: Und bist mit den 2 Kindern noch ans Felden.
1: Genau. In einer Wohnung, genau.
0: Okay. Mhm. Du hast nach wie vor deine Arbeit im Pflegebereich gehabt,
1: ja,
0: als Diplom-Krankenschwesterin.
1: Ja,
0: genau. Ja. Ja. Ja, wie lange warst du da in Ansfelden? Ziemlich lang, gell?
1: Ja, ziemlich lang, das stimmt. Genau die Jahre weiß ich nicht mehr.
0: Macht nichts.
1: Ich habe dann einen Unfall gehabt.
0: Genau.
1: Und da war dann einiges.
0: Das war 2011, haben wir uns auf der Reha noch kennengelernt.
1: Ja, genau.
0: Ja?
1: Ja.
0: Und im Herbst 2011 war dann der Unfall.
1: Mhm.
0: Und ja, dann hat sich das Leben natürlich schlagartig geändert. Wie
1: genau.
0: erlebst du das aus heutiger Sicht, den Rückblick?
1: Ja, das Interessante ist, ich kann mich an sehr, sehr viel nicht mehr erinnern.
0: Ja.
1: Und das tut mir leid, aber es wird schon seinen Sinn haben.
0: Du hast eine schwere Gehirngeschädigung
1: genau.
0: gehabt, die ja großteils ausgeheilt ist,
1: genau.
0: aufgrund der langjährigen Reha in Galsbach.
1: Genau, ja.
0: Da und da haben wir ziemlich viel aufgeführt, mir zwar,
1: das stimmt,
0: oder?
1: Ja, ah, das war herrlich. Das war, da warst
0: magst
1: du
0: erzählen, was hat das so Spaß
1: da warst
0: gemacht?
1: Du wöchentlich da,
0: ja.
1: hast mich besucht, auch die Kinder mit den Pflegehüttern. Es war sehr schön.
0: Ja.
1: Die haben mich wirklich sehr erholt.
0: Genau. Weil du den Unfall gehabt hast, sind dann relativ schnell die Kinder zu Pflegeeltern gekommen.
1: Genau.
0: Und zwar der Jonathan.
1: Und die Nieren.
0: Die Nieren.
1: Genau.
0: Und wie heißen die Pflegeeltern?
1: Der Andreas und die Renate Berger.
0: Berger.
1: Genau.
0: Und das war einfach ein Geschenk des Himmels.
1: So, das stimmt, absolut. Sie haben sich sehr wohl gefühlt.
0: Ja.
1: Das hat gut gepasst.
0: Und du warst trotzdem erste Mutter.
1: Genau, ja.
0: Nein,
1: das... Wir feiern nämlich jetzt gemeinsam Muttertag.
0: Schön.
1: Das ist ganz schön.
0: Ja, schön.
1: Schon.
0: Ja. Genau. Ja, wir waren in der Zeit, über 10 Jahre waren wir ganz jedes Wochenende unterwegs. Am Hengstbus sind wir auch spazieren gegangen.
1: Ja, genau.
0: Und ja, Schwammerl suchen und Ausflüge. Du hast da mich einige Male besucht, bist einige Tage da geblieben, so wie jetzt.
1: Ja, genau.
0: Gestern haben wir eine tolle Fahrt ins Triebnertal bei Regen Schwammerl gesucht und Heidelberg essen.
1: Super, es war schön.
0: Es war einfach toll.
1: Der Regen
0: toll.
1: War herrlich, ja. So gut.
0: Ja, nach dieser langen Trockenzeit haben wir das richtig genossen.
1: Das stimmt.
0: Ja, Christa, die Kinder waren ganz lang bei den Pflegeeltern, bis sie dann beruflich. Was haben sie gemacht, die Kinder beruflich?
1: Der Jonathan ist 2 Jahre der hat gegangen, Christkirchen.
0: Ja.
1: Und dann ist ausgestiegen und hat einen Lehrberuf gemacht, Bürokaufmann.
0: Abgeschlossen?
1: Hat abgeschlossen, mit Auszeichnung, passt alles. Und die Nieren ist nach Dienst gegangen, Privatschule, Mediendesign hat es gemacht.
0: Super.
1: Und die ist ja künstlerisch sehr begabt.
0: Und die ist jetzt aktiv im Trauner Verlag?
1: Genau, ja.
0: Ja.
1: Ja.
0: Und dein Sohn ist noch bei der Firma?
1: Genau, ist er noch, nach wie vor.
0: Und der wohnt auch in?
1: Gaspolshofen,
0: genau. Eigene Wohnung.
1: Ja, genau.
0: Ja, ich habe mir ein paar Mal erlebt bei deinen Festen und es war immer schön.
1: Ja, na schon.
0: Wie deine Kinder zu dir stehen und ja, mit dir feiern, das war voriges Jahr in deinem Elternhaus, den jugendlichen 60er hast du gefeiert.
1: Ja. Das stimmt, ja.
0: Die ganze Familie mit Kindern, Enkelkindern, deine Mutter, es war ein tolles Fest.
1: Das stimmt, ja, genau.
0: Ja. Da gibt es ein Fotobuch jetzt.
1: Ja, als genau. Einnahmen. Ja, danke sehr.
0: Ja, okay. Also, wir hören uns die nächste Musik an, Rainer. Was sagst du, Christa? Und zwar, manchmal ist es so im Leben, was ist da?
1: Zwickt's mich.
0: Zwickt's mich, weil es kommt was daher. Magst du es mit deinen Worten sagen?
1: Ja.
0: Was so oft, dass man sich nicht mehr auskennt.
1: Ja, das stimmt, ja. Mein Sohn ist verstorben, plötzlich.
0: Genau. Mit, der Simon.
1: Genau, im 26. Lebensjahr.
0: Ja.
1: Das war schlimm, ja.
0: Das war schlimm?
1: Ja.
0: Autounfall?
1: Genau, ja, Autounfall.
0: Und deine Tochter?
1: Ja, die mir mal gesagt, der Simon hat gewusst, dass er keine 30 wird.
0: Ja.
1: Und er hat Gott sei Dank sein Leben so gelebt, wie er wollen hat. Das
0: super.
1: Ist mir ganz wichtig. Das ist mir ganz wichtig.
0: Ja.
1: Genau.
0: Und trotzdem der Riesenschock, wenn in der Nacht der Anruf kommt, Simon ist verunglückt.
1: Mhm. Genau.
0: Ja. Da gibt es ja auch eine Geschichte dazu von deinem Onkel.
1: Mein Bruder.
0: Der Bruder.
1: Mein Bruder.
0: Aber sein Onkel war
1: ja, genau,
0: das.
1: Ja, genau, sein Onkel, das stimmt. Ja. Genau, der Johann, der ist auch Motorradunfall verstorben. Genau.
0: Da war er noch sehr jung, der Johann.
1: Ja, genau.
0: Wie
1: das
0: alt?
1: Stimmt, ja. Ja, ich glaube, eine gute 25.
0: Okay.
1: Genau.
0: Ja, und das war auch so ein ganz eigenes Schicksal, dass der Simon auch diesen Weg gehen muss, sozusagen.
1: Ja, genau, ja, das stimmt.
0: Ja. So wie ich dich kenne, bist du sehr hochsensibel und auch sehr wachsam und spirituell, wie man mit so Todesfällen umgeht oder Schicksalsschlägen.
1: Ja, das stimmt. Ich habe sehr viel gelesen von der Elisabeth Kübler-Ross, die sehr viel über den Tod geforscht hat. Und das hat mir schon sehr geholfen.
0: Ja, und auch deiner Mutter,
1: genau,
0: die
1: hat
0: das sehr
1: die
0: geholfen,
1: Mama auch. Genau.
0: Gelesen.
1: Ja, stimmt, ja, genau.
0: Ja, liebe Zuhörer und Zuhörerinnen, das Leben ist auch ein Teil, nämlich der Tod ist auch ein Teil des Lebens.
1: Genau.
0: Und deswegen ist es gut, wenn man sich in schwierigen Zeiten da intensiv auseinandersetzt und vor allem von außen unterstützen lässt, von Leuten, sei es jetzt Bücher, professionelle Unterstützung mit Physiotherapeutin oder Trauerarbeit, weil manchmal ist es so schwer und so schockartig, dass man es alleine nicht schafft.
1: Ja, das stimmt.
0: Absolut. Ja, Christa, was haben wir als nächstes für Musik? Das zwickt mich.
1: Zwickt mich ab Wolfgang Ambros.
0: Vom Wolfgang Ambros,
1: super.
0: Ja, zwickt mich. Ich meine, ich
1: Ja.

0: Ja, zwickt mich, wir sind wieder da. Genau. Die Christa Mais und ich, mein Name ist Anna-Maria Gsellbäumtner, die Obfrau von der Kompetenzschmiede. Ja, die Christa Mais hat ein sehr bewegtes Leben und wir haben von den ersten beiden Kindern, von Miriam und Jonathan, Simon gesprochen. Genau. Die Miriam ist ja weit weggezogen.
1: Ja, die hat in Ägypten einen kennengelernt, in Julian. Und die sitzen in Deutschland ziemlich im Norden oben.
0: Wie heißt die Stadt?
1: Sonsbeck heißt Sonsbeck. Die Stadt.
0: Okay. Sie ist ja Kindergartenpädagogin, genau. Ausgelernte.
1: War sie, genau. Mhm. Und jetzt hat sie dann umgelernt.
0: Also Gesundheitsmanager.
1: Gesundheitsmanagerin.
0: Ausbildung. Ja. Genau. Und sie macht jetzt welchen Job?
1: Sie macht jetzt Beratung für Schüler, die in höheren Schulen, wie es weitergeht bei ihnen.
0: Okay, auch für Studierende.
1: Ja, genau. Ja. Studieren super. Sollen oder Berufsausbildung.
0: Also Beratung in beruflicher
1: genau.
0: Entwicklung.
1: Ja,
0: ja. Sie lebt dort, letzte hauptsächlich gesehen zu Weihnachten war
1: genau.
0: Sie da.
1: Ja.
0: Ja. Ja, die jüngste Tochter genau. Ist die Nini.
1: Die Nini, genau.
0: Nini, die ist auch sehr gut unterwegs mit der Mediendesign und Trauner Verlag.
1: Genau, ja.
0: Und hat auch eine eigene Wohnung.
1: Ja, in Linz, genau.
0: In Linz. Und ihr Freund?
1: Der Moritz, genau. Ja, der hat gelernt, muss ein Instrument im Bau, Metall.
0: Ja, okay. Blech, genau. Blech.
1: Blech, genau, ja, Blechglas, genau.
0: Ein Blechbauer.
1: Genau.
0: Ja, und der übt seinen Beruf nach der abgeschlossenen Ausbildung
1: nach wie vor aus, genau.
0: Sehr gut. Ja, Christa. Wo machen wir weiter in deinem Leben? Was war als nächstes?
1: Ja, ich bin dann umgezogen nach Eberschwang, ist eine große genau. Gemeinde in Infield.
0: Genau.
1: Genau.
0: Ja.
1: Mhm. Und fühle mich dort sehr wohl.
0: Ja.
1: In einem Haus von der Promente.
0: Ja.
1: Und sind wir 7 Klienten und werden doch halbtags betreut.
0: Ja, aber sehr eigenständige
1: ja.
0: Klienten.
1: Genau.
0: Bewohner sozusagen,
1: ja, genau.
0: Und es gibt keine zusätzliche Betreuung, sind alle relativ fit körperlich.
1: Stimmt, ja, genau. Ja.
0: Okay, wie erlebst du das da oben in Eberschwang?
1: Mir hat es sehr gefallen, ich war 3 Tage Probe wohnen und da waren wir gleich oben mit Ulle bei du. Ulle, grüß dich, guten Morgen, servus. Es war super, hat mir voll gefallen. Auch der Bürgermeister, voll klasse.
0: Du gehst 2-3 Mal in der Woche einkaufen.
1: Ja, genau.
0: Und alle sind bei du.
1: Ja, das stimmt, genau.
0: Ja, super. Und dein Motto ist Gesundheit, Bewegung.
1: Und in Stille gehen.
0: In Stille
1: ganz
0: gehen.
1: Ganz wichtig, ja. Genau. Auch die Bewegung, ganz gemütlich.
0: Du gehst ja jeden Tag.
1: Ja, so sicher 90 Kilometer.
0: 9 bis 10
1: Kilometer.
0: Na da. Und ohne ihren Taschel kannst du die Christa nirgends sehen, weil da ist der Schrittzähler
1: genau,
0: drinnen.
1: Das
0: und das Taschel wird nicht weggelegt, auch in der Küche, weil die Schritte werden da auch gezählt.
1: Genau.
0: Das ist die Christa.
1: Genau.
0: Man könnte sagen, sie ist immer mit Tasche unterwegs, genau. Wie ein Arzt. Der ist auch immer mit Arzttasche unterwegs.
1: Ist ein kleines Taschel, genau.
0: Ja, und du tust sehr viel lesen, Biografien.
1: Ja, stimmt ja, genau.
0: Was ist das letzte Buch?
1: Von Simon Schwarz.
0: Mhm.
1: Der ist sehr interessant, genau.
0: Warum ist der für dich interessant?
1: Ja, sein Schauspiel, auch die Ausbildung ist, er hat da eine gewisse Behinderung. Ich weiß nicht, wie es heißt.
0: Er hat eine bestimmte Einschränkung.
1: Ja, genau.
0: Und die hat er mit seiner Ausbildung als Schauspieler gut integriert.
1: Genau.
0: Ja, und um das geht es im Leben.
1: Das stimmt.
0: Wir haben alle Defizite. Ich bin Legasthenikerin und wie ich meine ersten Seminare bei der Landesregierung gemacht habe, und da habe ich immer eine Seite Rückmeldung dann gekriegt von jedem Teilnehmer, und da haben sie reingeschrieben, ihre Lernschwäche, ihre Schreibschwäche, Fehlerschwäche hat schon wehgetan. Und ich habe mir gedacht, ja, was soll's? Genau. Man muss es aushalten.
1: Das stimmt, genau.
0: Ja, aber ich habe es dann eine neue Technik entwickelt, und wenn ich in Anspannung war, habe ich oft die einfachsten Wörter nicht schreiben können am Flipchart. Dann habe ich mich umgestreht und habe gesagt, wie schreibt man Kugelschreiber?
1: Ja.
0: Und dann haben sie mir angeschaut und gesagt, ich kann es nicht im Moment. Und das war dann sehr auflockernd und für mich entstressend.
1: Das stimmt.
0: Ja, so kann man mit leichten Einschränkungen gut umgehen.
1: Genau.
0: Ja. Du bist ja nach wie vor aktiv in Riet.
1: Genau. Ich arbeite im Bügelservice. Mhm. Genau. Und das mit sehr vielen Kundschaften und das ist auch Freude.
0: Ja.
1: Genau.
0: Ja. Kriegt man Wertschätzung.
1: Schon. Ja. Schon sehr. Genau.
0: Ja, du ernährst dich auch gesund?
1: Ja, dem ist mir sehr wichtig. Genau. Ja.
0: Was tust du?
1: Ich esse gern Porridge und hauptsächlich vegetarisch.
0: Ja.
1: Selten Fleisch, waren dann schon mit Genuss und mhm. Gurz.
0: Mhm.
1: Das ist mir wichtig, genau.
0: Ja. Ja, du bist da viel in Riet in die Gesundreformhäuser.
1: Genau, ja, das stimmt.
0: Mhm. Ja, du bist ja täglich in Eberschwang, trifft man dich?
1: Ja, das stimmt.
0: Wo genau. trifft man dich in Eberschwang? Christa Meyer, sie ist täglich unterwegs. Die Chance, mit dir zu plaudern.
1: Ja, nein, ich bin sehr viel, ja, wenn ich Plastikpapier und sowas sicher und auch die Chickstummen, das geht bei mir nicht. Das
0: sie nimmt alles mit.
1: Ja, das stimmt.
0: Wir waren gestern in Trieben Spammerl suchen und dann ist da so ein Gitter gelegen, wo die Förster die jungen Bäume. Und das ist der Funkelung. Christa gleich mitgenommen. Sag ich, das musst du da lassen.
1: Ja, aber dann eh wieder am Baum.
0: Am ja, Baum da. Geschützt, genau. Ja, ich finde es ganz toll, dass du das machst.
1: Ja.
0: Kriegst du mal eine Auszeichnung vom Bürgermeister. Die Ehrenmedaille.
1: Genau.
0: Ja, du bist ja ein sehr spiritueller Mensch.
1: Das stimmt, ja, mhm. genau.
0: Mhm. Wie bist du zu dem Spirituellen gekommen?
1: Eigentlich auch viel ja, die indianische Lebensweise auch
0: mhm.
1: und auch also die Urvölker von Amerika.
0: Wie heißt die?
1: Die Urvölker von Amerika.
0: Die Urvölker.
1: Also Indianer sagt ja, man eigentlich nicht, ja, genau.
0: Ja.
1: Und nachdem wir da so viel verdrängt haben
0: mhm.
1: und das nicht wertgeschätzt haben,
0: ja.
1: ist das immer sehr wichtig, genau. Ja. Die haben sehr in Einklang mit der Natur gelebt mhm. und das mhm. ist mir auch ganz wichtig.
0: Mhm.
1: Genau.
0: Deswegen bist du täglich in Riet, in Eberschwang unterwegs.
1: Genau, ja, Rieda.
0: Rieda.
1: Genau.
0: Ja, du gehst sehr gern schwimmen.
1: Ja, das stimmt.
0: Also
1: genau.
0: neben tägliches Gehen, Schwimmen,
1: genau. ja.
0: Radlfahren.
1: Radlfahren nicht so sehr, ich gehe einfach gern.
0: Ja. Ja.
1: Ich gehe so sehr
0: gern. Und Schwammerl suchen tust du
1: ja,
0: auch gern.
1: Ja, das
0: Wir haben gestern einen Fund gemacht genau. und Heidelbeeren. Ja. Ganz blaue Mäuler haben wir gehabt, wie
1: stimmt,
0: die Kinder.
1: Ja. Herrlich, genau.
0: Ja, und wir waren so froh, dass es geregnet hat einmal.
1: Ja, so, das stimmt.
0: Die Natur atmet
1: ganz auf. Richtig, genau.
0: Ja, Christa, was wäre noch wichtig zu sagen aus deiner Sicht, wenn Menschen in Krisen oder Schwierigkeiten sind?
1: Also ich finde ganz wichtig, dass wirklich professionelle Hilfe annehmen.
0: Mhm.
1: Also einfach reden mit Therapeuten, Psychotherapeuten, dass man eine andere Sicht sehen.
0: Ja.
1: Und das einen Einblick, einen anderen Winkel betrachten.
0: Mhm.
1: Genau.
0: Mhm.
1: Und einfach wirklich viel in der Natur sein.
0: Ja.
1: Das ist ganz, ganz wichtig.
0: Mhm.
1: Einfach Bäume umarmen.
0: Mhm.
1: Genau.
0: Mhm.
1: Das ist mir wichtig.
0: Mhm.
1: Und die Natur wirklich schätzen.
0: Mhm. Weil du umarmst nicht nur Bäume, du hast auch in dem Heim, in dem Haus, wo du wohnst, einen
1: ja.
0: netten, lieben Manfred.
1: Genau, ja, das stimmt.
0: Ja. Sein Herzenspartner.
1: Ja, schon.
0: Schon.
1: Schon, das stimmt.
0: Und da gibt es noch einen.
1: Ja, der Wolfgang, der ist leider noch Ritzung, aber der ist auch ganz lieber.
0: Ja.
1: Der Wolfgang.
0: Der Wolfgang,
1: genau.
0: ja. Und ihr seid ab zu Fuß viel unterwegs.
1: Ja, schon.
0: Mhm.
1: schon.
0: Mhm.
1: Genau.
0: Ja. Ja, schön, wenn das Leben dann von dieser Seite das mit zusammen etwas gestalten. Ihr macht so Ausflüge.
1: Mhm. Genau.
0: Ja.
1: Ja. Auch viel von der FA in Riet.
0: FA ist was?
1: Fähigkeitsorientierte Aktivität.
0: Genau. Okay.
1: Genau.
0: Mhm. Mhm. Und was machst du zum Beispiel?
1: Ja, ich tue im Bügeln. Die anderen dann die Steckdosen machen, montieren.
0: Okay. Mhm.
1: Steckdosen montieren und da, gut.
0: Steckdosen montieren als Arbeit.
1: Genau.
0: Ja.
1: Und
0: okay.
1: der Manfred war, ist nach wie vor noch viel in der Tischlerei.
0: Mhm.
1: Genau.
0: Okay. Der ist gelernter Tischler.
1: Nein, nicht. Er wollte immer Tischler werden.
0: Okay.
1: nachdem er Epilepsie hat, hat er das nicht dürfen.
0: Ja. Genau. Aber er ist ein rechter Bastler, er macht ja. Krippen, glaube ich, macht
1: ja,
0: er.
1: Ja, Krippen und Schnitzen tut ja. er, genau.
0: Und deine Freizeit ist Wandern, Bewegung, Natur, genau. Brotbacken?
1: Ja, genau. Ja, haben wir dann in Corona-Zeit begonnen, Brotbacken,
0: okay.
1: genau.
0: Okay,
1: ist was
0: ein Vollkornbrot.
1: Ist, genau, ja, ja, ganz wichtig, genau.
0: Ja. Du tust auch sehr viel lesen. Mhm, genau. Kreativ bist du mit Malen auch genau. wieder mehr aktiv.
1: Ja, ja,
0: das genau. warst du ja früher sehr.
1: Das stimmt, ja.
0: Ja. Und schön ist es, rückzublicken und auf die Kinder stolz zu sein, dass sie ihren Weg gehen.
1: Genau, ja, ganz wichtig. Die Kinder, ja. dass sie ihren eigenen Weg finden und
0: ja.
1: gehen. Genau.
0: Ja. Und den hast ja natürlich immer bestärkt, ihren eigenen Weg.
1: Ja, ja. ganz wichtig, genau, mhm. ja, das stimmt.
0: Ja. Wie oft seht ihr euch?
1: Nein, zur Zeit seltener. Aber es passt.
0: Es passt.
1: Es passt.
0: Die Kinder Telefonien müssen wieder.
1: Genau, ja.
0: ja
1: genau.
0: genau.
1: Nein, die haben ihr eigenes Leben. Das ja, passt jetzt.
0: Ganz
1: genau.
0: wichtig.
1: Ja. Ja. Genau.
0: Und du bist auch mit deinen Geschwistern ein- bis zweimal im Jahr unterwegs.
1: Ja,
0: wo
1: genau.
0: geht die nächste Reise hin?
1: Das stimmt. Mühlviertel und Waldviertel.
0: Okay.
1: Genau, immer.
0: Alle Geschwister?
1: Ja,
0: mit
1: genau.
0: Partner?
1: Mit Partner, genau.
0: Und ja, Partnerin, das genau. hat es über 10 Leute, oder?
1: Ja, schon, so kompliziert.
0: Mit Mutter?
1: Genau, mit Mama, genau.
0: Ja, schön. Die Mutter ist ja nur sehr aktiv.
1: Ja.
0: Eine tolle
1: Gott
0: Frau.
1: Gott sei Dank, ja, das stimmt.
0: Liebe Frau Mais.
1: Schick, genau.
0: Na, die heißt ja anders deine Mutter.
1: Schon.
0: Mais, ja.
1: Mais, ja.
0: Liebe Frau Mais, schön, Sie kennengelernt zu haben und Sie zu kennen. Wir sehen genau. uns ja heute noch.
1: Genau.
0: Und toll, wie Sie Ihre Wege gegangen sind, auch als Vorleben für die Christa, dass sie so ein Leben gestalten kann, wie es für sie jetzt passt.
1: Ja, stimmt.
0: Ja.
1: Ja, danke Mama.
0: Ja, danke Mama. Es ist was Schönes, oder?
1: Ja, schon.
0: Ja.
1: Sehr schön, genau.
0: Dein Vater ist ja vor Jahren gestorben.
1: Ja.
0: Wie war da die Beziehung zum Vater?
1: Ah, sehr gut.
0: Sehr gut.
1: Wir verstehen uns alle gut. Das
0: ja.
1: ist sehr schön bei
0: ja.
1: uns, die Familie.
0: Ja. Ja, das ist immer schön, wenn man das sagen kann, dass andere für einen da sind.
1: Genau, da ganz wichtig.
0: Da hast du ein gutes Lied ausgesucht von der
1: Ina Regen.
0: Ina genau. Regen. Das heißt?
1: Ich weiß nicht mehr.
0: Du bist da.
1: Genau.
0: Okay, Rainer. Du bist da. Und das ist einfach schön zu wissen, dass
1: genau.
0: jemand da ist.
1: Stimmt, ja, genau.

0: Ja, liebe Zuhörerinnen und Zuhörer, hier spricht Christa Mais über ihr Leben. Konkret könnte man sagen, Lebensgeschichten, den Schicksalsschlägen eine neue Chance geben und einen Sinn finden wieder nach so schwierigen Krisenzeiten.
1: Ja.
0: Das ist dein Leben. Und ich erlebe einfach, du bist so rund im Sinne von gut bei dir.
1: Ja, das stimmt.
0: Ja.
1: Gott sei Dank.
0: Gott sei Dank. Genau. Das heißt, du brauchst keine Medikamente.
1: Ja, ein bisschen schon, aber...
0: Ernährungstechnisch,
1: genau, und halt Vitamine.
0: Vitamine, so. Nimmst du zu dir.
1: Und ayurvedisch, genau.
0: Nachdem du ja Diplom-Krankenschwester bist noch, hast du einen anderen Hintergrund auch.
1: Ja, das stimmt. Und ich bin jetzt eine Interessensvertretung in Ried im Innkreis. Und ja, da kommen schon...
0: Interessensvertretung von den geschützten Werkstätten?
1: Genau.
0: Okay.
1: Von den Klienten, genau.
0: Von den Klienten.
1: Genau.
0: Ja, ist auch eine schöne Aufgabe.
1: Ja, ist manchmal sehr herausfordernd, aber ich kriege immer wieder Hilfe gestellt und suche mir Hilfe. Genau,
0: super.
1: Genau.
0: Ja, so meistert man das Leben ganz anders.
1: Stimmt, ja, genau.
0: Ja. Und es macht Sinn, auch für andere Leute sich einzusetzen oder sie zu unterstützen.
1: Auf jeden Fall, ganz wichtig.
0: Du bist ja, glaube ich, auch sehr beliebt in dem Haus, wo du wohnst.
1: Ja, ich mache sehr viel und das sehr gern.
0: Was machst du da viel?
1: Ja, gern saugen auch und nachputzen, nachwischen.
0: Dann lohne ich dich einmal zu mir ein.
1: Sehr gern. Kein Problem.
0: Okay. Ja, die Kreativität ist auch das Lesen.
1: Ja, genau. Ja, stimmt.
0: Du liest wie viel in der Woche oder im Monat?
1: Na sicher, ein gutes Buch auf jeden Fall. Und für mich ist es neu, also seit 2012 oder so, den Lichtweltverlag. Das sind ganz spirituelle Bücher, die sehr, sehr viel geben.
0: Ja, und da hast du es vor der Schule schon gelesen, oder?
1: Ja, genau.
0: Du warst immer in der Bücherei.
1: Ja, das stimmt. Da habe ich sehr gern gelesen.
0: Ja, das heißt, einmal in der Woche oder einmal im Monat?
1: Ja, sicher einmal in der Woche.
0: Einmal in der Woche. Und da warst du 8 Jahre vielleicht oder
1: so? Ja, genau, ja.
0: Ja. Also den Grundstein hast du damals schon gelegt für dein Interesse für Lesen.
1: Ja, das stimmt.
0: Ja. Da
1: liest sehr gern.
0: Du gehst auch gern schwimmen?
1: Ja,
0: in Eberschwang?
1: Genau. Ja. Ja, Naturbad, genau.
0: Naturbad, herrlich.
1: Das kommt super.
0: Ja. Ja, also kreativ, aktiv zu sein, bewegt, durchs Leben gehen mit viel Bewegung.
1: Genau.
0: Ja, und mit anderen Menschen lustvoll umgehen.
1: Genau.
0: So erlebe ich
1: das
0: auch. Also wenn wir zwar unterwegs sind, wir kudern so viel, dass wir oft nicht mehr gehen können.
1: Ja, Gott sei Dank, das ist gut.
0: Ja.
1: Lachen ganz wichtig, genau.
0: Ja, und da ist die Christa sehr gut unterwegs. Ja. Und was ich so erlebe von dir, ist so Schicksalsschläge abzuschließen, sich seinen Platz zu haben, aber nach vorne zu schauen.
1: Ja, genau.
0: Ja.
1: Es einfach gut besprechen, sich andere Sichten einholen und dann wirklich abschließen und in Ruhe lassen.
0: In Ruhe lassen.
1: Genau.
0: Und am Abend tust du gern beten.
1: Ja, genau. Ja.
0: Da trittst du sozusagen im Gebet mit deinen Verstorbenen in Kontakt.
1: Ja, genau. Ja, auch mit der Familie und einfach das gut schlafen und auch mit Opa und Oma. Das ist ganz wichtig für mich. Das ist so ein Ritual, das ich gern mache.
0: Ja, Rituale machen das Leben süß.
1: Ja, ja, total. Ja, das stimmt.
0: Ja, danke Christa. Gibt es noch irgendwas zu sagen, was die Zuhörer und Zuhörerinnen wissen sollten?
1: Ja, wenn es schwierig ist, einfach wirklich Hilfe holen. Nicht scheuen davor. Einfach anreden und das besprechen und andere Sichten einsehen.
0: Und Hilfe holen bei Experten, weil wenn man für irgendwelche Menschen mit dem belastet, die können oft nicht damit umgehen.
1: Genau.
0: Also da muss man recht vorsichtig sein.
1: Das ist ganz wichtig. Genau.
0: Ja, dann gehen wir gleich noch zum Verein Kompetenzschmiede. Ja. Es gibt uns seit 13 Jahren und wir sind wieder mehr aktiv. Nach meiner Borreliose-Erkrankung habe ich einige Jahre relativ wenig gemacht. Ein Schwerpunkt ist Radiosendungen machen, weil das einfach eine tolle Erfahrung ist, im Radio zu sprechen, Standortanalyse zu machen, Rückblick und Ausblick. Ja, und das macht einfach das Leben wieder bunter und motivierter. Weil man auch sieht, wenn man so ein Radiogespräch vorbereitet, was habe ich alles gut geleistet im Leben und wie ist es gut weitergegangen. Und das ist auch ein Teil, das tut man im Alltag sonst nicht. Und bei einer Radiosendung bin ich halt gezwungen, einmal da genauer hinzuschauen. Und die Anna-Maria kann recht lästig sein. Oder, Christa?
1: Ja, Gott sei Dank. Gott sei Dank. Okay.
0: Ja, das Spaß. Ist eine Aufgabe. Außerdem bin ich Kräuterexpertin, habe jetzt noch eine einjährige Kräuterausbildung gemacht bei einer Schamanin, das unglaublich tiefgehend und auch bereichernd ist. Und ja, habe einen Mitglied, den Chao, den Vietnamesen, der Bittergurken anbaut. Und ich mache Bittergurkentee, Bittergurkentropfen. Die sind ganz hervorragend für zu hohen Blutdruck, zu hohen Blutzucker. Die haben, man könnte sagen, ein asiatisches, uraltes Heilmittel. Ja, wir machen auch Jodelwanderungen. Ich bin seit 10 Jahren Jodellehrling. Und das macht so viel Spaß, weil Singen und Jodeln ist einfach befreiend. Und man muss auch immer wieder üben, sonst kippt die Stimme relativ schnell. Und beim Joben muss man richtig Gas geben, andauchen. Und das geht nur dann, wenn man die Stimme auch dementsprechend pflegt und übt. Ja, was macht der Verein Kompetenzschmiede noch? Ich begleite auch Menschen in beruflichen Veränderungen. Bin auch in vielen Bereichen Mentorin gewesen. Die Christa ist auch so ein Teil, inzwischen gute Freundin, seit über 13 Jahren. Ja, und es macht einfach Riesenspaß, wenn wir uns sehen und gemeinsam Dinge machen. Es ist einfach schön, wie der gestrige Tag. Es ist ein Traum.
1: Herrlich.
0: Ja.
1: Herrlich, wirklich.
0: Ja. Ja, was wäre noch zu sagen über den Verein Kompetenzschmiede? Wir haben einige Mitglieder, die auch aktiv sind. Eine Physiotherapeutin, eine Jodlerin, eine, die Monika Scholl, mit der habe ich schon 5 Radiosendungen gemacht. Die ist auch Heilwerdehof, den hat sie gerade in Veränderung. Das wird gerade aufgebaut. Die ist sehr kompetent. Und mit heilsamen Singen kann sie auch Menschen sehr unterstützen in schwierigen Zeiten. Das ist einmal im Monat bei ihr in Weizenkirchen am Heilwerdehof. Ja, wir sind als Verein Kompetenzschmiede da, wenn Menschen uns brauchen. Ich bin sehr vernetzt und das pflege ich auch, den Kontakt mit anderen Menschen. Und es ist einfach schön, wenn man etwas hat, das man weitergeben kann und wenn jemand etwas braucht, das er benötigen kann. Und dieser Austausch zeigt sich auch im Tauschgeschäften. Wir tauschen zum Beispiel Eierschmammerl mit Rainer gegen Unterstützung beim Rad oder beim Licht, beim Eingang. Und das ist einfach eine schöne Form, auch eine wertschätzende Form, etwas zu bekommen und etwas geben zu können. Und das ist so eine Grundhaltung, genau, auch von Christa, weil das bereichert einfach. Ja, und bewegt sein, in Bewegung kommen. Ich bin auch sehr ein bewegter Mensch im Sinne von Schwimmen und Radlfahren und Wandern und Schwammerl suchen. Das ist einfach mein Leben, die Natur und die Kräuter. Und die Schwammerl. Ja, und das fließt natürlich alles in den Verein Kompetenzschmiede ein. Und ja, wir wollen so weitermachen. Und unsere Aufgabe als Verein ist so, Dinge, die an uns herangetragen werden, anzuschauen und zu schauen, wie weit können wir als Verein etwas weiter bewegen. Ja, in diesem Sinne wollen wir uns langsam verabschieden. Was sagst du, Rainer? Ja, es ist günstig. Also, Christa, vielen Dank für das tolle Interview.
1: Ja, herzlichen Dank schön und habe mich sehr gefreut.
0: Ja, mich auch. Genau. Also, Rainer, auch dir nochmal vielen Dank für deine technische Unterstützung. Einfach toll. Es entlastet mich total. In diesem Sinne, bis zum nächsten Mal. Einen schönen Tag noch. Wir machen auch noch einen Abschluss mit Hubert
1: von Geusern.
0: Von Geusern, ja.
1: Erstes nicht, genau.
0: Erstes.

0: Hallo, herzlich willkommen zu einer weiteren Sendung von dem Podcast Zwischen Wunsch und Wirklichkeit, der Zoe-Podcast. Mein Name ist Hanna Bayer, ich bin psychosoziale Beraterin in der Beratungsstelle Zoe. Wir beraten rund um die Themen Schwangerschaft, Familie, Trauer, wie zum Beispiel Schwangerschaftskonfliktberatung, Fehlgeburt, stille Geburt, unerfüllter Kinderwunsch, traumatische Geburtserfahrungen, aber auch nach der Geburt, Baby, Überforderung mit Baby, die Umstellung vom Paarsein zum Elternsein und vieles mehr. Könnt ihr auf unserer Homepage www.zoe.at auch gerne noch genauere Infos nachlesen. Und wir haben jetzt gerade eine Doppelfolge. Heute ist der zweite Teil. Der erste Teil ist vor einem Monat gelaufen und ihr findet eben auch auf Spotify noch die erste Folge zum Nachhören. Es war ein sehr spannendes Gespräch mit meinem Kollegen rund um das Thema Elternsein und Vatersein. Die Themen, die Paare auch aktuell sehr beschäftigt und auch Männer vom Mann zum Vater in diesem Rollenwechsel auch beschäftigt. Themen, worüber viele vielleicht auch nachdenken oder Konflikte entstehen können. Genau, also hört euch die Folge auf jeden Fall noch an. Und ja, ich begrüße dich gerne herzlich, Clemens. Schön, dass du auch wieder da bist.
1: Hallo Hanna, danke für die Einladung.
0: Gerne. Vielleicht möchtest du dich noch kurz vorstellen für diejenigen, die dich noch nicht kennen.
1: Ja, mein Name ist Clemens Hafner-Hanna. Ich bin seit über 20 Jahren in der Familienberatungsstelle Zoe tätig und mein Schwerpunkt in der Beratungsstelle ist die Arbeit mit Männern, mit Vätern, aber auch mit Paaren. Und ja, das mache ich sehr gerne.
0: Genau, und du machst es schon sehr lange, hast du gesagt, schon über 20 Jahre. Und es ist ein sehr wichtiges Angebot unserer Beratungsstelle, finde ich, weil es eine positive Entwicklung ist, dass dich Paare und auch Männer mit dem Thema Paar sein, Familie sein, Eltern sein auch auseinandersetzen. Dass man reflektiert, wie haben das unsere Eltern gemacht, was möchten wir da übernehmen, was fanden wir gut, was möchten wir vielleicht ein bisschen anders gestalten. Und eben gerade ja auch viel Thema ist, sich die Care-Arbeit mehr aufzuteilen und auch die Erwerbsarbeit mehr aufzuteilen, dass das nicht mehr so in diesen klassischen Bildern primär verankert ist. Und da haben wir eben auch schon in der ersten Folge viel darüber gesprochen, auch über die finanziellen Themen, die damit einhergehen. Und ich möchte noch gern gleich anfangen und anknüpfen an das Gespräch mit diesem Thema, sich auch die Frage zu stellen, welche Dinge können wir vielleicht anders machen? Welche Dinge machen wir automatisch, weil wir glauben, es gehört so. Es gehört, dass man sich ein Haus baut. Es gehört sich so, dass man irgendwelche Familienurlaube macht. Es gehört sich so, dass wir unserem Kind irgendwie bestimmte Dinge bieten können auf materielle Ebene. Und gerade weil ja da so viel aufgebrochen wird an, es ist nicht mehr so, dass klassisch der Mann Vollzeit arbeiten geht und die Frau zu Hause bei den Kindern ist, sondern da verändert sich ja viel. Da glaube ich auch das ein bisschen aufgebrochen werden, sich die Frage zu stellen, was ist denn für uns wirklich relevant für unser Familienleben? Ist es relevant, dass wir jetzt schon sofort dieses Haus haben, wo wir dann einen großen Kredit abzahlen müssen? Oder ist es vielleicht relevant, da zu sagen, okay, da machen wir noch Abstriche und dafür kann ich auch als der besser verdienende Teilzeit arbeiten gehen oder eben in Karenz gehen, weil es dann leistbar ist mit einer Mietwohnung? Und was würde ich dabei gewinnen? Vielleicht als Vater eine gute oder eine, nicht eine gute, weil gut kann es natürlich anders auch sein, aber eine vielleicht engere, nähere Vater-Kind-Beziehung, weil ich einfach mehr Zeit mit dem Kind verbringen kann. Und was würde es in der Paarbeziehung vielleicht auch für positive Effekte bringen, das anders zu machen? Und ja, was für Abstriche müsste ich eben dabei machen? Clemens, wie erlebst du das bei den Paaren in diesen Fragen? Wie gestalten wir unser Leben? Wird das da oft thematisiert? Wie wollen wir das machen? Wollen wir Dinge anders machen? Oder hast du das Gefühl, dass so diese Großziele schon auch sehr wichtig ist heutzutage?
1: Also in meiner Arbeit erlebe ich immer wieder Paare, die sich in dieser Frage auch tatsächlich ein bisschen unter Druck fühlen im Vergleich zu anderen, wo so dieses Normal tatsächlich oft Druck erzeugt und es viel, viel schwieriger ist, einen eigenen Weg zu finden und zu sagen, wir machen es anders. Diese Paare gibt es aber auch. Und in der Beratung kommen sie deshalb öfter, weil genau diese Modelle dann mitunter auch mehr, ich sage mal, mehr Reibepunkte eigentlich produzieren, weil genau durch zum Beispiel, wenn es Paare gibt, die sich die Erwerbsarbeit und die Familienarbeit mit der Hausarbeit anders aufteilen, als es vielleicht klassisch der Fall wäre, wo die Frau zur Gänze daheim ist und der Mann zur Gänze arbeiten geht, dass es dort zu größeren Reibepunkten kommt. Und ich erlebe das aber zu Beginn eher sehr, ja, ich sage mal, wo es das Gefühl haben, es wäre anders vielleicht leichter. Im Arbeiten stellt sich dann aber oft heraus, dass diese Reibepunkte normal sind, dass es unterschiedliche Sichtweisen gibt, wie Dinge eben gemacht werden, dass begonnen bei der Aufteilung, wo steht denn in der Küche welches Geschirr in welchem Schrank, vielleicht von ihm anders gesehen wird als wie von ihr. Und dieser Aushandlungsprozess zwar Energie kostet, aber auf der anderen Seite dann auch durchaus eine Gemeinsamkeit dadurch entsteht und schafft. Also das heißt, diese Konflikte, die zu Beginn sehr mühsam erlebt werden, sich oft aber auch als eigentlich bereichernd herausstellen, weil dadurch auch der Kontakt als Paar und in der Familie miteinander tatsächlich anders sich herausstellt, als wenn jemand nur für das eine und nur für das andere zuständig ist. Also ich finde es persönlich auch als Bereicherung, wenn man sich diese Familienarbeit, Erwerbsarbeit und Hausarbeit gemeinsam aufteilt.
0: Ein sehr spannender Punkt, nämlich dass dabei am Anfang vor allem mehr Konflikte entstehen, mehr Reibepunkte und man dann vielleicht als Paar schnell mal das Gefühl bekommt, okay, das ist zu anstrengend, das ist zu schwierig, vielleicht fühlt es sich dann auch gar nicht mehr so richtig an, weil es so anstrengend ist und man dann vielleicht auch drüber nachdenkt, aufzugeben und doch wieder in die klassischen Muster eher reinzugehen. Aber gerade hier eben sich bewusst zu machen, dass das ein wichtiger Teil von dem Prozess ist und dass es gut so ist.
1: Genau. Und also das ist was, was ich auch oft erlebe, dass dann in der Kinderphase zum Beispiel die Erwerbsarbeit unter Anführungszeichen fast als Urlaubszeit gesehen wird, im Abstand zu daheim, und das dann in dieser Konstellation beide beschreiben können. Also das heißt, in dieser Phase, in dieser dichten Familienphase, wo man das Gefühl hat, man kommt eigentlich zu gar nichts, und ich habe, keine Ahnung, das selber erlebt, wenn man einen Raum saugt und es ist ein Kind zu Hause, nach ein paar Minuten schaut es aus, wie wenn man nicht gesaugt hätte, weil ja es halt einfach so ist, dass ja ganz viele Tätigkeiten, die gemacht werden müssen, eigentlich ja dann nicht mehr gesehen werden. Also das heißt, diese Herausforderung, die, wenn man annimmt, glaube ich, davon profitieren beide, und ich traue mir auch zu sagen, auch die Kinder, die dann davon profitieren. Und ja, du hast eingangs erwähnt, dass es so diese Idee gibt von, wir brauchen ein Haus, wir müssen uns etwas leisten, dass es schwierig ist zu sagen, okay, wir verzichten im Moment darauf und realisieren das vielleicht ein bisschen später, dass das vermutlich schwierig ist, wenn man zum Beispiel in einem Freundeskreis ist, wo alle sozusagen dieses angeblich perfekte Leben leben und man selber das Gefühl hat, okay, das erreiche ich nie. Und das ist in Beratungen immer wieder auch Thema, dass man so das Gefühl hat, ich bin der Einzige eigentlich, der es nicht schafft, und alle anderen rundherum sind irgendwie nur Leben, perfekte Leben. Das wird durch die sozialen Medien auch befeuert. Das wäre mal ein eigenes Thema. Aber das stelle ich schon als sehr herausfordernd für die Paarbeziehung und für die Paare dar. Das ist tatsächlich nicht einfach.

0: wichtiges Lebensziel ist. Aber damit zu hinterfragen, ist es auch wirklich ein Ziel, das mir glücklich macht? Wie geht es mir dann, wenn ich in diesem Haus bin, den großen Kredit abzahlen muss und eben ständig das Gefühl habe, ich kann nicht vielleicht mein Kind gerecht werden, weil ich nicht genug Zeit habe, weil ich arbeiten muss, um den Kredit mir leisten zu können und so weiter. Also so ein bisschen auch nochmal genauer hinzufühlen, was hat das dann eben für Konsequenzen und ist es wirklich auch das, was ich möchte? Und auch die andere Seite eben mal das nicht zu machen, in einer Wohnung zu bleiben, hat natürlich auch negative Konsequenzen, weniger Platz und eben, wie du auch angesprochen hast, die gesellschaftlichen Erwartungen, die man dann vielleicht nicht so erfüllen kann. Aber was hat das vielleicht für positive Konsequenzen, wenn ich dann eben mehr Zeit zu Hause bin? Und das ist einfach vielleicht mehr als Option offen gehalten wird.
1: Ja, mir fällt da eigentlich ein Begriff ein, der Vergnügungssteuer, dass egal was ich tue, es gibt nichts umsonst, es gibt nichts gratis, alles kostet etwas und egal für welchen Weg ich mich entscheide oder wir uns entscheiden, es hat einen Preis. Und wenn ich mich dafür entscheide, ein Haus zu bauen, dann hat es den Preis, dass ich, so ich nicht geerbt habe und das einfach so bezahlen kann, im üblichen Fall meistens dann abgestottet werden muss über einen Kredit, dann habe ich höhere Zahlungen. Es hat auch eine Vergnügungssteuer, wenn ich sage, okay, wir bleiben in Miete in einer kleinen Wohnung. Also es hat immer einen Preis und das Ideal wird es, glaube ich, so nicht geben. Das heißt, von daher habe ich in der Beratung oft dann die Idee, eigentlich ist es egal, wie ihr euch entscheidet. Ihr seid frei, euch so zu entscheiden. Es ist klar, egal wie ihr euch entscheidet, ihr habt auch einen Preis zu zahlen und das nenne ich dann die Vergnügungssteuer.
0: Das ist ein guter Punkt, ja. Und diese Vergnügungssteuer ist dann auch oft die, dass dann Dynamik entsteht, dass Paare in die klassischen Rollen reingedrängt werden oder in diese Muster, weil dann eben kommt es dazu, ich muss den Kredit abzahlen, der oder besser verdient, muss dann Vollzeit arbeiten, damit sich das ausgeht.
1: Macht noch Überstunden, damit ja, es vielleicht schneller geht.
0: Genau, wichtiger Punkt auch. Und das ist meistens eben der Mann, wenn wir eben von heteronormativen Beziehungen sprechen. Und das führt dann dazu, dass die Frau eher die ist, die zu Hause ist oder Teilzeit arbeitet. Und das hat ja viele Konsequenzen auf die Paarbeziehung und auch auf die Kindererziehung und die Beziehung zwischen Vater und Kind und Mutter und Kind. Und es gibt ja auch diesen Begriff, der vielfach besprochen wird, nämlich Mental Load, mentale Belastung, die ja da auch dann sehr viel beschäftigt und zu häufige Konflikte führt. Ist das bei dir in der Beratung auch oft Thema?
1: Ja, und ich stelle fest, dass der Mental Load bereits in der Schwangerschaft beginnt. Da stelle ich ihn eigentlich überproportional fest, weil durch das, dass sozusagen die Mutter eine ganz andere Beziehung zum Kind bereits hat, das sie ja in sich trägt, im Kopf ganz andere Prozesse, Denkvorgänge ablaufen, an was man alles denken muss und das oft auch zum Teil in eine Überforderung führen kann, wohingegen beim Mann ganz andere Themen zum Teil noch präsent sind und er sich das immer erst bewusst herholen muss. Ah ja, genau, wir kriegen ein Kind und dann beginnt es. Also das heißt, ich stelle fest, dass Mental Load bereits in der Schwangerschaft beginnt und das setzt sich dann natürlich auch weiter fort in einer Beziehung, wo dann wieder diese alten Rollenmuster aufbrechen, im Sinne von, ich oft Männer dann in der Beratung reden höre, im Sinne von, ich mache eh so viel. Das ist richtig, sie machen viel. Wo sie dann aber beim näheren Hinfragen herausstellt, sie denken oft nicht daran, dass es getan gehört, sondern machen es dann oft, wenn sie aufgefordert werden, es zu tun. Und dann tun sie es und haben das Gefühl, sie tun es eh. Dieser Mental Load ist ja diese unsichtbare Denkarbeit und die entsteht ja bei allem im Kopf, was man als To-Do-List quasi als Unsichtbare hat, was als abgehakt wird. Und die ist, so stelle ich oft fest, nicht bei beiden gleichermaßen in vollem Umfang vorhanden, sondern da gibt es eine ganz andere To-Do-List bei ihm als wie bei ihr. Und darüber in Austausch zu gehen und dann aber die nächste Kategorie ist dann auch noch, in welcher Form wird es dann erledigt, weil Saugen zum Beispiel, um dieses Beispiel herzunehmen, kann vieles bedeuten. Und ich traue mir zu sagen, dass es bei ihr und bei ihm ein anderes Bild von Saugen oder von Sauberkeit geben kann und das führt dann oft zu Konflikten. Weil gesaugt ist nicht immer gesaugt.
0: Ja, das stimmt. Das ist ein häufiger Konflikt mit den unterschiedlichen Wahrnehmungen.

0: Genau, und es geht ja auch um eben die To-Dos, wie du angesprochen hast, Arzttermine auszumachen fürs Kind, das Kind im Kindergarten anzumelden oder da wieder Dinge zu bezahlen, die vielleicht anstehen und so weiter. Also alleine dieses ständige, das ständige Gefühl, die Last hängt auf mir, alles da, alles denken zu müssen, alles in Erinnerung zu behalten, kostet eben auch enorm viel Energie. Und da fühlen sich Frauen häufig alleine. Vor allem jetzt, wo ja auch viele Frauen arbeiten. Das war früher vielleicht auch deswegen noch anders, weil Frauen da weniger erwerbstätig waren wie jetzt. Jetzt gehen ja Frauen auch arbeiten, auch wenn es oft Teilzeit ist. Aber trotzdem hat man dann einfach so viel gleichzeitig zum Denken. Und auch das schafft in meiner Erfahrung dann oft Distanz zwischen dem Paar. Weil eben hingegen, was du vorhin beschrieben hast, zu diesem anderen Modell, wo viele Konflikte da sind, weil sich die Reibungspunkte im Häufen, weil man sich alles ausmacht, alles aushandelt, wie man Dinge genau macht, weil sich beide gleichermaßen einbringen versuchen, schafft das ja aber auch Nähe. Es schafft die Nähe, wir sind ein Team, wir machen das gemeinsam und Konflikte schaffen ja auch Nähe, wenn sie gut ausgehandelt werden. Und hier habe ich das Gefühl, schafft das eben oft Distanz, jeder zu seinem Aufgabenbereich. Der eine kümmert sich vielleicht um die Finanzen, um das Vollzeitarbeiten, um irgendwelche Hausgeschichten, Handwerksarbeiten. Also so klassische Bilder sind ja noch immer da oder Rollenverteilungen. Und da hat der Mann ja schon auch oft das Gefühl, ich mache auch hier so viel. Ich denke ja auch an das und das und das, was alles getan gehört. Und die Frau fühlt sich eben da auch sehr alleine in der Care-Arbeit, in der mentalen Belastung, Mental Load bei der Kindererziehung. Und das führt dann, glaube ich, oft auch so zu gegenseitigem Frust, weil man sich nicht verstanden fühlt und weil man vielleicht den anderen auch weniger versteht. Und ich denke, hierfür ist eben auch das hilfreich, wenn beide in Karenz gehen, wenn man sich das auch mehr aufteilt, weil erst, glaube ich, durch die Erfahrung das Verständnis so richtig da sein kann. Wie du eben gesagt hast, ein Beruf ist vielleicht entspannend im Vergleich zur Care-Arbeit, weil ich kann alleine auf die Toilette gehen, ich kann mich 5 Minuten hinsetzen mit meinem Kaffee und muss ihn nicht trinken, wenn er erst kalt ist.
1: Das kommt auf den Job drauf an, aber grundsätzlich ja.
0: Ja, genau. Das ist ja schon fast ein Luxus für viele, die eben zu Hause in Karenz waren. Und da sagen dann schon auch oft Männer, okay, erst jetzt verstehe ich, wie anstrengend das ist. Ich habe mir schon gedacht, dass es anstrengend ist, aber nicht, dass es so anstrengend ist.
1: Ja, ich glaube, die Anstrengung in diesen konkreten Fällen kommt tatsächlich daher, dass die Zeit mit Kindern nie wirklich planbar ist und dass sozusagen der Gang zum Beispiel zum Geschäft sich weit ziehen kann, weil zufälligerweise gerade ein Käfer über eine Blume krabbelt und da dann 14 oder 15 Minuten, Viertelstunde einfach nur betrachtet wird, was sich da gerade tut. Mhm. Also das heißt, die Zeitpläne werden da oft über den Haufen gehaut, wobei das gibt es im Job genauso. Aber so diese Haltung erlebe ich oft bei Paaren, dass sie glaubt, er hätte im Job Urlaub und er glaubt im Job, sie hätte daheim Urlaub, weil sie könnte ja mit den Freundinnen auf einen Kaffee gehen. Daheim ist es doch am gemütlichsten. Also die Idee von dem jeweils anderen, der ist eigentlich im Paradies und selber hat man eigentlich die schwierigere Situation, macht es auch nicht immer einfach, dann am Abend im Gespräch zu bleiben und sich gegenseitig wertzuschätzen, dass es gut ist, dass man das macht, was man macht, sondern meistens gibt es dann Vorwürfe von, ja du hast ja nicht, wieso ist das nicht geschehen oder wo ist das wieder? Also diese Situationen machen es nicht einfach. Und das Bild hätte ich jetzt noch ergänzt, ist schon auch, dass Väter wie Mütter in diesem Mental Load eigentlich insofern gefangen sind, weil es auch um unterschiedliche Ansprüche geht. Also das heißt, nicht nur die Dinge, die gemacht werden müssen, sondern auch wie sie gemacht werden müssen, haben einfach unterschiedliche Sichtweisen und führen oft auch zu schwierigen Situationen und manchmal auch zu Konflikten, weil zum einen die Tatsache, was alles gemacht werden muss, nicht transparent ist. Da bin ich mir ziemlich sicher, ist in seinem Kopf ein ganz anderes Bild als in ihrem. Und das ist was, was ich in der Beratung versuche, dass man möglichst transparent auf den Tisch legt, was gehört alles gemacht. Und das ist dann Aushandlungssache, was gemacht gehört und wie es gemacht gehört. Und dann kann man gemeinsam Vereinbarungen treffen. Und diese Transparenz, merke ich, hilft vielen Paaren, dass der Mental Load tatsächlich abnehmen kann. Und sowohl bei ihm als auch bei ihr Entlastung stattfindet, weil Mental Load und Stress sowohl bei ihr als auch bei ihm tatsächlich sehr unangenehm erlebt wird.
0: Also du sagst, dass ein wichtiger Weg wäre, diese Dinge eben auf den Tisch zu legen, was gehört alles gemacht, und bei den unterschiedlichen Wahrnehmungen und Auffassungen, wie man eben zum Beispiel staubsaugt, wie sauber etwas sein muss oder wie genau etwas gemacht gehört, das ist Aushandlungssache.
1: Ja, genau. Und da bieten ebenfalls oft Bilder im Hintergrund von: bei uns daheim war es doch normal das. Und dieses daheim normal das ist eben unterschiedlich. Und das ist tatsächlich auch das, was in dieser Wahrnehmung, auch im Begriff steht schon, ich nehme es wahr als Wahrheit und das ist meine Wahrheit. Und da gibt es oft unterschiedliche Wahrheiten. Und das ist was, was in der Beratung dann wunderbar gelingt, dass man zwischen diesen Wahrheiten vermittelt, dass es nicht eine falsche und eine richtige Form gibt, sondern dass es unterschiedliche Formen gibt. Und in diesem Bekanntsein von diesen unterschiedlichen Wahrnehmungen kann man dann eine gemeinsame entwickeln, die dann als Kompromiss für beide vielleicht passt, beziehungsweise man in der Diskussion dann zu dem Punkt kommt, okay, dann verstehe ich, dass das tatsächlich für dich genauer gemacht werden muss, mit dem kann ich mitgehen. Aber dann ist es ausgesprochen und ausgemacht. Und wenn ich etwas verstehen kann, ist es leichter für mich, es zu nehmen, als wenn ich das Gefühl habe, es geht gegen meine Wahrheit.
0: Also weg von diesem Machtkampf, so wie es ich gelernt habe oder wie ich aufgewachsen bin, ist das Richtige und wir müssen es eben so machen, hin zu das Hinterfragen. Warum genau ist das so bei mir, warum ist das so bei dir? Und dann
1: einen welchen Grund, guten Grund gibt es. Mhm. Und manches Mal gibt es gute Gründe, die daheim ein wichtiger Faktor waren, aber die mittlerweile kein Faktor mehr sind. Mhm. Und ich habe vor vielen, vielen Jahren, ist schon länger her, aber ein Konfliktthema mal gehabt, wo es um Stromkosten gegangen ist und um das, dass man das Licht nicht abgedreht hat. Und das war früher, wo es 100 Watt Birnen gab, wesentlich anders als in dem Zeitalter, wo wir jetzt leben, wo es LED-Birnen gibt, die einen Bruchteil davon nur verbrauchen und das in dem Sinn eigentlich nicht mehr existenziell ist. Mhm. Und der aber aus einer Familie gekommen ist, wo das sehr, sehr streng gehandhabt wurde, dass das Licht immer abgeschaltet ist und das aber gar nicht mehr hinterfragt wurde, warum. Der Grund war, dass man das Licht abtrat und das hat früher einfach existenzielle Gründe gehabt, weil wenn eine 100-Watt-Birne eine ganze Nacht brennt, dann sind das wesentlich höhere Stromkosten.
0: Mhm. Ja, ein interessanter Punkt.
1: Cool. Also so diese Idee, wir diskutieren aus, was ist uns wichtig, was gehört erledigt und in welcher Form wollen wir es erledigen und ist das für uns beide sinnvoll, dass wir es in dieser Form so erledigen? Das hat vielen Paaren in diesem Punkt tatsächlich eine gute Entlastung gebracht.
0: Mhm. Und würdest du sagen, das hilft auch bei dem Begriff Mental Load, das so anzugehen? Oder gibt es da andere Herangehensweisen, wie man das vielleicht aufbrechen könnte?
1: Also die Transparenz, was alles gemacht gehört, das ist, glaube ich, schon eine Möglichkeit, diesen Mental Load aufzubrechen, weil ich transparent mache, was alles in meinem Kopf vorgeht. Und eine weitere positive Form ist, durch das, dass ich es aufschreibe, habe ich es auch in meinem Kopf draußen. Also das bringt tatsächlich auch eine Entlastung. Allerdings braucht diese Entlastung auch die weitere Folge, dass dann diese Aufgaben tatsächlich auch gemeinsam durchbesprochen und im Idealfall auch aufgeteilt werden. Und Mental Load entlastet am meisten, wenn diese Verantwortung mitgenommen wird. Also das heißt nicht nur, nehme den Müll und trage ihn raus, sondern ich denke daran, dass jetzt der Müll wieder rausgetragen wird und mache es. Und das ist oft der Unterschied. Also das heißt tatsächlich, ich muss nicht mehr daran denken, dass auch der Müll entsorgt gehört, weil er entsorgt ist. Als kleines plakatives Beispiel jetzt nur, aber da gibt es eben viele andere. Und das Wichtigste beim Mental Load ist eigentlich die Verantwortlichkeit. Mhm. Nicht nur das Tun.
0: Und das schafft dann auch mehr wieder dieses Wir- und Teamgefühl.
1: So ist es. Mhm. Genau.
0: Wir kommen auch für heute schon langsam zum Ende, aber wir haben noch ein paar Minuten Zeit. Clemens, gibt es noch ein Thema, das du in diesem Rahmen ansprechen möchtest oder den ZuhörerInnen gerne sagen möchtest?
1: Wichtig ist, es ist gut und möglich, dass man sich Unterstützung holt, wenn es beginnt, schwierig zu werden, und nicht zu warten, bis es schwieriger wird und schwieriger wird und schwieriger wird, sondern möglichst rasch zu sagen, okay, holen wir uns einmal Unterstützung, gehen wir in eine Beratungsstelle, grundsätzlich egal in welche, aber gerne auch in Zoe, dass man sich da schon vorab Unterstützung holt, bevor es tatsächlich zu schwerwiegenden Konflikten kommt. Und das übersehen immer wieder Paare, dass sie eigentlich schon längst mit den Hausmitteln nicht mehr zu Rande kommen und dass sie da dann schon Unterstützung holen. Und schön, wenn es beide schaffen, dass sie sagen, wir holen uns Unterstützung.
0: Ja, da würde ich dir zustimmen, dass da je früher, desto besser einfach hilfreicher ist und dass es eben ja kein Eingeständnis ist von unserer Beziehung ist schon so am Ende oder in so einer tiefen Krise, dass wir Hilfe brauchen, sondern das Gegenteil, es schon mehr zur Beziehungspflege wird. Okay, da haben wir Konflikte, das ist schwierig, alleine diese zu lösen, dann gehen wir wohin. Und dann braucht es vielleicht auch gar nicht so viel, sondern nur ein paar Anstöße und dann schaffen wir es auch wieder weiter alleine.
1: Genau, und ich habe immer wieder Paare, die tatsächlich nicht mit schweren Konflikten kommen, sondern die einfach dann schon sagen, okay, diesen Punkt, wo wir das aneinander geraten, den schauen wir uns beim nächsten Mal in der Beratung an. Und wo das eigentlich mehr schon ein moderiertes Gespräch wird mit einer Außensicht, wo beide davon profitieren können. Und die sagen, gut, da mit dem Punkt fangen wir daheim gar nicht zum Streiten an. Da gehen wir in die Beratung mit diesem Thema.
0: Genau, ja. Und vor allem mit Kindern, oder frisch vom Paar sein, zum Elternsein und mit Kleinkindern, Kindern unter 5. Das bringt viele Eltern, wenn nicht sogar alle Eltern, an ihre Grenzen und fordert sehr, sehr viel. Und es gibt auch Studien, die eben sagen, die Beziehungszufriedenheit sinkt rapide ab mit Kindern unter 5. Und das auch ein bisschen zu normalisieren, zu sagen, das ist auch eine harte Zeit. Das heißt jetzt nicht, dass unsere Beziehung schlecht ist oder wir uns trennen müssen, sondern auch hier vielleicht ein bisschen mehr Durchhaltevermögen zu haben, zu sagen, okay, das ist gerade schwierig mit kleinen Kindern. Da können wir vielleicht nicht diesen hohen Anspruch halten an uns als Paar. Aber eben gerade, wir suchen uns gleich mal Unterstützung, wir lassen uns begleiten durch diese schwierige Zeit und haben dann auch das Vertrauen, dass wir wieder gut zueinander finden können und sich das auch wieder verändern wird, wenn die Kinder Eltern werden.
1: So ist es. Und auf Lebenszeit gerechnet handelt es sich eigentlich um einen sehr überschaubaren Zeitraum. Nur wenn man in diesem Zeitraum drinnen steckt, fühlt es sich ganz anders an.
0: Das sind schöne Abschlussworte. Vielen Dank, Clemens, dass du heute hier warst und mit mir diese wichtigen und spannenden Themen besprochen hast.
1: Gerne, danke.
0: Ja, liebe ZuhörerInnen, auch euch vielen Dank fürs Zuhören und Einschalten. Wir kommen jetzt zum Ende. In einem Monat kommt wieder eine Folge raus, also hört gerne wieder rein. Eine kurze Info noch zum Ende. Wir sind eine geförderte Familienberatungsstelle vom Bundeskanzleramt für Familie und Jugend. Die Förderungen decken aber nicht alle Kosten ab. Das heißt, wir sind immer auf Spenden angewiesen. Und wenn du jetzt das Gefühl hast, ja, ich möchte gerne die Arbeit von Zoe unterstützen, ich möchte Paaren, Frauen die Möglichkeit geben, diese Beratung in Anspruch zu nehmen, dann spende gerne. Du findest unsere Bankdaten auf unserer Homepage www.zoe.at. Und wenn du mal in die Situation kommst, Unterstützung in Anspruch nehmen zu wollen oder jemand in deinem Umkreis vielleicht die Unterstützung benötigen könnte, erzähle gerne von uns und unserer Arbeit. Wir freuen uns, wenn wir auch mehr bekannt werden oder einfach Menschen, die eben uns brauchen, auch wissen, dass es uns gibt. Genau, vielen Dank fürs Einschalten.

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Da muss der Verstopfung gehen.

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3: 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Die öffentliche Mobilität wird quer durch Österreich teurer. Diskurs, das Wissenschaftsnetz, nimmt die Teuerung im Mobilitätssektor zum Anlass, um genauer hinzusehen und die verschiedenen Facetten näher zu beleuchten. Wie verlässlich kommen am Land die Menschen von A nach B? Einkommen, Alter und Geschlecht prägen mit, wie gut sich der Alltag bewältigen lässt. Dazu sind auch ExpertInnen eingeladen. Dies nimmt Diskurs, das Wissenschaftsnetz, zum Anlass, einen Blick auf die zentralen Herausforderungen ländlicher Mobilität und auf vielversprechende Lösungsansätze zu werfen. ExpertInnen beleuchten, welche Muster und Hürden den Verkehrsalltag prägen und wie sich Lücken im ländlichen Verkehr mit neuen Konzepten schließen lassen. Zu Gast waren Clara Himmelbauer von der WU Wien mit ihrer Studie Geschlechtergrenzen im Verkehrsalltag, geschlechtsspezifische Mobilitätsmuster und Hürden, neue Erkenntnisse aus der Zeitverwendungserhebung. Clara Himmelbauer ist Ökonomin am Forschungsinstitut Economics of Inequality an der Wirtschaftsuniversität Wien. Sie forscht zu Zeitverwendung, besonders im Kontext von Zeitarmut, Mobilität sowie Zeitverteilung innerhalb von Haushalten und Familien. Und Professor Dr. Uwe Planck-Wiedenbeck von der Bauhaus-Universität Weimar mit Neue Wege in der Mobilität für den ländlichen Raum, integraler Taktfahrplan, On-Demand-Angebote und autonomes Fahren. Uwe Planck-Wiedenbeck leitet die Professur Verkehrssystemplanung an der Bauhaus-Universität Weimar. Seine Forschungsschwerpunkte liegen in der Verkehrssystemplanung, der nachhaltigen und smarten Mobilität, dem vernetzten und automatisierten Fahren sowie der digitalen Verkehrsinfrastruktur. Die Moderation hatte Anne Hasenauer von Diskurs das Wissenschaftsnetz inne.
4: Öffentliche Mobilität wird quer durch Österreich teurer. 2026 haben fast alle Bundesländer ihre Öffi-Tarife angehoben und in der Ostregion setzt sich das fort. Nach einer ersten Anhebung im Juli steigen mit 1. September, also mit nächster Woche, auch die Preise der regionalen Klimatickets und Streckenjahreskarten in Niederösterreich und im Burgenland. Parallel dazu haben die Verteuerungen der Vorjahre bereits die Verkaufszahlen gedrückt und die Regionalverkehre stehen unter Spardruck. Gleichzeitig rückt damit eine Grundfrage in den Fokus. Wie verlässlich kommen Menschen am Land von A nach B und wer bleibt dabei zurück? Einkommen, Alter und Geschlecht bringen mit, wie gut sich der Alltag mit Hilfe der Öffis bewältigen lässt. Im ländlichen Raum, wo die Verbindungen ohnehin dünner sind, wiegt das Ganze umso schwerer. Das bestehende Modell des öffentlichen Verkehrs stößt hier an seine Grenzen und muss erweitert werden, um den unterschiedlichen Bedürfnissen wirklich gerecht zu werden. Gefragt sind neue Ansätze, von einer besseren Taktung über flexible On-Demand-Angebote bis hin zu automatisierten Fahrzeugen, die auch abseits der Hauptrouten tragfähige Verbindungen schaffen können. Dies nimmt Diskurs des Wissenschaftsnetzes zum Anlass, einen Blick auf die zentralen Herausforderungen ländlicher Mobilität und auf vielversprechende Lösungsansätze zu werfen. ExpertInnen beleuchten, welche Muster und Hürden den Verkehrsalltag prägen und wie sich Lücken im ländlichen Verkehr mit neuen Konzepten schließen lassen. Bevor ich gleich übergeben werde, darf ich Ihnen noch unsere heutigen ExpertInnen vorstellen. Clara Himmelbauer ist Ökonomin am Forschungsinstitut Economics of Inequality an der Wirtschaftsuniversität Wien. Sie forscht zu Zeitverwendung, besonders im Kontext von Zeitarmut, Mobilität sowie Zeitverteilung innerhalb von Haushalten und Familien. Uwe Planck-Wiedenbeck leitet die Professur Verkehrssystemplanung an der Bauhaus-Universität Weimar. Seine Forschungsschwerpunkte liegen in der Verkehrssystemplanung, der nachhaltigen und smarten Mobilität, dem vernetzten und automatisierten Fahren sowie der digitalen Verkehrsinfrastruktur. Vielen, vielen Dank an Sie beide, dass Sie heute da sind und Ihre Expertise mit uns teilen. Und dann darf ich an dieser Stelle direkt an Clara Himmelbauer übergeben für den ersten Input.
5: Ja, guten Morgen an alle. Ich freue mich sehr, dass ich heute da sein darf. Genau, in meinem Input geht es um Geschlechtergrenzen im Verkehrsalltag, konkret um Muster der Mobilität zwischen Männern und Frauen in Österreich im ruralen Raum am Land. Und bevor wir jetzt zu meiner Forschung kommen, einige Rahmenbedingungen, also quasi die Hard Facts zu Geschlecht und Mobilität. Frauen legen mehr, aber kürzere Wege zurück als Männer. Und der Grund dafür ist hauptsächlich die Kinderbetreuung. Also wenn wir uns anschauen, die Wege, die Frauen und Männer ohne Begleitung, ohne Kinder zurücklegen, kommen wir auf ungefähr die gleiche Anzahl an Wegen. Aber wenn wir die Wege mit Kindern mit einberechnen, dann kommen Frauen auf mehr Wege als Männer. Dadurch sind die Wege von Frauen auch komplizierter. Das Stichwort da ist das Trip-Chaining, was so viel bedeutet wie ein Weg dient mehreren Zwecken. Also zum Beispiel, wenn Sie ein Kind vom Kindergarten abholen, aber am Weg dorthin noch einkaufen gehen, dann dient dieser Weg dem Zweck des Einkaufens und der Betreuung und dem Kind abholen. Das heißt, mehrere Zwecke in einem Weg, und das nennt man Trip-Chaining oder verschiedene Wege aneinander zu ketten. Das Thema ist aber auch von heute vor allem der öffentliche Verkehr. Und deswegen reden wir auch über den Modal Split. Der Modal Split ist die Verteilung dessen, wie Leute, also mit welchen Verkehrsmitteln Leute unterwegs sind. Und da sehen wir, die meisten Wege werden mit dem Auto zurückgelegt, vor allem am Land, aber generell in Österreich. Frauen nutzen häufiger als Männer die öffentlichen Verkehrsmittel, die auch jetzt oft abgekürzt werden in unseren Vorträgen als ÖPNV, öffentlicher Personennahverkehr. Frauen gehen auch häufiger zu Fuß. Und wir wissen, für den öffentlichen Personennahverkehr, für die Öffis, diese werden vor allem für gut planbare Wege genutzt, also für Arbeitswege, Schulwege. Wenn wir jeden Tag zur gleichen Zeit am Arbeitsplatz sein müssen, dann können wir gut dafür immer das gleiche öffentliche Verkehrsmittel nehmen, weil das sehr gut planbar ist. Und da kommen wir quasi zur Forschungsfrage oder zu der Frage, mit denen wir uns heute vor allem beschäftigen, ist, wie unterscheidet sich die Nutzung des öffentlichen Verkehrs am Land, also wirklich nur in ruralen Gemeinden, zwischen Männern und Frauen? Und wir verbinden das mit der Qualität der öffentlichen Verkehrsmittel in der Gemeinde. Wieso ist das interessant? Ja, weil am Land trifft ein schlechter ausgebauter öffentlicher Verkehr auf weitere Distanzen. Und deswegen ist es interessant zu wissen, was sind die Auswirkungen von besseren Öffis am Land. Die Methodik, die wir dazu haben, oder die Daten, auf denen wir uns hauptsächlich berufen, ist die österreichische Zeitverwendungserhebung 2021-22. Wieso keine Mobilitätserhebung? In Österreich gibt es keine regelmäßigen Mobilitätserhebungen. Die letzten Daten, die wir dazu haben, sind vom Verkehrsministerium 2013 erhoben worden. Aktuell läuft eine weitere Erhebung, aber 2013 ist schon länger her. Was eigentlich ziemlich krass ist, weil wir nicht wissen, wie Leute im Alltag unterwegs sind. Und wenn man sich anschaut, wie wichtig Verkehr auch für einen CO2-Ausstoß und so ist, ist es schon eine ziemliche Datenlücke, die wir da haben. Wir verbinden die Daten der österreichischen Zeitverwendungserhebung mit den Güteklassen des öffentlichen Verkehrs von der österreichischen Raumordnungskonferenz ÖROC. Jetzt müssen Sie sich so vorstellen, dass die österreichische Raumordnungskonferenz jede Haltestelle in Österreich eine Qualität oder eine Güteklasse zugibt und jede Adresse. Also wie gut können Haltestellen in Österreich erreicht werden? Genau, und diese Güteklasse richtet sich danach, wie häufig dort Verkehrsmittel abfahren, also alle 5 Minuten, mindestens alle 10 Minuten, mindestens alle 20 Minuten, mindestens einmal die Stunde, seltener und so weiter. Und was das höchstgereihte Verkehrsmittel ist. Da gibt es zum Beispiel Fernverkehrszug, Regionalexpress, S-Bahn, U-Bahn, Schnellbus, Regionalbus und so weiter. Und wir verknüpfen diese Daten im Austria Micro Data Center, das ist eine Umgebung, wo man Daten verknüpfen kann, die von der Statistik Austria zur Verfügung gestellt wird. Meine Analyse hat einige Limitationen, vor allem die Zeitverwendungserhebung erfasst nur Zeitintervalle von 10 Minuten. Das heißt, sehr kurze Wege mit weniger als 10 Minuten sind nicht erfasst oder sehr schlecht erfasst. Das sind so vor allem Wege für Haushalt und Wege zu Fuß. Längere Wege sind gut erfasst. Das sind zum Beispiel häufig Arbeitswege, die dauern länger als 10 Minuten. Und unsere Verknüpfung erfolgt auf Gemeindeebene. Das heißt, wir betrachten die Qualität der ÖPNV auf Gemeindeebene, aber nicht auf der Ebene der Wohnadresse, weil wir die Adressen nicht haben. Okay, Aber nach all diesen Limitationen und Datensachen zu den ersten Ergebnissen will ich Ihnen dieses Jahr für eine Grafik zeigen, die eine Möglichkeit darstellt, wie man Wege darstellen kann. Diese Grafik zeigt die Wege von Landgemeinden in Frauen oder die Orte, wo sich Frauen aufhalten und wie diese miteinander verbunden sind. Dieser Zuhausekreis ist sehr dick, das heißt, die meiste Zeit verbringen Frauen zu Hause. Und zu Hause ist am häufigsten verbunden mit Pkw. Das heißt, Frauen am Land bewegen sich von zu Hause weg mit Pkw und kommen

0: Da sehen Sie die ÖPNV-Güteklasse. A ist sehr gut. Also die höchste, wenn die höchste ÖPNV-Güteklasse die Gemeinde A ist, heißt das sehr gute Öffi-Anbindung. Und da wird sie immer schlechter. Es gibt auch noch Güteklasse G und nicht kategorisiert. Die haben wir weggelassen, weil dort die Fallzahlen zu gering sind. Und das wäre dann unseriös. Und wir sehen in dieser Grafik die Anzahl der Wege mit den Öffis. Und wir sehen bei Frauen in Güteklasse A, also in Gemeinden, Landgemeinden mit sehr guter ÖPNV-Anbindung. Das wären jetzt zum Beispiel Velden am Wörthersee, Gerersdorf bei Wien, St. André ob Wördern oder in meinem Heimatbundesland Oberösterreich sind das Orte wie St. Martin im Mühlkreis oder Kremsmünster. Und wir sehen in diesen Gemeinden benutzen Frauen den ÖPNV sehr häufig, aber sobald die Güteklasse schlechter wird, also die Taktung geringer wird, bricht die Nutzung ein, also auf mehr als die Hälfte. Bei Männern verwenden generell weniger Öffis, unabhängig von der Güteklasse. Was insofern erstaunlich ist, weil Männer ja mehr geplante Arbeitswege haben und deswegen für die Öffis sehr gut nutzbar wären. Genau. Und dann schauen wir uns die Zeit an, die Personen im ÖPNV verbringen, und wir sehen bei Güteklasse A ist die Zeit, die Frauen verbringen, wieder sehr hoch. Dann bricht sie ein, aber dann sehen wir, wird es wieder mehr bei D und E. Das heißt, da gibt es ein Trade-off, wenn die öffentlichen Verkehrsmittel schlechter sind und man sie trotzdem benutzen muss, verbringt man halt mehr Zeit in den Öffis, weil es länger dauert. Hier sehen Sie die beiden Grafiken nochmal nebeneinander. Das heißt, die Anzahl der Wege bei Frauen bricht sie ein, sobald die Güteklasse in Landgemeinden schlechter als A wird. Bei Männern tut sich nicht so viel. Und bei der Zeit sieht man, dass sie ein bisschen ansteigt bei Männern, wenn die Güteklasse schlechter wird und Männer mehr Zeit und mehr Wege damit verbringen. Allerdings bei Frauen steigt sie wieder sehr stark an in schlechten Güteklassen. Das hat einige politische Implikationen. Also einerseits gibt es ein ungenutztes Potenzial für den öffentlichen Verkehr bei Männern. Der Grund dafür ist, wir sehen, öffentliche Öffis werden benutzt für Arbeitswege. Männer haben mehr Arbeitswege als Frauen, weil ihre Wege mehr erwerbsorientiert sind und ihre ganzen Tätigkeiten erwerbsorientierter sind als jetzt bei Frauen. Best-Practice-Beispiele wären da zum Beispiel Schichtbusse oder Fahrgemeinschaften. Fahrgemeinschaften haben jetzt nicht direkt was mit Öffis zu tun, aber sind trotzdem ein Best-Practice-Beispiel. Für Frauen bedeutet das, dass die Taktung und die Qualität der Verbindung ausschlaggebend sind, ob sie genutzt werden oder nicht. Wir haben gesehen, Güteklasse A ist wichtig. Wieso ist das so? Ja, Wege zur Kinderbetreuung und zur Hausarbeit sind weniger planbar. Wenn Sie selber Kinder haben, wissen Sie vielleicht, man kann für einen Weg, der normalerweise 5 Minuten braucht, auch ja mal eine halbe Stunde brauchen. Und wenn man dann den Bus verpasst und nur einmal in der Stunde einen Bus fährt, kann man den Bus nicht verwenden, sondern muss mit dem Auto fahren. Deswegen ist dafür die Flexibilität und die Taktung ausschlaggebend. Und für Best-Practice-Beispiele hoffe ich, dass wir später einiges hören werden wieder und freue mich schon auf den zweiten Input. Und wir sehen auch für Frauen eben der Grund, dass sie mehr Wege haben, sind Betreuungspflichten und Wege mit Kindern. Das heißt, es muss sicher sein, sich mit Kindern am Land zu bewegen, durch Gehsteige, Fahrradwege, wo man Kinder begleiten kann, aber wenn auch Kinder mit dem Fahrrad unterwegs sind oder kurze Entfernungen. Zusammenfassend, die Mobilität unterscheidet sich zwischen Männern und Frauen am Land. Bei Männern ist sie stärker erwerbsorientiert, bei Frauen spielt Kinderbetreuung und Haushalt eine größere Rolle. Das heißt, Frauen haben mehr und kompliziertere Wege. Das Stichwort da war das Trip-Training. Eine dichtere ÖPNV-Taktung am Land nützt vor allem Frauen. Das heißt, man kann sagen, ein gutes, ausgebautes öffentliches Verkehrsnetz am Land ist auch Gleichstellungspolitik. Und es gibt ein starkes, ungenutztes ÖPNV-Potenzial bei Männern. Genau, dann bedanke ich mich. Das war mein Input.
1: Großartig. Vielen, vielen Dank für diesen sehr spannenden Einblick in Ihre Forschung. Dann würde ich, wie auch schon angekündigt, gleich an Uwe Planck-Wiedenbeck für den zweiten Input übergeben.
2: Ja, vielen Dank, dass ich eingeladen wurde und dass ich hier vortragen kann. Und auch vielen Dank für den ersten Vortrag, der im Grunde genommen sehr gut auch beschreibt die Problematik, weswegen wir uns auch

0: mit dem Thema der Mobilität im ländlichen Raum beschäftigen und in einem Forschungsprojekt aus Deutschland, das vom Bundesministerium für Bildung und Forschung oder jetzt Bundesministerium für Forschung, Technologie und Raumfahrt, wie es jetzt heißt, gefördert wird und sich genau mit dieser Thematik beschäftigt, aber auch mit Lösungsansätzen, die wir ausprobieren dürfen. Das, was die Kollegin eben dargestellt hat, hat natürlich führt zu einer Vielzahl von Herausforderungen, von Problemen. Also wenn das ÖPNV-Angebot schlecht ist, wenn es nicht genutzt wird, dann bedeutet das zum einen Unzufriedenheit, also im ländlichen Raum. Man sagt, warum haben andere eine sehr gute Infrastruktur, wir nicht. Das führt aber auch zu Nachteilen, also beispielsweise, wenn Auszubildende unter 18 Jahren eben kein eigenes Auto haben, nicht zur Ausbildungsstätte kommen morgens um 6 oder auch wenn in Betrieben gesagt wird, ja, unsere Mitarbeitenden müssen immer mehr Geld für den Weg zur Arbeit bezahlen. Das Autofahren wird teurer. Warum gibt es nicht ein adäquates Angebot? Und wir haben in Deutschland beispielsweise das Deutschlandticket eingeführt. Das ist eine sehr gute Tarifmaßnahme, sehr günstig. Aber wie die Kollegin ja eben auch ausgeführt hat, wenn das Angebot schlecht ist, wenn die Takte nicht stimmen, wenn die Verbindungen nicht stimmen, dann kann ich das eben auch nicht nutzen. Also insofern gibt es eine sehr, sehr große Ansatzpunkte, um sich eben verstärkt mit der Mobilität im ländlichen Raum und mit der Frage zu beschäftigen, na, was können wir denn tatsächlich machen? Wir haben ein Forschungs- und Umsetzungsprojekt beantragt und bewilligt bekommen, das jetzt bis von 2024 bis 2029 läuft. Wir sind also jetzt etwa in der Halbzeit und das Ganze ist in der Förderrichtlinie zur nachhaltigen Mobilität oder Forschung für Nachhaltigkeit eingebunden. Erstmal zum Rahmen. Wir an der Bauhaus-Universität Weimar haben die Konsortialleitung und wir haben verschiedene Projektpartner, Forschungspartner vom Thüringer Innovationszentrum Mobilität, der TU Ilmenau, aber auch Praxispartner. Man sieht hier eine Zentralklinik, ich stelle sie gleich noch vor, großer Arbeitgeber in der Region, ein Landkreis, ein typischer Landkreis in Deutschland, der eben auch für den Verkehr, für die Organisation des Verkehrs verantwortlich ist, die Arbeiterwohlfahrt, die auch ein sehr großer Arbeitgeber ist, aber ihre Arbeitsplätze im gesamten Landkreis verteilt hat. Stadtwirtschaft Weimar, ÖPNV-Unternehmen, HiQ, ein Softwareunternehmen und eben eine Vielzahl von Gebietskörperschaften, Aufgabenträgern, die in dem Projekt auch mit eingebunden sind. Und der Hintergrund und die Zielstellung ist eben, wie kann ich auf die Befunde eines schlechten öffentlichen Verkehrs reagieren und wie kann ich jetzt am Beispiel von einzelnen, wir haben es genannt, Reallaboren, darauf reagieren, sowohl im kleinen Raum, wir nennen das betriebliches Mobilitätsmanagement, also wie können die Unternehmen Mobilität und öffentliche Mobilität unterstützen, aber wie kann ich das eben auch einbinden in das Gesamtkonzept eines integrierten ÖPNV-Angebotes. Und das hat eben auch viel damit zu tun mit wirtschaftlichen, ökonomischen Fragestellungen. Wir haben Fachkräftemangel und Mobilität ist halt ein wichtiger Teil der Attraktivität von Unternehmen. Aber es geht auch um soziale Gerechtigkeit. Das ist ja eben im Vortrag auch an einem sehr wichtigen Punkt dargestellt worden. Ich hatte das mit ausgeführt und wir beschäftigen uns also mit Optimierung des öffentlichen Personennahverkehrs, der sogenannte integrale Taktfahrplan, der in Thüringen eingeführt wird. Das autonome Fahren kann bestimmte Lösungsbeiträge leisten, wenn es in den ÖPNV integriert wird. Und das, was wir in den Reallaboren entwickeln, testen, untersuchen, analysieren, soll dann eben auch landesweit übertragen werden. Und deswegen beschäftigen wir uns auch mit Governance, Leitbildern etc. Die Projektregion ist in Thüringen verortet. Thüringen ist eines von 16 Bundesländern in Deutschland mit etwa 2,2 Millionen Menschen, die hier leben. Und überwiegend besteht Thüringen eben aus ländlichem Raum. Die größte Stadt ist Erfurt, die Landeshauptstadt mit knapp 200.000 Menschen, die hier leben. Und ansonsten haben wir sehr viele Landkreise, die sehr dünn besiedelt sind. Betriebliches Mobilitätsmanagement war der Ausgangspunkt, eben ausgehend von den Unternehmen als wichtige Akteure in der Mobilitätsstruktur. Und da haben wir, wie gesagt, drei Reallabore, wo wir eben untersuchen, was kann man organisatorisch, finanziell, planerisch, technologisch machen und wie kann ich das in ein Gesamtkonzept übertragen, um dann unsere verkehrspolitischen, sozialpolitischen Zielsetzungen, die wir haben, auch zu unterstützen. Ganz kurz die drei Reallabore, um die es geht. Hier unsere Zentralklinik in der Nähe von Weimar mit knapp 2000 Beschäftigten. Da war vor allen Dingen das Thema Fachkräftebedarf oder ist ein wichtiger Punkt. Dann die Arbeiterwohlfahrt. Man sieht, die sind im gesamten Landkreis Saalfeld-Rudolstadt mit ihren Betriebsstätten verteilt und haben eben auch da die Herausforderung, wie kriegen wir die Mobilität da möglichst gut organisiert. Und wir haben uns hier an unserer schönen Stadt Weimar mit den Gewerbegebieten im Norden auch beschäftigt und das als Reallabor ausgeführt und haben gesagt, hier haben wir eine Vielzahl von Unternehmen, die eben im Industriegebiet, im Gewerbegebiet verteilt ist. Allen drei Reallaboren gemein ist, dass die Anbindung durch den ÖPNV nicht den Bedarfen entspricht. Also die Menschen, die dort arbeiten, haben einfach kein adäquates ÖPNV-Angebot. Es wird als schlecht bewertet, gerade wenn noch weitere Aspekte wie die Mobilität betreffen, noch mit eingebunden wird. Es ist sehr herausfordernd und wir haben in den ländlichen Räumen mittlerweile einen Anteil des ÖPNV am Gesamtverkehr oder an den Wegen, die mit dem ÖPNV zurückgelegt werden, von unter 4%. Also das ist ganz weit unten. Insofern hat der ÖPNV eine Schlüsselfunktion für das ganze Land und hier steht es, dass diese drei Buchstaben ITF, integraler Taktfahrplan, da ist eben die Idee nach Schweizer Vorbild, den ÖPNV so zu organisieren, dass wir vor allen Dingen Umsteigeverbindungen optimieren, dass ich es schaffe, wirklich im gesamten Land eine gute Verbindungsqualität herzustellen und vor allen Dingen über die Landkreisgrenzen hinweg den Verkehr zu optimieren. Und das wird jetzt für ganz Thüringen, für sämtliche Landkreise durchgeplant und soll ab nächstem Jahr auch komplett umgesetzt werden mit dem Schienenverkehr als Rückgrat und eben mit landesbedeutsamen ÖPNV-Linien und mit guten Verknüpfungen an den Knoten. Woran es noch fehlt, ist dann quasi die kleinteilige Verteilung, das kleinteilige Angebot. Also wie komme ich dann von diesen Buslinien, von diesen Bahnlinien tatsächlich zu meinem Arbeitsplatz, zu meinem Wohnort, zur Kita oder zur Schule etc.? Und dieser Landkreis Saalfeld-Rudolstadt, der hat eine gewisse Pilotfunktion in diesem integralen Taktfahrplan und wird als erstes ausgerollt. Und wir versuchen eben in dem Projekt ausgehend von dieser ÖPNV-Landesplanung, Landesumsetzung, dann eben auch die kleinteilige Anbindung mit sogenannten On-Demand-Verkehren, Anrufsammeltaxen etc. zu verbessern. Da sind viele Fragen zu klären, organisatorisch, planerisch, aber vor allen Dingen auch finanziell. Und jetzt ist im Projekt dieses Thema autonomes und vernetztes Fahren noch hinzugekommen. Man kann das beobachten in den USA, in San Francisco, in Phoenix, in China, dass diese Technologie mittlerweile so weit fortgeschritten ist, dass diese Fahrzeuge voll autonom fahren. Diese Konzepte, die es dort gibt, so Robotaxen, die passen nicht zu unseren Zielsetzungen in Thüringen oder in anderen Ländern. Also wir wollen nicht einen vollautomatisierten Taxidienst, der an bestimmten Filetstücken dann ein Angebot macht, aber die ganze Flächenerschließung nicht berücksichtigt. Deswegen gehen die Konzepte davon aus, dass wir eben diese Fahrzeuge in den ÖPNV integrieren. Warum? Das sind drei Aspekte, die ich hier auf der Folie dargestellt habe. Also zum einen, die Finanzierung des ÖPNV wird zunehmend schwierig. Also wir haben, es ist ein sehr großer Posten im Thüringer Landeshaushalt und das ist in anderen Bundesländern und in anderen Ländern auch nicht viel anders. Es wird zunehmend schwieriger, dieses nicht befriedigende ÖPNV-Angebot überhaupt zu finanzieren, also die entsprechenden Landesmittel, kommunalen Mittel herbeizuführen. Durch das autonome vernetzte Fahren ist zu erwarten, dass mittelfristig in 5, 6 Jahren der Fahrplankilometer, FPLKM, Entschuldigung für das Fachwort, der Fahrplankilometer deutlich billiger wird, weil ich einfach weniger Personalkosten habe und wir damit dann Betriebszeiten ausweiten können, Angebote ausweiten können und ein insgesamt besseres und vernetzteres Angebot realisieren können. Dann kommt gleich die Frage, ja, aber was ist mit den Busfahrern und Busfahrerinnen? Naja, haben wir das Problem, dass wir auch da Fachkräftemangel haben, also da ist nicht das Problem, dass wir Arbeitsplätze reduzieren, sondern wir haben das Problem aufgrund der demografischen Entwicklung, dass schon jetzt das Fahrpersonal fehlt in Größenordnung und das wird auch immer verstärkter. Und auch mit diesem automatisierten Fahren fallen nicht sämtliche Arbeitsplätze weg, es werden andere. Und der dritte Punkt ist, nur wenn es uns gelingt, diese Technologie, die sich weltweit durchsetzen wird, die funktioniert leider noch nicht durch deutsche, österreichische oder europäische Firmen in dem Maße, wie wir uns das vorstellen. Nur wenn es uns gelingt, diese Technologie sinnvoll und verkehrsplanerisch, verkehrspolitisch sinnvoll in den öffentlichen Personennahverkehr zu integrieren, dann können wir eben auch verhindern, dass wir ja in solchen Filetbereichen, wo die Nachfrage entsprechend groß ist, wir private Angebote haben, die dann das ÖPNV-Angebot weiter kannibalisieren würden. Insofern beschäftigen wir uns damit und haben aus dem Projekt heraus eben die Idee entwickelt, mit der Landesregierung, mit den anderen Akteuren, Akteursgruppen, eben Thüringen auch zu einer Modellregion für AVF, ITF, also für das autonome Fahren, autonom und vernetzte Fahren, aber auch für so einen integralen Fahrplan zu entwickeln und sind der Meinung, dass wir da gute Voraussetzungen haben. Aber dass Thüringen als sehr ländlich geprägtes Bundesland auch sich sehr gut eignet, hier Erfahrungen zu sammeln, die dann mit den Erfahrungen aus anderen Regionen, aus anderen Ländern ausgetauscht werden können. Insofern haben wir im Projekt auch viele Fragen, die wir beantworten. Also in welchen Bereichen macht es Sinn, diese Fahrzeuge zu integrieren? Was sind technologische Hürden, die wir noch nehmen müssen? Aber auch sozialwissenschaftliche Begleitforschung ist sehr wichtig. Wie ist die Akzeptanz? Wie sind die Wirkungen? Und welche Anwendungsfälle und Anwendungsausprägungen können wir daraus generieren? Und der letzte Punkt, da gehe ich nur ganz kurz rein. Generell sind diese Entwicklungen natürlich auch dann, wenn es um mehr On-Demand- und nachfragegestützten oder nachfrageorientierten ÖPNV geht, braucht es eben auch digitale Plattform, digitale Lösungen, aber das ist keine Forschung, Entwicklung. Das gibt es eigentlich alles. Man muss es nur in die Fläche bringen. Und der letzte Punkt, mit diesen ganzen Fragestellungen, realen Erprobungen, Erfahrungen, die wir sammeln, wollen wir eben auch gucken, inwieweit man das in ein Leitbild für Verkehrsplanung im ländlichen Raum übertragen kann und inwieweit man die bestehenden Planungsprozesse und politischen Prozesse hier mit im Sinne einer Governance-Strategie mit ja, beeinflussen oder verändern kann. Soweit ganz kurz mein Vortrag. Dankeschön.
1: Vielen herzlichen Dank auch an Sie, Herr Planck-Wiedenberg, für diesen sehr, sehr spannenden Einblick.
2: Das war das Mediengespräch Angebunden statt abgehängt von Diskurs das Wissenschaftsnetz. Und jetzt hören Sie einen Beitrag zu Turteln am Taubenmarkt, welches von der AIDS-Hilfe Oberösterreich veranstaltet wurde. Nach 7 Jahren Pause fand am Freitag, den 4. September, anlässlich des Welttages der sexuellen Gesundheit, wieder der Event Turteln am Taubenmarkt statt. Der Linzer Taubenmarkt verwandelte sich in eine Bühne für Information, Musik, Show und Tanz. So traten Blechsalat, Club Dance Collective, die Frankie Kings sowie Lilly Hightower auf. MitarbeiterInnen der AIDS-Hilfe Oberösterreich informierten über Angebote und gaben Inputs zur sexuellen Gesundheit.
3: Hallo, wer bist du und was machst du heute da?
4: Hallo, ich bin die Yvonne, ich arbeite bei der AIDS-Hilfe Oberösterreich. Ich habe erst kürzlich die Leitung übernommen, deswegen für mich ist das auch mein erstes Turteln, das wir heute machen. Die Veranstaltung gibt es an sich schon lang, hat jetzt aber 7 Jahre Pause gemacht, hauptsächlich eigentlich wegen Corona. Weil dann haben wir es natürlich nicht machen dürfen und dann ist es natürlich auch immer alles nicht so leicht, wenn man halt mal was nicht mehr gemacht hat. Ja, und es ist natürlich auch immer eine Ressourcenfrage. Das Turteln am Taubenmarkt ist eigentlich zum heutigen Tag der sexuellen Gesundheit, also der Termin ist deswegen gewählt, weil der Tag heute ist und wir darauf aufmerksam machen wollen einfach, dass das wesentlicher Bestandteil eines jeglichen Menschen Gesundheit ist und dass wir alle eigentlich, also wirklich, wir alle zu wenig darauf achten und dass es in unserer herkömmlichen Gesundheitsvorsorge einfach überhaupt nicht vorkommt und auch nicht besprochen wird. Und also es geht uns hauptsächlich um Aufmerksamkeit dafür, dass das für alle Menschen in der Gesundheitsvorsorge vorkommen sollte, dass man Bewusstsein dafür hat, dass es Erkrankungen gibt, die man sich erstens am sexuellen Wege holen kann und zweitens halt, die aber auch Effekt auf das gesamte restliche Leben und auch auf die sonstige Gesundheit dann langfristig haben können, wenn man sie nicht behandelt. Das ist unser Hauptanliegen.
3: Um was geht es da sonst beim Turteln am Taubenmarkt heute? Was habt ihr für Programmpunkte? Was tut ihr da so genau?
4: Wir werden das jetzt später eröffnen, so um 15 Uhr und dann wird die erste Band auftreten, das Blechsalat beehrt uns. Später haben wir dann Swacking, es ist ein Dance-Kollektiv aus Linz. Die werden für uns, mit uns hoffentlich, gemeinsam mit interessierten Passanten tanzen. Später kommt die Lily Hightower, das ist eine Drag Queen, die reist extra für uns an und wird uns also mit ihrem Act unterhalten. Wacking gibt noch eine zweite, also sie geben uns beide, Lily Hightower wie Wacking, noch mal eine zweite Chance. Und aufhören werden dann die Frankie Kings so gegen 17 Uhr. Das ist eine Linzer Band, die aus dem Frankviertel stammt.
3: Fantastisch. Warum findet das am Taubenmarkt heute statt? Hat das einen bestimmten Grund oder ist das einfach schon so eingesessen?
4: Die Location ist die, die wir früher auch benutzt haben. Es hat sich bewährt, einfach weil da recht viel passiert, weil sehr viele Passanten einfach durchströmen und man die sozusagen einfach im Vorbeigehen mitnimmt und wen sie interessiert, kann stehen bleiben und wer was zum Tun hat, geht einfach weiter, aber hat vielleicht trotzdem mitgekriegt, auch da war was. Und nachdem es uns hauptsächlich darum geht, dass wir Aufmerksamkeit erzeugen wollen für unsere Themen, ist es für uns ein guter Platz. Abgesehen davon ist das Motto Turteln am Taubenmarkt, das passt gut zu den Tauben, die da herumturteln, das ist ganz witzig.
3: Du hast vorher sexuelle Krankheiten angesprochen. Auf welche sexuellen Krankheiten wollt ihr da aufmerksam machen? Was ist euch da wichtig?
4: Uns ist es mal vornehmlich wichtig, die sexuellen Krankheiten, die wir unter Anführungszeichen auch leicht testen können. Also wir selber testen HIV, Hepatitis, Syphilis und Chlamydien, Gonorrhoe. Das kann man bei uns relativ unkompliziert testen lassen. Diese Krankheiten sind halt alle über sexuellen Verkehr, aber teilweise auch schon beim Schmusen übertragbar. Und es ist einfach zu wenig bekannt in der Bevölkerung, gerade wie einfach man zum Beispiel Chlamydien übertragen kann. Deswegen sozusagen wir gern hätten, dass das mehr getestet wird, auch bei uns. Andere Erkrankungen gibt es natürlich auch noch, die testen wir nicht. Die sind aber, wie soll ich sagen, schwieriger zu testen und deswegen aber leider genauso häufig wie zum Beispiel Herpes. Herpes ist ja was, was leider durchaus schon beim Schmusen übertragen werden kann, wofür wir zu wenig Wahrnehmung haben, weil das dann trotzdem eine Erkrankung ist, die zwar jetzt nicht wahnsinnig gefährlich oder lebensbedrohlich wird, aber trotzdem ungemein lästig ist. Und wenn man die mal hat, wird man sie dann nicht mehr los. Also uns geht es gerade um das Thema, dass man halt ein Bewusstsein dafür hat, was man tut und was man vielleicht manchmal nicht tut.
3: Welche Message ist euch wichtig am Tag der sexuellen Gesundheit? Was wollt ihr da raussenden?
4: Wir wollen raussenden, dass sexuelle Gesundheit einfach was sehr Allgemeines dennoch ist. Das bedeutet, dass es da nicht nur körperlich, sondern auch mental, seelisch gut gehen sollte. Du sollst selber deine Entscheidungen treffen können, du sollst deinen eigenen Körper so gut kennen, dass du diese Entscheidungen überhaupt treffen kannst. Du sollst wissen, was du magst, was du nicht magst, wo deine Grenzen sind. Du sollst da wissen, wie wichtig es ist, die Grenzen anderer Menschen zu respektieren. Für uns gehört das da alles rein. Also im Prinzip sind das die Definitionen, die die WHO uns einmal vorgegeben hat für sexuelle Gesundheit. Das ist einfach ein Thema, das sich nicht nur in unserer Physis abspielt. Und wir versuchen, das möglichst ganzheitlich und groß aufzustellen.
3: Wie wichtig ist es 2026 nur, dass ihr Aufmerksamkeit für diese Themen generiert?
4: Teilweise wird es wieder viel wichtiger, als es schon mal war. Also Menschen sind gerade wieder, dadurch, dass es gute Behandlungsmöglichkeiten für fast alles gibt, sind Menschen leider wieder ein bisschen unvorsichtiger und es kommt halt auch viel weniger vor, wieder in Medien. Man kann nicht mehr so leicht ein großes Thema draus machen, also verschwindet es ein bisschen. Insofern glaube ich, dass es gerade die jüngere Generation, die halt all diese Skandale, die es früher gegeben hat, gar nicht mitgekriegt hat, die brauchen schon ein bisschen eine Sensibilisierung. Aber die haben halt auch trotzdem andere Themen, das muss man auch sagen. Die denken sehr viel mehr nach vielleicht, das wird das, wie wir jung waren, gemacht haben. Und sie haben mehr Themen in Bezug auf ihren eigenen Körper zum Beispiel. Ja, sie sind vielleicht gar nicht mehr, nur sie werden jetzt besprochen. Jetzt darf man darüber sprechen, wie Körperbilder sind und wie sie nicht sind und dass wir ihnen auch nicht entsprechen müssen. Das sind Gott sei Dank Themen, die man jetzt gut besprechen kann und über sowas sollte man auch viel mehr reden. Ja.
3: Wie wichtig ist 2026 nur über HIV und AIDS aufzuklären?
4: Ja, dadurch, dass leider die Krankheit immer noch nicht verschwunden ist. Und halt auch der Virus immer noch nicht wirklich, sagen wir, es gibt keine Impfung, es gibt nicht, man kann es sehr gut behandeln, also wenn eine Infektion vorliegt, nur weg ist es nicht. Und dadurch, dass halt Infektion immer noch möglich ist, ist es nach wie vor wichtig zu wissen, dass es das gibt und dass man es halt irgendwo im Kopf hat. Also wir sind sehr weit davon entfernt, dass wir wollen, dass irgendwer Angst hat, weil Angst ist niemals sinnvoll, aber Wissen und Aufklärung bringt uns alle meistens ein Stück weiter. Was uns ein ernsthaftes Thema ist schon, dass wir möchten, dass die Bevölkerung oder alle Menschen einfach wissen, was ist an HIV gefährlich und was nicht. Was ist an einer HIV-infizierten Person gefährlich? Was kann ich mit der Person tun und was nicht? Und in Wahrheit kann man mit einer HIV-infizierten Person, die unter Medikamentation steht, alles tun. Die sind nicht ansteckend, niemals können. Also das sind die sichersten Menschen eigentlich, weil bei denen weiß man, dass sie nichts mitgeben können.
3: Ja, hallo, wer bist du und was machst du heute am Taubenmarkt?
5: Ja, grüß dich, mein Name ist Christopher Nowotny. Ich bin Mitarbeiter von der AIDS-Hilfe Oberösterreich, Zentrum für sexuelle Gesundheit. Wir haben heute die Veranstaltung bei Turteln am Taubenmarkt und ich bin einer von den Mitarbeitern da und bei der Organisation dabei und bei der Betreuung von den Musiker und Musikerinnen, genau. Und da schaue ich natürlich, dass eine gute Stimmung da ist.
3: Wunderbar. Was passiert denn da heute beim Turteln am Taubenmarkt? Warum macht sie das?
5: Ja, heute ist ja der 4. September, das ist der Tag der sexuellen Gesundheit. Auf den wollen wir einfach aufmerksam machen, weil der wird eh oft unterbewertet, würde ich mal sagen. Und die Veranstaltung hat sich schon vor einigen Jahren gegeben. Und ja, wir wollen einfach das Thema sexuelle Gesundheit fördern, aber auch auf unser Angebot von der Testung. Bei uns kann man sich anonym testen lassen auf HIV, Syphilis, Chlamydien, Hepatitis B, C, alles anonym. Und das ist ein Angebot, ein weiteres, was wir auch noch haben. Und zusätzlich bieten wir ja auch Workshops an Schulen und Jugendzentren. Und auf das macht man alles aufmerksam.
3: Was magst du sonst halt noch erzählen? Was ist da wichtig am Tag der sexuellen Gesundheit?
5: Ja, mir ist wichtig, in dem, dass ich selber noch gar nicht so lange dabei bin, jetzt ein gutes Jahr, dass das Thema Sexualität viel mehr aufgemacht wird, weil es einfach so präsent in allen von uns ist, dass es ein Teil von unserer menschlichen Identität ist und dass es ein Thema ist, mit dem man sich einfach gut auseinandersetzen sollte im besten Fall, weil es einfach für die eigene Gesundheit geht und ja, das Thema voll interessant ist einfach.
6: Hallo, wir sind von der AIDS-Hilfe Oberösterreich und wir sind heute anlässlich des Tags der sexuellen Gesundheit da, weil wir darauf aufmerksam machen wollen, dass das ein total wichtiges Thema ist, das uns alle irgendwie betrifft. Genau, und deswegen haben wir uns gedacht, machen wir eine schöne Veranstaltung.
7: Ja, eben AIDS-Hilfe Oberösterreich und ich muss irgendwie sagen, sehr viele kriegen mittlerweile schon mit, dass sexuelle Gesundheit ein wichtigeres Thema ist, weil man doch feststellt, es gibt mehr Chlamydien, Tripper, Syphilis, das sind so diese klassischen Erkrankungen oder Infektionen. Und da ist es einfach wichtig, dass man da aufmerksam macht. Und es ist ja doch eher so ein Thema, ja, wo man nicht so gern drüber redet. Und dadurch ist es auch, glaube ich, umso wichtiger, sichtbar zu werden und aufmerksam machen.
8: Ich bin der Paul, ich bin einer von vier von Blechsalat und wir sind eingeladen worden, da zum Welttag der sexuellen Gesundheit zu spielen. Und wir sind voll gern da. Wir waren vor 7 Jahren schon mal da. Das war unser erstes Mal, ja.
3: Perfekt. Ja, ihr habt es vor 7 Jahren da schon mal gespürt und heute wieder. Warum spielt ihr da mit?
8: Weil sie immer ganz lieb uns fragen, ob wir da Zeit haben und ob wir da nicht Lust haben. Und das ist natürlich auch für uns voll das wichtige Thema, voll der wichtige Tag. Es ist schön, dass das in der Öffentlichkeit stattfindet, da am Taubenmarkt. Es ist für uns auch cool, dass es überhaupt am Taubenmarkt ist, weil wir machen voll viel Straßenmusik und wir haben in Linz begonnen. Und die Zone ist ja so, dass der Taubenmarkt nicht eingeschlossen ist, dort, wo man Musik machen darf. Und jetzt können wir da quasi am Taubenmarkt mal spielen, was auch cool ist. Und halt der Tag ist ein super wichtiger Tag. Es geht da um Enttabuisierung, um das, dass öffentlich wird, dass man darüber redet und natürlich sind wir da dabei.
3: Ja. Ja. Der Tag der sexuellen Gesundheit ist ja heute. Ja. Was habt ihr da als Blechsalat, als Band für eine Message?
8: Ich glaube, Message möchte ich viel lieber den Leuten von der AIDS-Hilfe überlassen. Die können es vielleicht ein bisschen besser ausdrücken als ich, aber wie ich gerade schon gesagt habe, sind wir voll für Offenheit, für dass man darüber redet, Enttabuisierung und dass man einfach...
3: Enttabuisierung von was?
8: Von, dass das ein Stigma ist.
3: Was?
8: über Themen zu reden, wie sexuelle Krankheiten, STDs. Es geht darum, dass das überhaupt, wenn man so in den 90er aufgewachsen ist, wie wir vier, habe ich jetzt nicht viel drüber mitgekriegt. Und mir ist viel zu spät gesagt worden, was ich da auch vor allem als Mann überhaupt tun kann, um in dieser Gesellschaft beizutragen, dass das zu einem Thema wird, mit dem besser umgegangen wird als in der Vergangenheit. So.
3: Voll wichtig. Was habt ihr heute im Repertoire mit musikalisch für unsere Hörerinnen?
8: Wir machen instrumentale Musik und wir machen Blasmusik und hauptsächlich Popmusik. Wir werden aber jetzt auch so eine kleine Show machen, wir werden mit Publikum arbeiten, wir werden ein bisschen schauen, dass wir Leute zu überholen. Ja, dass das eine kleine Party wird da am Taubenmarkt.
3: Super, dann wünsche ich euch viel Spaß dabei.
8: Dankeschön, danke.
9: Thank you.

0: Wie geht's euch jetzt nach eurem Auftritt?
1: Gut, ja. Ein bisschen aus der Puste, aber ansonsten gut.
0: Ja, habt ihr genug Puste noch zum Quatschen mit mir?
2: Ich glaube schon, ja.
3: Hallo,
2: ich wirke so entspannt, wirklich. Ja, das sagen sie immer, bei innerlich geht es immer ab. Ja.
0: Super, wer seid ihr und was macht ihr hier bei Turteln am Taubenmarkt?
1: Ich bin die Timna vom Club Dance Collective bzw. Wacking Linz und wir haben jetzt ein bisschen was davon präsentiert, was wir als Verein so machen, haben ein bisschen einen Einblick darin gegeben, was Wacking eigentlich ist und repräsentieren unser Verein und die Community.
2: Und ich bin die Alexandra vom Club Dance Collective, von der Hosi, von Fime, von United und wo bin ich sonst noch dabei? Weiß ich gerade nicht. ja, ich bin auch schon seit 2 Jahren Teil des Club Dance Collective.
0: Was macht ihr heute hier für ein Programm? Warum seid ihr heute hier am Tag der sexuellen Gesundheit?
1: Naja, Wacking hat als Tanzstil ganz, ganz viel mit der LGBTQ-Community zu tun und ist natürlich in dem Kontext das Thema sexuelle Gesundheit ein ganz, ganz wichtiges. Und wir stehen als Verein ganz dafür, dass wir einen Ort schaffen, wo sich jeder willkommen fühlt und wo alle Geschlechtsidentitäten und Personen jeden Alters am Platz haben. Und da sind dann solche gesellschaftlichen Themen natürlich voll wichtig, auch für uns, dass wir da sind und Präsenz zeigen und ein bisschen das weitergeben, was Wacking ausmacht.
2: Amen.
0: Amen?
2: Ja.
0: Was ist Wacking eigentlich?
2: Wacking ist ein Tanzstil, der in der Clubszene in den 1970er, glaube ich, entstanden ist. Er ist daraus entstanden, dass Personen sich wie Cartoons verhalten haben in der Diskothek. Ja? Also viele Tanzstile haben irgendwo einen Hintergrund und...
1: Da habe ich den Schluss nicht mehr gehört, weil es tatsächlich sehr laut ist. Aber ja, genau, es geht einfach sehr viel um Selbstausdruck und ist ein ganz zentraler Tanzstil, der so richtig das Innere nach außen zeigt. Und deswegen finde ich ihn so wunderschön.
0: Wie hat euch jetzt getaugt, euer Auftritt? Die Leute haben ja auch voll mitgemacht. Das war doch super, oder?
2: Es war großartig. Das macht mir immer so eine Freude, wenn man sieht, wie man die Leute damit begeistern kann, was man macht. Und das Community-Feeling, das man bei sowas kriegt. Weil gemeinsam auftreten, das, ich finde es einfach schön.
1: Ja. Genau, kann ich nur bestätigen.
0: Und ihr habt dann einen zweiten Auftritt heute. Warum? Also wie schaut das dann aus? Was macht ihr da?
1: Wir werden auf dem aufbauen, was wir jetzt gemacht haben und mal schauen, ob quasi alle Leute geblieben sind und wir das einfach dann weiterführen oder eventuell neue Leute begeistern können, wieder mit uns zu tanzen.
0: Um was geht es beim Wacking? Also was macht man da für Tanzfiguren? Wie schaut das aus für Hörerinnen, dass man sich das ein bisschen vorstellen kann?
1: Also es gibt 3 Säulen in Wacking, das ist Wack Punk Pose. Wack ist alles, was mit sehr dramatischen Armbewegungen zu tun hat. Das muss man sich tatsächlich mal anschauen, um sich das gut vorstellen zu können. Aber wenn man sich vorstellt, man tut sehr dramatisch eine Fliege verscheuchen, dann hat man schon ein Bild.
0: Ja.
1: Posen ist selbsterklärend, es geht natürlich auch viel um Posen. Und Punking ist so dieses Element von, manche würden sagen Schauspielern, ich finde das stimmt nicht ganz, weil es eigentlich vor allem darum geht, so das Innere zu zeigen. Und das kann sehr dramatisch sein, das kann sehr traurig sein, das kann sehr glücklich sein. Also so die Emotionen nach außen zu tragen und das ist die 3. Säule.
2: Punking ist für mich immer der Drag-Tale von Wacking, sag ich einmal. Ja. Weil man da die Elemente aus dem Song rausholt, die nicht offensichtlich sind. Zum Beispiel haben wir bei uns im Kurs so ein Lied, wo Cry Baby Cry vorkommt. Und dann stehen wir halt da und so, als würden wir heulen, und so, als würden wir Baby schaukeln und danach wieder, als würden wir heulen. Cry Baby Cry.
0: Super, ihr habt das jetzt, glaube ich, wunderbar erklärt für unsere Hörerinnen. Dann wünsche ich euch noch viel Spaß für den Abend und ja, bis bald.
1: Dankeschön.
2: Dankeschön.

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1: Hallo, hier sind die Philosophischen Brocken. Am Mikrofon Ulrike Kadi. In der heutigen Folge berichten wir von einem Workshop im vergangenen November. Die eintägige Veranstaltung in Wien war dem Thema Asexualität gewidmet. Asexualität ist im zeitgenössischen Sexualitätsdiskurs fest verankert. Unter diesem Ausdruck versämtlichen sich in einem Spektrum mit vielfältigen Differenzierungen Subjekte, die wenig oder kein sexuelles Interesse, keine sexuelle Anziehung durch andere Menschen bzw. keinen Wunsch nach sexueller Interaktion mit anderen Objekten verspüren. Viele von ihnen haben Sorge, pathologisiert zu werden und finden zum Beispiel psychoanalytische Zugänge normalisierend oder sogar normativ. Gemeinsam mit anderen queeren Formen des Begehrens kämpfen sie entsprechend um Anerkennung in Diskursen, in Theorien, im sexuellen Alltagsleben und im gesellschaftlichen Raum. Was die Community im Zuge ihres Selbstverständnisses verstärkt sichtbar machen möchte, könnte zugleich im Trend liegen. Ist doch bei aller offensiven öffentlichen Präsenz sexueller Reize gerade auch die Rede von gesellschaftlicher Lustlosigkeit und einer De- oder Entsexualisierung, auch was die psychoanalytische Theorie betrifft. Eine sich zunehmend normalisierende Asexualität scheint im Übrigen zu postsexueller Überreiztheit und deren Abwehr zu passen. Wenn sich nun vor dem Hintergrund eines psychoanalytischen Sexualitätsverständnisses auch sagen lässt, dass entsexualisiert wirkende Phänomene libidinöse Besetzungen an anderen Stellen bedingen, sodass in ihnen Sexuelles nicht verschwunden sein muss, so ist die Sache damit noch keineswegs erledigt. Was zeigt sich in Manifestationen einer nicht selten als sexuelle Orientierung geltenden Asexualität im Detail? Wie lässt sich die vermeintliche Kehrseite des Sexuellen psychisch und kulturell verorten? Wie wird sie repräsentiert? In der Arbeitstagung am 21.11.2025 in Wien in den Räumen des IFK ging es nicht darum, allgemeine Aussagen zum Phänomen Asexualität zu machen. Es wurde vielmehr Asexualität in ihrer Vielschichtigkeit und in ihren unterschiedlichen Bedeutungsfacetten untersucht. Mithilfe von diversen Materialien, also mit Videos, Bildern, mit Theorie, mit klinischen Vignetten, widmeten sich die Vorträge und Diskussionen an diesem Tag kulturtheoretischen, philosophischen, künstlerischen und psychoanalytischen Zugängen zur Asexualität, um deren heute wirksame Dynamiken auszuloten. Ziel war es, verschiedene Perspektiven und Erfahrungen zusammenzutragen und damit auch Vorarbeiten für weitere Konzeptforschung zu leisten. An dieser Stelle gilt der Dank der beiden Veranstalterinnen, nämlich Insa Hertel und Ulrike Kadi, nochmals einerseits dem IFK für die großzügige Kooperation, für die Möglichkeit, die Veranstaltung in den Räumen des IFK abzuhalten, für Pausenverpflegung und eine breite technische Unterstützung. Andererseits wäre der Workshop ohne die Stadt Wien Kultur nicht möglich gewesen. Ihr ist für die großzügige finanzielle Förderung dieser Miniaturforschung zu danken.

0: In der Wiener Reichsratstraße ist das Internationale Forschungszentrum für Kulturwissenschaften derzeit umgeben von Bautätigkeit. Es ist laut. Auch Asexualität ist heute laut oder lauter. Sie wird seit Freuds Erfindung der Psychoanalyse zunehmend lauter. Und damit überrascht sie ihre Protagonistinnen.
1: Und ausgerechnet die Psychoanalyse, von deren Begründer es bei Hansen heißt, dass er vielleicht the singles greatest agent of asexual erasure in the last two centuries war. Wow, das passt. Stellt in ihrer kulturwissenschaftlichen Variante hierfür mein Denkmodell dar. Es wird hoffentlich noch deutlich, wie das für mich passt.
0: Der erste Vortrag trug den Titel A, anal, animalisch, Einzelheiten eines YouTube-Videos zu Asexualität. Insa Hertel, Vortragende und Mitveranstalterin des Workshops, ist Permanent Senior Research Fellow an der Kunstuniversität Linz in der Abteilung Kulturwissenschaft. Sie ist Kinder- und Jugendlichenpsychotherapeutin in Hamburg und Schleswig-Holstein und ihre Forschungsschwerpunkte betreffen Sexualität und Geschlechterforschung und psychoanalytische Kulturforschung. Im Rahmen eines anderen Projekts untersucht Insa Hertel YouTube-Videos zur Asexualität und sie stellt ihren Überlegungen im Vortrag ihre These voraus.
1: Vorwegnehmend lässt sich sagen, die von mir betrachteten Videos tragen letztlich auf produktive Weise dazu bei, immer weniger zu wissen, was Sexualität eigentlich ist, was psychoanalytisch wiederum genau eines ihrer Kennzeichen ist, und genau dieser Umstand lässt sich genießen.
0: Asexualität lässt sich mit der literarischen Figur des Bartleby verknüpfen. Bartleby ist eine Kunstfigur des amerikanischen Schriftstellers Herman Melville, eine Kunstfigur, die als Schreibgehilfe in einem Anwaltsbüro bald alle an sie herangetragene Aufgaben mit dem Satz beantwortet: Ich würde vorziehen, das nicht zu tun. I would prefer not to. Die Filmregisseurin Angela Sumaeda hat vor kurzem den Bartleby-Stoff aufgenommen für ihren Film B wie Bartleby. Dieser Film hat bei der Grazer Diagonale 2026 den Spielfilmpreis erhalten. Insa Hertel macht aufmerksam darauf, dass Bartleby in der Literatur zur Asexualität eine wichtige Rolle spielt.
1: In diesem Video zeigt sich mit Blick auf Asexualität ein To prefer not to, der Bezug auf Melvilles Bartleby der Schreiber wird in der Literatur wiederholt hergestellt, welches den Versuch einer Vergewisserung, was asexuell heißt, wieder ins Ungewisse führt.
0: Da wir weder von Asexualität noch von Sexualität genau wissen können, was damit gemeint ist, entsteht jener Hintergrund, vor dem Insa Hertel ein YouTube-Video aus dem Jahr 2014 untersucht. Es trägt den Titel
1: A wie Analsex, Asexualität. Wie also wird Asexualität in diesem Video vorgestellt? Konstelliert und aufgeladen? Welche Art Anziehungskräfte werden aufgerufen und in Spannung gehalten? Und was können diese Zusammenhänge mit der und für die Psychoanalyse deutlich machen? Vorab wäre noch festzuhalten, dass es mir eben um kulturelle Repräsentanzen und Denkweisen, weniger um Erfahrungen von sich asexuell identifizierenden Personen geht, auch wenn das eine nicht ganz unabhängig von dem anderen gedacht werden kann.

Alles beginnt mit dem A hier auf der Mauer. Das als Anfangsbuchstabe des Alphabets, hier speziell des Sex-ABCs, den Start der verhandelten Phänomene markiert. Beginnt mit der titelgebenden Korrektur eines Versprechers. Shit happens. Das schon im Videotitel scheinbar versehentlich als Thema benannte A wie Analsex wird zu A wie Asexualität berichtigt, um die es eigentlich in Tüttelchen geht. Diese trägt das A als Negationspräfix bereits in sich. Ob als Verneinung von Sexualität oder jedes Geschlechts eines möglichen Objekts, ob als Abwesenheit sexuellen Angezogenseins. Dem Begriff Asexualität ist begrifflich ein Nicht, ein Fort oder Weg inhärent. Dieses wird durch den in Szene gesetzten Versprecher Analsex seinerseits von hinten beseitigt, bevor dieser Versprecher durch die Verbesserung eben selbst wieder durchgestrichen wird. Asexualität. Es folgen die Einlassungen des bebrillten Stoffhunds Rüdiger, der im Video als neuer Co-Moderator eingeführt, die Ersetzung des Analen durch das Asexuelle nicht mitmacht und quasi versucht, die Korrektur zurückzunehmen. Analsex, Asexualität, abzüglich Asexualität und Analsex. Als werde der Kampf um asexuelle Wahrnehmung und Anerkennung auf offener Bühne vorgeführt. Denn im Unterschied zu Rüdiger versucht sich Moderatorin Mia an einer Bestimmung von Asexualität als, Zitat, Abwesenheit der sexuellen Anziehung zu anderen oder Mangel an Interesse bzw. Verlangen nach Sex. In Übereinstimmung mit anderen Netzdefinitionen und auch in Anlehnung an das vom Asexual Visibility and Education Network, AVEN, verbreitete Verständnis

0: seine. Dieses soll offenkundig ein Plädoyer für Toleranz und Anerkennung darstellen, ist historisch aber durch die Nationalsozialisten hochbelastet, die es in das Eingangstor im KZ Buchenwald sichtbar für die dort Internierten schmiedeten. Auch abseits dieser inhumanen Verwendungsgeschichte ist jenes Motto potenziell bedenklich. Jedem das Seine kann eben nicht nur meinen, jedem, jeder in seiner ihrer Eigenart, ohne Herabsetzung, Benachteiligung oder Verletzung Respekt und Anerkennung zu verschaffen, sondern auch einer herrschaftsstabilisierenden Rechtfertigung von Unterschieden dienen. Um mit Rüdiger zu sprechen, wenn du meinst, Mia, wenn du meinst. Vielleicht wäre für die in dieser Hinsicht eher unbedarft wirkende Mia eine Geschichtslektion vonnöten. Im Video aber befindet sie sich eher in der belehrenden Position. Nicht zuletzt die gezeigten schulischen Accessoires, wie die recht altertümliche Schultafel mit Kreide, evozieren einen Lehr- und Lernkontext, der das Video zu einer A-Sex-Education nach YouTube-Art macht. Dabei ist es offenbar nicht nur das Publikum, sondern auch der neue Stofftier-Co-Moderator, dem hier etwas erklärt werden soll. Er erweist sich jedoch als recht unbelehrbar und aufmüpfig, hört Mias Ausführungen manchmal nicht zu und selbst wenn er dies tut, versteht er diese nicht, beziehungsweise hält sie für unverständlich, nimmt sie nicht ernst, anerkennt sie nicht. Asexualität findet bei ihm kaum eine weitere Repräsentanz, als jene als vergleichsweise ungeil zu gelten. Auch als Mia verschiedene asexuelle Typen differenziert, durch die Einführung von Unterkategorien, eine Ausdifferenzierung von Identitäten und oder Präferenzen bezeugen und gewissermaßen Zugehörigkeit und Differenz in einem affirmieren, besteht Rüdiger penetrant auf den analen Sexualitäten, die sich hier über den entsprechenden Verkehr hinaus im Sinne einer analerotischen Wurstlibido-Organisation verstehen lassen. Es ist, als werde durch den Stoffhund Asexualität nicht nur exkrementell konnotiert, das heißt einem kulturell als abstoßend geltenden Organ assoziiert, das nichts als Shit produziert, sondern indem Rüdiger das, was in diesem Video erklärt werden soll, penetrant sexuell anzüglich bespielt, wird diese auch, man könnte sagen, einer medialen Aufmerksamkeitsökonomie entsprechend, selbst sexualisiert. Eine sexuelle Aufladung noch von Asexualität, welche in diesem Sex-ABC zudem in einer einschlägigen Reihe mit drei weiteren Folgen steht, wie B wie Blowjob oder Blasen, Cumshot in your face, D wie Dreier. So besehen wirkt diese Aufladung wie eine Demonstration jener allgegenwärtigen Compulsory Sexuality, wie sie die asexuelle Community häufiger kritisiert, im Sinne einer imperativen, nicht-asexuellen Normativität oder auch einer gesellschaftlich offensiven Hypersexualisierung.
1: Mit dem YouTube-Video wird Asexualität zu einer infantilen Thematik, was sich unter anderem an der Hintergrundmusik hören lässt.
2: Oh. Voll gut, du bist so ein Superheld.
3: Lass doch mal rein.
2: Hey und herzlich willkommen zu Love and Sex, heute mit einer neuen Kategorie und einem neuen Co-Moderator.
3: Hallo, ich bin der Rüdiger und das ist das Sex-ABC.
2: Hallo, Rüdiger.
3: Hallo. Na, du Scharlatan, alles senkrecht bei dir?
2: Ja, ich glaub schon. Da.
3: Heute geht's um den Buchstaben A, ne? Und dann geht's natürlich auch um Analsex, ne?
2: Nein, heute geht es um Asexualität.
3: Bitte was?
2: Asexualität.
3: Hat das auch was mit Analsex zu tun?
2: Nee.
1: Das kindlich anmutende Stofftier wird im Video gerade mit seinen animalischen Verhaltensformen zum Träger jener Botschaft, die Insa Hertel ins Zentrum rückt.
0: Beginnt der Stoffhund Rüdiger also herumzuschnüffeln und auch um auf seine Art das Seine geltend zu machen, dann könnte das vor diesem Hintergrund nicht nur bedeuten, dass Rüdiger Asexualität wenig ernst nimmt, abjekt macht und selbst noch sexualisiert. Sondern er könnte auch die Witterung dessen aufnehmen, was in Mias Präsentation nicht einfach aufgeht. Sei es im Sinne einer nicht auf das heterosexuelle Genitale beschränkten, wurstigen Sexualität, sei es im Sinne einer Aufmerksamkeit für das, was der vorgestellten Typenbildung weniger klar ist, als die Aufstellung umgrenzter Unterkategorien suggeriert, sondern was diese eher aufweicht und löst und entbindet. Vielleicht könnte man auch sagen, was sie anal verschmiert. Rüdiger mit seiner noch

0: dazu häufiger unsauber Dialekt vernuschelten Sprechweise, ist in diesem YouTube-Video jene Figur, mit der das säuberlich Klassifizierte nach Kackwurst zu riechen beginnt, das gewissenhaft Abgegrenzte ins Nichtgreifbare verwischt. In dieser Hinsicht könnte man sagen, dass die beiden ModeratorInnen bei allen Diskrepanzen und in Szene gesetzten Meinungsverschiedenheiten potenziell zwei Seiten einer Medaille verkörpern, im Sinne einer inhärenten Janusköpfigkeit a. sexueller Ausdifferenzierung. Systematisieren ist ausschweifend laufen lassen, ein beides durchziehender Hang. Die zunächst sinnlos scheinende Frage Rüdigers, ob Asexualität auch was mit Analsex zu tun habe, wäre in dieser Form kultureller Repräsentation vielleicht doch ernst zu nehmen.
1: Der Stoffhund Rüdiger und sein Interesse für ein als schmutzig diffamiertes Sexuelles macht es, so Insa Härtel, möglich, eine Spur zur Asexualität zu finden, die in jeder Sexualität haust.
0: Eine der Konsequenzen, die das betrachtete Video in all seinen Begrenzungen, nicht zuletzt für die Psychoanalyse, die das zuweilen vergisst, in einer Art Zusammenführung scharf zu stellen beginnt, lautet also: Die Unmöglichkeit konsistent integrierter Sexualität heißt Asexualität. Oder auch: Sex, bei dem alles passt, wäre, wenn er denn möglich wäre, in der Tat zum Davonlaufen.

0: Der nächste Vortrag trug den Titel »Die Lust, die sich selbst durchstreicht und durchkreuzt«. Der Vortragende Olaf Knellesen ist Psychoanalytiker in eigener privater Praxis in Zürich und Mitglied von The Missing Link. The Missing Link ist eine Veranstaltungsserie, ein Versuch, eine niemals erreichbare Verbindung zwischen Psychoanalyse und vielem anderen. The Missing Link ist davon gekennzeichnet, dass es sich jeder Kennzeichnung entzieht. Olaf Knellesen ist einer der ProtagonistInnen dieser Bewegung des Entzugs. Er hat zahlreiche, sich nicht entziehende Publikationen veröffentlicht, unter anderem ein Buch mit dem Titel Traumstationen, zu dem ein Podcast, eine E-Mail-Empfangsstation für Träume, aber auch Projekte wie die Traumdeutung in ihren Verbindungen zur künstlichen Intelligenz gehören. Olaf Knellesen beginnt seinen Vortrag mit einer Bettgeschichte.
1: Er legt sich hin. Das wollte er schon lange. Er legt sich hin und schließt die Augen. Wie lange ist es her, diese Ruhe? Dann liegt sie neben ihm. Wie sehr hat sie sich das gewünscht? Ruhe, Entspannung. Er wird zu ihr, steht auf und geht in die Küche, wo der Kaffee plötzlich ganz anders schmeckt. Sein Duft in ihre Nase steigt, sie einhüllt und sich mit dem Aufwachen an seiner Seite vermischt. Die ganze Nacht war sie wachgelegen, konnte nicht schlafen. Das Kind ging ihr immer durch den Kopf, diese Einsamkeit auf dem Spielplatz, das Schaukeln, das die Einsamkeit aufheben sollte, in die Lüfte immer höher und höher wie beim kleinen Häwelmann. Den hatte sie gelesen, immer wieder hörte sie ihn rufen, »Weiter, lieber Mond, weiter, weiter!« Der Duft des Kaffees beim Aufwachen vermischt sich mit dem Duft seiner Nähe, mit seinen Armen, in die sie sich legt, und weiter und weiter und weiter träumt. Der kleine Häwelmann. Das Zittern ist dann nicht mehr eines wegen des Kindes, wird eines wegen ihm. Es zittert in seinen Armen, wie sie ihn halten kann, wenn er sie hält, die Arme sich um sie legen. Wie kann sie ihn halten? So fangen Geschichten an. Sind es Bettgeschichten? Couchgeschichten?
0: Olaf Knellesen startet bei der Ausgangs- oder sollen wir besser sagen Eingangssituation auf der Couch.
1: Ein Analysant legt sich hin, auf die Couch. Vielleicht wollte er es schon lange, vielleicht wollte er es gerade jetzt. Er ist still, lange ist er still, ich sinke auch in diese Stille. Irgendwann, vor allem plötzlich, fast aufschreckend, kommt seine Frage, ob er sich um mich kümmern müsse. Wunderbar. War es ihm zu weit weg geworden? Oder zu nah? Nach weiterer langer Stille erzählt er leise, langsam, wie er gemerkt hätte, dass es hier seine Zeit sei. Seine Zeit, nicht unbedingt meine. Und seine Gedanken. Dass die zu seinen eigenen geworden sind und körperlich mit ihm verbundener, satter. Er war in Analyse gekommen, weil die Öffentlichkeit zur Plage, zur Belastung geworden ist. Diese Öffentlichkeit, die er als Musiker sucht und will. Und neulich hat er erzählt, dass er eigentlich nichts anderes machen wolle als Musik und mit dieser Musik touren. Diese Öffentlichkeit, die immer mehr alles von ihm will, nicht nur die Musik, sondern auch ihr Heil und ihr Überleben, ständigen Einsatz, unerschütterliches Bekenntnis, das ihn zu fressen begann, wo er doch so schlank und drahtig ist. Sie ist ein Getöse in ihm, ununterbrochener Lärm, Rush Hour in Kairo. Dann dieses Hinlegen auf die Couch, auf der die Einsamkeit zur Wohltat des Alleinseins wurde. Und dann in der Stille der Schreck, der bald darauf wieder eintrat, als seine Band sich auflöste. Ganz schwer und schleppend war er die Treppe hochgekommen, ich hatte es schon gehört. Einem oder anderthalb von der Band war es zu viel geworden, neben anderen, das Touren so viel wie möglich, die Musik ohne Ende. Das war der Schock. Die Band gibt es schon lange, 17 Jahre, waren es da zu diesem Zeitpunkt. Natürlich gab es schon mehrmals Wechsel, aber seine Vorstellung war immer die, dass sie zusammengeschweißt bleiben solle ohne Ende, immer weiter und weiter. Sein Vorbild, eine Indie-Band in Australien, die schon seit jungen Jahren immer zusammengeblieben ist, nicht nur Musik gemacht hat, verrückte und immer noch verrückte Musik, darüber hinaus noch sehr viel mehr.

0: Einer Patientin war es zu viel geworden. Keine Band. Die Familie, die drei Kinder, dieses große Haus, das sie erworben und dann im großen Stil umgebaut hatten, was es da alles gab. Ein Haus wie die Geburtstagstorten, die sie für die Kinder machte. 2 Tage lang musste sie sich zurückziehen. Die Torten von Sprüngli waren nichts dagegen. Und dann noch ein Kind, kurz vor dem Torschluss unbedingt. Der Mann einverstanden, tatkräftig im Allem mit dabei, beglückt durch die Familie, die ihm alles ist. Es wurde nicht nur zu viel. Es wurde ihr immer fremder und fremder, was sich da aufgetan und immer mehr aufgetürmt hatte. Natürlich hat es immer schon Risse und Schnitte im Verhältnis zu ihrem Mann gegeben. Die wurden stetig größer und größer. Das Haus bröckelt, sie kann es nicht mehr halten, sie will es nicht mehr halten, sie will ihn nicht mehr halten, nicht gehalten werden, sondern einfach Ruhe, Stille in dem Betrieb. Es geht auseinander. Nestmodell heißt es. Aber kein Nest mit ihm, nicht mal mit jemand anderem, sondern allein, in Ruhe, Sex nicht mehr, immer länger schon nicht mehr. Einmal gab es ihn noch, als er in Verzweiflung wohl geweint hat, da gab es ihn wieder fast wie früher, sagte sie. Früher, das erzählt sie dann, war es keine Frage. Denn sie hatte gelernt, wenn du nicht mit einem Mann schläfst, dann macht es eine andere. Aber auch hier gab es einen Schrecken in der Bettgeschichte. Deshalb, sie konnte es selbst nicht verstehen, wollte sie weiter mit ihm im gemeinsamen Bett schlafen, das jetzt kein Ehebett mehr war.
1: Olaf Knellesens Verständnis von Asexualität orientiert sich vor allem an der Ausrichtung von Sexualität und ihrer Veränderung.
0: Diese Bettgeschichten, so könnte man nicht unberechtigt einwenden, haben gar nicht so viel mit Asexualität zu tun. Das stimmt natürlich insofern, dass nicht von Asexualität die Rede war. Aber hier wird es bereits kritisch. Insofern ja die Frage, was Asexualität denn sei, wir haben es schon gehört, eine sehr offene ist, auch wenn sie, die Asexualität, es gleichzeitig nicht unbedingt so ist. So meint Asexualität ja nicht, dass es keine Sexualität geben könne oder dürfe. Vielmehr wendet sich der Begriff gegen die sexuelle Ausrichtung, wie das beispielsweise bei der Hetero-, Homo- oder Bisexualität der Fall ist. Damit nimmt der Begriff eine interessante Operation vor. Diese löst die Sexualität nämlich von ihrer Ausrichtung, nimmt ihr die Gerichtetheit, die sie nicht zuletzt ausmacht. Freud meinte nicht von ungefähr, der Trieb adle das Objekt, womit nicht nur das Objekt, sondern auch das Subjekt in seinem Zeichen steht, von ihm konstituiert wird. Wenn also unsere Bettgeschichten den Widerstand gegen die Dominanz des anderen, der Öffentlichkeit bei ihm, des Anspruchs männlicher Sexualität bei ihr artikulieren, so scheinen sie durchaus eine Dynamik aufgegriffen zu haben, für die Asexualität zu stehen, in welcher die Abtrennung eines solchen Bezugs vollzogen scheint. Denn sie markiert, die Abwesenheit sexueller Ausrichtung und Orientierung hat sich, um auf unsere Bettgeschichten zurückzukommen, allein ins Bett gelegt. Was ja wunderbar ist, wir haben davon gehört und wissen es ja auch. Aber ganz offensichtlich bleibt sie nicht allein im Bett. Was ja auch nicht immer so schlimm sein muss.
1: Es ist vor allem eine Vielfalt von Formen, die Olaf Knellesen entdeckt auf seiner Expedition in ein Reich, dem er den Titel »Mit ohne« gibt. Bei näherem Hinsehen stellt sich heraus, dass auch explizit asexuelle Personen erotisch-sexuelle Formen suchen und auch finden können.
0: Kathi Radloff ist Lehrerin und als asexuelle Ansprechpartnerin, man höre, in Fragen sexueller Vielfalt an einer Berliner Schule. In der Sendung »Asexualität als Lebensform« des Deutschlandfunks erinnert sie, wie sie sich angesichts dessen, dass alle ihre Freunde Beziehungen aufbauen, Kinder kriegen, heiraten, ihr ganzes Leben mit ihrer Sexualität gestalten, gefragt hat, ob sie ihr ganzes Leben warten und dann einsam sterben soll, bloß weil sie niemand findet, der genauso ist wie sie. Dem war ganz offensichtlich nicht so, da sie später berichtet, dass sie mit ihrem Freund seit 6 Jahren zusammen ist und es dabei kein Problem sei, dass er sexuelle Bedürfnisse hätte. Wir haben einfach Wege gefunden, die sehr gut funktionieren zwischen uns beiden, die sehr erotisch sind, die aber auf der anderen Seite nicht von mir verlangen, dass ich sozusagen klassisch konventionellen Sex haben muss. Und das funktioniert extrem gut für uns beide. Was klassisch konventioneller Sex im Einzelnen heißt, bleibt unbestimmt. Denn es geht weiter. Also ich habe einen starken Kinderwunsch, allerdings mein Freund nicht. Wobei ich noch gar nicht genau wüsste, wie der Weg genau wäre. Also im Moment stelle ich mir die Bechermethode ganz toll vor. Aber ich könnte mir auch Sex allein für die Kindererzeugung gut vorstellen. Ich meine, es würde meiner Identität nicht widersprechen.
1: Von der Identität ist der Weg nicht weit zum Thema der Zugehörigkeit. Olaf Knellesen weist auf das asexuelle Manifest von Feministinnen in New York hin und wieder geht es um Ausrichtung, um Bezüge, diesmal Asexualität als eine Form von ausgeschlossenen Bezügen.
0: Die Frage nach der Zugehörigkeit, die sich zwangsläufig über Abgrenzung und Ausgrenzung herstellt. Die entstand in feministischen Kreisen als Widerstand gegen das Patriarchat und wurde im Asexual Manifesto der radikalen Feministin in New York so formuliert. Wir wählten als Selbstbeschreibung den Begriff Asexualität, weil sowohl enthaltsam als auch antisexuell Konnotationen haben, die wir vermeiden wollten. Ersteres, das enthaltsam, impliziert, dass man Sexualität für einen höheren Zweck geopfert hat. Letzteres, antisexuell, dass Sexualität erniedrigend oder irgendwie von Natur aus schlecht ist. Asexuell, wie wir es benutzen, heißt nicht ohne Sex, sondern sich sexuell auf niemand beziehend.
1: Wie Freud verortet Olaf Knellesen die Asexualität im Spektrum symptomatischer Lösungen. Nachdem er hysterische Features der Asexualität beschrieben hat, sind es vor allem zwangsneurotische Züge, die er am Werk sieht, wenn die Lustproduktion asexueller Subjekte wirksam werden soll. Aber es ist nicht das Zwangsneurotische allein.
0: Als ich mich mit diesen Gedanken, Sie haben es gemerkt, in Fahrt geschrieben hatte und am selben Morgen dazu in der Tat noch einen Traum hatte, wurde mir klar, dass diese Zwangshaftigkeit vor allem eines macht. Lust auf die Lust. Lust auf Intensität, Lust auf die Hysterie. Das war spannend, insofern schon Freud als einen technischen Ratschlag für die Behandlung der Zwangsneurose vorgeschlagen hat, diese zu hysterisieren. Beispielsweise durch Unterbrüche des Rhythmus, durch Androhung eines Endes. Denn üblicherweise, das kennen wir ja alle, läuft diese, sowohl die Zwangsneurose wie auch die Analyse, endlos weiter, so wie früher mein Döschwo, manchmal in heißen Sommern nach langen Fahrten, es tat. Ich drehte den Zündschlüssel um ihn abzustellen, er lief aber weiter und weiter, was ich damals schon großartig fand. Die Zwangsneurose, auch das ist nicht unbekannt, nicht nur aus der Praxis, macht Lust auf Hysterie. Das ist doch das, was uns die Asexualität immer vorführt, auch heute Morgen in dem Video vorgeführt wurde, ohne dabei so wenig wie die Zwangsneurose diesem Verwickeltsein und diesem Unterworfensein zu entkommen. So könnte man sagen, dass sie vorführt, wie sehr Hysterie und Zwangsneurose miteinander verbunden sind, dass sie nicht einfach zwei gänzlich voneinander getrennten Neurosen und Affektionen sind, ein Phänomen, das man nicht nur aus der klinischen Praxis, sondern aus Erfahrung kennt. Und ebenso wenig scheinen Asexualität und Sexualität voneinander getrennt, sondern ebenso stark miteinander verbunden zu sein.

0: Ja, dann begrüße ich alle ganz herzlich nach der Mittagspause, frisch gestärkt. Und wir machen gleich weiter im Programm. Und zwar mit Ulrike Kadi. Ich freue mich sehr auf den Vortrag. Und zwar ist Ulrike Kadi Psychoanalytikerin und Lehranalytikerin, Philosophin und Fachärztin für Psychiatrie und psychotherapeutische Medizin. Sie arbeitet in freier Praxis in Wien. Und an rezenten Publikationen ist mit Bezug auf unseren Workshop zu nennen: Ist ein Verbot der Leihmutterschaft mit Blick auf die Psyche noch zeitgemäß, von 2024. Und ich möchte auch erwähnen den Text Von der Codevermittlung zur Übersetzung, Lacan-Lehren nicht ohne Laplanche. Ein Text, der demnächst im Riss erscheint und dort auch online im Open Access verfügbar sein wird. Und ich bin sehr gespannt auf den Vortrag, der uns jetzt nochmal eine andere Dimension, glaube ich, eröffnen wird. Und zwar lautet der Titel: Asexuell ist zum Beispiel die Leihmutterschaft.
1: Ein Blog: My Life as an Amoeba, mein Leben als Amöbe. Das war es, womit es 1997 wirklich begonnen hat. Nicht, dass es vorher keine Asexualität gab. Sie war nur nicht explizit als eine Orientierung und eine Identifizierungsoption thematisiert. Mit der Amöbe ließen sich damals und vielleicht auch heute Züge herausarbeiten, die die Asexualität greifbar machten. Vorweg und auch gleich als Trigger Warning: Ich möchte mit dem, was ich jetzt darzustellen versuche, in keiner Weise auf einer konkreten Ebene verstanden werden. Also es geht mir nicht darum, irgendwelche Personen mit Amöben zu vergleichen. Auch O'Reilly, die Verfasserin dieses Blogs, sagt ganz explizit, dass sie keine Amöbe ist. Meine Überlegungen beziehen sich auf mehr oder weniger wirksame, oft unbewusste Fantasien und ihre Verbindungen.

Wie kommt O'Reilly auf Amöben? Amöben haben keinen Sex. O'Reilly betont, dass ihr Leben ohne Sex und ohne einen Significant Other sehr viel einfacher ist. Als Asexuelle, als Person ohne Partnerin, brauchen sie sich etwa einen Geburtstag weniger zu merken, müssen nicht so viel einkaufen und niemand mache ihr etwas streitig. Was sie besonders freut, das wird uns auch heute dann noch weiter beschäftigen, Asexualität ist ihre Natur. Diese Amöben-Natur wirft die nächste Frage auf. Wie geht Reproduktion, wenn es keinen genitalen Sex gibt? Amöben haben das Problem gelöst. Sie vermehren sich ungeschlechtlich. Als einzelliger Organismus teilen sie sich zum Zweck ihrer Fortpflanzung.

Die Leihmutterschaft ist eine Form der Fortpflanzung, die eine Reihe von asexuellen Qualitäten umfasst. Leihmutterschaft ist Schwangerschaft auf Distanz. In Distanz, mit Distanz. Jedenfalls mit einer eigenen speziellen Inanspruchnahme räumlicher Strukturen. Dazu gehört die Tatsache, dass eine Leihmutterschaft heute häufig keinerlei körperliche Berührung zwischen den leiblichen Eltern des Kindes mit sich bringt, was eine Leihmutterschaft nicht zwingend kennzeichnet, wenn wir an historische Formen von Leihmutterschaft denken, in denen zum Beispiel im Familienkreis bei der Notwendigkeit eines Erben oder bei gleichzeitig bestehender Unfruchtbarkeit einer Frau auch mal die Schwester der Frau die Aufgabe übernommen hat, Schwager und Schwester zu sozialen Eltern zu machen. Das Filmmaterial, aus dem wir uns ein paar Ausschnitte genauer ansehen werden, stammt aus einer ARD-Dokumentation aus dem Juni 2024. Keiner der ProtagonistInnen bezeichnet sich selbst als asexuell. Zwei homosexuelle Männer, Hans und Will, suchen eine Frau und finden zunächst eine Eizellspenderin, nämlich Laura, und dann in Candice eine heterosexuelle Leihmutter, die schließlich Leslie, das Wunschkind, zur Welt bringt. Nicht die ProtagonistInnen sind asexuell, sondern der Vorgang der Zeugung, die auf Distanz erfolgt.

0: Verglichen mit einer Schwangerschaft, die möglicherweise nebenbei unvorhergesehen in einem One-Night-Stand entsteht, ist die Leihmutterschaftsschwangerschaft ausführlich und lange geplant. Kaum etwas wird dem Zufall überlassen. Umso größer ist die Aufregung bei den einzelnen Schritten, die vorher ausgedacht und gebahnt worden sind.
1: Hello.
2: Hi.
3: Hi.
1: Are you a little nervous? I'm a little nervous.
2: You're a little bit nervous, yeah. In a nice way.
1: Yeah.
3: Auf einmal waren wir so gegenüber Zoom, so, na, hallo, bist du Candice? Yes, hi, so, oh.
2: Es war so, oh Gott, das könnte die Person sein.
1: We ended up talking, I think it was a full hour, and it was just, ended up being really easy and natural, and we had the same views on how the pregnancy would go.
0: Die Aufregung entspricht einer Erregung, die psychoanalytisch gesprochen nicht unbedingt mit genitaler Sexualität, aber eben doch mit Sexualität in Verbindung zu bringen ist. Es wird geschaut und geredet. Auch das Schauen gilt PsychoanalytikerInnen als sexuell. Denken wir nur an die infantile Sexualität oder an das psychoanalytische Setting auf der Couch, wo das Schauen nicht zuletzt vor dem Hintergrund seiner befriedigenden Qualitäten unterbunden ist. Bei Will und Hans ist das Schauen am Bildschirm nicht in erster Linie erotisch. Es ist Teil einer Anpassungsleistung an die besondere Form ihrer Reproduktion.

Die Amöbe wurde erst im 18. Jahrhundert entdeckt. Die vermutlich erste Darstellung ist gemalt von August Johann Rösel von Rosenhof. Auf den ersten Blick zeigt sich die große Vielfalt der Amöbe, was ihre Form betrifft. Verästelt, zerkugelt, zusammengezogen und ausgestreckt, präsentiert sich ein und dieselbe Gattung und zeigt an, wie sie sich trotz ihres wenig differenziert aufgebauten Organismus mit Hilfe der ausstreckbaren Pseudopodien fortbewegen kann. Menschen haben zwar Hände und Füße, aber sie reichen mit ihren Armen und Beinen nicht auf einen anderen Kontinent. Die menschlichen Pseudopodien, mit Hilfe derer sie in einer globalisierten Welt große Distanzen überwinden, sind nicht aus pur biologischem Material. Angefangen bei der hormonellen Stimulation des Körpers der Eizellspenderin über die operative Entnahme gereifter Eizellen, deren Aufbewahrung und Transport mit Kühlaggregaten, deren Implantation in die Gebärmutter der Leihmutter, bis hin zu den technisch assistierten Abläufen heutiger Schwangerschaften und Geburten und dem Heimtransport des Kindes mit Flugzeugen und anderen technischen Bewegungsmitteln, hat die Leihmutterschaft Anteil an einer großen Vielfalt von Materialien. Aus unterschiedlichen Technologien hergestellte Pseudopodien, könnten wir sagen, funktionieren wie Prothesen und machen es einem Menschen mit seinen diversen technischen Erweiterungen, dem, was Donna Haraway einen Cyborg genannt hat, möglich, auch viel größere Distanzen zu überwinden, als es die muskuläre Kapazität von Armen und Beinen erlauben würde.

0: In seiner Arbeit zur Einführung des Narzissmus spricht Freud über eine Amöbe. Freud schreibt vom Protoplasmatierchen. Im Zusammenhang mit dem Narzissmus ist da von einer, Zitat, ursprünglichen Libido-Besetzung des Ichs die Rede, von der später an die Objekte abgegeben wird, die aber im Grunde genommen verbleibt und sich zu den Objektbesetzungen verhält, wie der Körper eines Protoplasmatierchens zu den von ihm ausgeschickten Pseudopodien. Zitat Ende. Die Libido, die Triebenergie, bewegt sich aus dem Ich heraus in das Objekt hinein und bildet dazu die entsprechenden Ausstülpungen, wobei Freud darauf hinweist, dass die Menge an Libido begrenzt ist. Die Abgabe ins Objekt immer auch mit einer Abnahme im Ich einhergeht. Das Problem, das Freud in der Folge beschäftigt, betrifft unser heutiges Thema. Er fragt nämlich nach dem Sinn der Unterscheidung zwischen einer Ich-Libido und einer Objekt-Libido. In seiner Antwort auf diese Frage verweist Freud zunächst auf empirische Befunde aus Behandlungen von neurotischen und psychotischen Subjekten. Er beruft sich auf eine natürliche Unterscheidung zwischen Hunger und Liebe, um dann auf eine Verdopplung des Menschen in seiner Existenz hinzuweisen. Wir stoßen hier bei Freud auf Überlegungen zu einer primären Asexualität des Individuums. Sexualität betrachtet er aus diesem Blickwinkel vor allem im Dienste der Fortpflanzung des Menschen, bestimmt von einer biologisch gesicherten Notwendigkeit des Fortbestands der Gattung. Freud nimmt sie vor allem als Ausdruck eines Triebgeschehens, dessen Beherrschung nicht dem Menschen, auch nicht dem Unbewussten des Menschen, sondern natürlichen somatischen Prinzipien, vermittelt über chemische Reaktionsketten, obliegt. Das Asexuelle ist, so liegen Freuds Überlegungen nahe, einem psychoanalytischen Zugang weniger fremd, als wir es im ersten, von der Sorge um den Lustverlust geprägten Blick vermuten würden. Die Leihmutterschaft und mit ihr eine Vielzahl an Methoden technisch assistierter Reproduktion brauchen Sexualität in ihrer genitalen Form nicht mehr. Wenn diese Sexualität so, wie Freud es behauptet, vor allem existiert hat, um das Überleben der Menschheit zu sichern, dann kann ihre heute optionale Rolle in der Reproduktion kaum folgenlos bleiben. Asexuelle Identitäten haben die veränderten äußeren Umstände rascher wahrgenommen als andere Subjekte. Und Asexuelle haben sich diesen Umständen angepasst. Den letzten Vortrag mit dem Titel »Zur Erotik asexueller Ästhetik« hielt Beate Absalon. Sie ist Autorin des 2025 bei Krämeyer und Scheriau erschienenen Bandes »Not Giving a Fuck«, eines Buches über lustlosen Sex und sexlose Lust. Auf der Suche nach Spielräumen widmete sich Absalon der Verbindung zwischen Asexualität und Kunst.
1: Meine Miniaturforschung bezieht sich auf die Zusammenhänge zwischen Kunst und Sex und dann eben mit der Frage, wie steht es um die Zusammenhänge zwischen Kunst und A-Sex oder Asexuellem oder Asexualität. Mein Ausgangspunkt ist dabei die Beobachtung, dass es eigentlich seit jeher Parallelen gibt oder dass sie gezogen werden zwischen künstlerischer Kreativität und biologischer Prokreativität oder sexuellen Aktivitäten auch darüber hinaus. Also künstlerisches Produzieren wurde mit erotischer Anziehung verglichen, bei der ähnlich mitreißende Gefühle wie Liebe, Begehren sowohl bei den Kunstschaffenden als auch bei den Kunstrezipierenden ausgelöst wurden oder diese Gefühle vermittelt wurden. Die mysteriöse emotionale Intensität von Liebe und das Gefühl eines unausweichlichen physischen Geschlechtstriebs werden als analoger zu den ebenso unerklärlichen und intensiven Impulsen herangezogen, Kunst zu produzieren, mit Genuss zu betrachten oder gar manisch zu sammeln. Des Weiteren können wir vielleicht denken an inspirierende Musen, die als Geliebte herangezogen werden. Kreative Prozesse, die als sexueller Akt empfunden werden oder eben sublimierte Triebenergie sind dass der Kunst die Aufgabe oder Rolle zugetragen wird, Ausnahmezustände zu bilden, Grenzen zu sprengen, also ein transgressives, tabus brechendes Phänomen zu sein, so wie es oft auch an Sexualität, an Sex herangezogen wird, oder dass Kunst auch ein Vergnügen, eine reine Freude an Oberflächen und Sinnlichkeit ermöglicht. Und all diese Zusammenhänge, da interessiert mich, was passiert, wenn wir das Ganze jetzt eben umdrehen. Und denn wenn wir beim Sex bleiben, dann sind diese Vorstellungen von Sex als etwas Intensives, als Lustvolles, etwas, das zu etwas führt, wie zu Geburten, ja auch nur eine Seite der Medaille, und zwar normative Vorstellungen vielleicht oder gängige Vorstellungen, und zwar welche von so einer erfolgreichen Sexualität, die produktiv ist, die zu etwas führt. Wobei, was jeweils als erfolgreicher oder gelungener Sex gilt, natürlich selber konstruiert ist, historisch kontingent ist, auch anders sein kann. Also das moderne, die moderne Orientierung an Lust oder an Konsens vielleicht war lange Zeit kein ausschlaggebendes Merkmal für gesunde oder normale Sexualität.
2: Beate Absalon fragt nach der Bedeutung von Asexualität für die Produktionen und Rezeptionen im Feld von Kunst, und sie umreißt hier nun zunächst den methodischen Rahmen ihrer Forschungen.
1: Und jetzt, was bedeutet das für die Metaphern der Kunstproduktion oder der Kunstrezeption? Und wie informieren diese Verständnisse von Kunst dann wieder Asexualität, auch im Sinne asexueller Identitäten? Weil auch ich vorneweg sagen muss, dass wenn ich gleich von Asexualität spreche, auch das nicht als Kategorie der Identität oder sexuellen Orientierung meine, mit dem ein Subjekt oder eine Community sich selbst beschreibt, sondern auch Asexualität eher als Denkfigur, epistemologischen Zugriff verstehe, benutze und schauen möchte, was wären dann die eigenen Logiken eines asexuellen Zugriffs auf die Welt. Das heißt auch, ich schaue nicht auf Inhalte der Werke, also es geht jetzt nicht um Protagonisten, Hauptfiguren, die sich selber als asexuell oder aromantisch identifizieren oder hinterfragen, warum sexuelle Anziehung normativ privilegiert wird, sondern es ist eher auch eine Frage des Formalen, wie ist asexuelle Kunst, wenn es das gibt, anders von sich aus strukturiert.
2: Welche konkreten Folgen ergeben sich nun aus diesen Voraussetzungen? Beate Absalon verknüpft sexuelle Narrative mit literarischer Formenlehre, um das Asexuelle in Texten aufzuspüren.
1: Vielleicht wäre asexuelle Kunst vielleicht in einer Erzählung, in einem Roman, eine, die absieht von Vorwärtsbewegungen, von befriedigenden Abschlüssen. Es gibt keine Höhepunkte, kein Crescendo sozusagen. Vielleicht wäre diese Kunst in ihrer Gestaltung eher von Stillstand geprägt, vom Suspendieren eines Verlangens der Zuschauenden, etwas verstehen oder erklären zu müssen, und dass die Erzählenden das auch nicht erklären. Vielleicht ist es Kunst, die nicht explizit wird, in ihrer Unschärfe bleibt. Romane, in denen zum Beispiel nichts passiert. Und das finde ich eigentlich ganz interessant, weil wir uns dazu eben, wie vorhin auch, den Kopf zerbrechen müssen. Was heißt es? Nichts. Was ist dieses Rätsel? Und dass in diesem Nichts auch eine Bedrohung liegt, weil es auch so scheint, in dem zumindest gemeinhin im Alltagsgebrauch Asexualität auch was Bedrohliches hat, weil es so vielleicht so tiefe Selbstverständlichkeiten hinterfragt, bedroht asexuelle Erzählformen, Erwartungshaltung, die wir an ein Werk, an ein Kunstwerk gemeinhin haben.
2: Asexuelle Narrative wenden sich von bestimmten sexuellen, als Zwang aufgefassten Konstruktionen ab, sagt Beate Absalon. Sexualität fungiert dabei als ein Gegensatz und Asexualität ist auf diese Weise mit Sexualität eng verbunden.
1: Im Gegensatz dazu wären sexuelle Erzählungen und damit Sex etwas, was teleologisch ist, auf ein Ziel oder einen Höhepunkt bezogen, Es gibt einen bestimmten Ablauf, vielleicht Sexual Scripts, was in der Sexualtheorie als so Drehbuch, sexuelle Drehbücher beschrieben wird. Also es gibt vielleicht erst ein Vorspiel, dann bestimmte Erregungskurven. In der Sexualwissenschaft wird da von verschiedenen Phasenmodellen ausgegangen, dass nach einer Anfangserregung gibt es einen Hauptakt, dann ein Release, Entspannung. Klare Handlungen, gehört jetzt Penetration dazu oder nicht? Bestimmte Erwartungen, was passiert, welche Körperteile mit welchen, was anstellen? Sexualität ist etwas, das explizit wird, irgendwie Nacktheit involviert, vielleicht eine Öffnung im Gegensatz zu etwas, was dann als verklemmt oder verschlossen aufgefasst wird. Und da eigentlich wieder das aber diese Auffassungen von Sex auch nur ganz bestimmte Auffassungen von Sex sind, nämlich welche die in der Forschung zur Asexualität eben als compulsory sexuality, Zwangssexualität oder Sexus Society eben beschrieben werden. Also die normative Vorgabe, ähnlich wie compulsory heterosexuality, dass wir uns in dieser Gesellschaft möglichst heterosexuell verhalten sollten. Und wenn es dann eine größere Akzeptanz gibt für queere, andere Sexualformen, Begehrensformen, dann, also wenn wir uns schon nicht mehr heterosexuell verhalten müssen, aber dann aber doch bitte sexuell und sexuell auf eine bestimmte Art und Weise. Zwangssexualität meint, Sex nimmt einen zentralen Standpunkt im Leben von Individuen ein. Es wird davon ausgegangen, dass alle sexuelle Wesen sind, alle Sex wollen, auf eine bestimmte Weise wollen, sollten. Dass Sex eine große Bedeutung beigemessen wird und sich diese Bedeutung schon von sich aus erklärt, also nicht erklärt werden muss. Und so bedeutsam ist, dass es entweder auf einen Thron gesetzt wird oder so beschämend, dass es wie versteckt werden müsste in einer privaten Schatulle. Auf jeden Fall also verbunden ist mit Drama oder Verherrlichung, Spektakel. Dass etwas Besonderes sein muss und auch unbedingt gelingen muss, das optimiert werden kann, das beherrscht werden kann.
2: Beate Absalon unterstreicht das Hoffnungspotenzial, das in der Asexualität liegt und von dem sie hofft, dass es politisch wirksam werden kann.
1: Und da wird eigentlich auch deutlich, weil wir über Asexualität auch als politische Kategorie gesprochen haben, also auch im Sinne von dieser Beobachtung immer mehr Statistiken, was ist los mit uns? Wir haben alle immer weniger Sex. Es gibt diese sexuelle Rezession, kollektiven Turn-off, die Bezeichnung als Underfucked, dass sich in diesem kollektiven Turn-off vielleicht auch gar nicht eine Abkehr von Sex als gesetzter, fester, natürlicher Größe ausgegangen werden sollte, sondern eher in der Lustlosigkeit, vielleicht sich eher eine Lust an einer Umformulierung, einem Reimaginieren, an neuen Definitionen dessen, was Sex sein könnte, viel mehr äußert, eine Abkehr von dieser Art, von einem sexuellen Verständnis. Was ich auch ganz naheliegend finde, und auch hier wieder das Möbiusband oder sowas Dialektisches wiedersehe, dass gerade in den Vorwegnahmen, den festen Mustern, wie Sex auszusehen hat, dass Erwartungen gestellt werden, dieser grausame Optimismus liegt, dass genau das verunmöglicht, was sich viele Menschen von Sex eigentlich wünschen, wenn es um ein Ereignis geht, wenn es um Vulnerabelwerden geht, Intimität geht, anstatt etwas zu erreichen, sondern eher eine Haltung der Ergebnisoffenheit, dann nähert sich Asexualität und dieser Wunsch nach einer anderen Sexualität ja auch wieder viel mehr an.
2: Sexuelles und Asexuelles kommen einander näher bei Beate Absalon. Ähnlich nahe wie in mancher konzeptueller Darstellung der Psychoanalyse. Das waren die philosophischen Brocken vom 8. April 2026. Sie waren dem Miniaturforschungsworkshop zur Asexualität gewidmet, der am 21. November 2025 am Internationalen Forschungszentrum für Kulturwissenschaften der Kunstuniversität Linz in Wien stattgefunden hat. Mögen die Gedankenbrocken auf fruchtbaren Boden fallen. Für Redaktion und Technik verabschiedet sich Ulrike Kahrt.

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1: Einen wunderschönen guten Nachmittag, meine sehr geehrten Damen und Herren. Es begrüßt Sie wie immer an dieser Stelle Christian Lutz zu einer neuen Sendung von Unisounds, dem Radiomagazin der Anton Bruckner Privatuniversität. Heute machen wir eine Zeitreise in den Biedermeier, und zwar mit dem Kammertrio Linz-Wien. Das Kammertrio Linz-Wien besteht aus Michaela Kutka, Helmut Schaller und Wolfgang Jungwirth. Wolfgang Jungwirth war jahrelang Professor für Gitarre an unserem Institut für Saiteninstrumente. Wir hören nun Konradin Kreuzer aus dem Trio für Xakan, Viola und Gitarre.

Der Begriff Biedermeier, entstanden als Pseudonym für eine literarische Parodie, wurde, wie die umfassendere politische Bezeichnung Vormärz, erst nach dem Revolutionsjahr 1884 für die Zeit davor rückblickend verwendet und spiegelt eine Lebensauffassung wider, die von der bürgerlichen Gesellschaft getragen wurde. Vor allem in Wien zog sich infolge des restriktiven metternischen Regierungssystems das Bürgertum in den Salon zurück, der dadurch zum Mittelpunkt beschaulicher Kunstbetrachtung und im Besonderen zum Aufführungsort gemeinsamen Musizierens wurde. Die beliebtesten Instrumente, die in den verschiedenen Besetzungen verwendet wurden, waren neben dem Gesang die Gitarre, das Pianoforte, Streich- und Blasinstrumente. Aus dem Bereich dieser Instrumente wurden für diese Aufnahme in Solo-, Duo- und Trio-Besetzung die Biedermeier-Gitarre, die Viola und die Blockflöte der Biedermeier-Zeit, der Xakan, gewählt. Wir hören nun vom Kammertrio Linz-Wien, bestehend aus Michaela Kutka, Helmut Schaller und Wolfgang Jungwirth, Anton Diabelli, 6 Originalländler nach österreichischen Volksliedern für Xakan und Gitarre.

Als nächstes präsentiert uns das Kammertrio Linz Wien Kaspar Josef Merz, Trois Nocturne für Gitarre Opus 4 und Leonard von Kall, Sechs Länder für Flöte, Viola und Gitarre Opus 49.

Weiter geht es mit Johann Strauss Vater, Walzer und Galoppé, dargeboten vom Kammertrio Linz-Wien. Anschließend hören wir Johann August Dürnberger, neue Originalwalzer für Flöte, Viola und Gitarre, Opus 8.

Als nächstes präsentiert uns das Kammertrio Linz Wien, bestehend aus Michaela Kutka, Helmut Schaller und Wolfgang Jungwirth, Ernest Krämer aus den Duetten für zwei Blockflöten Xakan Opus 25.

Als nächstes präsentiert uns das Kammertrio Linz Wien ein etwas längeres Werk aus der Biedermeierzeit, nämlich Wenceslaus Thomas Matieka Notturno für Blockflöte, Xakan, Viola und Gitarre, Opus 25.

Ja, meine Damen und Herren, das war's für diese Woche mit dem Ausflug in die Biedermeierzeit mit dem Kammertrio Linz-Wien, bestehend aus Michaela Kutka, Helmut Schaller und unserem ehemaligen Professor für Gitarre Wolfgang Jungwirth. Es bedankt sich fürs Zuhören Christian Lutz von Unisounds. Ich wünsche Ihnen eine schöne Woche, alles Gute, bleiben Sie gesund und bis zum nächsten Mal.

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6: Linz, Post 68. Alle wollen weg. Zukunft ist woanders. Die Stadtwerkstatt wurde 1979 von jungen Leuten auf Kunsthochschulexkursion in Holland gegründet. Linzer Kunststudierende mit einer anderen Idee von Stadt. Unzufriedenheit, die zu KomplizInnen macht.

52 Frauen im Filmessay Herzblutwiese, die Frauen der Stadtwerkstatt. Ein Film von Claudia Dorschak und Tanja Brandmeier.

0: Und was halt einfach damals auch noch war, war, dass wir so unendlich viele Möglichkeiten gesehen haben in allen. Ja.
1: Anfang 80, Gründung des Vereins und die vielfach zitierte Anstiftung zur Initiative. Ein Pärchen auf Wohnungssuche findet ein Areal in Linz-Urfahr. Damit der Einzug in ein Abrisshaus und in ein ganzes Viertel, das vom Abriss bedroht ist. Noch im Herbst 80 ein improvisiertes Kino und das Stadtwerkstattcafé. Die ersten Veranstaltungen.

Herzblutwiese, die Frauen der Stadtwerkstatt. Wer spricht im Film? Es sind Initiatorinnen, Künstlerinnen, Autorinnen, Aktivistinnen, Organisatorinnen, Radiomacherinnen, Gestalterinnen. Die Frauen der Herzblutwiese.

0: das war eigentlich unmittelbar verständlich. Es gab eindeutige Reaktionen, dass das höchste Zeit war. Ein wichtiges Vorhaben, was das Haus, aber auch was die Zeit und das größere Ganze betrifft. Und wir hatten sehr bald dieses Wort, die Herzblutwiese.
1: Die Stadtwerkstatt ist ein soziales, künstlerisches und politisches Ereignis in Linz. In ihren Anfängen sind es auch Künstlerinnen und Initiatorinnen, die zur sogenannten Stadtökologie und zum Häuserkampf aufrufen. Im Postfaschismus bricht sich im offenen Kollektiv junger Menschen ein neues Verständnis von Gesellschaft und Kulturbahn. Die Stadt Linz scheint Ende der 70er und Anfang der 80er nicht bereit für autonome Strukturen.
0: Man könnte die Stadtwerkstatt ja mit mehreren Ansätzen klammern. Der Häuserkampf und der politische Kampf. Die Öffentlichkeit, die man erzeugt hat. Die soziale Sphäre, die Musik und die 100 Acts pro Jahr. Selbstermächtigung, Aneignung, Widerstand.

selbstverständlich würden wir sie unterstützen, weil wir glauben, dass wir jede künstlerische Eigeninitiative zu unterstützen haben, natürlich im angemessenen Rahmen. Und wir hoffen auch, dass das Land Oberösterreich, auch der Bund, ein bisschen was zuschießt.

0: von Kunst und Leben zeigt sich in allen Genres und Aktivitäten im Umfeld der Stadtwerkstatt. Frauenkollektive, Frauenhäuser, Frauentage. Neben der Stoßrichtung in das Neue hinein, in eine gemeinsame Zukunft, ins völlig Unbekannte, agiert der Feminismus der Frauen der Stadtwerkstatt inklusiv und bleibt trotz der Radikalität des Vorhabens umsichtig und gestaltet damit neue, subversive, aber tragfähige Möglichkeiten aus.
1: In der Stadtwerkstatt waren von Beginn an Männer und Frauen da und Menschen, deren Selbstverständnisse fließend oder schlichtweg anders definiert waren als die Norm. Antidiskriminierung, Awareness, gegenseitiger Support. Das emanzipative Potenzial über Geschlechteridentitäten hinaus. Place to stay für diejenigen, die viele Gründe hatten. Kunst- und Lebensrevolte. In einer weiteren WG der Stadt 15.000 Schilling Hochzeitsfeiern. Also circa 1.000 Euro Geld vom Staat für jedes Paar, das heiratet. Nicht alle Gründe für eine Heirat waren lustig. Vormundschaft, Aufenthalt, Hunger.
2: Es war halt einfach auch damals so, dass mir oder ich zumindest, ja, oder mein näheres Umfeld an jeder Art von materiellen Sachen komplett uninteressiert waren. Irgendwas haben oder besitzen oder sowas, das war das Letzte, was wir wollten oder braucht haben. Also da waren wir einfach auch nicht bequem.

0: zwischen Diskussion und Kuratierung, zwischen Veranstaltungsorganisation und Happening retten die Menschen der Stadtwerkstatt das vom Abriss bedrohte Haus durch die Kunst.
1: Und zwar sind wir, glaube ich, im ersten Stock gestanden von der Stadtwerkstatt und haben runtergeschaut. Und das war allen bewusst, okay, die wird abgerissen, die kann jederzeit abgerissen werden. Und wir machen eine Performance, wir singen aus den Fenstern der Stadtwerkstatt. Also mehrere Fenster in verschiedenen Zimmern, ganze Fassade entlang, um eben die herannahenden Bagger und Raupen einzubremsen. Viele beteiligt, aber ich war die Initiatorin auf jeden Fall.
0: Das autonome Hausbesetzerprojekt Stadtwerkstatt lebt durch und mit seinen Künstlerinnen und Bewohnerinnen. Von innen heraus wächst die Gegenkultur der Stadtwerkstatt rhizomatisch, organisch, wild. In der Öffentlichkeit beziehen die Akteurinnen konstruktiv Stellung, fordern generell Räume für die Frauen der Stadt und setzen auf gerechte Teilhabe. Sie arbeiten kollektiv am alternativen Lebensentwurf einer neuen Generation. Davon erzählen die Filmemacherinnen Claudia Dorschak und Tanja Brandmeier.
2: Diese Positionierung gegen Faschismus, Autokratie, eigentlich gegen alle möglichen totalitären Entwicklungen. Also das ist vielleicht was so die Existenz recht gut begründet in einer Widerständigkeit. Also das ist jetzt einmal in dieser langen Zeit und eben vielleicht nicht unwesentlich zu sagen, dass es auch in der Zeit, in der wir jetzt leben, eigentlich so furchtbar zugeht, dass es immer Widerstand braucht. Also das jetzt einmal so ganz generell gesagt, ja, das ist irgendwie so eine größere Fundierung oder ein größerer Grund, warum und warum es auch weitergehen muss. Die Kontinuitäten, natürlich feministisches Kontinuum thematisiert. Da gibt es natürlich sehr viele verschiedene Facetten, auch in den unterschiedlichen Zeiten. Was man vielleicht auch ganz gut in diesem Aspekt gleich mal feststellen kann, dass es weder 1979 noch jetzt den einen Feminismus gegeben hat, sondern der war, also das war recht, glaube ich, recht schön zu sehen für uns beide, dass eine von den wichtigen Aussagen von einer Frau, die gleich zu Beginn dabei war, genau das festgestellt hat. Es gab nicht den einen Feminismus. Und das ist vielleicht ein wichtiger Aspekt, wenn man jetzt aufs feministische Kontinuum, dann gibt es natürlich ganz viele verschiedene Facetten, je nach Zeit oder Schwerpunktsetzung oder was da gerade aktuell passiert ist, was natürlich auch immer sehr unterschiedlich war dann konkret.
3: Das schließt sich ja irgendwie, dieses gab nicht den einen Feminismus, gerade sehr an aktuelle Diskussionen. Also die waren eben 1979 an einem ähnlichen Punkt wie jetzt. Und was für uns auch interessant war, dass auch 1979, also die Radikalität des Feminismus, der da schon aufgetaucht ist in verschiedensten Formen, das hat uns eigentlich auch sehr überrascht oder auch sehr angesprochen. Eben die verschiedenen Ansätze zum Feminismus und die Entwicklung, die der Feminismus in dieser Zeit halt auch gemacht hat.
2: Es hat ja sehr früh hier Projekte gegeben, die also ganz verschieden orientiert waren, aber auch so ein Kontinuum ist die Auseinandersetzung mit Medienkunst. Und also wir haben eine Protagonistin, die Sabine Bitter, die auch ganz zentral gesagt hat, sie hat sich die neuen Medien genommen, weil die unbesetzt war von sämtlichen Definitionen oder männlichen Definitionen, wie Kunst zu sein hat. Also da war die Medienkunst war so ein offenes Feld auf eine sehr angenehme Weise, weil es diese Vorherrschaft noch nicht gegeben hat. Ja. Also das haben auch andere Protagonistinnen so in die Richtungen argumentiert. Nur der Punkt, der bittere Punkt, der dann am Ende wieder rausgekommen ist, dass dann die Protagonistinnen, also mit

0: Objekt war tief verankert, ja, so gerade in dieser Zeit noch.
1: Also, sie haben auch nicht die Aufmerksamkeit gehabt, sind zum Teil auch verloren gegangen. Also wir haben auch Projekte entdeckt, die in den Aufzeichnungen, die jetzt gar nicht irgendwie dokumentiert waren, wie sie sie eigentlich verdient hätten. Ich glaube, die Kämpfe um den Raum, die dauern an, also die sind unverändert. Also unverändert stimmt jetzt nicht ganz, aber natürlich geht es immer um das Erkämpfen des Raumes und um auch Sichtbarkeit. Die hat sich dann gar nicht so viel verändert.
0: Also ich würde das schon unterstreichen, dass das so ist, aber es ist dann nicht so leicht, so wenn man es genauer anschaut, weil was immer nur so ist, das ist, dass so ein gewisses nach vorne drängen an die Repräsentativflächen oder was weiß ich, die, also quasi auch die Präsenz und Sichtbarkeit, das ist einmal immer nur schneller durch Männer. So. Es ist auch, was jetzt die Stadtwerkstatt speziell anbelangt, muss man ja sagen, dass es seit 2000 oder 2000, so um die 2000er Jahre, eigentlich fast durchgehend weibliche Leitung gegeben hat. Also es hat zwischendurch einmal auch wiederum einen männlichen Geschäftsführer gegeben, aber es war über sehr lange Jahre, war die Stadtwerkstatt durch Frauen geleitet und ich finde schon, dass man einen Unterschied merkt. Weil der Kampf um die Sichtbarkeit ist da, nach wie vor von einzelnen Frauen oder weiblich gelesenen Personen. Andererseits, glaube ich, hat sich schon was verbessert, weil natürlich man in der Leitung schon ein paar zentrale Schienen legen kann oder Entscheidungen treffen kann. Dass es sozusagen vergessen wird als großes Thema, das ist, glaube ich, nicht mehr passiert.
2: In einer Phase permanenter Geldnot und fehlender gesetzlicher Rahmenbedingungen für Medien- und Kunstproduktion findet die Stadtwerkstatt in unterschiedlichen Formaten und offenen Kollektiven zu ihrer Ästhetik. Schöne neue Stadt. Die Stadtwerkstatt wird ernstzunehmende Akteurin im einst vom Abriss gefährdeten Stadtviertel Altufer Ost.
3: Ich weiß noch, das war zu einer Ars Elektroniker, glaube ich. Da haben sie damals, ist mir angetragen worden, dass ich mich sozusagen, weil bei der Ars, da ist so wahnsinnig viel los, ja, und alle sind dann so gestresst, ja, und ich sollte irgendwie so für Entspannung im Haus sorgen, gell. Und habe ein gewisses Budget gekriegt und gesagt, mach das. Dann dachte ich, das kannst du nicht machen, dass du irgendwo Betten aufstößt, wo sich irgendwer hinlegt oder was. Ich meine, das ist, weiß nicht, innerhalb kürzester Zeit alles ausrandaliert oder so, ja. Und habe zum Recherchieren angefangen und dann bin ich eben auf den Sumpfstein gekommen, also dass es eben in der Antike diese Sumpfsteine gegeben hat, ja, wo die Leute eben die Köpfe reingesteckt haben und gesund haben. Das waren Löcher, die in Stein gehauen waren und dass durch diese Vibrationen dann so genialer Entspannungseffekt entsteht, ja.
4: Chris Altaler, Chronistin durch Erinnerung. 80er Jahre, Backlash durch AIDS, beginnender Neoliberalismus. Politische Diskussionen, Frauenumzüge, die Ausstellung, die andere Avantgarde. Nicht nur Chris hat als junge Kunststudierende fotografiert und gefilmt.
5: Der Gegenstand ist eine Serie von analogen Schwarz-Weiß-Fotografien, selbst ausgearbeitet in der Dunkelkammer. Die Fotografie hat mich wahnsinnig interessiert und ich glaube, das hat er, also im Nachhinein betrachtet, wirklich auch einen Grund gehabt, weil es eben nicht behaftet war mit der Geschichte der Materialien. Natürlich hat es eine Logik gehabt, dass da Fotografie und neue Medien verwendet wurden. Das war aber wirklich überall in den Medien. Es war so ein quasi, glaube ich, fast der Ausklang einer zweiten Phase des Feminismus, wo man geglaubt hat, es ist dann mit der ersten Phase vorbei, mit der zweiten Phase vorbei, es sind sozusagen die Frauenrechte alle etabliert. Viele gesetzliche Neuerungen sind gemacht worden, Abtreibung legalisiert und. Und damit ist dieses Thema fast so ad acta gelegt und man kann sich jetzt wieder diesen neoliberalen, neuen, nach wie vor äußerst sexistischen Themen in der Form widmen. Ich dachte dann, also wenn schon der Frauenkörper in so einer sexistischen Art und Weise bildpolitisch so dargestellt wird,

0: dann treibe ich das jetzt noch ein Stückchen weiter. Also dass man diese Art von sexualisierter Gewalt total umdreht und sozusagen die Bildmächtigkeit selbst in die Hand nimmt.
1: Das Ende des alternativen Wohnprojekts ist gekommen. Das Gebäude der alten Stadtwerkstatt wird geschliffen. Es geht um Fragen der Gentrifizierung in Altufer Ost und die gesellschaftliche Teilhabe der Menschen im Viertel. Das Alte ist weg, das Neue ist noch nicht da. Die Stadtwerkstatt agiert in Zeiten des Umbruchs in temporären Zwischennutzungen und Kunst im öffentlichen Raum.
2: Ja, die Institutionalisierung, das ist eine recht große, wichtige und interessante und eine recht große und schwierig zu beantwortende Frage, finde ich, weil also man kann schon sagen, da hat es eine zunehmende Institutionalisierung gegeben, aber die Stadtwerkstatt war immer prekär. Und sie ist halt auch immer nur prekär, wenn auch natürlich auf einem anderen Level. Es hat sich natürlich auch die Tätigkeit oder der Umfang der Tätigkeit vergrößert und sozusagen diese Haltung, dass man hier Dinge machen will, die woanders nicht stattfinden oder auch nicht stattfinden können, die ist immer nur präsent. Es ist auch auf einer Art so diese anfängliche Haltung von Kunst und Leben, wo am Anfang da also quasi ein Projektort, ein Ort der Kunst, ein Veranstaltungsort, aber auch ein Ort des Wohnens. Also es ist ja quasi bis Ende der 80er Jahre im alten Haus gewohnt worden. Und ich finde aber trotzdem so diese Haltung von Kunst und Leben, auch wenn wir, die wir jetzt da wirken, ja nicht mehr wohnen, ist es trotzdem immer nur ein Verständnis von Kunst und Leben. Weil wir wollen Kunst machen und Kultur, die wirklich von was gespeist ist, die über eine Bespielung mit Kultur hinausgeht. Also wir wollen da nicht so quasi nach wie vor nicht die domestizierte Kultur oder Kultur, die man irgendwo reinpflanzt oder irgendwo hinhängt. Also das ist immer noch, glaube ich, ein ganz wichtiger Punkt der Entwicklung nach wie vor, also auch nach vorne gehend gedacht. Und im Prinzip ist es dann immer so die Frage, um auf das Thema der Institutionalisierung zurückzukommen, was kann man denn überhaupt institutionalisieren in so einem offenen Feld, das man permanent aufmacht. Also in gewisser Weise, glaube ich, ist es immer ein bisschen ein Kampf um Anerkennung, was denn jetzt eigentlich die institutionalisierte, anerkannte oder abgesicherte Kunst sein kann, wenn man das permanent nach vorne entwickeln will. Insofern würde ich sagen, auch wenn natürlich die Stadtwerkstatt jetzt nicht mehr die ist, die sie 1979 oder Anfang der 80er Jahre war, weil gewisse Strukturen etabliert sind oder so, aber so ich jetzt als eine, die im Haus da täglich arbeite mit meinen Kollegen und Kolleginnen und Kolleginnen, wir wissen das schon sehr wohl, dass es also quasi immer prekär ist und dass es immer so wahnsinnig viel Einsatz braucht, um das zu betreiben. Also wie ich immer sage, es sind starke Systeme, also da bin ich ganz davon überzeugt, dass es genau diese Haltung, dass es einen wirklich soliden Grund gibt und eine Wichtigkeit, warum man das macht, das ist, glaube ich, ein Mittel, das sozusagen das Haus am Laufen hält und mehr als Geld zahlen kann. Aber es sind gleichzeitig auch sehr fragile Systeme, weil sie natürlich nicht abgesichert sind zu keinem Zeitpunkt der Existenz oder dieser Phase oder dieser Phasen des Hauses. Und es war zwischendurch immer prekär. Also es war nie so eine lineare Entwicklung nach oben, sondern es hat einfach Ups and Downs gegeben, ja. Verschiedene Entwicklungen, die dann wieder obsolet worden sind, die sich woanders entwickelt haben, manche Kontinuitäten, manche Sachen, die dann immer wieder mal zusammengebrochen sind und wieder neu aufgebaut worden sind. Also das ist eine ganz spezielle Chemie oder ganz spezielles Komplott an Ingredienzien, das das am Leben hält und das auch weiter treibt.
3: Zum Thema Institution, also für mich ist die Stadtwerkstatt aus meiner Perspektive im positiven Sinne eine Institution. Also nicht in dem Sinn, es ist einfach nach wie vor Artist-Run-Space und das finde ich sehr wichtig, dass es eben nicht eine klassische Institution ist, wo jeder sein bestimmtes Feld hat, in dem er tätig ist, sondern es ist einfach sehr, auch die Aufgabenbereiche sind da sehr fluid, sehr kollektiv, sehr anders, wie man es heute in einer klassischen Institution vorfinden würde.
2: Also für mich war ja eins von den großen Aha-Erlebnissen, das sich im Zuge des Nachlesens in die Stadtwerkstatt-Publikationen ergeben hat, in die alten, dass ich den Satz vorgefunden habe, viel Verantwortlichkeiten als Gegenkonzept zur Hierarchie. Und das habe ich eigentlich wahnsinnig spannend gefunden, weil da so diese Idee drinnen liegt, schon ganz am Anfang, dass man sie anders organisiert. Man braucht nicht die Zuständigkeiten und die Bezahlung für die Zuständigen, die es eh nie gegeben hat, sondern man macht es anders. Alle haben verschiedene Aufgaben. Und für mich war es so interessant, sozusagen, nachdem das so ein bisschen gesickert ist, dass es eigentlich aber auch der Grundstein zum Prekariat ist. Also, dass du permanent eigentlich, also, dass das in diesen Systemen begründet liegt, dass du immer mehrfach Funktionen ausüben musst, sonst funktionieren die gar nicht, ja. Und das war so ein Aha-Erlebnis und beschreibt diese Ambivalenz zwischen, dass es eigentlich sehr starke Systeme sind, aber auch sehr fragile Systeme, wahnsinnig gut.
3: Die Tyrannei der Strukturlosigkeit. Ja. Also das ist dann der Schluss, der darauf folgt.
0: Ja, das Kunstschaffen war natürlich schon die Essenz in dem Ganzen. Und letztendlich hat sich das ganz stark aufgespalten in, zu meiner Zeit zumindest, und da ist auch viel Verbitterung entstanden, die Männer sind die Künstler und die Macher und die Frauen sind diejenigen, die quasi durchführen und aufbereiten. Und
2: dann gab es auch Kommentare, dass schließlich auch Frauen den Kahn in den Dreck gefahren haben oder sich wie Arschlöcher verhielten. Vielleicht sogar der ultimative Beleg dafür, dass tatsächlich Emanzipation gelebt wurde. Zumindest gegen die niederdrückende Zivilisiertheit der Zeit. Und möglicherweise war die eigentliche Schwierigkeit etwas, das in den wilden und undefinierten Feldern von Kunst und Leben auch den Titel Tyrannei der Strukturlosigkeit verdient.

0: öffentlichen Raum realisiert die Stadtwerkstatt erste Großprojekte in der Kunst. Medien wie Telefon und Fernsehen ermöglichen durch die Internetrevolution neue interaktive Projekte im Bereich der frühen Medienkunst. Freie Frequenzen, offene Kanäle. Im Kunstverständnis der Stadtwerkstatt ist die Miteinbeziehung des öffentlichen Raums und seiner Menschen obligat und wird um die digitale Sphäre erweitert.
1: Also ich bin da hergekommen, das erste Mal war gleich fasziniert, dann das nächste war, magst du nicht die Fotodoku von Automaten-TV machen, dann in Buffalo ist es weitergegangen, 1990, ich soll doch moderieren, ich habe gesagt, nein, das kann ich nicht, die Kollegen haben gesagt, doch, du kannst das, dann habe ich gesagt, okay, dann mach ich
2: es. Lese Ihnen was vor. Fernsehen als Werkzeug der Kunst zu nutzen, anstatt lediglich Kunst im Fernsehen zu reproduzieren. Das Fernsehen nicht neu zu erfinden, sondern einen Beitrag zu seiner Weiterentwicklung zu leisten. So formulierte Stadtwerkstatt TV seine Postulation bei der Gründung.
3: Um jegliche Manipulation auszuschließen, wird der Hund an einen sicheren Ort in unsere Außenstelle gebracht. Sie sehen an der Grafik, dass die Mehrheit dafür ist, dass der Hund getötet, also gesprengt werden soll.
4: Naja, wir waren sehr lang beschäftigt mit dem Thema Archive und mit den Sichtungen, weil es gibt natürlich glücklicherweise sehr, sehr viel Material in der Stadtwerkstatt für diese vielen Jahre, auch sehr viel Filmmaterial. Das hat natürlich einiges an Zeit gebraucht, das zu sichten, und wir haben da schon von Anfang an sortiert und aussortiert, was ist uns wichtig oder welche Ereignisse sind, wollen wir unbedingt drinnen haben, welche Personen, Ereignisse und Geschichten wollen wir drin haben. Also das ist natürlich aber... Das war laufend, also wir haben laufend wieder Neues gefunden. Wir haben immer wieder was entdeckt, was wir noch nicht gesehen gehabt haben. Und dann war das auf einmal da und wir haben gesagt, wow, ja genau, das ist es jetzt. Also es war mit dem Material, war es eigentlich sehr spannend, war wirklich spannend und interessant für uns, das zu sehen. Und das haben wir dann auch natürlich thematisch ein bisschen schon so an einer Art Timeline ein bisschen strukturiert, wie wir das aufbauen wollen, wie sich die Geschichte entwickelt und welches Material wir auch zu welcher Protagonistin wir, wie wollen wir das koppeln. Also welche Protagonistin ist mit welchem Material irgendwie verbunden. Das war ja dann auch die Wichtigkeit beim Filmen selber, wo gehen wir mit der Fragestellung hin, also... Wir haben das ja dann nach unterschiedlichen Kapiteln organisiert, wie wir es über den Film, über die ganze Timeline einfach legen möchten. Aber natürlich auch dramaturgisch wichtig.
5: Was man vielleicht dann auch noch dazu sagen kann, das ist, dass ja unsere Protagonistinnen, also wir haben uns ja nicht unterfordert mit Material. Also wir haben ja haufenweise Material gehabt aus dem Archiv und Ideen und Protagonistinnen. Wir haben aber dann gleichzeitig auch noch unsere Protagonistinnen eingeladen, einen Gegenstand mitzubringen, den sie sozusagen mit ihrer Tätigkeit in der Stadtwerkstatt zu ihrer Zeit verbinden. Das war ja quasi der Filmdreh, der dann auch die Fragestellungen quasi inkludiert hat. Jetzt haben wir eigentlich Material gehabt, also das sozusagen aus Erzählungen von Protagonistinnen bestanden hat, die sozusagen nur quasi visuell auftauchen. Dann haben wir natürlich diese Unmengen Archivmaterial gehabt, Unmengen an Informationen, Hintergrundinformationen, die ganzen Publikationen, Versorgerin-Texte, und das ist insofern sehr bald klar geworden, dass wir mit der Geschichte unserer Protagonistinnen und quasi des feministischen Aspekts eigentlich die gesamte Geschichte der Stadtwerkstatt miterzählen müssen. Also gesamt jetzt im Sinne einer Timeline, wie Claudia gerade gesagt hat, und nicht gesamt im Sinne von, da kommt jedes Projekt vor, weil das ist nicht ansatzweise möglich. Es ist trotzdem wir so viele Menschen integriert haben, ist es auch nur ein Mini-Mini-Ausschnitt von den vielen, vielen Menschen, die da waren und die stehen sozusagen für ein größeres Ganzes. Aber das ist vielleicht nur so ein Punkt, dass wir auch sozusagen zumindest so gewisse Schneisen durch die Geschichte der Stadtwerkstatt schlagen haben müssen, um auch die Erzählungen der einzelnen Frauen oder ProtagonistInnen dann anbinden zu können, weil es hätte ja kein Mensch auskennt, wenn irgendwer was erzählt, was irgendwann mal in den 80er Jahren passiert ist, mit was, was dann in einem völlig anderen Projektkontext oder in einem völlig anderen Kontext der Institutionalisierung von mir aus auch, oder das auch mit diesen beiden Häusern, die es gegeben hat. Also das war irgendwie klar, dass das viel größer angelegt werden muss als, ich würde es nicht sagen, als wir es uns am Anfang gedacht haben, weil wir haben uns eh irgendwie am Anfang schon das gedacht, so circa, was am Schluss rausgekommen ist. Aber es waren einfach so wahnsinnig viele Arbeitsprozesse, Diskussionsprozesse, Versuche. Also es waren einfach so viele Schleifen drinnen, dass es einfach so wahnsinnig ausgeufert ist, das ganze Projekt, in einem durchaus positiven Sinn ausgeufert, auch mit dem Material, das wir jetzt quasi da alles integriert haben. Aber es ist natürlich schon, also ja, absolut monströses Projekt gewesen. Es wäre schon möglich gewesen, eine fertige Textebene zu konstruieren, aber das wäre ein komplett anderer Film geworden. Und dann wäre irgendwie, dann hätte man wahrscheinlich die Ebene mit unseren Protagonistinnen völlig runterleveln müssen und die wären sozusagen ein bisschen zu Statistinnen im Film geworden, was ja auf keinen Fall passieren hat dürfen. Also die Protagonistinnen, die vorkommen, sind natürlich das Zentrum, ja. Und sozusagen der Text hat natürlich sehr viele Funktionen erfüllt, aber er ist trotzdem dann auch nur eine Stimme mehr in der kollektiven Erzählung. So irgendwie ist der Text so ein bisschen, hat mehrere Funktionen. Er ist einerseits die Erzählstimme, er ist der Off-Text, er ist das Framing. Der Text führt ein bisschen, gibt Infos, führt auch durch die ganze Entwicklung. Aber erst dann an irgendeinem Punkt wird er klar, dass ich als Protagonistin quasi auch zur Erzählstimme wäre und zur Protagonistin. Also da sind sehr viele Layers eigentlich angelegt in dem Text. Und ja, es war halt irgendwie so, es hat immer von Anfang an ein paar fixe Bausteine gegeben, das war klar, dass die mehr oder weniger so bleiben. Dann ist natürlich der Text ganz viel in unserem gemeinsamen Dialog entstanden vom Dramaturgischen, aber auch sehr stark in dieser Entwicklung am Schnittplatz, wo man immer geschaut hat, wie geht es denn jetzt weiter, weil auch wenn der Plan gestanden ist, ist es ja sozusagen, der Text ist ja dialogisch angelegt mit dem Bild, also welcher Text erzählt was, was das Bild erzählt, ohnehin, ja. Also das war dann irgendwie, eigentlich die Texterstellung war dann kontinuierlich. Die Dramaturgie ist, glaube ich, schon sehr bald gestanden, aber der konkrete Text hat dann immer wieder, Schritt für Schritt ist der weiterentwickelt worden, auch mit den Erfahrungen vom Schnittplatz oder aus der Diskussion. Wir haben ja dann teilweise, die Claudia ist ja auch selber Filmemacherin, die also sowieso aber auch schneidet ja auch oder montiert Filme, das heißt, wir haben da einen doppelten Luxus gehabt, dass wir manchmal schon Sachen zu zweit ausprobiert haben, jetzt gerade so in der Auseinandersetzung mit Archivmaterial, bevor wir zur Franziska Turner, unserer ganz großartigen Frau, gegangen sind, die die Montage gemacht hat dann. Also darum sage ich immer ganz gerne, es ist eine zirkulierende Erzählung, weil wir so viel schleifen, also wir haben so viel zirkulieren lassen im Entstehungsprozess, also für Prozesse, die dann letzten Endes dann zu dem Text geworden sind, der geworden ist. Und der, ja, glaube ich, es ist dann schon was auch im Schreiben dann wahnsinnig viel, also in meinem Schreiben wahnsinnig viel Auseinandersetzung nur einmal erfordert hat, weil da natürlich sehr viel Auseinandersetzung mit Sprache oder auch Wording passiert ist, das teilweise in manche Wörter aus Publikationen aus den 80er Jahren übernommen worden ist, um sozusagen da was aufzunehmen, das schon bereits, das viel authentischer ist aus der Zeit. Manche Stellen sind einmal zitiert worden, nicht so viel, aber ein paar, das war total wichtig. Und dann ist es natürlich auch Auseinandersetzung mit Sprache, aber auch mit Rhythmus. Wie du den Text dann vom Rhythmus auch in Zusammenhang mit dem Bildrhythmus? Ob wo erzählt ein Bild weiter oder wo machst du Fotoserien, wo machst du Filmausschnitte, wo gibst du den Off-Text weiter an einen Text, den eine Protagonistin in einem Interview sagt. Also da waren ganz viele Schleifen drin in der Auseinandersetzung, aber es war eh wirklich richtig, richtig, richtig herausfordernd. Also diese Art von Erzählung zu generieren mit dieser Fülle von Material, das war irgendwie schon ein bisschen eine lustige Angelegenheit. In dem Fall war die Innensicht und die eigene Involvierung das Ding, warum es überhaupt möglich werden hat, Kinder. Und das ist sozusagen in unserer beider Involvierung passiert. Also ich gerade als aktuelle Leiterin weiß, was das für ein Wahnsinn ist, sowas zu betreiben. Claudia auch in ihrer vielfachen Involvierung über diese, auch über so eine lange Zeit und über Froh und eben mit viel gemeinsame Bekannte. Und wir kennen ja wahnsinnig viele Leute natürlich, die da auch involviert waren. Also es ist auf eine Weise, glaube ich, fast jeder in Linz einmal involviert gewesen in die Stadtwerkstatt, was so ein eigenes Thema für sich dann auch schon wieder wird. Aber ich glaube, diese Frage der Involvierung und der Außensicht ist in dem Fall so ein ganz eigenes Ding geworden, weil quasi die Außensicht schon wichtig ist, auf jeden Fall. Aber du hättest das Projekt nie objektiv auf die Füße stehen können.
4: Ich bin ja überzeugt davon, also es ist aus mehreren Aspekten, also diese lange Involviertheit auch in diese feministischen Gruppierungen und Projekte, die in der Stadt passiert sind, das haben wir ja auch. Und dann auch die Unterstützung von der Stadtwerkstatt und der Zugang zu dem ganzen Material.
5: Meine Position in der Doppelposition sozusagen, und weil ich bin ja in gewisser Weise auch ein bisschen jetzt in die Rolle gekommen, dass man durch einen Film schon Kritik auch übt an vielen Dingen, die da auch passiert sind oder die ganzen Aspekte, die wir im Film drinnen haben. Andererseits geht es mir auch schon darum, dass man da jetzt nicht irgendwas behauptet, was schiefgerannt ist, was vielleicht gar nicht stimmt, weil das in bestimmte Zusammenhänge gar nicht, also weil man das gar nicht sagen kann, weil da so viel Rundumkenntnis notwendig wäre, was wir auch oft diskutiert haben. Also man kann zum Beispiel Dinge, die in den 80er Jahren da passiert sind, also natürlich muss man das alles besprechen und thematisieren und kann das auch, aber man kann das jetzt nicht irgendwie abtrennen, dass das lauter junge Leute waren, die da Kunstformen von Kunst und Leben auch in einem experimentellen Setting betrieben haben und die auch quasi jung waren, Sachen ausprobiert haben und das auch völlig prekär gemacht haben. Also da gibt es wahnsinnig viele Aspekte, und weil es dann immer heißt, die Stadtwerkstatt, aber wer ist die Stadtwerkstatt? Das sind die Leute, die auch noch was nach vorne getrieben haben, in verschiedene Konstellationen, die sich dauernd geändert haben. Also es ist so wahnsinnig schwierig, also ohne Kenntnis was zu machen. Also es war ja auch im Film oft so, dass wir uns überlegt haben, ja, die Story, die jetzt die eine Frau erzählt, was ist denn da rundherum passiert? Wer waren denn die Protagonistinnen und Protagonisten sonst noch? Was waren da die Projekte? Man kann das alles nicht so isoliert sehen, weil das natürlich alles kollektive Geschichte ist. Jeder, der Ahnung hat von kollektiven Prozessen oder kollektiver Geschichte, weiß, wie diffizil die Wahrheit ist. Und die eine Wahrheit gibt es nie. Es gibt ganz viele verschiedene Perspektiven auf was passiert ist, und idealerweise erzählt man die Geschichte so, dass sie schon was benennt und sehr wohl was zu benennen hat, aber dass man viele Folgeerzählungen drauf knüpfen kann, die die Perspektiven dann nur erweitern.
0: In den langen Jahren differenzieren sich neue Öffentlichkeiten und Gruppen in der Stadtwerkstatt. Forderungen an die Politik nach Mitsprache und Förderungen durch die öffentliche Hand werden mit Mitstreiterinnen wie Public Netbase formuliert. Die Initiative Das gelbe Papier übersetzt die Grundlagen und Notwendigkeiten einer neuen Netzkultur. Die gesellschaftspolitischen Interventionen der illegalen Piratensender lassen in Linz und anderen Städten in Österreich die ersten freien Radios entstehen.
1: Das gesellschafts- und kulturpolitische hat immer eine große Rolle gespielt bei der Stadtwerkstatt. Ja, Servus.at, das gelbe Papier. Es ist immer gegangen um eine kritische Auseinandersetzung mit Entwicklungen der Technologie und zu schauen, was neben dem Mainstream eigentlich möglich sein kann, wie es genutzt werden kann und letztendlich auch wirklich eine Open Access Philosophie. Ja, wie kann das dann auch zur Verfügung gestellt werden für möglichst viele Nutzerinnen?
6: Und hab mir so gedacht, lädt's mir ein, lädt's mir ein. Aber dem war nicht so. Bei Radio Froh ist dann 1998, sind die das erste Mal legal auf Sendung gegangen und ich bin da gestanden und hab mir gedacht, das gibt es nicht, meine Chance. Ein nicht kommerzielles Radio in Linz 2000, da war eben die Claudia Torschaka stark beteiligt, die schon da war, kommt eine Ausschreibung, wo drin steht Radio-Workshop für Frauen. Und das war so der Startknopf. Und ich bin jetzt sozusagen 23 Jahre feministische Radiomacherin und alles ist ja aus der Stadtwerkstatt, kann man sagen, entstanden.
7: Ja, guten Abend, liebe Gäste. Hier im Café Strom, liebe Freundinnen und Freunde der Stadtwerkstatt.
8: Mit dem Projekt Futterlab haben wir sozusagen einerseits die bestehende Situation umgemodelt in eine Futterfläche für Schafe. Und das Futterlab war natürlich eine Anspielung auf das Futurelab.
9: Und das Futterlab hat schon so ausgeschaut, wie das Ars Electronica Center jetzt ausschaut nach dem Umbau. Wir haben 3 Schafe geholt, die da drinnen gewohnt haben, weil das war eben nicht das Future Lab, sondern das Futter Lab. Und wir haben gewusst, wir reißen nichts, aber es ist wichtig, dass wir das machen, weil ganz viele Leute darüber geredet haben. In Wirklichkeit war es ein großes Diskussionsforum.
0: Die Stadtwerkstatt wächst und es zeichnet sich ein Generationenwechsel in mehreren Phasen ab. Neue Menschen, neue Konstellationen und die Motivation, andere Gruppen in die Stadtwerkstatt zu involvieren. 52 ist ein Kollektiv, das die sozialen Tatsachen und kulturellen Praktiken gegen den Strich denkt und so Kolonialismus, Rassismus und Klassismus aufdeckt und zur kritischen Diskussion stellt. In der Musik, in der Arbeitswelt, in Kunst und Kultur.
10: Also dieses Gefühl zu haben, begehrt zu werden und nicht erwünscht zu sein, das war hier im Hintergrund auch dieses Projekt. Wir wollten das thematisieren. Ja? Und wir wollten auch thematisieren die Verbindung zwischen Exotik und Rassismus, ja? Und zwischen Exotik und Eroktik. Ja? Ich meine, dass wir heute das Projekt entweder nicht machen würden oder ganz anders machen. Weil das Ganze ist sehr riskant. Ja. Und das ist schiefgelaufen. Ja. Dieses Exponieren, dieses Vorstellen ist hier zu stark, finde ich. Und das ist dann eben dieses Risiko, einen bestimmten voyeuristischen Blick anzulocken, ja, und zu Bedienung.
11: Wenn auch eine Diskussion immer ist, dann sagst du, okay, aber diese Einladung kommt eigentlich von einer bestimmten Szene, dass wir immer wieder Allianzen schließen. Und das war, sagst okay, probier, wir geben uns ein erstes Treffen, schau mal, was sind die Forderungen und die Ideen und so weiter. Und das war total spannend, weil ich habe Eindruck, das war eine total symmetrische Diskussion. Und das ist außergewöhnlich. Normalerweise, die weißen Feministinnen, sie wissen schon alles, sie haben schon ein fertiges Programm, und das ist klar, und wir kommen natürlich, wie gesagt, als Alibi hinein. Und das war wirklich auch sehr viel Platz für Konfrontation, Auseinandersetzung und ideologische Diskussion. Das habe ich total wichtig gefunden.
6: Wir sind von den Leuten bespuckt, angeschrien worden. Also da war alles dabei. Wir haben Aggressionen ausgelöst.
12: Wir fordern, wir feministische Frauenpolitik, wir fordern Wir feministische Frauenpolitik!

Ich glaube, dass es auch kein Zufall war, dass das aus der Verortung einmal in einem ersten Schritt in der Stadtwerkstatt gefunden hat. Und natürlich waren immer alle cool und aktionistisch. Aber ab dem Zeitpunkt, wo man das mit Feminismus gekoppelt hat, war der Aktionismus, also war das auf einmal nicht mehr aktionistisch.

0: Ja, der Film hat ja verschiedenste Tonebenen. Es gibt ja sehr viel O-Ton auch beim Archivmaterial. Es gibt natürlich die Protagonistinnen, die sprechen. Es gibt die Erzählstimme. Also wir haben schon sehr viele verschiedene Ebenen in der Tonspur. Aber es war uns von Anfang an klar, dass wir auch Musik brauchen. Also dass diese Stimmungen, auch diese Zeiten, dass es auch transportiert werden muss, soll. Gerade mit Archivmaterial, das ja auch nicht immer einen Ton hat. Und Karin Fisseltaler war eigentlich auch unsere Wunschkandidatin von Anfang an und hat sich auch schon sehr bald bereit erklärt, auch mitzumachen. Es war natürlich jetzt ein längerer Prozess für sie auch, weil solange nicht irgendwie Teile vom Film da sind, wie fangen sie mit der Musik an? Und sie hat uns dann einige Versionen von Musikvorschlägen, unabhängig, die sie einfach von der Geschichte. Sie hat uns schon mal Material geschickt, ob wir damit was anfangen können. Und wir haben eigentlich gleich einmal gesagt, das gefällt uns alles recht gut, die Richtung passt super. Haben ihr aber dann relativ viel Freiraum lassen, dass sie zu dem Film direkt dazu arbeitet. Also wir haben dann schon manchmal gesagt, da hätten wir gern was und dort. Aber es war im ersten Schritt einmal ganz frei ihre Entscheidung, wo legt sie welche Spuren, welche Formen von Musik und Geräuschen drunter. Und dann, ja, sie war dann in New York. Wir haben dann immer wieder ausprobiert, haben dann auch immer wieder so Ping-Pong-mäßig, wie es Bild, Text, Musik, auch immer wieder rückgemeldet. Das finden wir super, da länger, kürzer, ein bisschen anders. Also es war immer so ein Hin und Her. Und bis dann wirklich alle zufrieden waren, hat es ein bisschen gedauert, aber es war eigentlich sehr unkompliziert, muss ich sagen. Auch mit dem Hin- und Herschicken von New York nach Linz. Wir haben wieder ausprobiert, wir haben wieder telefoniert. Das ist ein paar Mal so hin und her gegangen und dann war die Spur eigentlich fertig.
1: Was man vielleicht dazu sagen kann, der Film beginnt ja relativ am Anfang mit dem Statement, das ist kein Musikfilm. Also das hat jetzt ein bisschen ein Spiel mit Ambivalenzen oder Widersprüchlichkeiten, das ja die ganze Zeit durchzieht. Also ich kann auch die Arbeit mit der Karin vielleicht auch nochmal, die war auch super wie im gesamten Team. Die Karin hat irgendwie in einem von unseren Jitsi-Talks dann mal gesagt, so von wegen, sie findet es super, wie wir ihr Musik kuratiert haben zum Film, weil wir manche Musikpassagen, die sie eben uns gegeben hat, schon am Anfang dann, gell, am Schluss dann nur mal uns angehört haben, was haben wir denn jetzt eigentlich alles gekriegt von der Karin und haben dann teilweise ein paar Passagen zumindest ganz anders gesetzt, als sie das vorgeschlagen hat, natürlich mit ihrer Musik, die dann irgendwie eine ganz, ja, fast ein bisschen humoristische Ebenen eingebracht haben. Also das hat die Karin schon, kann ich mich schon richtig erinnern, also das, auch das war ganz, ganz super, dass auch da nur einmal was zirkuliert hat. Also auch diese Ideen, also diese Widersprüchlichkeiten, die teilweise ja richtig, richtig lustig waren. Auch, weißt du, was manche Leute dann glaubt haben, was sie tun und wo dann wieder Backlashes sind in der Erzählung oder so. Einfach irgendwie, es hat eigentlich dann insgesamt die musikalische Ebene, eigentlich den Humor eigentlich auch, oder so eine gewisse Leichtigkeit in der ganzen durchaus sehr tristen Erzählung manchmal wieder dazugefügt. Also es ist immer so ein bisschen ambivalent und widersprüchlich geblieben, auch von der Atmosphäre. Und ja, die Musik, ja, es beginnt, ja, das ist kein Musikfilm, was ganz wichtig ist, weil ja die Stadtwerkstatt so in diesen vielen Tätigkeiten oder Bereichen, die sie ja betreibt, also so von wegen, um jetzt da Radio Froh zu erwähnen, die im Haus sind, oder Servus als Netzkulturinitiative, quasi die Stadtwerkstatt selber mit der Medienkunst oder Kunst nach den neuen Medien, die Versorgerin und natürlich tausend andere Sachen mehr, aber ganz zentral auch durch die vielen Konzerte und durchs Café Strom auch sehr bekannt ist. Und wir wollten das gleich am Anfang einmal klar machen, dass wir keine Band-Erzählung machen oder wer es da auftreten. Und auch, dass es nicht um einen Musikfilm geht eben, sondern um ganz viele andere Aspekte, die dieses ganze Feld da bereichern. Und natürlich ist die Musik ein wahnsinniges Fundament von allem. Ja? Also ich finde ja noch eigentlich so, wenn ich mir überlege, was ich da mache in meiner Leitung, ja, also ich habe ja immer so diese Idealvorstellung von wegen, dass man das Haus wie eine Band führen muss. Oder dass es quasi auch diese, da gibt es nicht die Leitung und was weiß ich, diese ganzen eigentlich aus dem Wirtschaftsbetrieb übernommenen Bezeichnungen. Also ich weigere mich auch als Geschäftsführerin zu bezeichnen, auch wenn ich Geschäftsführungsaufgaben machen muss. Ja. Aber ich will eine künstlerische Leitung haben und ich will, dass das Haus wie eine Band funktioniert. Und das funktioniert nur wie eine Band, wenn alle dran glauben. Ja. Und wenn es dann einer mal das Instrument spielt und der andere das, ja, und dann wechselt man es wieder. Und das ist wirklich für mich eine von den ganz zentralen Erlebnissen, auch zum Beispiel die Gabi Keplinger, die im Film natürlich auch vorkommt, als eine, die das auch ganz lang mittragen, betrieben, geleitet hat und alles Mögliche, die sozusagen ihr Fender Mustang-Gitarre mitgebracht hat und die auch gesagt hat, an irgendeiner Stelle, sie hat quasi ihre Moderation gemacht, wie eine Musikerin. Und also so haben eigentlich alle die ganze Zeit das Haus betrieben, wie eine Musikerin, wie eine Band, wie eine Künstlerin, Artist, Trance, Bass und so weiter. Und das insofern finde ich die Musik und diese Idee von Musik ganz zentral. Auch wenn wir das gar nicht so stark forciert haben, es kommen natürlich auch immer wieder mal Bands vor, in Musik oder was weiß ich, ganz großartig, ganz wichtig, als wirklich als Fundament, aber wir haben keinen Musikfilm gemacht, trotzdem ist die Musik, ja.
0: Die Involviertheit noch von der Karin Fisseltaler betrifft, sie ist auch als Jerry Sandkist, ihr erstes Konzert hat sie auch auf der Stadtwerkstattbühne sozusagen absolviert.
1: Ja. Um diese Wichtigkeit der Musik trotzdem zu unterstreichen, auch die Karin, die quasi als Jerry Sandkist eine Coverversion von Stahlstadtkinder gemacht hat, die am Schluss vom Film zu hören ist, die hat ja quasi natürlich auf die Stahlstadtkinder von Willy Wammer sie bezogen und der Peter Donke und der Kurt Holzinger, die ja beide in der Band waren, die haben ja eigentlich bis zu ihrem Tod da ganz zentral in der Stadtwerkstatt noch mitgewirkt. Also der Kurt als Versorgerin, Redakteur, der Peter Donke im Controlling. Also das ist ja sozusagen auch da, sieht man recht gut, wie ein bestimmter Band-Spirit eigentlich sehr, sehr strukturell wichtige Sachen unterfüttert. Ja, also da sieht man eigentlich auch sehr gut, wie anders das geführt ist. Auch wenn das vielleicht ein bisschen idealtypisch ist, was ich jetzt sage, und nicht alles immer so ist, aber die Idee ist das und die Idee muss man in gewisser Weise auch im Idealtypus verstehen.

0: 52 Frauen, ein Film. Nun ist der Film Herzblutwiese in der Welt.
1: Es ist irgendwie sehr leicht lesbar, dass Herzblut ein großes Thema ist, gerade in prekären Kultur- und Kunstsituationen und Verbindungen. Und die Blutwiese kennt man ja auch sehr gut bei uns und die Kämpfe und Auseinandersetzungen, die solche Strukturen natürlich haben. Also geht gar nicht ohne.
2: Kann ich alles absolut unterstreichen. Es ist ein bisschen ein mitgewachsener Titel, der eigentlich so das genau in der Blutwiese, Herzblut Beschreibung umfasst, was man eigentlich so in diese ganzen Interviews und Gespräche auch über den Film hinaus vorher schon so ein bisschen atmosphärisch eigentlich am besten am Punkt bringen hat können, dass die Leute, die eigentlich am meisten investiert haben an Leben, also nicht nur an Projekten, sondern an ihrem gesamten Leben, das sie da eingebracht haben, irgendwie auch sehr gefährdet sind, dass sie wirklich in Bitternis zurückschauen. Und das ist halt schon irgendwie ein bisschen schwierig, diese ganze Intensität und die Intensität im Wollen, dass man was ermöglichen will, was eigentlich die bessere Gesellschaft erkämpfen will und dann aber eigentlich nicht durchkommt damit. Also im gesellschaftlichen Sinn sowieso, aber auch nicht einmal in dem Kreis, mit dem man was betreibt. Also sozusagen diese Konflikthaftigkeit, auch diese Widersprüchlichkeit, die eigentlich von vorn bis hinten dauernd durchzieht. Ja. Also das hat sich einfach stimmig angespürt. Also diese gerade Herzblut, Blutwiese. Also das, es ist auch was irgendwie die Rubia Salgado, die auch im Film vorkommt, erfreulicherweise. Und die hat eigentlich auch den Titel wahnsinnig poetisch gefunden. Und ich glaube, alle, die in dem Bereich Kultur, Gesellschaft, auch diese ganze emanzipative Kraft vorantreiben wollen, die wissen ganz genau, was da gemeint ist.
1: Schwer zum Übersetzen ist er.
2: Ja, das stimmt.
1: Eigentlich fast unmöglich. Im Dialekt geht's, ja. Ja, aber es ist natürlich viel Schmerzerfahrung und so. Also wir haben schon viel Gespräche gehabt und viel Geschichten erfahren, das sind natürlich weit, weit mehr als im Film überhaupt vorkommt, die uns erzählt worden sind, die halt schon auch viel Bitternis, wie du sagst, hervorgerufen haben. Und es ist einfach auch sehr für viele in jungen Jahren eine sehr prägende Phase und Zeit in ihrem Leben gewesen. Und manche tragen das halt in sich dann ganz viele, viele Jahre.

0: Also die Franziska Thurner ist natürlich sehr wesentlich wichtig für diesen Film. Wir waren sehr, sehr viel und sehr oft da in dieser Dreier, in dem Dreier-Team am Arbeiten. Das ganze Team entstanden, also generell zum Team muss man sagen, war es uns natürlich wichtig, von Anfang an war es wichtig, dass wir möglichst viele Frauen beteiligen an dem Prozess, also auch in der Arbeit. Also es waren eigentlich alle, die wir uns gewünscht hätten als Team, es waren alle die Ersten, die wir gefragt haben. Es ist glücklicherweise das ganze Team so zusammengekommen, wie wir uns es gewünscht haben, und es war einfach ein großartiges Team, das muss man schon sagen. Wir haben genau das, was wir immer wollten, bekommen. Karin Fisseltaler Musik, auch die Anja Salomonowitz haben wir uns gewünscht. Das war einfach mit allen ein sehr gutes Zusammenarbeiten, muss man sagen.
1: Wir sind heilfroh, dass das Werk vollbracht ist, so wie es halt jetzt geworden ist. Und es ist höchste Zeit geworden, dass es fertig ist.
0: Wir sind sehr, sehr glücklich jetzt damit. Es war schon ein sehr langer Zeitraum und eine intensive Auseinandersetzung. Und ja, wir sind sehr zufrieden mit dem, was es geworden ist.

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2: Herzlich willkommen zu einer neuen Ausgabe vom Frohsinn. Heute ist die BürgerInneninitiative Kronsdorf zu Gast im Studio beim Frohsinn. Inmitten der Extremhitze wird eine Frage brennend. Was bestimmt unsere Zukunft? Wird sie durch den Stromhunger von globalen Privatunternehmen geprägt sein? Oder wird sie ein Recht auf Schatten und auf kühles, klares Wasser beinhalten? Ein Recht auf Gesundheit von Menschen und Ökosystemen? Diese Fragen stellt angesichts des rasanten Ausbaus von digitaler Infrastruktur die BürgerInneninitiative Kronsdorf. Massive Versiegelung von fruchtbarem Boden, wie derzeit im oberösterreichischen Kronsdorf passiert, wo Google eines der größten Datenzentren Europas baut, sind erst der Anfang. Damit unten Datenströme fließen können, glüht oben der Asphalt. Am Freitag, den 11. September von 15 bis 17 Uhr, wird zu einer Demonstration aufgerufen. Von Kronsdorf lernen. Für eine transparente und klimafreundliche Digitalisierung kämpfen. Und nun hören Sie die BürgerInneninitiative Rechenzentrum Kronsdorf im Gespräch mit Melanie Schiller. Herzlich willkommen zu einer neuen Ausgabe vom Frohsinn. Ich darf Sie heute zu einem Gespräch mit der BürgerInneninitiative Kronsdorf einladen. Dazu habe ich zwei Gästinnen bei mir im Studio, die uns Rede und Antwort stehen, sowie über die von Ihnen geübte Kritik gegenüber dem Google-Rechenzentrum in Kronsdorf Näheres erläutern werden. Hallo, herzlich willkommen im Studio bei Radio Froh. Ich darf euch bitten, euch kurz vorzustellen. Wer seid ihr und was ist eure Funktion?
3: Ja, hallo, ich bin Christina Gruber. Ich bin Mitglied von der BürgerInneninitiative Rechenzentrum Kronsdorf. Meine Funktion ist ziemlich alles Mögliche, von Interviewanfragen, aber ich bin im Hintergrund Gewässerökologin und Künstlerin und interessiere mich eigentlich über das ganze Wasserthema, wie das zusammenhängt mit dem Rechenzentrum, besonders mit so einem großen.
4: Ich bin der Harald Müllner. Ich arbeite immer schon in der IT und meine Themen da sind auch Presseanfragen machen und technische Zusammenhänge machen und IFG und UIG-Anfragen machen.
2: Mhm. Ja, dann steigen wir gleich ins Thema ein. Was ist die BürgerInneninitiative Kronsdorf und warum ist sie entstanden?
3: Ja, die BürgerInneninitiative Rechenzentrum Kronsdorf ist eben ein Zusammenschluss von interessierten, kritisch hinterfragenden BürgerInnen aus unterschiedlichsten, mit unterschiedlichsten Hintergründen, die sich alle schon unabhängig voneinander, bevor sich die Initiative überhaupt gegründet hat, damit beschäftigt hat. Also die Frage einfach gestellt hat, was passiert da, was wird da gebaut, was ist da im Gange? Genau, also diese Frage, diese fehlenden Antworten zu offenen Fragen hat uns eigentlich zu dieser BürgerInneninitiative gebracht.
4: Ich habe mich auch schon seit 2008 grundsätzlich informiert, was da los ist. Und seit dem letzten Jahr circa habe ich mich wieder intensiv damit befasst, weil ich auch in der Stadtpolitik in Linz oder nur besser, was in Herrn Stelz anbelangt, da Sachen erlebt habe, wo einfach drüber gefahren worden ist in Linz. Und das ist eins zu eins das Gleiche.
2: Um was genau bemüht ihr euch innerhalb dieser Initiative? Um was geht es euch?
3: Wir bemühen uns für mehr Transparenz, wir bemühen uns um Aufklärung und wir bemühen uns um generell eine Wissensvermittlung, was überhaupt passiert jetzt mit diesen KI-Rechenzentren und ganz konkret wollen wir auch fordern eigentlich die Umweltverträglichkeitsprüfung für so große Rechenzentrumsprojekte.
4: Wir wollen eine Wissensvermittlung machen von der Basis her, was ein Rechenzentrum eigentlich ist oder ein Hyperscaler, dass wir wirklich da ein Handbuch zusammenstellen, wirklich wie ein Kinderbuch, das nicht abwertend bewerten, wo wir einfach alles von der Basis her beschreiben, wie das mit der Umwidmung ist, was es sonst für Sachen gibt, dass jeder im Prinzip was wir auch gesehen haben, die Journalisten alle, die wissen gar nicht, was sie uns fragen sollen, weil sie gar nicht wissen, was das ist. Ja. Und wir haben auch genauso Politiker erlebt, denen, was wir auch alles von Anfang an erzählt haben müssen. Mhm. Und das wollen wir dann im Prinzip als Endpunkt unseres Projekts machen, dass wir das fertig haben und alle Leute vermitteln.
2: Was bestimmt denn unsere Zukunft eurer Meinung nach momentan am meisten? Was sind da so die Antworten, die ihr für uns habt?
4: Ich finde, dass einfach grundsätzlich die Leute immer mit zusammen reden, dass einfach eine offene Gesellschaft ist, dass man Sachen ansprechen kann, dass viele Sachen hinter verschlossenen Türen gemacht wird, dass man einfach ehrlich ist und auch Fehler eingestehen kann und dass man da einfach weiterkommt und nicht, dass man einfach, weil man das Gesicht nicht verlieren will, dann einfach weiter mit Vollgas fährt.
3: Ja, und unsere Zukunft wird gerade aktuell halt auch sehr stark bestimmt von wenigen Einzelpersonen. Und es fehlt, genau was der Harald auch gemeint hat, es fehlt so total, oder wir lassen zu, dass gerade viel zu wenig öffentlicher Diskurs darüber auch stattfindet. Wir müssten da eigentlich total auf die Barrikaden springen.
2: Ja.
3: Weil das gefährdet natürlich unsere Freiheit.
2: Okay, ich glaube, das war's. Schauen wir mal. Ja, ihr seid ja für eine transparente und klimafreundliche Digitalisierung. Wie könnte das eurer Meinung nach ausschauen? Was wäre da wünschenswert?
3: Genau, also man könnte mal anfangen von dem transparent ausgehend, dass eben Vorgänge offengelegt werden, dass es eigentlich auch klare Richtlinien gibt, einfach, dass auch diese Dinge nicht mehr in so einer kleinen Maßstäblichkeit passieren und dadurch sehr schnell total unsichtbar passieren können, sondern dass einfach so von diesem öffentlichen Diskurs aus, dass eben auch zum Beispiel für Österreich, dass es nationale Pläne gibt, wie Digitalisierung stattfinden kann, was wir wollen, was wir nicht wollen und dass man da auch aktiv dran mitplanen kann, wie sowas ausschaut. Ich glaube, das wäre schon mal sehr bemächtigend und in der Hinsicht auch, was wir uns wünschen, also wo auch mit einbezogen ist, was sich Bürgerinnen wünschen. Und ich nehme jetzt mal an, dass das schon für viele auch ist, eben eine lebenswerte Umgebung, in der man zu Hause ist. Und das ist dann, sind wir ganz schnell eben auch beim Umweltschutz und in den Gedanken hineinkommend, wie so ein ja, klimafreundliche Digitalisierung ausschaut, um wegzukommen von der totalen Ausbeutung, in der wir uns gerade befinden. Ja, die ist eigentlich gar nicht mehr notwendig.
4: Bessere Digitalisierung ist, ich bin eigentlich voll der Freak, dass ich einfach gern mit solchen Sachen spiele. Ja. Das kann ich nicht abstreiten, aber man muss das schon hinterfragen als braucht man das? Gibt es Vorgaben? Aber da haben wir allgemein in der Politik das Problem, es gibt nirgends Vorgaben. Es gibt keine Vorgaben beim Wohnbau, es gibt beim Grundstück keine Vorgaben. Wir jammern jetzt, dass wir da so ein KI-Rechenzentrum haben. Das ist ein Bruchteil von der ganzen Grund, aber wir haben keine Planung, wie schaut es mit den anderen Gründen aus, Natura 2000-Gebiete oder sonst was. Wir dann immer nur Symptome bekämpfen, aber alles rundherum bleibt einfach liegen. Und das, ich finde, das Orge, ja. Und das kann man auf alles aufdehnen. Und ich merke es selber in der Arbeit, wenn ich mein Team offen habe, dann sagt jeder was und es kommen viel gute Sachen raus. Und das kann man gemeinsam bestimmen. Ja. Und dann kommt ein Ergebnis raus, was wir in der Gruppe alle tragen können.
2: Ja, es geht ja immer weiter in Richtung Bodenversiegelung im großen Stil. Was können wir tun, um die Natur zu schützen, beziehungsweise darauf aufmerksam zu machen, dass die Ökosysteme unsere Unterstützung brauchen?
3: Ja, Bodenversiegelung ist natürlich ein riesiges Thema und ein heißes Thema, weil jeder, also gerade so Böden wie in dem Fall von Kronsdorf sind unwiederbringlich verloren. Das ist ein ganz besonderer Boden, ein Lössboden, der sich während der letzten Eiszeit gebildet hat. Der Boden, den kriegen wir nicht zurück, außer wir schaffen eine weitere Eiszeit. Das sind einfach solche Ressourcen, die von eigentlich unsagbarem Wert sind, gerade in Zeiten, wo Böden total viel Feuchtigkeit speichern müssen, rückhalten müssen. Wir haben den Sommer gerade gehabt, wo es so trocken und dürre war. Genau, es müssten eigentlich, es sollte eigentlich eh sehr offensichtlich sein, warum wir unsere Ökosysteme schützen sollten. Und ein anderer Punkt ist einfach auch der, sich das, diesen Gedanken auch weiter zu spinnen, dass wir eben die Umwelt schützen, weil wir einfach direkt davon abhängig sind. Also uns geht es halt einfach nicht mehr gut, sobald es der Umwelt nicht mehr gut geht.
4: Ja, mit der Umwelt ist einfach so, wie Christina gesagt hat, wir müssen auf die Umwelt aufpassen. Und dann komme ich zu dem vorher, was ich gesagt habe, zurück. Es gibt keine Planungen, wie wir mit der Umwelt umgehen, was wir wirklich brauchen. Brauchen wir Eisenbahnen, Trassen? Brauchen wir dort einen Wohnbau? Wie kann man alte Grundstücke wiederverwerten? Es gehört der große Plan einmal her, ja. Ich kann nicht immer nur punktuell was machen und dann jammern, man, da haben wir jetzt so viel verbaut, und was wir wirklich vielleicht brauchten. Und wir dann aber dort nicht renaturieren parallel, was eh sowieso nicht angerührt wird. Man müsste halt einfach sagen, okay, das sind verschiedene Zonen und das ist für das da. Und das muss man sich auch trauen zum Sagen und das auch dann umsetzen. Dann hat man im Prinzip viele Probleme erledigt. Ja. Es sind dann schlechte Sachen auch dabei, wo man halt Wahlen keine Stimmen kriegt. Aber man sieht es ja in anderen Ländern, wo sowas umgesetzt wird. Plötzlich kriegen die Politiker dann mehr Stimmen. Oder umdreht bei den KI-Rechenzentren in Amerika 50% der Lokalpolitiker werden nicht mehr gewählt dort. Ja. Die Leute sind so deppert, sind es nicht. Ja.
2: Wie erlebte die Bevölkerung in Kronsdorf? Was sind ihre Sorgen und Ängste?
3: Die Bevölkerung in Kronsdorf ist besorgt, ist wütend. Ja, und noch immer in, also ich glaube ja wirklich, eigentlich der Großteil ist wütend zurzeit, ja, was da passiert.
4: Es hat dort super Brainwashing geben, auch bei den Bürgermeister, auch aus der Nachbargemeinde. Da kommen einfach PR-Leute hin, auf gut Deutsch Verkäufer, sitzen einem kleinen Bürgermeister gegenüber und erzählen ihm irgendwas. Der ist einer rechtlich, technisch, grammatikalisch nicht gewachsen. Und natürlich tut man der leid und dann glaubt er selber sogar, dass das was Gutes ist. Ja. Man muss halt schon eine Waffengleichheit herstellen, dass der Bürgermeister vom Land mit Spezialisten oder unterstützt wird, dass der mal das wirklich auch anders hinterfragen kann. Ja. Das ist einfach ein Kampf gegen übermächtige Gegner, die was jede Art von Verkaufsstrategie haben.
2: Mhm. Wie ist das jetzt zum Beispiel mit der Ressource Wasser? Was könnt ihr uns da erzählen? Was passiert da im Zusammenhang mit so einem Google-Rechenzentrum in Kronsdorf?
4: In Google haben sie Wasserkühlung sozusagen, weil immer heißt geschlossener, offener Kühlkreislauf. Ja. Das Google-Rechenzentrum hat intern einen geschlossenen Kühlkreislauf, das ist klar. Aber sie haben Verdunstungskühlung mit dem Brauchwasser, was sie von der Enns und Grundwasser nehmen. Das Wasser kommt rein und wird dann einfach verspritzt im Kühlturm. Im Prinzip genau das gleiche Prinzip, was jetzt die Linz

0: viele, also Unmengen von Wasser wird dafür verwendet und es kommt nicht alles retour in den Fluss, sondern verdunstet und es wird auch mit einer anderen Temperatur zurückgegeben. Natürlich ist der Fluss immer in Bewegung und das fließt und das, also das verteilt sich dann auch. Es ist nicht so ganz krass der Impact, der da stattfindet, aber trotzdem, Gewässer, also Ökosystem ist total fragil und besonders die Arten, die einfach drin vorkommen. Und wenn man sich überlegt, man hat jetzt schon wenig Wasser im Fluss, wie es jetzt im Sommer war, und dann kommt noch Wasser mit 30 Grad Celsius eingleitet und dann kommt relativ viel davon in den Fluss, dann verändert das. Und wenn ich eh schon ein Fisch bin, dem es jetzt nicht so gut geht, weil es ist eigentlich zu wenig Sauerstoff in meinem Wasser schon generell, dann kann das schon auch lebensbedrohlich sein. Und ja, da fehlt uns natürlich auch dieses Thema, das noch sehr neu ist, diese riesigen KI-Rechenzentren, deswegen gibt es auch noch nicht so viele Forschung, so Langzeitforschung, dass man die Auswirkungen sehen kann, aber das ist einfach eine Veränderung der ganzen Zusammensetzung von dem Wasserkörper.
1: Was wünschen sich die Menschen in Kronsdorf oder eben jene, die vom Google-Rechenzentrum unmittelbar betroffen sind?
2: Es sind keine Menschen dort unmittelbar betroffen. Das ist am grünen Feld gebaut. Die nächsten zwei Bauernhöfe sind ca. 500 Meter entfernt. Die Gemeinde ist ca. 1,5 Kilometer entfernt. Die andere Gemeinde ist genauso weit entfernt in Ernsthofen. Das ist aber in Niederösterreich. Die sind weder informiert worden, noch haben die irgendein Einspruchsrecht. Die sind nur viel mehr angefressen. Aber es gehört einfach einmal gemacht, dass die Leute von Anfang an, wie wir vorher gesagt haben, mit einbezogen, einfach eine offene Information, wie man einfach normal daheim auch redet, man hat das und das vor, wie können wir das umsetzen, das müssen wir machen und das können wir machen, ja. Hat wer Ideen, wie wir das vielleicht noch besser machen könnten, ja. Und das kann man einfach alles zusammengeben. Es muss auch für und wieder geben, umsonst hat nicht das große Amazon-Lager ist verneint worden von einer Gemeinde im Innviertel. Ja. Dort hat die Gemeinde offen gearbeitet. Ja. Und das finde ich einfach gut. Wenn die Gemeinde, die Leute entscheiden, das wollen sie, dann sollen sie es entscheiden. Ja. Wo man bei, ich noch einen Punkt habe, so übergreifende Projekte, die was so viel Menge Strom und brauchen und solche Klimaauswirkungen, das ist wirklich für die Gemeinde zu groß, ja. Das ist wirklich ein österreichisches Problem. Das ist nicht einmal fürs Land, weil da sieht man bei uns genau das Gleiche. Die eine Ortschaft ist genauso weit weg von Google wie die andere. Die eine darf überhaupt nichts sagen und die anderen dürfen es abnicken.
1: Es gab ja schon Protestaktionen. Wie haben die ausgeschaut und was können die wirklich bewirken?
0: Die Protestaktionen haben, genau, also es. Die erste Protestaktion war bei uns im Sommer, im Juli. Die war direkt in Kronsdorf, anschließend an die Baustelle eben entlang. Und es sind mehrere hundert Menschen zusammengekommen. Und was sie bewirken, also es sind, glaube ich, mehrere Dinge. Für mich ist das wichtig, weil man so solidarisch miteinander ist, weil man sieht, man ist da nicht alleine. Weil es ist, glaube ich, oft so ein Problem, dass dieses, wenn Themen zu groß und zu komplex sind, dass man sich da, sagt man, ja, okay, na, es ist halt jetzt einfach so. Und dann, ah, na, das interessiert schon mehr. Und wir sind da gemeinsam und dadurch kriegt es eine Stimmgewalt. Und das andere, worum es uns da auch geht, dass wir diese Kundgebungen, Demonstrationen organisieren, ist wirklich auch dieser Wissensgewinn, dass einfach, hey, okay, ja, ich weiß jetzt eigentlich nicht so genau, was ein KI-Rechenzentrum ist, vielleicht, aber irgendwie kommt mir das alles komisch vor. Und das ist für uns auch ein wichtiger Punkt, einfach da um mehr Klarheit zu schaffen, weil dadurch fühlt man sich dann auch wieder ja, bemächtigter, was zu sagen und vielleicht entstehen dadurch genau die Fragen, die es auch noch braucht.
2: Ja, ich finde so Demonstrationen einfach für Unbeteiligte super, so wie es drüben war, waren viele Zuschauer aus der Umgebung, die sind halt natürlich abseits gestanden, aber haben sie das angehorcht, ja. Und da ist uns sogar aufgefallen, dass die Polizisten zugehorcht haben, die was normal nie zuschauen bei sowas, ja. Und das hat sogar interessiert. Man sieht, dass man einfach Informationen ausgibt, wo man die Leute zum Nachdenken bringt. Und das Zweite ist, wie Christina gesagt hat, dass man einfach die Solidarität spürt, dass es wirklich von überall Leute gibt, die was sie wirklich eine Menge Arbeit auf sich nehmen, die von Wien kommen, von Riad oder sonst wo, da mitten in Pampas rausfahren und einfach dabei sein wollen. Ja.

0: Und das finde ich auch das Gute, dass man wirklich sieht, dass man nicht allein ist.
1: Das ist gerade ein sehr wichtiger Punkt, den ihr auch ansprecht. Wie kann man denn bei euch mitmachen? Wie kann man euch erreichen? Was gibt es da für Möglichkeiten?
2: Über die unterschiedlichsten Kanäle, aber wir haben auch zum Beispiel eine Webpage und Kugel, also nicht Google, sondern mit K, Kugel.at. Wir sind aber auch auf Social Media, über Instagram zum Beispiel, TBI, Rechenzentrum Kronsdorf. Wenn wir jetzt aber, genau, wir haben aber auch jetzt, dann kommen bald wieder Demonstrationen am Freitag, da kann man auch mit, also man kann sich einfach an uns melden, wir haben auch eine E-Mail-Adresse, man kann uns schreiben, das ist eigentlich am direktesten. Wir bemühen uns auch voll, das zu beantworten und freuen uns einfach auch sehr über diese Nachrichten. Das ist kronsdorf@servus.at, wo man es einfach direkt schreiben kann und genau, es hilft uns eigentlich alles und eben auch, wenn man eine Frage hat, wir probieren es vielleicht, wie es mal antwortet.
1: Welchen Zusammenhang gibt es zur Stadtwerkstatt oder welche, oder ja, beziehungsweise warum ist die geplante Veranstaltung zusammen mit der Stadtwerkstatt?
2: Uns geht es da viel auch ums Allianzen schließen, aber die Stadtwerkstatt, weil auch ja, einerseits zu der Anbindung thematisch auch ein wichtiger Unterstützer und Partnerin von uns ist der Servus.at und eben da, wie können eigentlich diese Alternativen ausschauen und wir haben hier einfach ein Rechenzentrum, das von Künstlerinnen betrieben wird. Und also genau, hier sind schon die Strukturen da, wie es ausschauen könnte. Das war ein wichtiger Punkt für uns. Und um eben auch nicht alleine kämpfen zu müssen, um sich zusammenzutun. Ja. Das war wichtig.
0: Ja, ich finde es einfach gut, dass wir lokale Partner haben, die was auch wieder vernetzt sind. Und es ist natürlich in andere Sachen. Es gibt ja schon Zusammenarbeiten der einzelnen Personen wieder mit der Stadtwerkstatt und sonst was. Linz ist nicht groß und dann ergibt sich eins das andere. Und das ist das Schöne, oder es melden sich, wie vorher gesagt, die Leute einfach per E-Mail und wir kriegen dann kritische Informationen, einfach nachdenkliche Informationen oder einfach Leute, die was wirklich ein Wissen haben, die was uns unterstützen wollen. Ja. Und genau das ist mit der Stadtwerkstatt genau das Gleiche. Ich sehe da keinen Widerspruch oder gegenüber jedem anderen. Ja. Wir sind offen gegenüber jeder Sache. Wir sind unpolitisch, ja, unparteiisch. Ja. Wir reden mit jedem, ja, aber es gibt halt ein paar rote Linien.
1: Was wünscht ihr euch so jetzt zusammengefasst noch einmal von den EntscheidungsträgerInnen? Oder noch einmal anders gefragt, was sind eure größten Kritikpunkte jetzt am Google-Rechenzentrum in Kronsdorf?
0: Ich darf sagen, Google ist nicht... Ich würde jetzt nicht Google verteufeln, sondern einfach, es geht um den KI-Hyperscaler. Es geht einfach um die Überforderung der Zivilgesellschaft, dass man einfach irgendein Megaprojekt irgendwo hinstellt. Das ist ja mit Ohlsdorf das Gleiche. Es gibt keine umfassenden Informationen. Es gibt hintenrum lauter legale Dinge, aber die was nicht sauber ausschauen. Wieso kann man das nicht alles einfach ganz öffentlich machen? Muss man das nachher erst extra fragen, weil das darf man ja jetzt. Warum kann man das nicht ganz offen sagen? Ja? Wir kennen Behörden, so eine Bundesbehörde, die macht das und die hat noch nie ein Problem gehabt mit den Anrainern. Ja?
2: Genau, also das kann ich nur ergänzen. Also wir wünschen uns diesen offenen Dialog, aber eben auch die Auseinandersetzung mit dem Thema, dass wir eben zu dem kommen, dass man nicht so alleine dasteht und dass auch zum Beispiel Gemeinden nicht alleine alleine dastehen. Also es braucht wirklich diesen nationalen Plan und vielleicht auch weitergedacht auf europäischer Ebene, weil da steht relativ viel am Spiel in vielen unterschiedliche Richtungen. Aber das wäre total wichtig, weil wir sind jetzt auch nicht das mega große Land. Das ist dann einfach mal schnell voll und da muss es eigentlich schon einen Plan geben, wie viel verträgt Österreich, wie viele Rechenzentren, so Hyperscaler gehen sie überhaupt aus? Ne?
1: Ja, vielleicht wollt ihr noch kurz auf die Veranstaltung, die jetzt kommenden Freitag stattfinden wird, hinweisen und uns kurz erklären, um was es da geht, was passiert da?
2: Ja, sehr gern. Also wir haben genau am Freitag ab 15 Uhr geht's los, eine Kundgebung für transparente und nachhaltige Digitalisierung, also aus Kronsdorf lernen, ist ja eigentlich unser Titel. Und wir wollen gemeinsam zusammenkommen, um eben einerseits für Aufklärung, aber andererseits auch um wieder Themen anzusprechen. Also um was geht es? Es geht um Wasserverbrauch, es geht um Bodenverbrauch, es geht um dieses große Thema, warum sind die Hyperscaler noch nicht in einer UVP, also in Umweltverträglichkeitsprüfungen drinnen. Wie schaut das aus? Wie können konkrete Alternativen ausschauen zu mehr digitaler Souveränität, Selbstbestimmtheit? Und auch, wie schauen Arbeitsbedingungen eigentlich in diesem Feld aus? Ja. Und genau. Da haben wir ein vielfältiges Programm.
0: Nein, und wir sprechen auch die, was dort produziert wird in so einem Rechenzentrum, weil da werden im Prinzip Tokens produziert, da wird nichts versteuert. Wir könnten da problemlos auch Maschinensteuer machen, weil jeder zahlt für einen Token, zahlt er, wenn er privat kauft. Und das könnte man super verrechnen, zum Beispiel mit irgendeiner Steuer. Was der Konzern oder wie er es dann verkauft, ist uns dann komplett wurscht. Ja. Und da hätten wir ein Produktionsziel. Aber das sind lauter Sachen wie die militärische, geheimdienstliche Ausnutzung solcher KIs, weil die brauchen immense Mengen von KI, dass sie sowas machen können. Da werden alle 5 Minuten ein Scan gemacht von irgendeinem Landstrich im Militär und das wird überprüft, was da sich ändert. Und wenn sich was ändert, wird sofort irgendeine Drohne hingeschickt. Ja. Und das braucht einfach viel KI-Kapazität. Ja. Und das hat nichts mit unseren Handy zu tun oder sonst was. Weil die meiste KI, die was wir so als KI verwenden, ist schon am Handy drauf oder ein Roboter oder eine Küchenmaschine hat eine KI drinnen. Ja? Aber für das braucht man kein KI-Rechenzentrum. Ja? Mhm.
1: Vielleicht könnt ihr jetzt auch noch mal kurz erklären, was ist ein Hyperscale?
0: Ja, da gibt es verschiedene Arten von Rechenzentren. Ja? Mhm. Dann gibt es einmal ein ganz normales Rechenzentren, die was jede Firma hat. Das ist einfach ein dunkler Raum mit einer guten Klimaanlage und da stehen einfach die Rechner drinnen. Ja? Dann gibt es Rechenzentren, sowas wie die Linz AG zum Beispiel 2 hat, die was vermietet. Das ist einfach ein Hochhaus, wo einfach Regale sind, so Einschübe und da kann man sich das mieten. Die Linz AG stellt Kälte, Internet und Strom zur Verfügung und du kannst das dort mieten. Ja. Dann gibt es ein anderes Rechenzentrum, dort mietest du nur die Leistung von einem Rechner. Ja. Und das ist das skaliert und dann musst du auch für den Speicherplatz zahlen. Aber das ist alles dezidiert, okay, das steht in Arsenal in Wien oder das steht bei der Linz AG, das ist wirklich physisch vorhanden. Und jetzt haben wir dann, das nächste ist die Cloud, was die großen Konzerne anbieten. Du weißt nicht, wo deine Daten sind. Ja. Die sind einfach da, aber wo sie sind, weißt nicht. Ja. Und der nächste Punkt ist dann ein Hyperscaler. Das hat nichts mit einem normalen Rechenzentren zu tun, sondern ein Hyperscaler ist im Prinzip ein Sprinter, der was immer Vollgas rennt. Ja. Ein normales Rechenzentren ist einfach ein Spaziergänger und ein Hyperscaler ist ein Sprinter. Ein Hyperscaler braucht 10 bis 13 Mal so viel Energie pro Grundfläche. Das heißt einfach, das ist wirklich eine Schwerindustrie und das andere ist einfach, ja, es ist da, ja.
1: Ja, vielen Dank für eure Informationen, die ihr uns heute gegeben habt und für das tolle Interview. Vielen Dank. Habt ihr sonst noch was anzumerken, noch was zu sagen? Genau, dann
2: ja,
1: bitte.
2: Ja, danke auch für die wunderbaren Fragen und eben genau, kommt alle am Freitag zu unserer Kundgebung. Wir würden uns total freuen. Es ist aber, glaube ich, ganz wichtig, dass wir da ein Zeichen setzen, dass wir nicht ganz zufrieden sind mit allem, wie das gerade läuft. Und es ist noch alles möglich. Also wir haben schon oft auch in der Geschichte Österreichs das Ruder noch mehr rumreißen können. Und das ist immer möglich. Und wir freuen uns über jeden, der am Freitag mit dabei ist.
0: Und es kommt sogar eine 80-jährige Zwentendorf-Veteranin.
1: Sie hörten ein Gespräch mit der BürgerInneninitiative Rechenzentrum Kronsdorf.
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0: Schwierige Regierungsbildung nach der Landtagswahl. Mit 43,8% der Stimmen ist die gesichert rechtsextreme AfD stärkste Kraft bei den Landtagswahlen in Sachsen-Anhalt, verfehlte aber ihr Ziel einer eigenen Regierungsmehrheit. Zweitstärkste Partei ist die CDU mit 17,2%. Ihr Stimmenanteil hat sich damit mehr als halbiert. Mit diesem Ergebnis kann die AfD nicht alleine eine Regierung bilden. Doch auch der CDU wird es schwerfallen, eine mögliche Regierung zusammen mit den anderen Parteien zu bilden, da sie eine Zusammenarbeit mit der AfD ausgeschlossen hatte und das BSW klar signalisiert hat, dass sie den CDU-Spitzenkandidaten als Ministerpräsident nicht unterstützen wird. An der 5%-Hürde gescheitert ist die FDP, die bisher an der Regierung beteiligt war. Somit steht die Frage, wie die zukünftige Regierung von Sachsen-Anhalt aussehen wird, auch nach der Wahl noch offen. Welche Optionen nun im Raum stehen und welche Handlungsoptionen die Parteien haben, hat Radio Korax im Gespräch mit Dr. Michael Kolkmann gesprochen. Er ist Politikwissenschaftler an der Martin-Luther-Universität Halle-Wittenberg. Dieser Beitrag wurde von Radio Korax gestaltet, vom 7.9.2026.
1: Wie haben Sie den Wahlabend gestern erlebt?
2: Ich habe ihn, ehrlich gesagt, am Autoradio verfolgt, weil ich unterwegs war und zu Hause dann natürlich, wie man das als Politikwissenschaftler macht, sich durch die verschiedenen Online-Angebote zappt, dass man durch die verschiedenen Fernsehsender guckt, dass man in verschiedenen Wahlkreisen mal nachguckt, wer vorne liegt und so weiter. Und mit dem vorläufigen endlichen amtlichen Endergebnis hat es ja dann auch noch bis heute nach 3 Uhr gedauert. Das zeigt vielleicht auch, wie spannend der Wahlabend war, weil am Ende ja wirklich es darauf ankam, kommt noch eine Partei rein, liegt man unter oder über 5%, reicht es am Ende womöglich für eine Mehrheit einer Partei. Heute Morgen sind wir etwas klüger, auch wenn wir nicht alles wissen, weil natürlich jetzt in den nächsten Tagen es viele, viele Gespräche geben wird, sich einige Parteien erst sortieren müssen, ob die Akteure des gestrigen Tages in den nächsten Tagen weiterhin Verantwortung tragen. Ich denkt da etwa an die CDU, ist im Moment völlig offen. Da wird es heute Abend einen Landesvorstand geben, wo sicherlich über den weiteren Fahrplan, auch über Personalien gesprochen wird. Also es war gestern spannend, es bleibt spannend und man kann argumentieren, Sachsen-Anhalt ist mit 2 Millionen Menschen vielleicht ein relativ kleines Bundesland. Aber das war eine Wahl, die nicht nur landespolitisch, sondern sicher auch bundespolitisch noch für viel, viel Konsequenzen sorgen wird. Nicht nur personell, auch programmatisch. Und Sachsen-Anhalt war ja öfter schon Politiklabor, Koalitionslabor. Und es sieht ganz so aus, als ob das diesmal wieder der Fall sein würde.
1: Also aus einer wissenschaftlichen Perspektive auf jeden Fall ganz viel zum drüber nachdenken und sich genauer anschauen in dem Fall. Ich würde vielleicht so ganz grob, also was schon klar ist, ist, dass die SPD angekündigt hat, sich in der Bundesregierung mehr für soziale Themen einzusetzen und den Reformkurs anzupassen. Das auf jeden Fall eine Reaktion auf diesen Wahlausgang. Sven Schulze hat die Wahlniederlage eingestanden. In welcher Form er jetzt in dieser Partei noch eine Rolle spielen wird, bleibt natürlich so ein bisschen offen. Und ich glaube, das ist der Punkt, wo es anfängt, so diese große Unsicherheit reinzukommen, weil auch komplett unklar ist, wer jetzt eigentlich eine Regierung bilden könnte. Haben Sie da eine Einschätzung schon, in welche Richtung das gehen könnte oder was auf keinen Fall passiert?
2: Na, so Parteien sind ja nicht monolithische Blöcke, wie man so schön sagt. Es gibt nicht die CDU oder die SPD, da gibt es verschiedene Gruppierungen, verschiedene Strömungen. Gestern gab es auch schon die ersten Rücktrittsforderungen an Sven Schulze, die Junge Union hat sich für einen Rücktritt ausgesprochen und so weiter. Also da kann man sehr schwer in dieses Innenleben der Partei gucken. Heute Abend ist, wie gesagt, Landesvorstand, da wird sicherlich alles auf den Tisch kommen. Sven Schulze hat gestern angekündigt, einen Verfahrensvorschlag zu machen. Das klingt so ein bisschen danach, als dass er sich vorstellen kann, vielleicht nicht weiter an vorderster Front zu stehen. Und wir sprechen ja oft vom föderalen System in Deutschland. Natürlich hat Bundespolitik immer Einfluss auf Landtagswahlen, auch auf Landespolitik und umgekehrt. Aber eine Zahl, die mir gestern Abend in Erinnerung geblieben ist, ist, dass 88% der Befragten gesagt haben, mit einer besseren Politik der Bundesregierung wäre das Ergebnis der AfD nicht so stark ausgefallen. Und es ist ja kein Zufall, dass Friedrich Merz eigentlich nur zu 2 kleineren, nicht öffentlichen Wahlkampfauftritten nach Sachsen-Anhalt gekommen ist. Also selten wie zuvor hat man hier, glaube ich, eine sehr, sehr starke Prägung oder Überwölbung des ganzen Wahlgeschehens durch die Bundespolitik erlebt.
1: Vielleicht auch noch so ein bisschen mit Blick auf dieses Wahlergebnis und auch dem Wählerinnenverhalten vor allem, ist eine Sache, die so aus einer, ja, also so, ich habe selber ja auch Politikwissenschaften studiert und da ein hohes Interesse dran immer an auch, wie Politik läuft, und war selber auch ein bisschen überrascht davon, wie tatsächlich viele Leute, also aus dem Gefühl heraus, also meinem Gefühl heraus, sich weniger an der Sachpolitik orientiert haben als an Identitätsangeboten. Ist das etwas, was Sie bestätigen können?
2: Ich glaube, die AfD hat eine so zentrale Rolle im Wahlkampf gespielt, dass in der Tat es sehr schwierig war für die anderen Parteien mit inhaltlichen Vorschlägen durchzudringen. Und ne, man guckt immer auf die Zweitstimmen in den ganzen Wahlanalysen, aber selbst wenn man mal in die Erststimmen, in die Wahlkreise guckt, ich habe vorhin nochmal nachgeguckt, na, beim letzten Mal hat die Union bis auf einen Wahlkreis alle Wahlkreise gewonnen, 2021, und gestern hat die Union alle Wahlkreise verloren. Es gab 3 Wahlkreise, wo Kandidierende der Linken sich durchgesetzt haben, 2 in Halle, einer in Magdeburg. Alle anderen Wahlkreise sind an die AfD gefallen, die auch noch 170.000 frühere Nichtwähler für sich motivieren konnten. Und auch wenn man mal in die verschiedenen Bevölkerungsgruppen guckt, ne, bei den Arbeitern liegt die AfD bei 60%, bei Männern bei 50%, bei Wählenden mit schlechtem finanziellen Status 65%. Also da hat man auch in der Breite, ne, im Wahlergebnis entsprechend abgeschnitten auf Seiten der AfD.
1: Jetzt vielleicht, Sie hatten ja schon gesagt, die CDU wird heute Abend dann definitiv auch kommunizieren, wie es weitergeht. Aber eigentlich liegt ja jetzt erstmal der Regierungsauftrag bei der größten Partei, also die mit der meisten Stimmen, also bei der AfD. Da habe ich gestern wahrgenommen erst eine relative Einigkeit zwischen Bundes- und Landespartei, dass man jetzt natürlich offen ist für Koalitionen, auch im Wissen, dass sehr viele Parteien das ausschlagen werden und es eigentlich nur eine Chance gibt, dass das BSW da vielleicht mit einspringt. Oder Abweichlerinnen in der CDU zu finden, was, glaube ich, auch ein interessantes Vorhaben ist. Gibt es da irgendeinen Weg oder hat sich das nochmal geändert, dass was absehbar ist, was jetzt hier von der gesichert rechtsextremen Fraktion von Sachsen-Anhalt, von der AfD, dort der Plan ist?
2: Also es war nicht nur gestern spannend, es wird wahrscheinlich auch spannend bleiben und auch die Wahl des Ministerpräsidenten wird sehr, sehr spannend. Man braucht in den ersten beiden Wahlgängen eine absolute Mehrheit, im dritten Wahlgang reicht eine relative Mehrheit und momentan sieht es so aus, dass die AfD auf 39 Sitze kommt und das andere Lager mit Union, SPD, Grünen und der Linkspartei ebenfalls auf 39. Man braucht 42. Am Ende ist es eine geheime Wahl. Und man kann nur schlecht einschätzen, ob nicht vielleicht doch der eine oder die andere für den Kandidaten der anderen Seite stimmt. Das wird man abwarten müssen. Wir haben auch ein bisschen Zeit für diese ganzen Prozesse. Den Passus aus der Landesverfassung, dass es einen bestimmten Termin gibt für die Wahl des Ministerpräsidenten, das hat man ja vor einiger Zeit gestrichen. Man wird vielleicht auch erstmal abwarten, wie die Wahlen in Mecklenburg-Vorpommern und Berlin in 2 Wochen laufen. Und dann ist das mit diesem Regierungsauftrag so eine spannende Sache. Der wird ja häufig in Anspruch genommen, auch von verschiedenen Parteien. Aber das ist ja nirgends irgendwie schriftlich mal fixiert oder so. Am Ende, ne, wird der, der eine Mehrheit zusammenbekommt, diesen Regierungsauftrag wahrnehmen können. Es wird Sondierungsgespräche geben. Es wird viele andere Gespräche geben. Und am Ende könnte in der Tat, ne, das BSW die entscheidenden Stimmen abgeben. Und das ist allein schon eine interessante Geschichte. Wenn wir nach Thüringen und nach Brandenburg gucken, ne, war das BSW ja zuletzt nicht wirklich in der Offensive. Aber es sieht so aus, als ob sie in Sachsen-Anhalt zur Königsmacherin werden könnte. Und da hat man vor der Wahl und auch am gestrigen Abend eigentlich ganz unterschiedliche Einschätzungen gehört. Genauso wie von Ulrich Siegmund, der im Wahlkampf noch gesagt hatte, ne, also selbst 3 Stimmen Mehrheit würden ihm nicht reichen. Er möchte eine stabile Mehrheit. Das war sicherlich auch taktisch verstanden im Sinne von Ansprache der Wählenden, die nicht ganz sicher, ne, sich für die AfD entscheiden würden, das dann doch zu tun. Gestern Abend betonte er, die Hand ausstrecken zu wollen. Also der Ball liegt auf dem Spielfeld, könnte man so sagen. Und jetzt liegt es an den Parteien, sich diesen Ball zu erobern und dann womöglich ins Tor zu schießen, um im Bild zu bleiben.
1: Und es ist auch ein sehr breites Spielfeld, wie es hier schon so ein bisschen anklingt. Also die Ministerpräsidentenwahl wird jetzt anstehen in irgendeiner Form. Zeitpunkt ist unklar. Also klar, irgendwann wird sie kommen, aber es gibt keinen fixen Termin. Das heißt, das kann sich tatsächlich auch einfach schieben, je nachdem, wie komplex und langwierig diese Sondierungsgespräche sind. Ich wollte da noch einmal nachhaken, wie realistisch ist die Wahrscheinlichkeit, dass da die AfD drauf setzen wird, Neuwahlen nochmal auszulösen?
2: Also erstmal gibt es einen einzigen Termin, der wirklich feststeht. Das ist die Konstituierung des neuen Landtages. Das muss innerhalb von 30 Tagen nach der Wahl passieren. Aber einen Termin für die Wahl des Ministerpräsidenten gibt es, wie gesagt, nicht. Wir haben auch keine regierungslose Zeit. Also Sven Schulze ist dann geschäftsführender Ministerpräsident. Auch die Landesregierung bleibt geschäftsführend im Amt. Aber das ist natürlich keine Dauerlösung. Und das mit der Neuwahl, schwierig, da müsste man den Landtag auflösen, dafür bräuchte man eine qualifizierte Mehrheit. Ich denke mal, es wird jetzt erstmal einige Tage darum gehen, dieses Ergebnis auch bei einigen anderen Parteien zu diskutieren, zu verkraften vielleicht auch. Und dann wird man in einigen Tagen vielleicht etwas deutlicher sehen, in welche Richtung es dann weitergehen wird.
1: Sie hatten jetzt vorhin auch schon angesprochen, das BSW mit etwas über 5% als Partei, die jetzt sehr zentral ist für diese Fragen, die anstehen. Und das ist ja ein Wahlergebnis, das eigentlich auch relativ viele Leute ein bisschen überrascht hat. Hat Sie das auch überrascht oder war das irgendwie aus Ihrer Perspektive ein bisschen vorhersehbar?
2: Ich hätte gerne so ein Talent, das vor der Wahl schon vorhersagen zu können. Das habe ich leider nicht. Vom Ergebnis des BSW bin ich in der Tat ein Stück weit überrascht. In den Umfragen lag man dann doch immer relativ deutlich unter den 5%. Es gab, glaube ich, eine Umfrage, da lag man bei 5%. Aber da scheint es auch noch mal eine Mobilisierung in diese Richtung gegeben zu haben. Und den Abend über, zumindest im ZDF, lag die Partei bei 4,8%, um dann am Ende auf 5,1 und dann auf 5,3 zu springen. Bei Union sieht man, dass da augenscheinlich, Stichwort taktisch wählen, einige Wählerinnen und Wähler zu SPD und Grünen gegangen sind. Unter diesem Maßstab, je mehr Parteien reinkommen, desto unwahrscheinlicher ist eine absolute Mehrheit für die AfD. Aber dass die Union dann unter 20% und jetzt sogar noch unter 18% fällt und sich damit mehr als halbiert hat, das hätte ich so auch nicht erwartet. Und was wir auf keinen Fall gesehen haben, das kennen wir aus anderen Landtagswahlen, das sind diese Personalisierungseffekte am Ende des Wahlkampfes. Manuela Schwesig macht ja gerade in Mecklenburg-Vorpommern vor, wie das geht. Die hat fast aufgeschlossen zur AfD mit der SPD. Und egal, auf welche Landtagswahl der vergangenen Jahre wir gucken, ob bei Dietmar Woidke oder Wilfried Kretschmann oder Michael Kretschmer oder viele andere, auch Malu Dreyer in Rheinland-Pfalz damals, in den letzten Tagen beobachten wir immer eine Tendenz zur Partei des oder der Ministerpräsidentin. Und das ist im Fall von Sven Schulze und der CDU nicht passiert. Das finde ich auch ein Stück weit überraschend, weil man mit dem Amtsbonus des Ministerpräsidenten in die Wahl geht. Aber da war der Wechsel von Rainer Haseloff zu Sven Schulze im Januar vielleicht etwas spät, um sowas wie einen Nimbus oder einen Eindruck als Landesvater mitzunehmen und im Wahlkampf dann auch produktiv nutzen zu können.
1: Das offensichtlich an der Stelle, vielleicht noch ganz kurz der Vollständigkeit halber, also dass die SPD auch bereit wäre, mit der CDU zusammen irgendeine Form von Regierung zu stellen, ist klar und offensichtlich. Auch bei den Grünen ist das durchaus sehr wahrscheinlich, auch mit Erfahrungen in anderen Bundesländern mit Koalition. Und dass das dann aber bei der Linkspartei wiederum eine große Frage ist, haben, glaube ich, auch inzwischen alle schon mal gehört, da die CDU ja eigentlich einen Unvereinbarkeitsbeschluss hat mit der Partei Die Linke. Ich würde aber jetzt so ein bisschen, weil das werden wir einfach abwarten müssen, wie diese Gespräche laufen, wobei natürlich auch eine Frage spielt, welche gesellschaftliche Debatte drumherum findet statt, beeinflusst ja auch die Art, wie die Parteien miteinander umgehen. Ich würde ein bisschen noch aber davon so einen Schritt zurückgehen. Noch eine Nachfrage. Gibt es Anzeichen, dass die CDU auf Bundesebene ihren aktuellen Politikkurs auch nochmal nachjustieren wird?
2: Das wird sicherlich auch Konsequenzen für die Bundesebene haben und auch für alle Mitglieder der aktuellen Bundesregierung. Da werden heute die Gremien tagen, wie an jedem Montagvormittag nach der Wahl. Und das eine ist ja das, was wir in der Politikwissenschaft Entscheidungspolitik nennen, das Treffen von entsprechenden Entscheidungen. Aber was vielleicht auch etwas zu kurz gekommen ist, ist die Darstellungspolitik, also das Erklären von Politik, das Begründen, warum man eine bestimmte Lösung durchsetzt. Da ist, glaube ich, noch Spielraum nach oben in der Bundesregierung. Und auf jeden Fall wird diese Wahl nicht ohne Spuren in Berlin bleiben. Das kann man vielleicht auch nicht nur für die personelle Komponente behaupten, also wenn wir jetzt auf das Führungspersonal der aktuellen Bundesregierung gucken, sondern sicherlich auch in programmatischer Hinsicht.
1: Das ist Erklären auch, warum Entscheidungen zustande kommen, führt mich auch schon so ein bisschen zu dem Punkt, auf den ich jetzt auch noch kommen wollte. Bei Radio Korax im Programm hat Professor Dr. Christian Stecker mit Blick auf das Wahlergebnis in Halle auch ein bisschen drauf geschaut, also drüber gesprochen, wie dieses Wahlergebnis oder wie dieser Wahlkampf auch losgelöst ist von einer realen Sachlage und mehr mit Wahrnehmungen verknüpft ist. Und das ist ja durchaus auch mit Blick jetzt so auf eine Bundespolitik, die die Wahlen beeinflusst, die eigentlich ja aber nicht die Landespolitik sind, sondern da geht es ja eigentlich um andere Themen. Und gleichzeitig, wenn wir den Wahlkampf der AfD anschauen und die Forderungen, die sie haben, ist ein Großteil auch etwas, was nicht in Sachsen-Anhalt eigentlich so direkt umsetzbar ist. Und parallel dazu auch, ich glaube, der Landesjugendpfarrer von Magdeburg hat es auch formuliert, dass er ganz viele Leute getroffen hat, die die AfD wählen, aber das Wahlprogramm selber gar nicht kennen. Gibt es hier eine zunehmende Trennung von einer Sachpolitik hin zu einer emotionalisierten oder auch gar komplett personalisierten? Das ist vielleicht nochmal eine Zusatzkomponente. Aber so eine, nimmt das zu? Wird das schlimmer oder schwieriger?
2: Also wir haben immer schon oder seit vielen Jahren von einer gewissen Amerikanisierung deutscher Wahlkämpfe gesprochen. Damit meint man diese Personalisierung, auch eine Professionalisierung. Also das kann man immer schon gut beobachten. Wenn Sie mal an die Wahl von 98 denken, die Bundestagswahl, aus der Gerhard Schröder als Kanzler hervorging, das war sehr amerikanisiert. Für die AfD jetzt im Landtagswahlkampf kann man das vielleicht sogar noch mal zuspitzen. Wir haben auf der einen Seite ein sehr umfangreiches Regierungsprogramm mit fast 160 Seiten, mit sehr, sehr vielen konkreten Forderungen. Und nicht alle sind in der Tat auf der Ebene von Sachsen-Anhalt zu thematisieren. Also wenn ich auf die Migrationspolitik gucke, da finden sich etwa 35 Forderungen im Wahlprogramm. Und ein Kollege hat vor zwei Wochen mal festgestellt, dass die Hälfte dieser Forderungen gar nicht für die politische Ebene Sachsen-Anhalt in Frage kommen, sondern eher für die Bundesebene. Das haben wir in anderen Feldern auch. Und dann haben wir einen Kandidaten, der gewissermaßen auch so ein Stück Kontrast dazu dargestellt hat, also gar nicht mit diesen Forderungen dann auch sehr stark Wahlkampf gemacht hat. Das war eher so eine Art Wahlkampfsimulation, wenn man so möchte. Es gab Grillfeste, es gab Familienfeste, man ist mit der Simson auf die Veranstaltung gefahren, aber so klassische Wahlkampfveranstaltungen, wie wir sie kennen, war das eigentlich nicht. Auf der anderen Seite finde ich bemerkenswert, dass gerade die kleinen Parteien, also SPD, die Linken, aber auch die Grünen, etwas wiederbelebt haben, wo man im digitalen Zeitalter auch dachte, dass das so nicht nochmal kommt, nämlich der Haustürwahlkampf, das wissen wir aus der Forschung, zu einem Anstieg der Wahlbeteiligung um mehrere Prozentpunkte führen kann, indem man halt diesen direkten Kontakt mit politischen Akteuren an der Haustür hat, vielleicht ein Problem loswerden kann, die Akteure wirklich auch mal persönlich vor sich sieht. Das ist sehr, sehr effektiv. Könnte jetzt bei den Ergebnissen der erwähnten Parteien auch eine Rolle gespielt haben. Also man kann diese Personalisierungseffekte, glaube ich, sehr schön beobachten. Auf der anderen Seite hat sich der Wahlkampf aber dann auch durch ganz unterschiedliche Instrumente hervorgetan. Da lag die AfD im digitalen Bereich weit vorne, wie sie das auch in früheren Wahlkämpfen war. Aber wir haben auch andere Wahlkampfinstrumente gesehen.
1: Was aber für mich so ein bisschen auch die Frage in den Raum stellt, ob hier auch ein Potenzial drin ist, wieder in eine Richtung zu kommen, wo man nicht vor so einer Wahl oder nach einer Wahl dasteht und sich denkt, ich habe keine Ahnung, wie diese Regierung zustande kommen soll und wie sie überhaupt handlungsfähig sein soll, was ja eigentlich durchaus in der in der Art und Weise, wie die Bundesrepublik aufgebaut ist, ja immer die Idee ist, eigentlich im Parlament ein deliberatives Moment zu haben, wo diskutiert wird, aber dass immer auch eine irgendwie handlungsfähige Regierung zustande kommt. Ist da dieses System gerade ein bisschen an die Grenzen gekommen oder ist es einfach nur, wir müssen mit dieser Komplexität leben?
2: Vielleicht beides. Also natürlich ist das ein Stresstest, ne, für das politische System. Und da können wir vielleicht auch noch gar nicht abschätzen, in welche Richtung das gehen wird und wie umfangreich dieser Stresstest ausfallen wird. Auf der anderen Seite ist das das Wahlergebnis des gestrigen Tages. Ne, und mit dem wird man jetzt auf allen Seiten entsprechend operieren müssen.
1: Das ist also so ein bisschen der Ausblick. Wenn ich es jetzt richtig verstanden habe, die konstituierende Sitzung am 6. Oktober ist ein fixer Termin, auf den gewartet werden kann, was da dann passiert. Und davor einfach die diversen Treffen der Parteien, KoalitionspartnerInnen zwischendrin, die dann natürlich auch sich öffentlich äußern werden, wo sich dann wahrscheinlich die Lage weiterentwickelt. Oder gibt es noch einen anderen wichtigen Zeitpunkt, den man so ein bisschen im Auge behalten sollte?
2: Also der fixe Termin ist in der Tat, ne, die Konstituierung des Landtages und bis dahin wird sehr vieles informell ablaufen, vielleicht auch hinter den Kulissen, ne, viele Gespräche und da werden wir vielleicht immer mal Wasserstandsmeldungen bekommen als interessierte Öffentlichkeit, aber das wird weitgehend informell sein, aber wir können auch sicher sein, ne, dass dieser ganze Prozess sehr, sehr stark medial und auch nicht nur aus einer Sachsen-Anhalter-Perspektive, sondern auch deutschlandweit und sogar darüber hinaus entsprechend begleitet werden wird.
1: Das ist also schon mal so der Ausblick auf, was da jetzt auf dieser formalen Ebene passiert. Ich würde noch eine allerletzte Frage stellen, wo wir jetzt ein bisschen weggehen von den Parteien selbst, weil der Wahlkampf war ja durchaus auch geprägt von diversen zivilgesellschaftlichen Akteuren, die nochmal sehr stark präsent waren. Sie hatten selber gerade taktisch Wählen als Kampagne angesprochen, aber das war ja nur eine von vielen Sachen, die gelaufen sind. Hat das eine große Rolle gespielt jetzt in diesem Wahlkampf, beziehungsweise auch welche, die Frage stelle ich dann danach. Genau, der Ausblick. Aber erstmal so eine kurze Einschätzung. Ja, welche Rolle hatten diese zivilgesellschaftlichen Akteure jetzt?
2: Ich glaube, das hat eine relativ große Rolle gespielt. Also noch kennen wir noch nicht die detaillierten Wahlanalysen. Da wird man jetzt, ne, im Laufe des Tages und die nächsten Tage nochmal in die Details gucken können. Aber ich glaube, es gab so eine zweifache Mobilisierung, einmal in Richtung der AfD, ne, die 170.000 frühere Nichtwähler für sich gewinnen konnte. Auf der anderen Seite gab es aber auch diese Mobilisierung hin, ne, zu den kleineren Parteien. Und ich glaube, da haben die Akteure der Zivilgesellschaft, übrigens auch die Universitäten, ne, aber auch das Bauhaus und viele andere Einrichtungen eine sehr, sehr große Rolle gespielt. Und ich glaube, das sieht man dann teilweise auch an den Wahlergebnissen. Ne, SPD und Grüne haben dann doch zugelegt. Die Linken haben etwas verloren. Also von daher, ich denke, diese Mobilisierung wird in beide Richtungen gegangen sein.
1: Dann die anschließende Abschlussfrage, die ich gerade noch mal kurz nach hinten gestellt habe dazu. Welche Rolle hat die Zivilgesellschaft jetzt in den kommenden Tagen und Monaten nach dem Wahlkampf? Wie geht es da weiter?
2: Ich glaube, die Rolle wird nicht mit dem gestrigen Tag enden, eher im Gegenteil. Ne, die wird wahrscheinlich in den nächsten Tagen und Wochen eher noch wichtiger werden, wenn es darum geht, ne, sollte dann eine Regierung stehen, die Arbeit dieser Regierung, wie auch immer sie dann aussieht, entsprechend zu begleiten. Sollte es, ne, einen AfD-Ministerpräsidenten geben, ne, dann wird es da sicherlich auch breiten öffentlichen, gesellschaftlichen Protest geben. Und der Wahlkampf hat ja auch gezeigt, dass man da viele kreative Formen finden kann, ne, um die eigenen Positionen deutlich zu machen. Also von daher könnte man argumentieren, endet die Arbeit nicht mit dem gestrigen Tag und dem Wahlergebnis, sondern vielleicht fängt diese Arbeit erst so richtig an.

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5: Willkommen bei der I Like Sci-Fi Show. Ich weiß nicht, wie oft ich schon angefangen habe jetzt mit... Heute geht es um eins meiner Lieblingsthemen, weil ich glaube, ich habe jedes Mal damit angefangen. Aber heute geht es wirklich um eins von die... zwei bis drei elementarsten Themen in meinem ganzen Leben. Also tatsächlich eins von den Themen, die es mich von Grund auf verändert hat, komplett und ich glaube verbessert hat. Also zeitmanagementmäßig vielleicht verschlechtert, ja, aber von der Art, wie es mich bewegt hat und wie es viele Leute, das weiß ich einfach da draußen, bewegt hat und in die Kunst getrieben hat oder ins eigene Schaffen getrieben hat. Und das Thema ist, ich nenne das The Secret of. Es geht um Rollenspiele am Super Nintendo. Und ihr wisst vielleicht von den letzten Folgen, eins meiner Lieblingsrollenspiele ever oder eins meiner Lieblingscomputerspiele oder vielleicht sogar mein Lieblingscomputerspiel ever ist Secret of Mana, The Secret of Mana. Und es ist, kurz zur Erklärung, es gibt am Super Nintendo bestimmte Typen von Rollenspielen und für mich gibt es so eine eigene Kategorie, obwohl sie nicht alle einen ähnlichen Titel haben und ich nenne das eben The Secret of Games. Also es gibt The Secret of Mana, es gibt The Secret of Evermore, es gibt Illusion of Gaia oder Time im Deutschen, aber es gibt noch ein paar andere Spiele, die andere Titel haben, aber sie fallen alle in diese ganz spezielle Kerbe der Super Nintendo Rollenspiele, die natürlich Spiele sind und natürlich für Kinder sind, aber die viel mehr Emotionen erzeugen wie andere Spiele, weil eben eine sehr gute Geschichte dahinter ist, weil vielleicht ein bisschen was Düsteres dahinter ist oder ein bisschen was Sozialkritisches oder ja, vielleicht sogar etwas Weltkritisches, also da stimmt was nicht mit der Welt und so weiter und ich will es gar nicht psychologisch analysieren, ob das damit zusammenhängt, dass wir oder unsere Generation diese Spiele mit 12, 13 Jahren gespielt hat, sondern na, ich glaube sogar, dass es gar nicht mit dem zusammenhängt. Ich glaube, es sind einfach von Grund auf gute Spiele und natürlich ist viel Nostalgie dabei, logisch, aber die Geschichten, die geschrieben worden sind, sind ja nicht von Kindern oder speziell für Kinder geschrieben worden, sondern die sind ja von erwachsenen Spieleentwicklerinnen und Spieleentwicklern geschrieben worden, die ihre eigenen Erlebnisse oft sehr eindeutig in diese Spiele gebracht haben. Also da gibt es wirklich teilweise harte Momente und ich rede nicht von brutalen Slasher-Blutmomente, sondern emotional harte Momente, die man nur versteht, wenn man bestimmte Sachen vielleicht auch schon erlebt hat oder mitbeobachtet hat oder gerade erleben muss. Und ich glaube, gerade diese Phase des Erwachsenwerdens ist genau die richtige Phase für die Spiele. Aber ich muss dazu sagen, gerade Secret of Mana habe ich habe irgendwo mitgeschrieben, aber ich glaube, die Zahl ist irgendwie bei 25 oder 26 oder 27 mal durchgespielt. Und ich werde es wieder durchspielen, weil es mich erstens beruhigt, weil es mir Spaß macht immer noch das Game. und weil ich immer noch neue Sachen entdecke in der Geschichte und im Storytelling. Und weil ich zufällig weiß, wann die Erstausstrahlung von dieser Folge ist. Also sie wird dann an verschiedenen Orten zu verschiedenen Zeiten ausgestrahlt. Aber das erste Mal ist der 7. Februar. An dem Tag hat mein Bruder Geburtstag. Das heißt, Grisi, alles Gute zum Geburtstag, falls du zuhörst. Mein Bruder ist nicht so ein Zocker wie ich, aber wir haben eine Phase gehabt, wo wir sehr, sehr, sehr cool gemeinsam Computer gespielt haben und vor allem eben so LucasArts Adventures. Also ihr kennt die vielleicht noch, Indiana Jones, Monkey Island und so weiter. Und das war eine sehr prägende Zeit. Also am 386er auf dem, das ist ein PC gewesen mit dem Piezo-Lautsprecher, also wir haben keine Soundkarte gehabt, sondern wir haben eben nur Piep-Sounds von diesen Spielen gehabt und haben eben auch die Indiana Jones Melodie in diesen Piep-Piep-Piep-Sounds gehört und ja, das ist, ich bin bei den Spielen hängen geblieben. Und wenn du nicht mehr so viel Computer spielst, Crazy Secret of Mana, kann man zu zweit durchspielen. Ich sag's nur. Ich starte das Ganze jetzt mit einem Song von einem dieser Spiele.

Das war ein Song aus dem Soundtrack vom Spiel Chrono Trigger. Da werde ich später noch drüber reden. Und bevor wir jetzt wirklich loslegen und ans Eingemachte gehen, vielleicht vorher noch kurz erwähnt, das wird kein technisches oder perfekt geschichtliches Review zu diesen Spielen sein, sondern ihr kennt es mir, es wird eine sehr persönliche Geschichte werden und einfach ja, die meine persönliche Herangehensweise oder die Herangehensweise von meiner Generation, von unserer Generation mit diesen The Secret of Games und wie sie bis heute nachwirken. Also das ist einfach so. Es gibt zum Beispiel niemanden in meinem beruflichen Umfeld, also ich bin ja Game-Entwickler, Game-Designer, hat nicht irgendeine Connection mit diesen Super Nintendo-Rollenspielen. Das ist bei wirklich bei allen Leuten spielt das eine Rolle und das ist schon sehr lustig. Und gleich vorweg etwas, was ich sonst nicht mache, eine Auflistung. Ich muss jetzt ein paar Spiele auflisten, also so wirklich Punkt für Punkt, das habe ich mir auch aufgeschrieben, also ich würde es mir merken, aber es gibt einige ganz eindeutige The Secret Offs und dann gibt es ein paar andere Rollenspiele, die nicht in die Kategorie fallen, aber die natürlich auch sehr ähnlich funktionieren von der emotionalen Herangehensweise, von der Geschichte her. Also so, es gibt sehr melancholische Parts, es gibt Spiele, die sehr erwachsen wirken, beziehungsweise sehr viel erwachsene Effekte haben, die Coming-of-Age-Geschichten innerhalb vom Spiel, also so die klassische Heldwerdung. Genau, das ist, also alle diese Super Nintendo-Spiele haben etwas mehr wie nur ein Spiel. Und die großen Secret of Games sind definitiv Secret of Mana, Secret of Evermore, Chrono Trigger, Illusion of Gaia, Terranigma gehört auch noch dazu auf jeden Fall. Und dann wird es schon ein bisschen schwammig. Also natürlich über Zelda 3 muss ich gar nicht groß reden. Das hat lauter Zelda-Fans da draußen wahrscheinlich. Ich genauso. Und Zelda 3 A Link to the Past ist nur mal eine eigene Kategorie. Ich bin mir fast sicher, dass ich eine eigene Folge drüber machen werde. Aber Zelda gehört jetzt nicht so direkt zu diese The Secret of Games. Daneben gibt es noch Earthbound, das auch ein unglaublich gutes Super Nintendo-Spiel ist und jenseits von Gut und Böse, was das vorausschauende Denken angeht. Also Earthbound ist so seiner Zeit voraus, so dermaßen mit der Geschichte, mit dem Systemen, das das Spiel verbindet. Also absolut spitze. Dann muss man auf jeden Fall nur Trials of Mana oder Secret of Mana 2 erwähnen. Das ist Seiken Densetsu 3, also komme ich später dazu. Das ist im Prinzip ein zweiter Teil von The Secret of Mana, der, glaube ich, nie offiziell in Europa rausgekommen ist. Aber es gibt natürlich Fan-Translations. Ich kann mich zum Beispiel erinnern, wie ein Freund von mir im Gym war das, glaube ich, da war ich schon älter, eben dann so Part für Part die Translations mehr oder weniger in Echtzeit, während es sozusagen dran, übersetzt worden ist irgendwo. Und er hat mir diese Translations als ZIP-Dateien gegeben damals und ich habe dann Part after Part sozusagen das Spiel nachspielen können. War absolut spitze. Und dann geht es natürlich nur weiter in der Rollenspiele-Liga. Breath of Fire 1 und 2, Lufia 1 und 2, das sehr, sehr, sehr gute Super Mario RPG, Tales of Phantasia, Final Fantasy, Young Merlin. Es gibt ein Herr-der-Ringe-Spiel, wo man einen Teil der Herr-der-Ringe-Saga spielt, Dragon Quest und so weiter und so weiter. Also es gibt sehr viele Rollenspiele, aber in dieser Folge geht es um diese ganz speziellen The Secret of Games. So, und ich werde jetzt einfach mit dem ersten dieser Reihe anfangen oder mit einem ersten und werde aber gleichzeitig immer versuchen zu betonen, was diese Spiele alle gemeinsam haben. Und eins von den verbindendsten Elemente ist die unglaublich gute Musik von diesen Spielen. Ich tue mir wirklich schwer, dass ich sage, welches von diesen Spielen hat den besseren Soundtrack. Also für mich persönlich ist Secret of Mana einfach so prägend gewesen, dass ich jetzt mit meiner Ausbildung und mit meiner beruflichen, mit meinem beruflichen Werdegang analysieren kann, dass da, glaube ich, zu viel Emotionen mitspielen, als dass ich das objektiv sagen kann. Aber für mich ist das der Soundtrack von Secret of Mana der beste Soundtrack ever in einem Videospiel. Generell sind aber alle Secret of Games extrem gut vertont. Und es gibt so viele Momente, wo die Musik fast
einen Charakter darstellt oder so eine wichtige Rolle spielt, also egal ob jetzt bei Secret of Evermore oder Chrono Trigger, die Musik ist eine der verbindendsten Elemente von diesen Spielen.

wie gut gestanden ist, wie mein Health oder meine Lebensenergie war. Und einfach von den Melodien her und von der Komposition her, es ist so gut. Ich mache schon so viel Jahr Musik und ich werde das Level nie erreichen. So gut ist der Soundtrack von Siegfried auf Mann einfach. Es ist, für mich ist das perfekt. Und das sage ich nicht oft, aber die Musik von dem Spiel ist perfekt. Es gibt noch so viele Songs mehr von Siegfried auf Mann, die euch ihr anhören könnt. Es ist fantastisch. Genau, und jetzt zum Spiel. Das hat mich verändert, habe ich schon erwähnt. Kurz zur geschichtlichen Herangehensweise an das Ganze. Es gibt 3 Teile, also es gibt mittlerweile natürlich viel, viel, viel mehr Teile, aber für mich am Super Nintendo gibt es 3 Teile, beziehungsweise in der Nintendo-Ära der erste Teil ist Mystic Quest, also das ist sozusagen Secret of Mana 0, Second Set zu 0, dann gibt es der Secret of Mana und dann gibt es Secret of Mana 2, das ist Second Set zu 3 eben. Und das Spiel hat mir damals gezeigt, erstens was technisch, game-technisch möglich ist und vor allem, was Spiele können und dürfen. Und dieser emotionale Zugang und das Spiel entführt dich in eine andere Welt, und zwar mit Hauen und Haaren, also wirklich wortwörtlich, das habe ich vorher nicht so kennt. Secret of Mana hat mich nicht nur deswegen entführt, weil man es zu dritt spielen kann. Also ich habe das mit meinen zwei sehr, sehr, sehr guten Freunden, Paul und Fabian, glaube ich, einmal durchgespielt in einer Nacht. Aber also es macht viel, viel, viel mehr. Man lernt was dabei. Man lernt was dabei, ich möchte fast sagen, fürs Leben. Und Secret of Mana macht es sehr gut. Und Mana hat eben auch ein paar Elemente in der Geschichte drin, die ich vorher noch nie gesehen gehabt habe in einem Spiel. Wieder abgesehen von der Musik und vom Leveldesign und vom Kampfsystem. Es geht um Momente, um so Knackpunkte im Game, wo ein klassisches Game vielleicht einen anderen Weg einschlagen würde, einen heldenhaften Weg, wo man immer gewinnt. Bei Secret of Mana verliert man sehr oft. Man hat nicht ein Game Over, sondern die Geschichte geht negativ oder schlecht weiter. Es passieren Dinge, wie im Leben, die nicht super sind, die nicht voraussehbar sind, und eins von die coolsten Momente bis heute für mich, die ich ja immer wieder erzähle, und Achtung, jetzt kommen Spoiler, ist, man spielt das Ganze, oder die Geschichte vom Spiel ist, zielt auf ein Ziel anfangs hinweg, und zwar, dass die Mana-Festung nicht aufsteigt. Es gibt eine Festung, eine alte technische, roboterhafte Errungenschaft, und im Prinzip wird die ganze Zeit erklärt, wenn die Mana-Festung wieder aufsteigt, wo auch immer, dann ist das Ende der Welt da. Das heißt, man spielt die ganze Zeit mit dem Wissen, das darf nicht passieren und das soll nicht passieren, und mein Ziel ist, dass das nicht passiert. Und dann spielt man, es passiert alles Mögliche und man schafft irgendwas und trotzdem passiert plötzlich das Undenkbare, und ich kriege eine Gänsehaut gerade, und man ist dann sozusagen in der Luft, also man hat einen Flugdrachen, der einen überall hinbringen kann, und man hat diesen Flugdrachen und man sitzt auf dem Flugdrachen und sieht von oben, wie die Mana-Festung aufsteigt. Das heißt, man hat versagt. Man spürt das Spiel und hat das Gefühl, wir haben alles gegeben, wir haben alles probiert, aber es hat nicht gereicht. Und in diesem ganzen Momentum kommt auch eine neue Musik oder ein neuer Song, während man auf dem Flugdrachen sitzt. Weil sonst ist es immer so, jeder Charakter hat ein eigenes Theme, also ein eigenes Thema, und so auch dieser Flugdache oder diese Sequenz oder der Level, wo man mit dem Flugdrachen herumfliegen kann, mit Lufti. Und in dem Moment, wo diese Festung aufsteigt und dann einfach zu sehen ist am Horizont mit Blitzen und mit Sonnenuntergang, natürlich epischer Sonnenuntergang, kommt plötzlich auch eine andere Musik. Und ich schwöre es euch, das ist das Beste, was ich jemals erlebt habe in einem Game. Das hat mich umgehaut. Wahrscheinlich wortwörtlich. Und ich spüre euch

hoffentlich jetzt auch Gänsehaut. Es waren zwei Songs, die ich gespielt habe. Der eine basiert eben an Land, also nicht auf dem Flugdrachen, wenn man auf diesem Atoll dann zum Schluss steht, kurz vor dem letzten großen Battle, kommt eben der erste Song, Darkstar, der für mich einer von die schönsten Klaviermelodien überhaupt ist. Und der zweite Song kommt eben in der Luft, also wenn man mit dem Drachen dann zur Festung hinfliegt. Und beide Songs im Spiel bedeuten, hey, bringen wir es zu Ende. Also absolut episch. Der Komponist dahinter ist Hiroki Kikuta. Der hat für das nächste Secret of Mana Spiel auch den Soundtrack gemacht und sicher viele, viele andere Spiele. Und in einem Interview zum Beispiel hat er einmal betont, wie viel Freiheit er gehabt hat für den Soundtrack und wie sehr oder wie nahe er mit den Entwicklern zusammenarbeiten hat können, damit einfach dieses vollständige, perfekte, ineinander gemergte Werk entsteht, das Secret of Mana ist. Und ich will abschließend über dieses Spiel gar nicht zu viel über die Geschichte erzählen. Also ich kann euch wirklich nur raten, spielt das Game. Es ist erstens, man kann es zu dritt spielen. Es gibt ein Remake auf einer großen Spieleplattform, also ein 3D-Remake. Auch da tue ich mir ein bisschen schwer, ob das bei mir Nostalgie ist, aber ich finde das Original einfach cooler, angenehmer zum Spielen, aber das bleibt dann euch über. Und die Grundgeschichte ist sehr, ich glaube, vermutlich asiatisch, japanisch, mythologisch. Also es gibt einen, werde ich jetzt bekannt vorkommen von anderen Filmen, es gibt einen riesigen Baum, der Leben spendet im Prinzip, der so der Mutterbaum für die ganze Welt ist. Gaia, wenn man so will, und der wird, um den geht's im Prinzip. Also den muss man retten oder man hat schon versagt, ihn zu retten. Und es ist einfach eine sehr epische Geschichte mit ganz viel Substories, wo Liebe vorkommt, wo Verrat vorkommt, wo alles vorkommt, was in einem guten Buch auch passiert, in einer guten Serie, in einem guten Film auch passiert. Nur erlebt man es halt selbst mit seinen drei Figuren. Man kann das Spiel zu dritt spielen, was ein Traum ist. Und es ist das Kampfsystem ist sehr, sehr, sehr geil. Es gibt, ich weiß jetzt gar nicht, es gibt 8 oder 10 verschiedene Waffen, die man upleveln kann. Die haben alle dann andere Namen, andere Fähigkeiten. Dieses Upleveln schaltet auch wieder neue Spezialfähigkeiten frei. Also das heißt, dieses Kämpfen ist so, so belohnend und so cool, auch wenn für die sogenannten Hitboxen kritisieren. Also man weiß oft nicht, wie weit man mit dem Schwert jetzt reinhauen muss in ein Monster, damit es getroffen wird. Aber Gott, das ist halt, man kann sich über alles aufregen, sage ich jetzt mal ganz wild. Aber es ist prinzipiell einfach, es geht viel um die Geschichte, viel um die Musik, viel um das gemeinsame Erleben von der großartigen, epischen Storyline in einer Welt, die ich bis zu dem Zeitpunkt, wo ich es gespielt habe, nicht gekannt habe. Secret of Mana, bestes Spiel aller Zeiten, Punkt, ich habe es gesagt. Und ihr merkt es wahrscheinlich, ich kann noch, oder ich könnte noch stundenlang über das Game reden. Es gibt noch ganz viel zum Erzählen, also einfach wie die Charaktere sich entwickeln, wie die anderen Figuren mit einem interagieren, welche Easter Eggs und Seitenhiebe, dass es gibt auf berühmte Filme, berühmte Geschichten, das kommt immer wieder vor in diesen Spielen. Aber ich stoppe jetzt. Vielleicht gibt es ja meine eigene Folge zu Secret of Mana. Es ist gar nicht so unwahrscheinlich. Eine weitere Geschichte, die diese ganzen Secret of Spiele vereint, ist die Überfirma. Also Squaresoft oder Square hat diese Spiele entwickelt. Wobei nicht alle direkt von Square sind. Und Square ist dann auch mit einer anderen Spielefirma fusioniert. Und zwar mit Enix oder Enix. Und das macht auch voll Sinn, weil eben die anderen Spiele von dieser Liste, das sind teilweise welche von Enix und dass sie die beiden großen Rollenspielefirmen dann zusammen kombiniert haben, das macht einfach, das passt. Und das nächste Spiel, das zu dieser, für mich zumindest, zu dieser The Secret of Kategorie gehört gleichzeitig zu einer Trilogie, die generell im Internet, im großen Weiten immer als die Enix oder Enix Trilogy oder Trilogie genannt wird. Das Spiel heißt Illusion of Gaia bzw. Illusion of Time. Gaia heißt es im amerikanischen Markt und Illusion of Time im europäischen Markt. Ich
bin mir da gar nicht sicher, warum das so ist. Vielleicht, weil gedacht wurde, dass Gaia bei uns nicht so bekannt ist, das Wort, das ja für Erde, für Mutter Erde steht. Was bei diesem Spiel so ganz, ganz, ganz besonders ist, was für mich damals auch so Aha-Erlebnis war, so in der Richtung, aha, ja, das geht eigentlich auch, ist, dass es auf unserer Welt spielt, also wirklich auf der Erde, und man bewegt sie so Art von Sehenswürdigkeit zu Sehenswürdigkeit, wobei das ist auch ein bisschen mit Vorsicht zu genießen, weil sie nicht so die ganz typischen Sehenswürdigkeiten nehmen, sondern so einfach spezielle Orte, die zum Spiel passen. Man ist zum Beispiel in Angkor Wat. Aber auch da ist es so, dass man, es wirkt wie eine Paralleldimension oder ist sogar eine. Also wie gesagt, ich würde euch da zu viel verraten. Time spielt eine wichtige Rolle in diesem Spiel auch. Also spürt es durch, das Ende wird euch schockieren. Genau, Illusion of Time ist das zweite Spiel der Enix-Trilogie. Das erste ist Soul Blazer, über das werde ich nicht reden. Habe ich selbst noch nicht gespielt, ist aber auf meiner Liste und wird aktuell emuliert sozusagen. Und das dritte Spiel ist Terranigma, über das werde ich auch noch kurz reden. Aber jetzt geht es um Illusion of Time, Illusion of Gaia. Hat für mich eine ganz persönlich wichtige Bedeutung, weil ein Freund von mir mein Videospiel-Dealer war als Kind, und er ist halb Amerikaner und er war mal, glaube ich, in Amerika und hat mir Super Nintendo-Spiele mitgebracht. Und meine Spiele waren unter anderem die Star Wars Games, also Super Star Wars, die ultra schwer sind, aber halt super geil. Und ich war Mörder-Star Wars-Fan damals und das war natürlich perfekt. Und er hat sie Illusion of Gaia eben gekauft und er hat die Special Edition, und ich glaube, er weiß gar nicht, wie viel die wert ist, weil er hat die Special Edition mit dem T-Shirt dabei, um das ich immer beneidet habe, und das ist heutzutage ein Vermögen wert. Die Grafik von dem Spiel ist super, super gut, aber ein bisschen anders wie die Grafik von diesen anderen JRPGs beziehungsweise von den anderen Super Nintendo Spielen. Ich glaube, es ist auch der Kamerawinkel ein bisschen anders, also ein bisschen steiler wie bei den anderen JRPGs, was die Figuren größer wirken lässt oder zumindest anders wirken lässt. Und es fühlt sich dadurch auch anders an. Es ist generell, fühlt sich das Spiel an sich anders an. Es hat so einen ganz bestimmten, es ist, glaube ich, eine Mischung aus Jump and Run und RPG. Also das macht es vielleicht aus. Und der Clou an dem Spiel ist, dass man ab einem gewissen Zeitpunkt zwischen drei verschiedenen Charakteren wechseln kann. Also das sind nicht drei unterschiedliche Charaktere, sondern du bist so eine Art dimensionaler Formwandler. Du spielst einen kleinen Jungen. Natürlich, so wie jedes RPG, fängt es, ich glaube, ganz am Anfang in deinem Zimmer, in deinem Bett, und du wachst auf und irgendwas passiert. Zusätzlich kommt dazu ein Ritter, also so ein ganz typischer, langhaariger Hühne mit starker Rüstung, der eben der Fighter ist, und als dritte Figur so eine Art Wasserelementar, das wieder ganz eigene Fähigkeiten hat. Ich will bewusst da nicht zu viel spoilern. Also ihr spielt das Spiel, dann kommt ihr drauf, für was jeder Charakter zur Verfügung steht. Das Spiel ist weniger frei wie die anderen Spiele, also es ist weniger Open-World-mäßig und eher geradlinig, was aber okay ist bei dem Spiel, weil einfach die Story das, ich glaube, ein bisschen braucht, dass das geradlinige ist. Also mir hat das nie wirklich gestört. Ich habe es einmal durchgespielt als Kind und ich habe vorher schon gesagt, das Ende hat mich damals sehr bewegt, weil es, also ich glaube, ich habe es nicht ganz 100% verstanden, aber es macht was mit einem, weil es so ein bisschen Weltkritik ist im Großen und Ganzen. Und hier ist noch ganz kurz der Soundtrack von Illusion of Gaia oder Illusion of Time.

0: das war ein sehr, ja, sehr experimenteller Soundtrack, aber sehr passend zu den verschiedenen Locations, wie gesagt. Es spielt auf unserer Erde und ja, das hat ja sehr pyramidenwüstenähnlich geklungen, auf jeden Fall. Jetzt nur ganz kurz zum dritten Spiel dieser Enix-Trilogie, zu Terranigma. Muss ich auch gestehen, habe ich zweimal begonnen und ich habe es immer so bis zu einem gewissen Drittel oder so gespielt. Und ich bin nie leider so ganz reingekippt, aber was ich mir auf jeden Fall gemerkt habe von diesem Spiel, das ist auch eins von den eher letzteren Spiele gewesen, das am Super Nintendo zumindest bei uns rausgekommen ist, 1995. Und eins von den sehr gruseligen Sachen an dem Spiel war der Beginn. Also es beginnt wieder, so wie sehr viele Rollenspiele, in deinem Bett. Du wachst auf und irgendwas passiert. Und in dem Fall ist es so, dass du so ein bisschen ein Gauner bist, also nicht ein kindlicher Gauner und Sachen anstellst und du wirst gleich mal konfrontiert mit dem, dass du die Hühner im Stall von den Nachbarn segiert hast oder so in der Richtung. Und Freunde von dir wissen, dass du dich bestimmte Sachen tun traust und letztendlich öffnest du dann eine Tür und berührst ein gewisses Wesen am Anfang und das löst eine Kettenreaktion aus. Und die Kettenreaktion bedeutet, dass alle Leute in deinem Dorf oder in der ganzen Welt, das weiß man zu Beginn nicht, zu Eis erstarren. Und du bist der Einzige, der nicht zu Eis erstarrt ist und der eben sie retten muss. Und auch hier, ja, ist vielleicht ein alter Hut oder eine alte Geschichte, aber für mich war das damals, wie ich es zum ersten Mal eben gespielt habe, ziemlich gruselig. Also es hat auf jeden Fall einen Impact gehabt. Und ich finde, das hat immer noch sowas Cosmic Horror-mäßiges, also sowas fast Existenzielles sozusagen. Und ein bisschen die Ironie ist, weil ich es eben nie durchgespielt habe, dass ich mich jetzt 20 Jahre später oder noch länger, 95, ui, nein, noch länger, egal, einfach darauf gefreien kann. Ich habe das Spiel noch nicht gespielt und das ist wie pures Gold. Es gibt ein Super Nintendo Rollenspiel, das ich noch nicht gespielt habe und ich kann das jetzt durchspielen auf einer PSP, einer gemoddeten oder am PC oder so irgendwie oder natürlich offiziell auf meinem Super Nintendo und ich freue mich voll drauf. Es ist wie ein Geschenk, wie ein passend kosmisches Geschenk. Und bevor ein aber du hast vergessen kommt, gehe ich gleich zum nächsten Game, das mir auch unendlich geprägt hat. The Secret of Evermore. Und es hat nicht nur mir geprägt, sondern ihr könnt euch vielleicht erinnern auf...
1: Das bei mir schon ganz weit vorne ist. Es ist jetzt nicht mein absolutes Lieblingsspiel. Das müsste wirklich auch Secret of Evermore sein. Da gibt es jetzt, so wie ich gehört habe, eine extra Folge davon.
2: Mhm, gibt.
1: Eben weil ihr Zuhörer da eh jetzt eine eigene Folge dafür bekommt.
0: Ja genau, es ist nicht eine ganz eigene Folge, aber es ist eben eine eigene Folge über die Secret of Games. Wir sind jetzt bei Secret of Evermore und das war der Johannes Schranz, der in der Super Nintendo Folge, das war glaube ich die zweite Folge, mit mir ein kurzes Telefonat geführt hat und sein Wissen und seine Melancholie und seine Nostalgie und ja, alles, was man heute so verbindet, mit Super Nintendo geteilt hat. Danke nochmal, Johannes. Secret of Evermore ist die Grundstory so, dass du als Junge, als Jugendlicher mit deinem Hund unterwegs bist. Ich glaube, du kommst aus dem Kino raus und dann entdeckst du ein altes Haus von einem Wissenschaftler, weil dein Hund eine Katze verfolgt und dort reinrennt und der Hund kaut an den Kabeln rum und dann wirst du mit irgendeiner mysteriösen Maschine in eine andere Welt geschleudert. Das ist so die Grundprämisse. Und man erfährt natürlich vorher noch in so einem Intro, was in diesem Haus passiert ist, vor 30, 40, 50 Jahren. Und erfährt während der Geschichte, was diese Welt, Evermore eben, tatsächlich darstellt. Und auch hier ist es nicht nur, okay, man ist in einer fremden Welt und muss sie durchkämpfen und wieder zurückkommen, sondern man hat so eine epische Heldenreise und wächst während dieser Zeit so, so, so stark, also auch als Spielerin, als Spieler, dass es viel mehr ist wie nur eine Geschichte. Es ist einfach wieder so eine Coming-of-Age-Story im Prinzip und die ganzen Dinge, die passieren, sind natürlich Metaphern für Dinge, die im wirklichen Leben passieren und das ist... Das macht Secret of Evermore so extrem großartig und so gut mit so einem super Soundtrack wieder. Also der Soundtrack von Evermore ist viel düsterer, viel melancholischer und ja fast depressiver wie bei Secret of Mana oder bei anderen Spielen. Was aber zum Spiel dazu passt. Die Grafik ist für damalige Verhältnisse bombastisch, also Pixelart vom allerfeinsten. Bosskämpfe sind sehr, sehr gut. Also die haben sich auch ziemlich eingebrannt in mein Game-Gehirn. Und was auch lustig ist, sind die vielen, vielen, vielen, vielen Insider-Jokes, die während dem Spiel passieren. Also der Junge zitiert die ganze Zeit irgendwelche fiktiven Filme aus seiner Welt. Es sind so viele Easter Eggs in dem Spiel drinnen, die man auch jetzt als erwachsener Mensch oder als alter Mensch immer noch lustig findet oder immer noch entdecken kann. Und das macht das Spiel einfach auch nochmal doppelt so großartig.

ich bilde mir da fast ein, dass ich so ein bisschen Nine Inch Nails sogar raushöre. Und was natürlich auch spannend ist, der Soundtrack, also der Komponist ist Jeremy Soule und der war sehr jung, wie er den Soundtrack gemacht hat, ich glaube so um die 20 herum. Und der Soundtrack ist merklich anders, weil er sehr auf eben diesen melancholischen, eher minimalen Parts beruht und sehr Soundtrack-lastig ist. Also sehr viele von den Lieder sind halb Soundtrack, also halb Sounddesign, so gut es halt geht mit der FM-Synthese und mit die sozusagen Synths vom Super Nintendo und halb Melodie und natürlich auch eher westlich. Also wenn man vergleicht die Soundtracks von japanischen Nintendo Games, also wie zum Beispiel Secret of Mana, die haben ganz einen anderen musikalischen Zugang wie westliche Komponisten. Und ganz neutral gesprochen, also es ist beides voll okay. Es sind nur zwei sehr unterschiedliche Herangehensweisen. Und weil solche Geschichten das Spiel vielleicht noch ein bisschen näher bringen, ich erzähle tatsächlich meinen Studenten auch immer eine Geschichte aus diesem Spiel, das mich musikalisch so bewegt hat, fast im Negativen, weil es gibt, kurz erklärt, es gibt zwei ähnliche oder fast gleiche Städte. Die eine Stadt floriert, die andere ist verlassen. Und man wandert einmal oder man schleicht sich mal von der einen Stadt über ein natürlich Kanalisationssystem in die andere Stadt und kommt dort raus und das ist alles extrem trostlos. Und ich kann mich erinnern, ich war zu dem Zeitpunkt, das wird ein bisschen persönlich, ich glaube, ich nicht so viele Freunde gehabt, ich war ein bisschen alleine und ja, so vorjugendlich traurig vielleicht und habe das Spiel gespielt. Und ich komme dann in diese ganz einsame Stadt und da kommt ein ganz bestimmtes Lied vor und es hat mich, ich war einsam, ich war richtig einsam und das hat das Spiel irgendwie gespiegelt. Das war fantastisch. Und dann kämpft man gegen einen Endboss, den Red King. Ich glaube, so war der Kassen, der Rattenkönig, der, vielleicht war ein bisschen underlevelt, aber der war einfach wirklich, wirklich schwer. Und ich habe ihn dann besiegt. Und es war ein schönes Erlebnis quasi. Es hat sich angefühlt, wie wenn ich meine Einsamkeit besiegt hätte. Das ist schwer zum Beschreiben, aber das Spiel hat sehr, sehr, sehr viele Emotionen getriggert und macht es auch heute noch. Also fantastisch. Und jetzt, last but not least, das Spiel, das von vielen, vielen, vielen, vielen als das allerbeste Super Nintendo Rollenspiel gesehen wird, Chrono Trigger, hat eine Fanbase bis heute, war seiner Zeit voraus und steht wie ein Fels in der Brandung in der Game-Geschichte. Das Spiel ist ebenfalls 1995 rausgekommen, ist eben ganz am Ende von dieser großartigen Super Nintendo-Ära, ein leuchtender Stern am Super Nintendo Himmel, ist, glaube ich, das letzte Rollenspiel, das so ganz hochoffiziell für den SNES rausgekommen ist. Und eben hat bis heute Fanbase von vielen als das beste Spiel überhaupt gesehen. Ist auch wahrscheinlich für mich zumindest so der Höhepunkt von Square und Enix als gemeinsames Produkt und hat eben auch, was mir immer super wichtig ist, einen brutal guten Soundtrack. Also ähnlich wie Secret of Evermore. Da gibt es wenig Songs, die irgendwie schlecht sind. Und das nur beeindruckendere ist, ich glaube, es gibt insgesamt 60 Themes oder fast 60 Themes, also 60 eigenständige Songs für dieses Spiel. Also es ist echt unglaublich. Das Spiel selbst ist so ein bisschen ein Mysterium, weil man hat drüber gehört im 1995, aber es ist nie wirklich in Europa released worden. Es ist erst dann 2009, 2010 oder so für den Nintendo DS rausgekommen und dann hat es jeder gekannt, im Prinzip, der sich auf das Spiel gefreut hat. Aber damals hat es das Spiel einfach nicht gegeben, aber es hat diesen Mythos gegeben von diesem einen Super Nintendo Rollenspiel. Und das war Chrono Trigger. Und ja, es wird diesem Mythos gerecht, absolut. Eben eine Geschichte, die mir hängen geblieben ist, ist, dass man ganz, ganz zu Beginn vom Spiel, und das ist jetzt kein Spoiler oder irgend sowas in der Richtung, sondern das könnt ihr ausprobieren, relativ am Anfang kann man zum absoluten Endboss gehen, also zum wirklich letzten Endboss und kann den versuchen, unter Anführungszeichen. Man stirbt halt sofort und das Spiel ist dann aus. Also es ist tatsächlich, man kann das Spiel
ich weiß die Zeiteinheit nicht, also innerhalb von der ersten Stunde oder so, theoretisch beenden. Und dann steht eben da, ja, die Reise ist vorbei, du hast das nicht geschafft. Und zwar nicht so, dass du gestorben bist, sondern dass wirklich ein Ende vom Spiel da ist. Also extrem spannend und extrem mutig auch. Die Geschichte ist, ja, da reicht die Folge einfach nicht aus, dass ich das erzähle. Es ist jenseits von episch etwas ganz, ganz anderes. Zeit spielt auch wieder eine wichtige Rolle, wie in Illusion of Time. Nur in Chrono Trigger spielt es halt wirklich, wirklich eine richtige Rolle, wichtige Rolle. Und ja, man kann es, glaube ich, immer wieder durchspülen und entdeckt immer wieder was Neues. Und es hat so viel. Wieder ähnlich wie viele andere Rollenspiele, aber das jetzt noch viel mehr, es hat so viele erwachsene Elemente drin. Es geht auch um das Ende der Welt, es geht um Postapokalypse, also es gibt einen Zeitstrang, in der die Welt kaputt ist, also diese spezielle Welt, und die ist nicht schön. Also das ist nicht irgendwie, ha cool, wir laufen in der Wüste der Postapokalypse herum, sondern es ist wirklich trist und wirklich arg und auch die Musik ist trist und schlimm und das Spiel haut euch um, wenn ihr euch drauf einlässt. Verspreche ich euch.

0: Das war die I Like Sci-Fi Show zum Thema The Secret of, den Super Nintendo Rollenspielen, also einer ganz gewissen, ja, einem ganz gewissen Typus von Super Nintendo Rollenspielen. Ja, ich glaube, ihr habt ziemlich gut rausgehört, was mein absoluter Favorit ist. Einfach aus vielen Gründen, aber vor allem auch, weil das Spiel so viele Elemente kombiniert, die im späteren Leben von mir so viel Bedeutung bekommen haben. Also die Musik ist für mich ja eigentlich der wichtigste Faktor, beziehungsweise die Platzierung oder die Nutzung von Musik. Also wann welcher Soundtrack kommt und wie er verwendet wird und wie er getriggert wird, ist weiterhin grenzgenial. Und natürlich, wenn ich diese Songs irgendwo höre, also das ist sowieso immer mein Traum, dass ich irgendwo bin und dann spielt, weiß ich nicht, irgendeine Musikerin oder Musiker am Klavier Secret of Mana Lied oder es kommt irgendwo zufällig irgendein Mana-Theme. Ich warte immer auf diese Nerd-Begegnungen, dass ich mit irgendwem reden kann, wie cool und wie impactvoll sozusagen Secret of Mana war. Und nicht unwichtig, ich habe diesen Song vorher gespielt. Es kommt ein Teil von Secret of Mana, vom Soundtrack in meinem I Like Sci-Fi Show Intro vor.
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0: Also Musik, großer wichtiger Faktor. Das zu dritt spielen können war oder ist für mich ein wichtiger Faktor. Kann man heutzutage alle spielen, aber für uns war das damals wirklich cool, zu dritt zusammensitzen und Mana spielen. Das war einfach ganz ein spezielles Erlebnis und Ereignis. Und auch die Geschichte. Also ich bin jetzt gar nicht so der große JRPG oder generell Japan oder Anime-Story-Fan und so weiter, aber Secret of Mana hat so eine gut geschriebene Geschichte und es wird manchmal das Gegenteil gesagt, beziehungsweise dass es ein bisschen zu plump ist, finde ich eben gar nicht. Also für die Zielgruppe, Kinder, Jugendliche, perfekt. Und selbst für mich als Erwachsener, weil einfach es kommen romantische Beziehungen in dem Spiel vor, es kommen diese klassischen Betrügereien vor, es kommt Hinterhalt vor, es kommen ganz viele positive Elemente von Freundschaft vor. Auch das Menschen gehen lassen, Menschen ziehen lassen kommt vor. Ich habe wirklich viel gelernt von dem Spiel. Und bis hin zum Wichtigsten, nämlich dem Spielspaß. Das Spiel, ich habe es schon erwähnt, ich habe es 27 Mal durchgespielt oder es waren 25 Mal, ich bin mir nicht sicher. Es macht immer noch Spaß, es fühlt sich immer noch gut an, inklusive alle Flaws natürlich, also die Hitboxen habe ich erwähnt. Aber es fühlt sich immer noch gut und immer noch lustig an. Das heißt, mein All-Time-Favorite, ihr könnt es mir zitieren und ihr könnt es mir darauf anreden, ist für immer und ewig Secret of Mana. Abschließend würde ich diese Folge gern mit einem Song von Secret of Mana, natürlich, könnt ihr euch denken, der ganz am Ende kommt. Das ist der Final Battle mit dem Mana-Drachen. Und ich glaube, das ist eins von den Lieder, wenn die Welt untergeht, wenn uns die Roboter überrollen, wenn uns Aliens angreifen und ich habe mein Laserschwert oder meine Laserknarre, dann hätte ich gern den Soundtrack für den ultimativen Untergang.

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